0: Minden bis 20 Grad, in Hilden bis 21 und in Kerpen werden 22 Grad erreicht. Auch am Dienstag sonnig bis 24 Grad, am Mittwoch erst sonnig, am Abend regnerisch bis 23 Grad. Die Zeit, es ist 2:03.
1: 2:03.
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3: Heute Nacht mit Tobias Hürenbach und diese Stunde hier zu Beginn mit einer wunderbaren Sinfonie von Wolfgang Amadeus Mozart, der D-Dur-Sinfonie, Köchelverzeichnis 385, der sogenannten Haffner-Sinfonie. Gespielt hier vom Sinfonieorchester des Bayerischen Rundfunks, am Pult steht Ferdinand Leitner.

Applaus 1989 in der Residenz in Würzburg. Dazu Gast das Symphonieorchester des Bayerischen Rundfunks und der Dirigent Ferdinand Leitner. Sie präsentierten die D-Dur-Sinfonie Köchelverzeichnis 385 von Wolfgang Amadeus Mozart. Als nächstes hier im ARD-Nachtkonzert Kammermusik des fleißigen Italieners Luigi Boccarini, und zwar sein Quintett in B-Dur für zwei Violinen, Viola, Violoncello und Kontrabass. Ein Fall für das Ensemble Concertante Frankfurt.

Das Ensemble Concerton Frankfurt, gegründet 1987 von Mitgliedern des HR-Sinfonieorchesters. Hier zu erleben Peter Agoston, Violine, Klaus Schwamm, Violine, Fred Günther, Viola, Sabine Krams, Violoncello und Tim Johannes Trappe, Kontrabass. Sie präsentierten das Quintett B-Dur von Luigi Boccarini. Sie befinden sich im ARD nach Konzert und da haben wir jetzt was Schönes und selten Gespieltes von Igor Strawinsky für Sie, nämlich sein Konzerto für Klavier, Blasinstrumente, Pauke und Kontrabass. Er behielt längere Zeit die Aufführungsrechte für dieses Werk und wollte, Zitat, dringend inkompetente und romantische Hände davon abhalten, das Stück zu interpretieren. Mit der Fassung von Nikita Magalow und dem NDR Elbphilharmonieorchester wäre er sicherlich einverstanden gewesen unter der Leitung von Günther Wandt.

Nikita Magalow und das NDR Elbphilharmonieorchester, dirigiert von Günter Wand mit dem Concerto für Klavier, Blasinstrumente, Pauke und Kontrabass von Igor Strawinsky hier im heutigen ARD-Nachtkonzert. Mit Musik von Ludwig van Beethoven geht's weiter. Und zwar Kammermusik von ihm, seine Sonate für Violine und Klavier, G-Dur darf es sein, in einer wunderbaren Besetzung. Gidon Kremer, Violine und Oleg Meissenberg, Klavier 1977 in Schwetzingen.

Die Handel and Haydn Society spielte unter der Leitung von Harry Christophers die Sinfonie D-Dur von Joseph Haydn hier im ARD-Nachtkonzert. Kurz vor 4 Uhr ist es, mit ein paar Takten von Domenico Scarlatti geht's auf die Nachrichten zu.

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1: Die Nachrichten mit Ronald Lessig. Guten Morgen. Bundeskanzler Merz hat der Ukraine beim Besuch in Kiew weitere Militärhilfe von rund 1 Milliarde Euro zugesagt. Es geht vor allem um Drohnen. Warum, erklärt Susanne Peterson aus Kiew.
2: Es gibt neue Drohnen, die so schnell sind und eine solche Höhe fliegen können, dass sie sehr schwierig abzufangen sind. Das bereitet das den Ukrainerinnen und Ukrainern große Sorge, weil eben diese Drohnen vermehrt ihre Ziele finden. Dazu kommt Ballistik, die schwer abzufangen ist. Es gibt keine ausreichende Flugabwehr gegen Ballistik. Und vor diesem fünften Kriegswinter jetzt, so hat es Merz formuliert, gilt es eben, die Ukraine ganz besonders zu unterstützen.
1: Die Verbraucherzentrale warnt, dass Kunden von PayPal Opfer einer neuen Betrugsmasche werden. Betrüger wollen per E-Mail versuchen, Daten abzugreifen und Geld abzubuchen. Annika Honnef berichtet.
3: Die Mails machen ordentlich Zeitdruck. Man soll den Status seines PayPal-Kontos checken und die Zugangsdaten bestätigen innerhalb von 24 Stunden. Ansonsten wird angeblich das Konto gelöscht. Der Betreff der Mail ist laut Verbraucherzentrale immer gleich: PayPal neue Anmeldung erkannt. Es gibt aber auch ein paar klare Hinweise, dass das Phishing-Nachrichten sind. Die Absenderadresse sieht unseriös aus und im Text steht nicht der eigene Name.
1: Und auch das ist noch wichtig. In Brasilien hat der rechte Kandidat Bolsonaro die erste Runde der Präsidentenwahl gewonnen. Ob der linke Amtsinhaber Lula abtreten muss, entscheidet sich in der Stichwahl in 3 Wochen. Die Linke zieht gegen Wirtschaftsministerin Reiche vor das Bundesverfassungsgericht. Laut dpa will die Partei, dass ein Instagram-Video gelöscht wird. Darin warnt Reiche, die Linke gefährde Investitionen. Am Rhein in Neuss ist ein Blindgänger aus dem Zweiten Weltkrieg in Brand geraten. Die Bombe wurde durch den niedrigen Wasserpegel freigelegt. Der Blindgänger brannte kontrolliert ab. Im sogenannten Kölner Drogenkrieg stehen ab heute 7 mutmaßliche Täter vor dem Landgericht. Ihnen wird unter anderem bewaffneter Cannabishandel vorgeworfen. Die deutsche Fußballnationalmannschaft hat in der Nations League in Griechenland 0:0 gespielt. Bundestrainer Klopp zeigt sich zuversichtlich für die nächsten Partien.
4: Wir werden unseren Weg gehen und irgendwann werden Leute sagen, wir sollten vielleicht mal so spielen wie die Deutschen. Das dauert möglicherweise noch ein bisschen und ist mir ehrlich gesagt auch wurscht. Aber es hat so einen Spaß gemacht, mit diesen Jungs jetzt da zu arbeiten. Es war Wahnsinn.
1: Im November spielt Deutschland gegen Serbien und die Niederlande, bevor es möglicherweise ins Viertelfinale geht. Und das war WDR aktuell. Das Wetter in Nordrhein-Westfalen. Heute ist es überall sonnig und trocken, dazu in Porta Westfalica bis 20 Grad, in Ratingen bis 21 und in Königswinter bis 22 Grad. Auch am Dienstag sonnig bis 24 Grad, am Mittwoch erst sonnig, dann Regen. Die Zeit, es ist 4.03 Uhr.
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6: Mit Tobias Hürenbach herzlich willkommen zu dieser Stunde. Die beginnt mit einem Kosmopoliten, dem Komponisten Georg Muffat, gebürtiger Franzose, Wahl-Wiener, dann liebte und lebte er in Rom. Passau, die Drei-Flüsse-Stadt, hat er ebenfalls erwählt und nach einem Aufenthalt in Prag wurde er dann in Salzburg sesshaft. Huiuiui. So, und dort komponierte er eigentlich die meisten seiner Werke. Auch hier diese Chaconne G-Dur, die hören wir jetzt mit Mitgliedern der Musica Antiqua Köln.

Florian Deuter Violine, Reinhard Göbel Violine, Markus Möllenbeck Violoncello und Christian Rieger Cembalo mit der Chaconne G-Dur von Georg Muffat hier im ARD-Nachkonzert, präsentiert von BR Klassik. Mit großem B geht's weiter, Johann Sebastian Bachs Partita für Klavier Nummer 1 B-Dur erwartet uns. Bachwerkeverzeichnis 825, präsentiert hier von Andrasch Schiff.

Partita Nummer 1 B-Dur, Bachwerkeverzeichnis 825, komponiert von Johann Sebastian Bach und hier eingespielt von Andra Schiff am Klavier. Als nächstes in dieser Nacht auf Montag, und zwar Musik von Alexander von Zemlinsky, seine Sinfonietta für Orchester. Und da hat sich Zemlinsky gedacht, naja, also das mit der Romantik, das war jetzt lange Zeit schön und gut. Jetzt wenden wir uns mal ein bisschen moderneren Takten zu. Die Sinfonietta mit den drei Sätzen, da geht es sehr lebhaft zur Sache zuerst. Zwischendrin gibt es eine kleine Ballade und zum Schluss ein Rondo. Das Sinfonieorchester des dänischen Rundfunks spielt, dirigiert von Thomas Dausgaard.

Das Sinfonieorchester des Dänischen Rundfunks, dirigiert von Thomas Dausgaard, präsentierte die Sinfonietta von Alexander von Zemlinsky. Und mit diesem wunderbaren Notturno von Arnold Schönberg geht es auf 5 Uhr zu.

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1: Die Nachrichten mit Ronald Lessig. Guten Morgen. Bundeskanzler Merz hat der Ukraine beim Besuch in Kiew weitere Hilfe von 1 Milliarde Euro zugesagt. Es geht vor allem um Drohnen. Merz sagte, es gebe täglich Angriffe und fügte hinzu:
2: Für die nächsten Monate braucht die Ukraine noch unsere Hilfe und ich werde nicht müde zu betonen, das ist nicht nur für die Ukraine gut, das ist richtig und notwendig für die gesamte politische Stabilität Europas.
1: Auch während des Besuches von Merz hatte es Drohnenalarm gegeben. Das Amtsgericht Düsseldorf will nach Medieninformationen heute entscheiden, ob der Insolvenzantrag der Kaufhauskette Galeria zugelassen wird. Davon hängt ab, ob die 12.000 Beschäftigten und die 83 Filialen noch eine Perspektive haben. Galeria hatte am Freitag zum 4. Mal innerhalb von 6 Jahren Insolvenz beantragt. Am Rhein in Neuss ist ein Blindgänger aus dem Weltkrieg in Brand geraten. Die Bombe wurde durch den niedrigen Wasserpegel freigelegt. Finn Tönjes berichtet.
3: Aus der Bombe ist weißer Rauch ausgetreten. Der Grund war weißer Phosphor vorne an der Bombe, der sich bei Kontakt mit Sauerstoff selbst entzündet. Einsatzkräfte haben den Blindgänger kontrolliert abbrennen lassen und ihn dann abtransportiert. Die Feuerwehr warnt, dass man verdächtige Gegenstände am Rheinufer auf keinen Fall anfassen und selbst untersuchen sollte.
1: Und auch das ist noch wichtig. In Brasilien hat der rechte Kandidat Bolsonaro die erste Runde der Präsidentenwahl gewonnen. Ob der linke Amtsinhaber Lula abtreten muss, entscheidet sich in der Stichwahl in 3 Wochen. Im Landtag berät heute wieder der Untersuchungsausschuss um Machtmissbrauch und Führungskultur. Es geht um Vorwürfe gegen Bauministerin Scharrenbach. Als Zeuge wird ihr Staatssekretär Siewecke befragt. Heute beginnt in NRW die Woche der Demokratie. Anlass ist der Landesgeburtstag. Auch am Landtag sind Veranstaltungen geplant. In Essen wird das Literaturfestival Lit Ruhr eröffnet. Zum 10. Mal treffen sich Autoren im Ruhrgebiet. Bis 11. Oktober gibt es in mehreren Städten Lesungen. Die deutsche Fußballnationalmannschaft hat in der Nations League in Griechenland 0:0 gespielt. Viele Fans zeigten sich zufrieden.
4: Macht Laune zu schauen. Ja, gerne wieder, gerne weiter so.
5: Es war eine Steigerung schon zu den anderen Spielen,
6: genau.
5: Das kann man sagen.
6: Ja. Dadurch, dass die jungen Leute da mit reingekommen sind und neue Leute, das war wirklich anders. Der Scherhand, da dachte ich auch so, in der Startelf, wow. So, ne? Aber das war schon echt klasse, ja.
1: Im November spielt Deutschland gegen Serbien und die Niederlande, bevor es möglicherweise ins Viertelfinale geht. Und das war WDR aktuell. Das Wetter in Nordrhein-Westfalen. Heute überall sonnig, dazu in Dortmund bis 20, in Wuppertal bis 21 und in Leverkusen bis 22 Grad. Auch am Dienstag sonnig bei bis zu 24 Grad. Die Zeit, es ist 5.03 Uhr.
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8: Am Montagmorgen mit Tobias Hürenbach ganz herzlich willkommen. Ich wünsche Ihnen einen guten Start in die neue Woche.

für den bereits geschäftigen Start in den Montag. Morgen war das hier ein toller Auszug aus dem Streichquartett F-Dur von Maurice Ravel mit dem Emerson String Quartet, Eugene Drucker, Philipp Setzer, Lawrence Dutton und David Finkel. Ja, 47 Jahre lang haben sie gemeinsam ihre Touren absolviert und dann 2023 beschlossen, das Ensemble aufzulösen, das Emerson String Quartet. Mit Musik von Luigi Boccherini jetzt rein in diesem Montagmorgen, und zwar ein Auszug aus seiner 6. Sinfonie A-Dur, der Auftaktsatz mit der Akademie für Alte Musik Berlin.

Die Akademie für Alte Musik Berlin war das mit dem tollen Auftaktsatz der 6. Sinfonie A-Dur von Luigi Boccherini hier im ARD-Nachkonzert, präsentiert von BR Classic. Jetzt kommen wir zum Komponisten Ferdinand Hérold. Der hat, Achtung, mit 6 Jahren begonnen, seine ersten Stücke zu komponieren. Klar, kann man machen. Und der hat bei seiner Abschlussprüfung am Konservatorium in Paris dann einfach gesagt, also das Pflichtstück, das ihr da für mich ausgewählt habt, das ist nichts. Die Jury hat er gar nicht informiert, sondern er hat dann einfach ein selbstkomponiertes Klavierstückchen mitgebracht, eine Sonate. Und ja, die Juroren, die waren so beeindruckt, dass sie ihm dann gleich den ersten Preis verliehen haben. Ferdinand Hérold, eine absolute Erfolgsgeschichte, seine Karriere. Und wir hören hier das Klavierkonzert S-Dur, nicht das ganze Konzert, sondern den Auftaktsatz mit Jean-Frédéric Neuburger und dem Orchestra Sinfonia Varsovia unter der Leitung von Hervé Niquet. Guten Morgen.

an, also so eine Clique, die man ganz gut kennt. Und der nächste Meister hier, der heißt Angelo Ragazzi. Ich weiß nicht, ob es auf ihn zurückzuführen ist, diese Anrede. Ich glaube eher nicht. Aber er hat schöne Musiken, komponiert zum Beispiel diese Sonata hier für drei Violinen, Viola und Basso Continuo G-Moll. Hier zu erleben mit Andres Gabetta und der Capella Gabetta. Ciao, Ragazzi.

Andres Gabetta und die Capella Gabetta mit der Sonate G-Moll für drei Violinen, Viola und Basso Continuo von Angelo Ragazzi hier im ARD-Nachkonzert. Und da heißt es jetzt La Dama Boba. Ja, so heißt eine Komödie des spanischen Schriftstellers Lope de Vega aus dem Jahr 1613, La Dama Boba, das dumme Mädchen. Und einige Komponisten haben sich diesem Werk angenommen und daraus dann zum Beispiel eine Oper gemacht, zum Beispiel Ermanno Wolf Ferrari. Im Mittelpunkt stehen da zwei ungleiche Schwestern aus wohlbetuchtem Hause. Und das Stückchen geht so los mit dieser Ouvertüre hier, die BBC Philharmonic unter der Leitung von Gian Andrea Noseda zu hören.

La Dama Boba, die Commedia in drei Akten von Ermanno Wolf-Ferrari, so geht sie los. Das war die Ouvertüre mit dem BBC Philharmonic Orchestra, dirigiert von Gianandrea Noseda. Ein Musikstückchen haben wir noch hier im heutigen ARD-Nachkonzert. Am Montagmorgen nun Musik von Louise Farenc, der französischen Komponistin der Romantik. Und zwar hören wir ihr Klaviertrio, beziehungsweise das Finale zu diesem Trio mit dem Abeck-Trio. Ulrich Beetz Violine, Birgit Erichsson Violoncello und Gerrit Zitterbart Klavier.

stimmungsvolles Finale im Klaviertrio Opus 12 von Luis Farranc. Hier mit dem Abeck-Trio Ulrich Beetz, Birgit Erichsson und Gerrit Zitterbart. Soweit das heutige ARD-Nachkonzert. Tobias Hürenbach bedankt sich bei Ihnen fürs Einschalten. Ich wünsche Ihnen einen schönen und auch zauberhaften Start in die neue Woche. Dafür jetzt vielleicht noch zuständig Peter Tschaikowski. Ein paar musikalische Grüße von ihm. Ja, das war's von mir. Ciao, tschüss, bis bald.

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1: Die Nachrichten mit Anja Gavlik. Guten Morgen.
2: Für die nächsten Monate braucht die Ukraine noch unsere Hilfe. Und ich werde nicht müde zu betonen, das ist nicht nur für die Ukraine gut, das ist richtig und notwendig für die gesamte politische Stabilität Europas.
1: Bundeskanzler Merz hat der Ukraine weitere Hilfe zugesagt. Er war gestern zu einem Solidaritätsbesuch in Kiew gereist. Markus Preis, WDR Berlin, ordnet die Entscheidung von Merz ein.
3: Für Merz bedeutet ein möglicher Sieg Russlands, dass dann sicheres Leben in Europa vielleicht auf Jahrzehnte gefährdet werde. Trotzdem weiß der Kanzler natürlich auch, wie schwierig es ist, diesen Kurs durchzuhalten bei all den Kürzungen zu Hause hier bei uns in Deutschland, weil die Ukraine ja jetzt auch noch mal deutlich mehr Geld braucht als noch im vergangenen Jahr kalkuliert. Und das hat man heute auch im Interview gemerkt. Wie viel das ist, darüber wollte der Bundeskanzler heute nicht so gern sprechen. Wir wissen, es sind mittlere zweistellige Milliardenbeträge.
1: Im NRW-Landtag vernimmt der Parlamentarische Untersuchungsausschuss zum möglichen Machtmissbrauch heute erste Zeugen. Unter ihnen ist auch der Staatssekretär von NRW-Bauministerin Scharrenbach, Daniel Siewecker von der CDU. Nadja Baschek, WDR-Landespolitik, zur Frage, was zu erwarten ist.
4: Er ist der erste politische Zeuge, der im Untersuchungsausschuss Antworten geben muss. Als Staatssekretär hat Siewecker das zweithöchste Amt im Ministerium. Von ihm erhoffen sich die Abgeordneten Erkenntnisse zum Führungsstil von Ministerin Scharrenbach. Und es dürfte um Mitarbeitendenbefragungen aus den Jahren 2021 und 2025 gehen. Siewecker wird wohl beantworten müssen, warum sich die Zufriedenheit der Mitarbeitenden darin offenbar teils verschlechtert hat und welche Schlüsse daraus gezogen wurden. Neben ihm werden noch zwei Sachverständige vernommen. Sie kommen von dem Institut, das die Befragungen durchgeführt hatte.
1: In Stockholm und Oslo wird ab heute verkündet, wer in diesem Jahr die Nobelpreise bekommt. Den Anfang macht der Medizin-Nobelpreis. Auszeichnungen gibt es außerdem in den Bereichen Physik, Chemie, Literatur, Frieden und Wirtschaftswissenschaften. Wie die Bekanntgabe der Nobelpreisträgerinnen und Preisträger abläuft, erklärt Mats Nicholson.
5: Der Ablauf ist genau geplant. Zuerst werden die Namen der Preisträger verkündet. Danach folgen die Begründung und der öffentliche Anruf. Überrascht sind die meisten Preisträger. Es gibt zwar viele Spekulationen, aber keine offizielle Liste der Nominierten. Die Entscheidung fällt erst kurz vor der Pressekonferenz. Die Medizinerin Mary Branko hielt den Anruf von einer schwedischen Telefonnummer aus, mitten in der US-amerikanischen Nacht, für Spam und schlief weiter, als sie im vergangenen Jahr den Nobelpreis bekam.
1: Und weitere Meldungen im Überblick. Die seit Mai freigeschaltete Prämie für E-Autos ist bislang schon an 100.000 Antragsteller ausgezahlt worden. Bundesumweltminister Schneider sagte der Bild-Zeitung, dass das Förderprogramm damit alle Erwartungen übertroffen hätte. Die Hälfte der Antragsteller hatte ein Haushaltsjahreseinkommen von maximal 45.000 Euro. Bei der Präsidentenwahl in Brasilien liegt der rechte Kandidat Bolsonaro vorne. Er bekam im ersten Wahlgang rund 47%, der linksgerichtete Amtsinhaber Lula knapp 45%. Weil beide Kandidaten die absolute Mehrheit verfehlten, fällt die Entscheidung in 3 Wochen in einer Stichwahl. Das Amtsgericht Düsseldorf will nach Informationen der WAZ heute entscheiden, ob der Insolvenzantrag der Kaufhauskette Galeria zugelassen wird. Galeria hatte am Freitag zum 4. Mal innerhalb von 6 Jahren Insolvenz beantragt. Das Unternehmen hat aktuell noch 83 Filialen. Die deutsche Fußballnationalmannschaft hat in der Nations League gegen Griechenland 0:0 gespielt. Nach den ersten 4 Spielen unter Bundestrainer Klopp steht das Team in seiner Gruppe aktuell auf dem 3. Platz. Um in der Nations League ins Viertelfinale zu kommen, muss Deutschland mindestens Gruppenzweiter werden.
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1: In Essen startet heute die Lit Ruhr mit einer Jubiläumsveranstaltung in der Lichtburg. Mathis Trapp, WDR Kultur.
6: Gefeiert wird die 10. Ausgabe des Festivals und um Feste und Feiern geht es auch heute Abend. Die Schauspielerin Katharina Thalbach und der Schauspieler und Autor Sabine Tambrea erzählen von Jubel und Erfolg und von besonderen literarischen Höhepunkten, die sie erlebt haben. Bis zum 11. Oktober findet das internationale Literaturfestival in mehreren Städten des Ruhrgebiets statt. Zentraler Veranstaltungsort ist wieder das UNESCO-Welterbe Zollverein. Zu den Gästen der Lit Ruhr Jubiläumsausgabe zählen unter anderem Judith Herrmann, Diane und Reinhold Messner, Frank Gosen, Leonie Swann, Matthias Brandt und Robert Habeck.
1: Das Wetter in Nordrhein-Westfalen wird heute nach Auflösung einiger Dunst- und Nebelfelder sonnig oder locker bewölkt. Dazu in Steinfurt 21 Grad, in Wesel werden es 22 und in Eschweiler 23 Grad.
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7: Und das gibt's heute mit Raul Mörchen. Schönen guten Morgen.

Sie sagen, Herrje, was für ein Gewese, ich bin noch nicht mal ganz wach. Ja, da kann der Ruggero Leoncavallo natürlich keine Rücksicht drauf nehmen. Denn hier geht es wirklich los mit ganz, ganz vielen. Und es geht um ganz, ganz viel. Es geht um die Medici, es geht um Liebe und Gewalt, um Ruhm und Macht und Krieg. Um Kunst natürlich auch. In dieser großen Oper in 4 Akten, von der wir gerade die Einleitung, das Präludium, die Ouvertüre gehört haben. Riccardo Chailly leitete das Orchestra Filarmonica della Scala. Musik also vom Opernspezialisten Ruggero Leoncavallo. Tja, und auch Mozart, der ist ein Opernspezialist gewesen, aber man kann ihn doch anders als Leoncavallo nicht auf dieses eine Genre festnageln. Denn was wäre denn mit den wunderbaren Kammermusikwerken, den Klaviersonaten, den großen Konzerten und was mit den Sinfonien oder den Messen? Die sind ja nun kein Beiwerk, sondern gehören fest dazu, zu unserem Bild von Mozart. Von einem Komponisten, der ein Meister aller Klassen gewesen ist. Wobei die Sinfonien, mal abgesehen von den letzten dreien, nicht unbedingt zu Mozarts Spezialgebiet gezählt haben. Viele sind gut, aber, wenn man ehrlich ist, auch nicht viel mehr, werden drum auch im Konzert ganz selten nur gespielt. Die Jugendsinfonien, die hört man so gut wie nie. Den meisten fehlt das Besondere etwas. Die Sinfonie, die wir jetzt ausgesucht haben, die hat allerdings dieses Etwas. 1774 ist sie entstanden, Mozart ist also gerade mal 18 Jahre alt. Die A-Dur-Sinfonie, Köchelverzeichnis 201, ist schon seine 29. Mozart vollzieht in dieser Partitur eine ganz entscheidende Wendung. Er wendet sich ab von der einfachen dreisätzigen Sinfonia, die die Italiener erfunden hatten, und wendet sich hin zur stolzen Viersätzigkeit der Wiener Klassik. Und auch die einzelnen Sätze selbst, die nehmen jetzt viel mehr Platz und Aufmerksamkeit in Anspruch als früher. Das Andante, das wir jetzt hören, der zweite Satz, der 29., dauert beinahe 10 Minuten.

0: Und wie gesagt, danach geht's noch weiter. Eine ganze Weile, zwei weitere Sätze. Nach diesem zweiten spendiert Mozart seiner Sinfonie A-Dur, Kirchhoff-Verzeichnis 201, und geht eben mit großen Schritten zu auf den Höhepunkt der Wiener Klassik. Das Andante haben wir jetzt gerade erstmal gehört in einer Aufnahme mit dem Concerto Köln hier im Mosaik auf WDR 3. Es ist mittlerweile 20 nach 6. Übermorgen, da beginnt die Frankfurter Buchmesse und wir begleiten Deutschlands größte und wichtigste Leistungsschau des gedruckten Worts. Stellen die aktuellen Schwerpunkte vor, sprechen über den diesjährigen Ehrengast Tschechien und die tschechische Literatur natürlich auch. Es wird wieder mal um die Krise der Verlage und des Buchhandels gehen, aber auch um neue Chancen, neue Märkte, neue Ideen. Und klar, es geht natürlich auch um neue Bücher. Antje Bonhage, die gibt uns erstmal einen Ausblick.
1: Der Deutsche Buchpreis bildet traditionell den literarischen Auftakt der Frankfurter Buchmesse. Auf der Messe selbst versammeln sich hunderte Namen aus dem In- und Ausland, darunter Corson Whitehead, Jill Lepore, Yang Shuangzi, Jenny Erpenbeck oder auch Sven Regener. Der führt mit seinem neuen Roman Frankie und Freddy zurück ins West-Berlin der 80er Jahre, 25 Jahre nach seinem Kult gewordenen Roman Herr Lehmann.
2: Freddy hatte sich für die Bremer HFG beworben und für die HDK in Berlin und er war von beiden angenommen worden. Aber natürlich hat er sich für Berlin entschieden. Berlin ist das große Ding, hat er zu Frank gesagt. Und jetzt war New York das große Ding und Frank war klar, dass Freddy für immer dort bleiben würde.
1: Sven Regener im September bei seiner Buchpremiere im Haus des Rundfunks in Berlin. Der diesjährige Ehrengast Tschechien ist mit 75 Autorinnen und Autoren, 45 Verlagen und über 100 Einzelveranstaltungen vertreten.
3: Die Themen literarischen Formen und Experimentierfreude der tschechischen Autorinnen ist groß und bringt uns neue und vertraute Perspektiven nahe.
1: So Simone Bühler, die Leiterin des Ehrengastprogramms bei der Frankfurter Buchmesse. Über 150 tschechische Bücher wurden in den vergangenen beiden Jahren ins Deutsche übersetzt. Dabei stellt sich die Buchmesse in diesem Jahr besonders die Frage, wie werden Bücher in Zukunft übersetzt? Die KI, die künstliche Intelligenz, sie droht nicht mehr nur am Horizont, sie ist bereits eingeschlagen, mitten im Literaturbetrieb, sagt die Literaturübersetzerin und Sachbuchautorin Claudia Hamm.
4: Jeder verdächtigt jeden. Die Verlage, die Autoren, die Verlage, die Übersetzer, die Leser. Also das ist grundsätzlich ein Problem. Ja. Das greift massiv Vertrauensverhältnisse an.
1: Hamm beschäftigt sich mit den Folgen generativer KI für Sprache und Literatur und wird zu diesem Thema auch auf der Buchmesse erwartet. Doch nicht nur die KI verändert die Literaturwelt. Auch die Art, wie Literatur ihr Publikum erreicht, verändert sich. Hörbücher und Podcasts nehmen immer mehr Raum ein. Content Creators und ihre Communities spielen eine zentrale Rolle und haben inzwischen ihren festen Platz auf der Buchmesse. Mit dem Ziel, dem Markt und den Bedürfnissen besser gerecht zu werden, wurde die Buchmesse in diesem Jahr neu geordnet, erklärt der scheidende Direktor der Frankfurter Buchmesse, Jürgen Boos.
5: Zwischen einem Buch und seinen Leserinnen stehen immer mehr Plattformen, Empfehlungen, Algorithmen. Damit stellt sich für die Buchbranche weltweit eine alte Frage in neuer Form. Wie finden Geschichten ihre Leserinnen? Die Antwort beginnt mit Begegnungen.
1: Deshalb rücken stärker als in der Vergangenheit in den Publikumsbereichen Signierstunden und direkte Begegnungen mit Autorinnen und Autoren in den Vordergrund. Auch politische Themen wie die Verteidigung der Demokratie und der Umgang mit Rechts stehen auf dem Programm. Geschichte, persönliche Erinnerung und das moderne Völkerrecht verbindet der französisch-britische Jurist und Schriftsteller Philippe Sands in seinen Büchern.
6: Mir wurde eines Tages klar, dass die Werte, die mir viel bedeuten, gefährdet sind. Es reichte nicht mehr, nur mit Jurastudenten, Anwälten, Richtern und Völkerrechtlern zu sprechen. Um die Werte wirklich zu schützen, brauchte ich ein breiteres Publikum.
1: So sei er Schriftsteller geworden, sagte Sands unlängst in einem öffentlichen Gespräch in Cambridge. Er erhält am Sonntag, dem letzten Tag der Buchmesse, in der Frankfurter Paulskirche den Friedenspreis des deutschen Buchhandels.
0: Übermorgen am Mittwoch beginnt die Frankfurter Buchmesse. Wir werden sie in dieser Woche begleiten. Morgen mit dem Porträt des Völkerrechtlers und Autors Philipp Forck, der im letzten Jahr den Friedenspreis des deutschen Buchhandels bekommen hat.

Ein kleines Stück Musik von Howard Skempton, einen der ganz, ganz stillen Stars der britischen Avantgarde. Wobei Howard Skempton den Geist der Avantgarde zwar im Herzen trägt, ganz sicher sogar, seine Musik aber, die wandelt auf leisen Faden, ist radikal in ihrer Bescheidenheit. Und erst wenn man seine Stücke ein paar Mal gehört hat und ganz genau auch hinschaut auf die Noten, dann merkt man, dass das hier kein Easy Listening ist, kein New Classic Streichelzoo, sondern dass hier ganz feine Brüche durch die Partitur gehen und Risse in der unscheinbaren Fassade zu entdecken sind. Der britische Pianist Peter Hill, ein Anwalt der Moderne und eigentlich Spezialist für Unspielbares, der hat ein ganzes Album eingespielt jetzt mit Skemptons Klaviermusik. Auch dieser Titel hier ist drauf auf dem neuen Album. Ein Rumba, ganz ähnlich im Geiste, ein ganz, ganz stiller Revolutionär, auch dieser Mann hier, Erik Satie.

0: langsam und getragen, long et grave. Die Orchesterfassung einer Gymnopädie von Claude Debussy, also das die Orchesterfassung und die Musik selbst von Erik Satie, long et grave mit The Knights unter der Leitung von Erik Jacobsen.
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2: Die Kurznachrichten um 6.30 Uhr mit Robert Oschatz. Guten Morgen. Die seit Mai freigeschaltete Prämie für E-Autos ist bislang schon an 100.000 Antragsteller ausgezahlt worden. Bundesumweltminister Schneider sagte der Bild-Zeitung, dass das Förderprogramm damit alle Erwartungen übertroffen hätte. Die Hälfte der Antragsteller hatte ein Haushaltsjahreseinkommen von maximal 45.000 Euro. Bundeskanzler Merz hat der Ukraine bei einem Besuch in Kiew weitere Militärhilfe im Umfang von rund 1 Milliarde Euro zugesagt. Damit sollen vor allem Drohnen hergestellt und Lücken in der ukrainischen Flugabwehr geschlossen werden. Das Oktoberfest in München hatte in diesem Jahr so viele Besucherinnen und Besucher wie noch nie, insgesamt 7,4 Millionen. Die Wirte haben fast 7 Millionen Maß Bier ausgeschenkt. Der höchste Alkoholwert, den Sanitäter über den Atem gemessen haben, war 3,8 Promille. Die deutsche Fußballnationalmannschaft hat in der Nations League gegen Griechenland 0:0 gespielt. Nach den ersten 4 Spielen unter Bundestrainer Klopp steht das Team in seiner Gruppe aktuell auf dem 3. Platz. Um in der Nations League ins Viertelfinale zu kommen, muss Deutschland mindestens Gruppenzweiter werden.
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2: In Essen startet heute die Lit Ruhr mit einer Jubiläumsveranstaltung in der Lichtburg. Mathis Trapp, WDR Kultur.
3: Gefeiert wird die 10. Ausgabe des Festivals und um Feste und Feiern geht es auch heute Abend.

0: haben wir eben über Wolfgang Amadeus Mozart gesprochen und dass da nicht so wirklich jede Sinfonie so absolut das Niveau erreicht, das Mozart sonst in seinen Opern zum Beispiel oder in seinen besten Konzerten erreicht hat. Und ja, Georges Bizet, der macht es uns ein bisschen einfacher. Da müssen wir nicht aussuchen zwischen guten und nicht ganz so guten Sinfonien. Der hat nämlich nur eine einzige geschrieben, diese hier, die Sinfonie C-Dur. Wir haben das Scherzo gehört, Allegro Vivace außerdem noch überschrieben, den dritten Satz mit Hugh Wolfe und dem St. Paul Chamber Orchestra.
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0: Führt uns heute zum 5. Oktober des Jahres 2001, vor genau 25 Jahren also. Da starb die Widerstandskämpferin Emilie Schindler. Gemeinsam mit ihrem Mann Oskar hat sie das Leben gerettet von mehr als 1000 Juden. Kirsten Rautenberg erinnert.
2: Der Film Schindlers Liste macht sie 1993 berühmt. In der Schlussszene sitzt Emilie Schindler im Rollstuhl am Grab ihres Mannes. Das war der Moment, in dem sie mit ihm Frieden schließt, schreibt Emilie Schindler in ihrer Biografie.
3: Ich redete in Gedanken mit ihm. Ich weiß nicht, warum du mich verlassen hast. Aber weder mein Alter noch dein Tod können etwas daran ändern, dass wir immer noch verheiratet sind. Ich habe dir verziehen. Alles verziehen.
2: Zu verzeihen gibt es einiges. Oskar Schindler betrügt seine Frau mehrfach. Nach dem Krieg leben sie in Argentinien. 1957 kehrt er ohne sie nach Deutschland zurück und hinterlässt ihr einen Berg Schulden.
4: Der Herr Schindler ist weg und hat mir 200 Peso gelassen. Was waren 200 Peso in 57? Dann hat sie noch meine Uhr genommen, weil die ja Golduhr war.
2: Emilie Schindler steht lange im Schatten ihres Mannes. 1965 bekommt er das Bundesverdienstkreuz. In Deutschland wird über ihn berichtet. Über sie kein Wort. Dabei hatte das Ehepaar Schindler die Emaille-Fabrik in Krakau gemeinsam betrieben. In dieser Fabrik hatten sie jüdische Zwangsarbeiter beschäftigt. Erst profitierten sie davon, verdienten viel Geld. Dann sahen sie, wie gewalttätig gegen Juden vorgegangen wurde. Oskar Schindler wollte seine Arbeiter davor bewahren.
5: Gegen den Strom zu schwimmen, manchmal etwas zu tun, was nicht aktuell ist und was suspekt erscheint. Wenn man im Herzen hier drin glaubt, es ist richtig, soll man es tun.
2: Damit die Fabrik auch während des Krieges bestehen bleibt, lässt das Ehepaar Schindler Patronenhülsen und Granaten produzieren. So gilt die Firma als kriegswichtig. Um die jüdischen Mitarbeiter zu retten, besticht Oskar Schindler auch hochrangige SS-Offiziere. Der Kinofilm zeigt das eindrücklich. Im Januar 1945, der Krieg ist fast zu Ende, ist es dann Emilie Schindler, die nochmals 300 Juden rettet, erzählt ihre Biografin Erika Rosenberg.
6: Da kam um 5 Uhr morgens so ein Transport und der Fahrer sagte, Frau Schindler, wenn Sie also diese Juden nicht übernehmen, das also muss ich Sie auf der Stelle erschießen. Und Oskar Schindler befand sich in Krakau zur Zeit und sie hat gehandelt und hat sie alle gerettet. Wo steht das? Nirgendwo.
2: Nach Kriegsende flüchtet das Ehepaar erst nach Regensburg, dann nach Argentinien.
6: Sie konnten überhaupt keinen Fuß fassen in Deutschland in der Zeit. Sie waren Vertriebene. Und also noch dazu, also er war auch mehr oder weniger so eine Art Verräter für viele ehemalige Nazi-Bonzen, die noch also mal in Deutschland waren.
2: Doch in Argentinien bleibt das Ehepaar erfolglos. Emilie Schindler arbeitet in der gemeinsamen Firma einer Tierzucht. Als in Deutschland ein Gesetz beschlossen wird, das Deutschen nach dem Zweiten Weltkrieg finanzielle Entschädigungen für Verluste oder Nachteile bietet, wähnt Oskar Schindler seine Chance. Er kehrt ohne Emilie nach Deutschland zurück und erhält über das neue Gesetz eine Entschädigung von 153.000 Mark.
4: Aber er hat mir kein Geld geschickt. Er hat mit seinen Weibern da drum gefahren.
2: Emilie Schindler lebt arm und zurückgezogen in einem kleinen Haus in Argentinien und wird von einer jüdischen Hilfsorganisation unterstützt. Erst nach dem Welterfolg des Kinofilms mit insgesamt 7 Oscars wird Emilie Schindler in Argentinien zur Ehrenbürgerin. Auf einer Reise nach Deutschland erleidet Emilie Schindler einen Schlaganfall. Sie verstirbt am 5. Oktober 2001 in einer Klinik in Strausberg bei Berlin. Das war heute vor 25 Jahren.

Sahen Gemma Rosefield Violoncello und Danny Driver am Klavier mit Musik von einem fast vergessenen Komponisten, von Robert Kahn, der die deutsche Romantik über Robert Schumann und hier hörbar auch von Johannes Brahms bis ins frühe 20. Jahrhundert getragen hat, die Romanze F-Moll, hier ein Werk, genau auf dieser Schneide zwischen 1899 und 1900 entstanden. Und ja, und jetzt hören wir noch Musik von dem Mann, dessen Begegnung oder mit dem dann der Robert Kahn Ende des 19. Jahrhunderts noch zusammengetroffen ist und der ihn ein Leben lang beeinflusst hat, eben der Johannes Brahms, mit einem der absoluten Hits von Johannes Brahms, der einem ungarischen Tanz, Ivan Fischer leitet das Budapest Festival Orchestra.

Natürlich hat sich Johannes Brahms eingeschrieben in die Geschichtsbücher mit seinen großen Sinfonien, mit seinen Klavierquartetten, vielleicht auch mit den Violinsonaten oder den Klarinettensonaten, mit dem deutschen Requiem, aber richtig Kasse gemacht und populär geworden ist er zu Lebzeiten mit Sachen wie diesen hier, die sich geeignet haben, in der Originalfassung dann für Klavier zu vier Händen als Hausmusik, sodass man in Zeiten, als es noch kein Grammophon gab und kein Radio, sich lange Herbst- und Winterabende um die Ohren schlagen konnte, indem man einfach Musik auch selbst gespielt hat. Musik zum Beispiel wie die ungarischen Tänze, 21 gibt es davon, den 15. haben wir gerade gehört, in des Komponisten eigener Orchesterfassung mit Ivan Fischer und dem Budapest Festival Orchestra.

0: Ja, und jetzt wollten wir eigentlich sprechen mit Eckart von Hirschhausen über den Darm, aber irgendwie hat das nicht geklappt. Aber wir bleiben zumindest mal beim Thema der Gesundheit. Ob sich jemand für Museen, für Kunst in Museen interessiert, ist sicher von Mensch zu Mensch unterschiedlich. Es gibt aber auch nach neuesten Erkenntnissen ein starkes Argument, warum man es tun sollte, ins Museum gehen. Denn Museumsbesuche senken nachweislich das Risiko für Depressionen und damit auch das Risiko für Folgeerkrankungen, wie zum Beispiel Demenz. Wie sich Kunst auf das Wohlbefinden und unsere Gesundheit auswirkt. Darüber berichten unsere Kollegen Reinhard Meißel und Matthias Bartsch.
1: Wenn wir uns mit schönen Dingen beschäftigen, mit Kunst, Architektur oder Design, dann wird ein spezieller Teil des menschlichen Gehirns aktiv. Ein Teil, der für Ruhe und Fokus steht. Saskia Wheeler stammt aus London. Sie lebt und forscht mittlerweile in Berlin. Die 29-Jährige hat sich auf die Auswirkung von Kunst auf unser Gehirn spezialisiert. Wheeler ist überzeugt, Kunst kann in einem nicht nur positive Gefühle auslösen, sie stärkt auch die mentale Gesundheit. Mit Hilfe eines Stirnbands kann Wheeler die Ergebnisse einer Hirnstrommessung auswerten.
2: Durch Kunst und Kreativität wird ein spezielles Frequenzband im Gehirn aktiviert, das für Ruhe und Fokus steht. Wir nennen das den sogenannten Flow State. In diesem Zustand versinken wir in dem, was wir erleben.
1: Der moderne Fachbegriff für Wheelers Forschungsgebiet ist Neuroästhetik. Zu diesem Trendthema gibt es in der Berliner Kunstausstellung Fotografiska eine eigene Veranstaltung, die Art and Mindfulness Night Academy. Da wird in der Gruppe meditiert und Experten wie Lukas Feireis geben ihr Wissen weiter.
3: Die Menschen, die sich der Kunst gewidmet haben oder der Kreativität, haben sowieso intuitiv wissen die, dass das mehr ist als nur eine Ästhetik, sondern dass da was passiert, dass was bewegt, dass es auch heilsam ist und wohltuend.
1: Experten sind sich einig, Kunst kann sogar gegen Depressionen helfen. Museumsbesuche und Kunsterlebnisse werden oft mit anderen Menschen zusammen erlebt. Das kann in unserem Gehirn den Spiegel der sogenannten Glückshormone Serotonin und Dopamin erhöhen. Auch Oxytocin wird ausgeschüttet. Das ist ein Neurotransmitter, der für Vertrauen und Bindung verantwortlich ist. Wie sich das auswirkt, weiß Professor Stefan Willig von der Berliner Charité. Der Sozialmediziner ist einer der führenden deutschen Experten in diesem noch neuen Forschungsfeld.
4: Die ersten Ergebnisse zeigen, dass Personen mit Depressionen, zum Beispiel im Kontext von Demenzerkrankungen, tatsächlich durch Museumsbesuche eine bessere Lebensqualität haben und danach, das ist wichtig, auch weniger Arztbesuche und weniger Krankenhausaufenthalten haben. Das spricht dafür, dass tatsächlich sozusagen die Krankheitsschwere gesenkt werden kann.
1: Offen ist, ob der Museumsbesuch auf Rezept auch vorbeugend gegen Depressionen wirken kann. Dazu wird aktuell noch geforscht. Für alle Kunstinteressierten hat die Neuroästhetikforscherin Saskia Wheeler noch eine Empfehlung.
2: Was Sie dann im Museum probieren können, ist die Technik Slow Looking, also langsames Betrachten. Erleben Sie die Kunst mit allen Sinnen und spüren Sie bewusst, welche Gefühle ausgelöst werden.
1: Und ein weiterer wichtiger Tipp, das Smartphone ausschalten, um den Kopf frei zu kriegen. Für die Kunst und auch für die eigene Gesundheit.
0: Ja, geh doch mal ins Museum, wir haben es eh gewusst. Dein Hirn wird's dir danken. Und jetzt haben wir noch ein bisschen Musik und um 7 die Nachrichten.

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0: 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Es ist 7 Uhr. 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
3: Die Nachrichten mit Anja Gavlik. Guten Morgen.
4: Herr Putin, beenden Sie diesen sinnlosen Krieg. Dann können wir über alles reden, aber die Waffen müssen schweigen.
3: Nach seinem Besuch in der ukrainischen Hauptstadt Kiew hat Bundeskanzler Merz Russland erneut aufgerufen, die Angriffe auf die ukrainische Zivilbevölkerung einzustellen. Dabei hat Deutschland weitere Militärhilfen im Wert von 1,3 Milliarden Euro zugesagt. Rebecca Barth, WDR Kiew, berichtet, dass es aber nicht nur dabei bleibt.
5: Es sind weitere Absichtserklärungen unterschrieben worden, sodass Präsident Zelensky gestern Abend die Gesamtsumme all dieser Vereinbarungen auf über 8 Milliarden Euro bezifferte. Da geht es vor allem um die Produktion von Abfangdrohnen. Der Hintergrund ist eben, dass Russland neue Drohnen einsetzt, die um einiges schneller sind als die Vorgängermodelle und technisch fast schon einem Marschflugkörper ähneln. Und die sind extrem schwierig abzufangen. Und da versucht die Ukraine gemeinsam mit deutschen Unternehmen nun nachzuziehen.
3: Im NRW-Landtag vernimmt der Parlamentarische Untersuchungsausschuss zum möglichen Machtmissbrauch heute erste Zeugen. Unter ihnen ist auch der Staatssekretär von NRW-Bauministerin Scharrenbach, Daniel Siewecke von der CDU. Nadja Baschek, WDR-Landespolitik, zur Frage, was zu erwarten ist.
6: Er ist der erste politische Zeuge, der im Untersuchungsausschuss Antworten geben muss. Als Staatssekretär hat Siewecke das zweithöchste Amt im Ministerium. Von ihm erhoffen sich die Abgeordneten Erkenntnisse zum Führungsstil von Ministerin Scharrenbach. Und es dürfte um Mitarbeitendenbefragungen aus den Jahren 2021 und 2025 gehen. Siewecke wird wohl beantworten müssen, warum sich die Zufriedenheit der Mitarbeitenden darin offenbar teils verschlechtert hat und welche Schlüsse daraus gezogen wurden. Neben ihm werden noch zwei Sachverständige vernommen. Sie kommen von dem Institut, das die Befragungen durchgeführt hatte.
3: Die deutsche Fußballnationalmannschaft ist in Griechenland nicht über ein 0:0 hinausgekommen. Das Team belegt in seiner Nations League-Gruppe aktuell den dritten Platz. Für ein Weiterkommen ins Viertelfinale würde das nicht reichen. Zum Spiel in Griechenland, André Siems, WDR Sport.
7: Das Team von Jürgen Klopp hat vor allen Dingen in der ersten Halbzeit überzeugt, kam immer wieder zu guten Abschlüssen, auch weil Derry Sherhand am linken Flügel das Spiel an sich riss. Jonas Urbich parierte einmal fantastisch gegen Masuras Kopfball, der zu unbedrängt vor ihm und dem deutschen Tor auftauchte. Ein Treffer für die Deutschen von Burkhardt wurde wegen Handspiels von Bischof zurückgepfiffen. In der zweiten Halbzeit war die Partie ausgeglichener. Träufer gab gegen Ende noch eine gute Chance für Deutschland, so blieb es beim 0:0 in Thessaloniki.
3: Und weitere Meldungen im Überblick. Die seit Mai freigeschaltete Prämie für E-Autos ist bislang schon an 100.000 Antragsteller ausgezahlt worden. Bundesumweltminister Schneider sagte der Bild-Zeitung, dass das Förderprogramm damit alle Erwartungen übertroffen hätte. Die Hälfte der Antragsteller hatte ein Haushaltsjahreseinkommen von maximal 45.000 Euro. Das Amtsgericht Düsseldorf will nach Informationen der WAZ heute entscheiden, ob der Insolvenzantrag der Kaufhauskette Galeria zugelassen wird. Galeria hatte am Freitag zum vierten Mal innerhalb von 6 Jahren Insolvenz beantragt. Das Unternehmen hat aktuell noch 83 Filialen. Bei der Präsidentenwahl in Brasilien liegt der rechte Kandidat Bolsonaro vorne. Er bekam im ersten Wahlgang rund 47%, der linksgerichtete Amtsinhaber Lula knapp 45%. Weil beide Kandidaten die absolute Mehrheit verfehlten, fällt die Entscheidung in 3 Wochen in einer Stichwahl.
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3: In Frankfurt wird heute Abend der Deutsche Buchpreis vergeben. In der Endauswahl stehen 6 Romane, 5 davon von Frauen. Simone Schlosser, WDR Kultur.
8: Nominiert ist unter anderem der Roman Die Lücken von Sheida Basia. Die 38-Jährige erzählt darin von einer fiktiven Gemeinde im Hunsrück, in der sich 90 Jahre deutscher Geschichte eingenistet haben. Es geht um jüdische Familien, NS-Profiteure sowie kurdische und iranische Menschen, die in dem Ort Schutz suchen. Ebenfalls nominiert ist Dana Vohwinkel mit ihrem Roman Anton und Alma. Eine Liebesgeschichte vor dem Hintergrund der Anschläge des 7. Oktober. Der Deutsche Buchpreis wird traditionell zum Auftakt der Frankfurter Buchmesse vergeben. In der Jury sitzt unter anderem die Leiterin des Literaturbüros NRW, Emily Grunert.
3: Das Wetter in Nordrhein-Westfalen. Heute nach Auflösung einiger Dunst- und Nebelfelder wird es sonnig oder locker bewölkt. Dazu in Herford 20 Grad, in Dortmund werden es 21 und in Kleve 22 Grad. Morgen wird es dann erst teils noch dunstig oder neblig, später überall leicht bis wechselnd bewölkt, mit viel Sonne bei bis zu 23 Grad. Und am Mittwoch erreichen uns ab dem Nachmittag und Abend Regenwolken, die dann eine windige und nasse zweite Wochenhälfte einläuten. Dazu wird es kühler mit höchstens noch 15 Grad. Das war WDR aktuell.
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9: Im Studio Ron Mörchen. Schönen guten Morgen. Die Bonner Oper. Fast hätte es sie erwischt. Die hochverschuldete Stadt. Die hat nämlich erwogen, die Möglichkeit, das Haus ganz zu schließen. Nun wird sie anscheinend was ganz anderes schließen. Dazu gleich mehr. Vorab sprechen wir aber nochmal über ein Stück, das es auf alle Fälle noch geschafft hat, ins Bonner Haus am Rhein. Eine Wildwestoper von Giacomo Puccini.

0: Der Hexentanzer aus der Alpenoper Le Villi von Giacomo Puccini, John Wilson und die Sinfonie auf Landen. Ja, Alpen und Oper, okay, kann man sich irgendwie zusammen vorstellen. Aber Western und Oper, das bekommt man vielleicht nicht gleich zusammen. Harte Kerle hier, große Gefühle dort. Wo ist da die Schnittmenge? Ja, vielleicht finden wir sie auch bei diesem Giacomo Puccini, der Meister von Turandot, Tosca und La Bohème. Der hat tatsächlich mal ein Stück geschrieben, in dem es hochhergeht zwischen Banditen, Sheriffs und Indianern mit Verfolgungsjagden und Schießereien. La Fanciulla del West. Jetzt hat das Mädchen aus dem Goldenen Westen seinen Besuch angekündigt in der Bonner Oper und Michael Struck-Schlohn hat sie genau dort getroffen. Jetzt gestern Abend, Michael, das letzte Mal dieses Stück zu Besuch in Bonn und damit auch das Mädchen aus dem Goldenen Westen. Vor 30 Jahren, da sah es noch ein bisschen anders aus in Bonn. Da hat Placido Domingo gesungen und ein echtes Pferd stand auf der Bühne.
1: Ja, das hat viel Aufsehen erregt, dieses echte Pferd. Puccini hat sogar ursprünglich 8 bis 10 Pferde vorgesehen, aber darauf verzichtet man heute lieber, da meldet sich sofort der Tierschutzbund. Deswegen gab es also keine Pferde. Im Übrigen war USA für Puccini gar nicht so neu. Es gab schon mal der letzte Akt von Manon Lescaut, der spielt in Louisiana, in der Wüste. Jetzt die ganze Oper. Und das hatte auch ein bisschen geschäftliche Gründe, denn es war die erste große Premiere eines berühmten Komponisten an der Met. Das heißt also die Metropolitan Opera in den USA, da gab es millionenschwere Sponsoren. Das war also auch im Grunde ein Geschäftsmodell. Und ich denke, diese Fanciulla del West ist so eine Hommage auch an das Land. Was spielt da? Ich meine, die Geschichte ist relativ schlicht. Es ist so eine Cowboy-Gesellschaft, spielt zur Goldgräberzeit, spielt in einem Saloon. Und es ist so ein bisschen filmmäßig geschnitten. Es gibt zwar keine harten Faustkämpfe, aber das ist eher so eine erschöpfte Gesellschaft, die da rumhängt und sich nach Hause sehnt. Und da gibt es Minnie. Minnie ist die einzige Frau in dieser Männeroper oder fast die einzige Frau in dieser Männeroper. Und auf Minnie sind sowohl der Sheriff als auch der Bandit Ramirez scharf. Und am Ende kriegt sie der Bandit. Im Grunde ist das die Geschichte. Es ist nicht viel Psychologie dabei. Es ist eher Atmosphäre und Stimmung.
0: Ja, wenn John Huston das 1957 verfilmt hätte, würde ich mir das gefallen lassen. Jetzt frage ich mich natürlich, was geht uns das an? Vor allen Dingen, was macht die Regie damit, damit es uns was angeht?
1: Ja, man könnte natürlich sagen, sie verlegt es ins Heute unter moderne Republikaner oder sowas. Das tut sie aber nicht. Sondern das Einzige, was eigentlich neu ist, ist, dass der Sheriff Rance in einer New Yorker Bar abhängt und sich diese Geschichte in Erinnerung vorstellt. Im Grunde aber sonst wirkt es wie bei High Noon. Man sieht also Cowboy-Hüte oder lange Mäntel aus Italo-Western. Es gibt eine Liebesgeschichte und Minnie wohnt eben nicht in der Blockhütte, sondern eher in so einem bürgerlichen Zimmer. Also dieses, und am Ende tritt dieses Wild-West-Konzept eben auch hinter die Leidenschaften der Personen zurück. Ich finde ein bisschen diese Leidenschaften, da hat es ein bisschen gemangelt an der Inszenierung. Man hat nicht so ganz verstanden, warum will der Bandit diese Minnie. Und im Grunde ist doch vieles eher ein bisschen schematisch gedacht.
0: Ja, in der Regie von Daniela Kerke, man könnte es vielleicht dann historische Aufführungspraxis nennen. Wenn man da wirklich dann weitermachen wollte, müsste man vielleicht ans frühe 20. Jahrhundert gehen. Also als die Oper uraufgeführt wurde, hat man ja an der Met wirklich die besten Namen aufgeboten.
1: Ja, Caruso.
0: Caruso,
1: dabei,
0: Toscanini.
1: Hat dirigiert,
0: genau. Es wäre ein bisschen unfair zu erwarten, dass die Oper Bonn dann mithalten kann. Aber was hast du gesehen, was hast du gehört?
1: Ja, Dirk Kafkan ist vielleicht jetzt kein Toscanini, aber er hat also schon sehr hart gearbeitet, genau gearbeitet an der Partitur. War manchmal ein bisschen laut für meinen Geschmack. Aber die Sänger waren jetzt nicht nur angemessen, sondern die waren sehr gut besetzt, teilweise aus dem Ensemble. Also George Onani ist so ein richtiges Kraftpaket als Tenor, der den Ramirez singt. Und in der Titelrolle dann die Kanadierin Yannick Muriel Noir vom Bonner Ensemble. Doch sehr dramatisch und präsent. Vielleicht hören wir sie mal zusammen mit dem Sheriff Rance. Das ist ein Ausschnitt aus Fanciulla del West.

0: Das könnte jetzt auch Sizilien sein, ne?
1: Ja, so herrliche Musik.
0: Ja, toll, ja, das will ich
1: gerne. Und Puccini. Ja. Es ist kein Gershwin, obwohl manchmal Gershwin durchaus anklingt. Ja. Aber in dem Fall ist es wirklich Puccini.
0: Ja, wenn man in so einem Stück ist, was man von einem Komponisten, von dem man so viele Stücke die ganze Zeit hört und jetzt sowas, was man vielleicht, machen wir die Musik ein bisschen leiser, so, ja. Was man vielleicht jetzt Ausgrabung nennen kann, stellt vielleicht immer die Frage im Raum. Und ich stelle jetzt einfach mal dir, kann man hören, warum dieses Stück nicht so wohl gelitten ist?
1: Ja, das kann man, also oft liegt es am Libretto. In diesem Fall, die Geschichte gibt einfach nicht so viel her. Das andere ist natürlich, es gibt nicht die großen Arien und Duette, die man eben in Tosca und Bohème hat, sondern das ist eine Musik, in der Puccini versucht hat, sich neu zu erfinden, um 1910. Er hat also die Franzosen studiert, Debussy, das ist eine schwebende, fast kann man sagen, eine unaufgelöste und unerlöste Musik. Und das gibt eben dem Publikum nicht so Zucker wie sonst. Eben. Aber es gibt ja den Spruch, eine Oper für Musiker. Also es ist, wer sich für die Musik interessiert und gerade wie Puccini hier versucht, so Schärfen reinzubringen und so, der kommt da ganz auf die Kosten. Also ich fand es eigentlich musikalisch einen tollen Abend.
0: Ich weiß, Musiker bist du auch mit deiner Posaune. Ja, ich weiß nicht, wie viel sonst noch im Publikum.
1: Ich höre auch auf die Geigen hin und wieder.
0: Sehr gut. Aber vielleicht nochmal als Gesamteindruck. Also Geschichte, hast du gesagt, geht uns heute vielleicht nicht mehr so ganz, ganz viel an, aber insgesamt eine Produktion, die Spaß macht.
1: Auf jeden Fall. Man sitzt da 2,5 Stunden sitzt man und aufmerksam und hört den Sängern zu und so. Das ist eigentlich eine runde Sache. Und die Geschichte, okay, die kann man dann vielleicht irgendwann nochmal neu inszenieren.
0: Das Mädchen aus dem Goldenen Westen, die Oper von Giacomo Puccini, am kommenden Samstag das nächste Mal wieder in der Bonner Oper. Erstmal Michael Struck-Schlohn, vielen, vielen Dank.
1: Ja, bitte.
0: Und von wegen das nächste Mal in der Bonner Oper, das wird es geben, sehr lange offenbar noch das nächste Mal. Die diskutierte Schließung nämlich des Hauses ist offenbar vom Tisch. Dafür steht wahrscheinlich das Schauspiel auf der Streichliste der Stadt. Jetzt dazu gleich mehr im Gespräch nach der nächsten Musik mit unserem Theaterfachmann Stefan Keim.

0: Na, das war ein Scherzo. Aus einem Streichquartett von Emilie Meyer gespielt hier. Ganz neue Aufnahme vom Konstanzer Quartett. Vielleicht war ja Köln die letzte deutsche Stadt, die noch mal so richtig viel Geld in die Hand genommen hat, um zu erhalten und zu erneuern, was mal als Zentrum der städtischen Kultur gegolten hat, nämlich ein großes Haus für Oper und Theater. In Düsseldorf hat man die Neubaupläne der Oper erstmal auf Eis gelegt, vermutlich für immer. Auch in Stuttgart und Frankfurt steht die Stadt längst nicht mehr so geschlossen, wie man es vermutet hätte, hinter ihren einstigen Vorzeigehäusern. Und in Bonn, ja, da hat man bis zum Wochenende das ausbefürchten müssen für die Oper. Jetzt gibt's wohl eine Kehrtwende, Stefan Keim. Was ist passiert?
1: Es gab eine interne Sitzung und man hat einen Kassensturz gemacht und festgestellt, oh Gott, wir müssen noch entsetzlich viel sparen. Und die Oper ist seit einiger Zeit eigentlich schon wieder aus der Schusslinie. Der Vertrag des Generalintendanten Bernhard Hellmich ist gerade eben verlängert worden. Allerdings wurde ihm zugesagt, alle Sparten werden weitergeführt. Und man muss dazu sagen, jetzt kommt die Idee Schließung des Schauspielhauses. Es gibt keine heiligen Kühe mehr aus Beethoven, weil Beethoven einfach das ist, was auch das Marketing sagt. Dafür steht Bonn, da dürfen wir nicht dran und das Schauspiel ist vielleicht entbehrlich, aber es gibt in dieser Liste jetzt auch eine Menge anderer Grausamkeiten und das macht es für mich so gefährlich, wenn eine Stadt schon an die Kitas geht und an den Personennahverkehr, dann brennt wirklich der Baum.
0: Jetzt aber nochmal aufs Theater bezogen. Das ist ein ziemlicher Paukenschlag. Du sagtest ja, eigentlich ist dem Bernhard Hellmich, dem Generalintendanten, was anderes versprochen worden. Jetzt hat das irgendwie über, auch nicht direkt, wenn ich das richtig verstanden habe, erfahren, dass das Schauspiel jetzt zur Disposition steht. Wissen wir was, wie er sich dazu geäußert hat?
1: Ja, es war nebenher wieder ein Kommunikationsdesaster. Niemand hat das vorher gewusst und am Tag der Deutschen Einheit kam das so mal eben als kleine Meldung raus. Am Abend war Premiere von der Zauberflöte. Die hatten Doppelpremiere in Bonn, also noch eine andere, über die Michael jetzt nicht berichtet hat. Das war die Zauberflöte und da hat er sich davor vors Publikum gestellt und unter anderem gesagt:
2: Deshalb sage ich Ihnen heute Abend in aller Klarheit, ich stehe für dieses ganze Haus. Mit mir als Intendant wird es eine Schließung des Schauspiels nicht geben.
0: Ja, schon mal eine eindeutige Stellungnahme des Generalintendanten des Bonner Hauses, Bernhard Hellmich. Wie schätzt du das ein denn vom Publikum her? An der einen Person wird es halt nicht hängen. Viel wichtiger ist natürlich die Frage, was bedeutet das, was würde das bedeuten für die Stadtgesellschaft und für die Bürgerinnen und Bürger, das Publikum?
1: Also das Schauspielhaus ist jetzt nicht in einer Krise. Sonst wurde ja oft immer über eine Abschaffung gesprochen. Zieht sich ja über Jahrzehnte hinweg durch viele Städte, auch in Bonn gab es die Debatte schon mal, wenn ein Theater kaum Publikum erreicht. Aber ich habe gestern mit dem Schauspieldirektor Jens Groß gesprochen und der hat mir gesagt, die Zahlen sind mehr als ordentlich. Wir haben Rückhalt in der Gesellschaft. Das Schauspiel Bonn steht jetzt nicht so an der Speerspitze gerade in Nordrhein-Westfalen, aber es läuft eigentlich ganz ausgezeichnet. Und er hat auch gesagt, das Schauspielhaus in Bad Godesberg, das gilt immer so als sanierungsbedürftig, aber er hat mir erzählt, sehr viele wichtige Dinge, Obermaschinerie, Untermaschinerie, sind in den letzten Jahren gerade gemacht worden und er hat mir das so dargestellt, dass das Theater eigentlich über einige Jahre hinweg doch weitgehend funktionsfähig ist, also nicht so marode, wie es immer hingestellt wird.
0: Ja, das müssen wir jetzt vielleicht noch mal kurz rausstellen, wo dieses Theater sich befindet. Es gibt ja auch eine kleine Bühne so im Hintereingang vom Opernhaus. Wir sprechen jetzt hier über das Haus, was in Bad Godesberg ist und somit die einzig wirklich wichtige Kulturinstitution in diesem einstmal so reichen Städtchen.
1: Und deswegen gab es auch immer so eine riesige Bewegung auch für den Erhalt des Schauspielhauses in Bad Godesberg. Das ist eins der größten, wichtigsten und zentralsten Gebäude. Und das heißt, hier ist auch eigentlich das eigentlich richtige Einsparpotenzial. Denn wenn man jetzt das Schauspiel auflöst, das kennt man ja, wenn man Firmen auch auflöst, da muss man ja erstmal Sozialpläne machen, die ganzen Leute irgendwie weiter beschäftigen. Es dauert Jahre, bis das eine richtige finanzielle Wirkung hat. Man könnte natürlich natürlich sparen, indem man das teure Schauspielhaus schließt. Aber das steht unter Denkmalschutz. Das ist sehr wichtig für Godesberg. Und man kann fast sagen, wenn das Schauspielhaus in Godesberg wegkommt, dann hat man diesen Ortsteil, an dem früher ja mal zum großen Teil die Bundesregierung saß, dann hat man diesen Ortsteil fast aufgegeben.
0: Und das vielleicht noch zum Schluss, um es unmissverständlich zu machen. Man könnte ja auf die Idee kommen, ach, da macht man das mal 2-3 Jahre zu, so ein Schauspielhaus. Und dann hat man vielleicht über die Jahre, weiß ich nicht, 10-15 Millionen Euro gespart und damit auch so der Schuldigkeit der Kultur Genüge getan. Und dann macht man halt wieder auf und es geht weiter. So kann das nicht funktionieren.
1: Nein, das sind Riesenbetriebe und das geht überhaupt nicht. Und das Problem ist auch, alleine schon so eine Schließungsdebatte richtet einen riesigen Schaden an. Denn was jetzt dabei bleibt, ist sehr oft auch bei den Leuten, ach, da kann man ja gar nicht mehr hingehen. Das wird ja bald geschlossen. Kann ich da überhaupt noch Karten kaufen? Und das ist natürlich auch fatal, weil das Gegenteil natürlich der Fall ist, dass gerade jetzt das Schauspielhaus auch die Besucher dringend braucht.
0: Die Stadt Bonn erwägt die Schließung seines Schauspiels und des Theaters in Bad Godesberg. Hintergründe dazu von Stefan Keim. Stefan, Dankeschön.
1: Gerne.

0: Ja, Musik aus Stargate von 1994. Die Geschichte führt durch ein Wurmloch in eine andere Welt, in eine versklavte Gesellschaft, die dann natürlich die US-Boys, die da durchgehen, von der Tyrannei eines falschen Gottes befreit. Ja, und für den Regisseur, den nicht mal 40-jährigen Regisseur Roland Emmerich, war das damals der große, endgültige Durchbruch in den USA. Seitdem gilt er als Fachmann für Action und Blockbuster. Stargate hier von 1994 mit Musik von David Arnold, Going Home, also die Schlusscredits hier. Das Ganze gespielt von Erich Kunzel und dem Cincinnati Pops Orchestra.
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2: Die Kurznachrichten um 7.30 Uhr mit Robert Oschatz. Guten Morgen. Die seit Mai freigeschaltete Prämie für E-Autos ist bislang schon an 100.000 Antragsteller ausgezahlt worden. Bundesumweltminister Schneider sagte der Bild-Zeitung, dass das Förderprogramm damit alle Erwartungen übertroffen hätte. Die Hälfte der Antragsteller hatte ein Haushaltsjahreseinkommen von maximal 45.000 Euro. Bundeskanzler Merz hat der Ukraine bei einem Besuch in Kiew weitere Militärhilfe im Umfang von rund 1 Milliarde Euro zugesagt. Damit sollen vor allem Drohnen hergestellt und Lücken in der ukrainischen Flugabwehr geschlossen werden. Im NRW-Landtag tagt heute wieder der Parlamentarische Untersuchungsausschuss um Machtmissbrauch und Führungskultur. Ausgangspunkt waren Vorwürfe gegen Bauministerin Scharrenbach von der CDU. Als erster politischer Zeuge soll der CDU-Politiker Siewicke die Fragen der Abgeordneten beantworten. Er ist Staatssekretär in Scharrenbachs Ministerium. Bundespräsident Steinmeier zeichnet heute 21 Bürgerinnen und Bürger mit dem Verdienstorden aus, unter anderem, weil sie sich um die demokratischen Werte verdient gemacht haben. Unter den Geehrten sind die in Münster lebende Publizistin Marina Weißband, der Kölner Schriftsteller Navid Kermani, Sängerin Nana Mouskouri und die ehemalige ARD-Studioleiterin

0: Kulturstaatsminister Wolfram Weimer hat die Verdienste der Holocaust-Überlebenden und Friedensaktivistin Irene Butter gewürdigt. Sie war am Freitag im Alter von 95 Jahren in den USA gestorben. Weimer bezeichnete die gebürtige Berlinerin als eine beeindruckende Stimme der Erinnerung. Irene Butter floh als Kind 1937 mit ihrer Familie nach Amsterdam und wurde nach dem Einmarsch der Deutschen ins Konzentrationslager Bergen-Belsen deportiert. Später kam sie durch einen Gefangenenaustausch frei und konnte in die USA ausreisen. Sie wurde Professorin für Wirtschaftswissenschaften in Michigan. Erst Jahrzehnte später begann sie, ihre Geschichte Schülerinnen und Schülern zu erzählen. In Bonn steht die Schauspielsparte des Theaters auf dem Prüfstand. Nach einer Haushaltsklausur teilte die Stadt am Freitag mit, die bisherigen Sparmaßnahmen reichten nicht aus, um den Bonner Haushalt zu konsolidieren. Daher würden weitere Einsparungen geprüft, unter anderem beim Schauspiel. Der Generalintendant des Theaters Bonn, Bernhard Hellmich, stellte sich in einer ersten Reaktion vehement dagegen. Mit ihm werde es eine Schließung des Schauspiels nicht geben. Sein Vertrag sei gerade erst bis 2030 verlängert worden. Seinen Angaben zufolge auf der Grundlage, dass die Zukunftsagenda Bonner Bühnen vorsieht, alle Sparten des Theaters zu erhalten. Das waren die WDR3 Kulturnachrichten. Und so wird das Wetter in Nordrhein-Westfalen. Heute wird es nach Auflösung einiger Dunst- und Nebelfelder sonnig oder locker bewölkt. Dazu bei schwachem Südwestwind Temperaturen von 20 bis 22 Grad. Die Zeit, es ist 7.34 Uhr.
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0: Ja, eben hatten wir ja mit Giacomo Puccini schon einen Italiener in der neuen Welt und hier ein Böhmer, Antonín Dvořák, mit einem Satz aus seiner amerikanischen Suite. Nathalie Stutzmann leitete das Atlanta Symphony Orchestra.
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0: Ja, und wieder zurück in Köln. Im Studio ist Mathis Trapp für die Kulturmedienschau. Morgen, Mathis.
2: Guten Morgen.
0: Am Wochenende, klar, wir haben den Tag der Deutschen Einheit gefeiert und die zentrale Veranstaltung jetzt in Bremen gegeben. Und ein ganz großes Thema, natürlich das alte Thema bei dieser Gelegenheit, ist die Frage, inwieweit Ost und West zusammengewachsen sind.
2: Ja, die Frankfurter Allgemeine Zeitung amüsiert sich, dass in den Reden beim Festakt in Bremen Bezug genommen wurde auf das Märchen der Bremer Stadtmusikanten. Kein geeignetes Symbol für die deutsche Einheit, meint die FAZ. Esel, Hund, Katze und Hahn, die seien zwar in ihren Fähigkeiten unterschiedlich gewesen, hätten zusammengehalten, aber sie hätten ihr Ziel gar nicht erreicht. Sie seien ja nämlich gar nicht in Bremen angekommen, so die FAZ.
3: Bremer Stadtmusikant zu werden, war ihre Durchhalteparole. Bremen, die Hansestadt, ein unerreichter Sehnsuchtsort. Man sieht, Kultur ist Aneignung, Missverständnis, weglassen oder hinzufügen, und die deutsche Einheit ruht auf einem unsortierten Durcheinander ungeklärter Zugehörigkeitsverhältnisse und Identitäten.
2: Der Tagesspiegel spricht von einem teils getragenen, teils mitreißenden Einheitsfest in Bremen. Genauso sei auch die Rede des Bundespräsidenten gewesen. Ostdeutsche Perspektiven seien darin aber nur am Rande vorgekommen.
3: Die Strukturprobleme Ostdeutschlands, die die Wahlsiege der AfD zumindest begünstigt haben, kamen im ja ebenfalls nicht strukturstarken Bremen selten zur Sprache. Steinmeier räumte immerhin eine geringe Repräsentation von Ostdeutschen in Politik, Wirtschaft und Verwaltungen ein. Dieser Mangel wiegt schwer, aber es ist nicht zu spät. Das allerdings klang angesichts der derzeit wieder nur westdeutsch besetzten Verfassungsorgane wie eine Phrase.
2: Die Chefredakteurin des Deutschlandfunks, Susanne Schwarzbach, stellte in ihrem Kommentar die Frage nach dem Wir-Gefühl 36 Jahre nach der Wiedervereinigung. Sie warnt, der AfD-Wahlsieg in Sachsen-Anhalt, den halte die Demokratie aus, gefährlich werde es, wenn man mit dem Finger auf die neuen Bundesländer zeige.
4: Es zieht sich durch alle Themen, beim Impfen, bei der Ukraine-Unterstützung, beim Klimaschutz. So entsteht zunehmend das Gefühl, jeweils auf der anderen Seite, wer anders denkt, gehört nicht dazu. Das ist das Gegenteil von Einheit. Denn Einheit heißt nicht, einer Meinung zu sein. Einheit heißt, einander auch im Streit die Zugehörigkeit nicht abzusprechen.
0: Ein Kommentar des Deutschlandfunks zum Tag der Deutschen Einheit. Im Streit um die Verleihung des Deutschen Buchhandlungspreises hat Kulturstaatsminister Wolfram Weimer genauer erklärt jetzt, warum im Frühjahr drei linke Buchhandlungen von der Gewinnerliste gestrichen wurden. Offen bleibt dabei aber, warum in dieser Sache damals sogar der Verfassungsschutz eingeschaltet wurde.
2: Die Zeit kritisiert weniger die Entscheidung Weimers für den Ausschluss der Buchhandlungen als vielmehr das intransparente Haber-Verfahren des Verfassungsschutzes. Betroffene würden nicht erfahren, welche Vorwürfe gegen sie bestehen, und sie könnten sich auch nicht dagegen wehren.
3: Die Demokratie muss sich wehrhaft zeigen. Sie sollte dabei aber nicht auf Mittel zurückgreifen, denen es ihrerseits an demokratischer Transparenz und Nachverfolgbarkeit mangelt. Auch die Bedrohung der Demokratie rechtfertigt keine kafkaesken Zustände. Also keine Staatsknete für Verfassungsfeinde, aber auch keine Haberanfragen mehr.
0: Deutliche Worte der Zeit zum Streit um den Deutschen Buchhandlungspreis. Und jetzt schauen wir zum Schluss nochmal nach Berlin. Da hat es am Wochenende die ersten drei Premieren gegeben des neuen Chefs der Volksbühne, Matthias Lilienthal.
2: Und vorher gab es unter anderem eine Wasserfontänenshow im Freibadpool vor dem Theater, inszeniert von Florentina Holzinger. Eine Art Reinigungsritual, interpretiert die Süddeutsche Zeitung. Im Fazit zu den Theaterpremieren des Eröffnungswochenendes meint die SZ, hipster wird's nicht.
3: Was für ein Aufwand für einen so dünnen Auftakt. Jetzt kann es an der Volksbühne nur besser werden.
2: Eine ganz ähnliche Einschätzung gibt's im Tagesspiegel. Der Autor hat sich in Manga-Ästhetik, Sextoys und Berlin-Klischees verloren. Die Stücke würden enttäuschen.
3: Ratlosigkeit nach dem großen Auftakt. Im renovierten Prater geht es um Perfection. Im großen Haus spuken in Mononoke seltsame Geister und Jungfrauen. Und es bleibt leider brav.
0: Ziemlich enttäuschte Stimmen zu den Theaterpremieren der Berliner Volksbühne unter dem neuen Intendanten Matthias Lilienthal. Das war unsere Kulturmedienschau hier im Mosaik auf WDR 3 mit Mathis Trapp. Mathis, Dankeschön.

Il Distratto, der Zerstreute, wen auch immer Josef Haydn damit gemeint hat, dem Moderator unserer Sendung ja hoffentlich nicht. Presto, der vierte Satz der Il Distratto-Sinfonie, das ist die 60. im Werkverzeichnis von Josef Haydn, hier dirigiert von Simon Rattle und dem City of Birmingham Symphony Orchestra. Vor unserer Morgenandacht haben wir noch Musik von der Desiree Emil Engelbrecht. Bei dem Namen hätte ich jetzt erstmal eine Frau gedacht. Nein, der Mann ist ein Mann und vor allen Dingen ist er in Frankreich des frühen 20. Jahrhunderts mal ein ganz, ganz wichtiger Dirigent gewesen. Und er hat dann später ein Orchester gegründet, aus dem das Orchestre National de France, eine der großen Institutionen im französischen symphonischen Musikleben, hervorgegangen ist. Also, und dieser Mann hat, und das haben Dirigenten früher halt immer gemacht, die was auf sich gehalten hat, der hat auch selbst komponiert, unter anderem zwei Esquisses antiques, also antike Skizzen. Die zweite hören wir, Dryad, Musik also von Desiree Emil Engelbrecht mit Eva Oertle und Consuelo Giulianelli.

Und schon vorbei war ja auch kein Gemälde, sondern nur eine Skizze, eine Esquisse antique von Desiré Emile Engelbrecht. Und jetzt kommen wir um 7.50 Uhr gleich, um 10 vor 8 zur Kirche in WDR 3 mit Bastian Rütten aus Kevela. Und zu Beginn hören wir den Eingangschor zur Kantate »Nun danket alle Gott« von Georg Philipp Telemann. Fritz Nieff leitet das Ensemble L'Arpa Festante und die Basler Madrigalisten.

Gestern, da war Erntedank. Ein Fest von gestern? Warum heute nochmal mit Ihnen darüber nachdenken? Ist das nicht viel zu viel Folklore? Der Kirchenraum festlich dekoriert mit allerlei Obst und Gemüse, der dickste Kürbis, die dreisten Pflaumen, womöglich eine Erntekrone geflochten aus Weizenhalm, vielleicht noch ein Bollerwagen, eine Mistgabel, so wie bei uns hier im Gottesdienst am Niederrhein. Und die Kinder? Die beten dann: Wir danken dir für die vielen Früchte und das Gemüse, lieber Gott. Ist das alles zu kindlich naiv? Im letzten Jahr habe ich mich gefragt, bräuchte es nicht etwas mehr Auseinandersetzung mit dem Thema? Die Zeiten werden komplizierter und globaler. Die diesjährige Dürre brachte die Lebensmittelproduktion an ihre Grenzen. Und überhaupt, warum Erntedank in Zeiten, in denen Melkroboter und automatische Fütterungssysteme längst die Landlust-Idylle abgelöst haben? Und dann die unangenehmen Fragen. Wie ist das eigentlich mit dem Tierwohl? Essen wir zu viel Fleisch? Leben wir über unsere Verhältnisse? Was ist mit den Landwirten und deren Sorgen und Nöten? Was ist mit den Arbeitsbedingungen so vieler Menschen, die teils unter ausbeuterischen Bedingungen in den industriellen Fabriken arbeiten? Tja, das alles verhagelt irgendwie die Erntedankstimmung. Und trotzdem, es ist nach wie vor wichtig, dass Menschen dieses Fest feiern. Ein Jahr ohne Erntedank wäre, im wahrsten Wortsinn, irgendwie undankbar. In der berühmten Verfilmung der Feuerzangenbowle gibt es eine Szene, an die ich mich immer gern erinnere. »Was kriechst du da unterm Tisch herum?« fragt der Lehrer und unterbricht seine Abhandlung zur Dampfmaschine. Der Schüler: »Ich habe eben in der Pause 2 Pfennig verloren.« Darauf der Lehrer: »Schau, dass du der Pfennig wiederfindest, das ist viel Geld für eine Jung.« Ach, ich finde es enorm wichtig, dass es weiterhin ein Fest gibt, das den Dank auch für die Pfennigsbeträge des Lebens feiert. Für das kleine Weizenkorn wie für den fetten Kürbis. Vielleicht muss Erntedank in unserer Zeit genau so funktionieren. Das Fest erinnert daran, dass Dankbarkeit auch mit Verantwortung zusammenhängt. Deswegen habe ich auch gestern dieses Fest gefeiert, guten Gewissens dankbar gestimmt. Und meinen Kindern habe ich gesagt: All die liebevollen Erntealtäre dürfen auch daran erinnern, neben aller Dankbarkeit tragen wir mit unserem Verhalten so viel Verantwortung, dass es mit unserer Welt gut weitergeht, dass alle satt werden und nicht hungern. Das gilt für den Leib und die Seele und erst recht in Zeiten des Klimawandels und der globalen Verantwortung. Dankbarkeit, aus der Verantwortung erwächst, das ist doch eine gute Frühstücksration, auch für den Tag nach Erntedank. Findet Bastian Rütten aus Kevela.

Und dieser kurze Ausklang zur Kirche in WDR 3, einem Beitrag der katholischen Kirche übrigens, den hatte Amanda Röntgen-Meyer komponiert, ein Präludium in Cis-Moll hier gespielt von Bengt Forsberger. Um 8 geht's erstmal hier weiter mit den Nachrichten. 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
3: Die Nachrichten mit Anja Gavlik. Guten Morgen. Opfer von häuslicher Gewalt sollen künftig leichter aus der gemeinsamen Wohnung herauskommen, um in Sicherheit zu leben. Die Funke Mediengruppe berichtet über einen entsprechenden Gesetzentwurf von Bundesjustizministerin Hubig. Maximilian Ulrich, WDR Berlin.
4: Opfer von häuslicher Gewalt sollen einerseits gemeinsame Mietverträge leichter kündigen können. Sind sie dann ausgezogen, sollen die Täter für die Mietkosten aufkommen, die durch den Auszug entstehen. Außerdem sollen Kinder und Angehörige der Opfer besser geschützt werden. Schutzmaßnahmen für Angehörige wie Annäherungsverbote sollen künftig auch ohne gesonderten Antrag durch Familiengerichte angeordnet werden können. Die meisten Opfer von häuslicher Gewalt sind Frauen und Mädchen. Das eigene Zuhause ist für sie immer noch der unsicherste Ort in Deutschland. 2/3 aller Gewaltdelikte passieren dort. Die meisten Opfer trauen sich nicht, sich Hilfe zu suchen. Bis zu 95% aller Taten werden laut Justizministerium nicht zur Anzeige gebracht.
3: Bundeskanzler Merz hat der Ukraine bei einem Besuch in Kiew weitere Militärhilfe im Umfang von rund 1 Milliarde Euro zugesagt.
5: Die Ukraine muss wirklich auch vorbereitet sein auf einen möglicherweise sehr harten Winter.
3: Bei der Unterstützung geht es vor allem um Drohnen. Warum, erklärt Susanne Peterson aus Kiew.
6: Es gibt neue Drohnen, die so schnell sind und eine solche Höhe fliegen können, dass sie sehr schwierig abzufangen sind. Das bereitet das den Ukrainerinnen und Ukrainern große Sorge, weil eben diese Drohnen vermehrt ihre Ziele finden. Dazu kommt Ballistik, die schwer abzufangen ist. Es gibt keine ausreichende Flugabwehr gegen Ballistik. Und vor diesem nächsten 5. Kriegswinter jetzt, so hat es Merz formuliert, gilt es eben, die Ukraine ganz besonders zu unterstützen.
3: Die deutsche Fußballnationalmannschaft ist in Griechenland nicht über ein 0:0 hinausgekommen. Das Team belegt in seiner Nations League-Gruppe aktuell den 3. Platz. Für ein Weiterkommen ins Viertelfinale würde das nicht reichen. Zum Spiel in Griechenland, André Siems, WDR Sport.
7: Das Team von Jürgen Klopp hat vor allen Dingen in der ersten Halbzeit überzeugt, kam immer wieder zu guten Abschlüssen, auch weil Darry Sherhand am linken Flügel das Spiel an sich riss. Jonas Urbig parierte einmal fantastisch gegen Masuras Kopfball, der zu unbedrängt vor ihm und dem deutschen Tor auftauchte. Ein Treffer für die Deutschen von Burkhardt wurde wegen Handspiels von Bischof zurückgepfiffen. In der zweiten Halbzeit war die Partie ausgeglichener. Treufer gab gegen Ende noch eine gute Chance für Deutschland. So blieb es beim 0:0 in Thessaloniki.
3: Und weitere Meldungen im Überblick. Bei der Präsidentenwahl in Brasilien liegt der rechte Kandidat Bolsonaro vorne. Er bekam im ersten Wahlgang rund 47%, der linksgerichtete Amtsinhaber Lula knapp 45%. Weil beide Kandidaten die absolute Mehrheit verfehlten, fällt die Entscheidung in 3 Wochen in einer Stichwahl. Im NRW-Landtag tagt heute wieder der Parlamentarische Untersuchungsausschuss um Machtmissbrauch und Führungskultur. Ausgangspunkt waren Vorwürfe gegen Bauministerin Scharrenbach von der CDU. Als erster politischer Zeuge soll der CDU-Politiker Siewecke die Fragen der Abgeordneten beantworten. Er ist Staatssekretär in Scharrenbachs Ministerium. Die Verbraucherzentrale warnt gerade PayPal-Kunden vor einer neuen Betrugsmasche. Per E-Mail würden Betrüger versuchen, Daten abzugreifen und damit selbst Geld abzubuchen. Sie würden unter dem Namen von PayPal damit drohen, das Konto zu löschen, wenn man seine Zugangsdaten nicht bestätigt. Die Verbraucherzentrale sagt, solche E-Mails sollten sofort in den Spam-Ordner. In Stockholm beginnt heute die Nobelpreiswoche. Bis zum kommenden Montag werden nach und nach die Gewinnerinnen und Gewinner in 6 Sparten bekannt gegeben. Den Anfang macht der Medizinnobelpreis. Auszeichnungen gibt es außerdem in den Bereichen Physik, Chemie, Literatur, Frieden und Wirtschaftswissenschaften.
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3: In den Justizvollzugsanstalten in Nordrhein-Westfalen beginnt heute die Knastkulturwoche. Das diesjährige Motto ist Sinnvoll zugehört. Beate Hinrichs, WDR Kultur. Wo sonst Gefängnisroutine herrscht, wird es jetzt abwechslungsreich. In der JVA Essen spielt ein klassisches Streichquartett. Die JVA Attendorn zeigt Masken, die Gefangene gefertigt und fotografiert haben. Sie laden dazu ein, die Menschen dahinter wahrzunehmen. Eine Führung zu Kunstobjekten von Inhaftierten bietet das Gefängnis in Siegburg an. Und in der JVA Schwerte bringen Gefangene gemeinsam mit einem Theaterverein Shakespeares Was ihr wollt auf die Bühne. Einige Events sind nur für Inhaftierte. Zu anderen sind alle Interessierten eingeladen.
8: Das Wetter in Nordrhein-Westfalen. Wenn sich Dunst und Nebel heute aufgelöst haben, wird es sonnig oder locker bewölkt. Bei 21 Grad in Ibbenbüren, in Xanten werden es 22 und in Jülich 23 Grad. Morgen wird es dann zunächst auch wieder dunstig oder neblig, später dann überall leicht bis wechselnd bewölkt mit viel Sonne bei bis zu 23 Grad. Das war WDR aktuell.
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9: Mit Raul Mörchen. Schönen guten Morgen. Flunkern, bis sich die Balken biegen. Das Schauspiel Bochum lädt ein zu einer Lügenparty. Und Dennis Scheck führt uns zu einer Liebesgeschichte ins slowenische Maribor. Einer Liebesgeschichte beobachtet und erzählt von einer Stubenfliege. Und dann noch ein Ausblick auf die Frankfurter Buchmesse. Das ist das Mosaik von 8 bis 9. Herzlich willkommen.

0: Ein Schuss Gemütlichkeit vom großen Wiener Geiger und ja, nicht ganz so großen Komponisten Fritz Kreisler. Den Marsch Miniature Viennoise in Wiener Kleinstmarsch haben wir gehört hier mit Sharon Kamm, die hat Klarinette gespielt und das Klavier spielte Itamar Golan. Lügen haben kurze Beine, hat man früher mal gesagt. Heute scheint es ja eher, als hätten Lügen 7-Meilen-Stiefel an. Überall Fake News und alternative Fakten von TikTok bis rauf ins Weiße Haus. Ja, da hält man den Begriff der Wahrheit ja sowieso längst für ein Auslaufmodell. Und jetzt biegen sich auch in Bochum die Balken. Das Berliner Performance-Kollektiv Turbo Pascal lädt ein ins Theaterrevier zu einer Lügenparty. Und Christoph Ohrum hat die Einladung angenommen am Wochenende. Und er hat, ich kann es Ihnen versichern, keine rote Ohren, obwohl er jetzt hier vor mir sitzt. Ich hätte es gesehen sonst. Christoph, was war denn da los überhaupt?
1: Also es ist schon so, dass hier in so einer Art Performance ein Party-Setting aufgemacht wird. Das Theaterrevier, wer es nicht kennt, das ist eine alte Wäscherei in der Zeche 1, ein bisschen außerhalb von vom Bochumer Zentrum. Und das ist halt also so ein Industriecharme und das passt natürlich auch erstmal zu einer Techno-Party. Dann bekommt man auch, wenn das Jugendliche und auch die Eltern und die Erwachsenen dann reingehen, bekommt man am Anfang so ein buntes Armband um, als Einlassbändchen sozusagen, betritt dann den Raum, da dröhnen schon ein wenig die Techno-Bässe, nicht zu laut, kann man sich versichert sein, aber schon die Stimmung kommt auf. Und dann ist es eben so, dass man sich hier nicht auf die Zuschauerränge setzt, sondern dass überall im Raum verteilt so kleine Sitzinseln sind. Und dann geht es eben los, indem die Performerinnen und Performer durch diesen Raum streifen. Die sehen erstmal relativ normal gekleidet aus. Es gibt drei Bühnen, auf die sie gehen und dann fangen sie an zu erzählen. Aha, ich habe hier also mal in Mali bin ich aufgewachsen und hatte einen Chauffeur. Und dann merkt man schon, aha, stimmt denn das oder nicht? Und so geht es hier eben weiter. Also sie kommen mit dem Publikum ins Gespräch, indem sie dann Lügen erzählen in dieser Performance. So eine richtige Handlung gibt es nämlich gar nicht. Dann bringen sie das Publikum miteinander ins Gespräch. Also das ist ein sehr dynamischer Aufbau, der dann die Stunde, die es insgesamt dauert, wie im Flug vergehen lässt. Und naja, inhaltlich, du hast es ja auch schon gesagt am Anfang, Lügen im digitalen Zeitalter und wie kann man sich dazu verhalten?
0: Ja, du sagst, das Publikum, man kann mitmachen. Wie denn genau? Auch Geschichten erzählen oder?
1: Ja, man wird dann angehalten zum Beispiel machen sie so eine Art Flüsterpost. Also der Erste bekommt eine Lüge erzählt. Zum Beispiel, wenn man ein Kaugummi runterschluckt, dann bleibt der 7 Jahre im Magen. Und jetzt weiter erzählen. Und dann geht man also so durch den Raum und erzählt diese Lüge weiter, bekommt eine andere Lüge erzählt und ist also Teil dieses großen Lügenkosmos. Das ist tatsächlich eine ganz witzige Erfahrung auch, wenn man dann eben beginnt, selbst auch Lügen zu erzählen und Lügen erzählt zu bekommen. Das ist schon so, dass hier natürlich auch so ein gewisser pädagogischer Ansatz drin ist und dass man eben auch nochmal sich darüber klar machen soll, was kann wahr sein und was nicht. Und dafür hat man dann auch diese bunten Bänder dabei, also im abgedunkelten Raum hebt man dann in gewissen Passagen auch mal die Hand, um zu sagen, ist das wahr, ja oder nein, da werden Fragen gestellt und hören wir doch zum Beispiel mal kurz rein, wie diese Fragen sich dann anhören.
2: Wer nutzt Apps, die ab 16 sind, ist aber noch nicht 16? Wer hat generell schon mal beim Alter gelogen, also sich älter oder jünger gemacht?
3: Wer erzählt den Eltern manchmal nicht, wenn er oder sie etwas Verstörendes im Internet gesehen hat, damit sie einem nicht das Handy wegnehmen?
1: Damit sie einem nicht das Handy wegnehmen, schlimmste Strafe überhaupt. Man hört das Lachen. Das ist natürlich auch so eine Art Entspannungslachen. Die wirken ja erstmal sehr harmlos, die Fragen. Aber sie fordern natürlich auch einen Austausch. Also wenn man da neben den Eltern sitzt und dann hochhebt, ja, na klar, habe ich das mal nicht erzählt, dann kommt man natürlich nachher auch ins Gespräch. Und das ist auch ein wichtiger Aspekt dieses Abends.
0: Erkennbar noch Theater?
1: Bitte?
0: Ist das noch Theater?
1: Ich finde, das ist auf jeden Fall eine Performance. Ja, also es geht auch darum, man verzeiht mir jetzt hier die einfache Definition, dass man mitmacht. Ja, vielleicht könnte man noch Mitmachtheater sagen. Also es geht hier darum, ein Erlebnis, eine Szene zu schaffen, in der man einen Austausch anredet. Der Untertitel lautet eine interaktive Wahrheitssuche. Dieser Aspekt ist mir da persönlich etwas zu kurz gekommen, aber es gibt da schon so einen Ansatz. Da wird zum Beispiel einmal behauptet, Nike-Schuhe sind besser als Adidas. Und dann wird eben Test gemacht. Da wird aus dem Publikum jemand geholt, der Nike-Schuhe anhat und einer der Performer hat Adidas das Schuh an, da wird mal geguckt, wer kann höher hüpfen, wer kann schneller laufen, ist das jetzt wahr oder nicht? Und dann dürfen alle abstimmen, ist das jetzt wahr oder nicht? Und das ist so diese spielerische Art und Weise, wie man sich dem nähern kann. Auf einem anderen Beispiel wird dann die Klimakatastrophe thematisiert. Ist das wahr oder nicht? Da wird einmal dargestellt, man sei auf TikTok, all die Lügen werden erzählt und dann wird gesagt, na gut, wir müssen das prüfen. Dann geht eine der Performerinnen in die Ecke, sitzt 20 Minuten da mit ihrem Laptop, kommt nach 20 Minuten zurück und sagt, ja, ich habe jetzt mal nachgeprüft, es gibt die Klimakatastrophe schon, aber wir haben doch gar nicht so viel Zeit, das alles immer nachzuprüfen. Auf solche Art und Weisen, die erstmal relativ einfach und simpel wirken, bekommt man dann schon auch, man muss ja sagen, die Performance ist für Kinder ab 10 Jahren, bekommt man einfach ein Gefühl dafür, aha, was kann Wahrheit sein und was kann Wahrheit nicht sein.
0: Denn das ist ja ganz wichtig, ne? Denn wenn einfach nur jeder seine eigene Version erzählt, das ist ja übrigens ja auch Theater, das Theater nimmt es ja mit der Wahrheit und der Wirklichkeit nicht so ernst, Gott sei Dank, daraus entsteht es ja. Aber diese Kehrseite, dass es dann doch, also wenn es um wahr und falsch geht, so, um sowas wie Fakten geht, um Überprüfbarkeit und nicht bloß um meinen, das kommt als Resümee schon raus, ne? Oder?
1: Das wird vor allen Dingen ohne jetzt moralischen Zeigefinger oder pädagogisches Konzept, bekommt man das schon mit, auch wenn man jetzt nicht der Klassenprimus ist in dieser Installation. Und ich finde eben auch, wenn man in so einer dieser Abstimmungssituationen ist, wo man die Hand heben durfte, dann wird gefragt, möchtest du, dass Menschen immer die Wahrheit sagen? Natürlich, man zeigt auf. Hast du schon einmal gelogen, um jemanden zu schonen? Natürlich zeigt man auf. Und auf einmal ist man in so einem relativ komplexen ethischen Dilemmata angekommen. Ja. Aber wie gesagt, relativ locker, fast nebenbei, spielerisch, finde ich tatsächlich gelungen.
0: Die Lügenparty, eine interaktive Wahrheitssuche der Theatergruppe Turbo Pascal im Theaterrevier des Schauspiel Bochum. Die nächsten Aufführungen sind erst zunächst einmal allesamt Vorstellungen für Schulen und finden dann vormittags um 10 Uhr statt. Christoph Ohrem, Dankeschön.
1: Gern.

0: Italienischer Barock von Enrico Albicastro, der Schlusssatz eines Orchesterkonzerts mit solistischer Violine, die hat Riccardo Masahide Minassi gespielt, begleitet von Vaclav Lux und dem Collegium 1704. Übermorgen beginnt die Frankfurter Buchmesse. Jedes Jahr stellt die Messe ein Land in den Mittelpunkt. Jetzt ist es Tschechien. Und als ob er es gewusst hätte, empfiehlt uns Dennis Scheck heute den Roman einer Autorin, die heute zwar in Berlin lebt, dort aber ihre Bücher nach wie vor auf Tschechisch schreibt, der Sprache ihrer Heimat. Wobei, lieber Herr Scheck, der neue Roman, der spielt in einem ganz anderen Land, ne?
1: Ja, das ist also wirklich, diese Tschechen, die halten sich einfach nicht an die literarische Tischordnung. Olmörchen, der spielt also in Maribor, die heißt die Maribor-Hypnose, also im Ex-Jugoslawien. Dies ist ja, Raulmörchen, im Grunde die spannendste Woche im literarischen Leben der ganzen Welt, weil nicht nur beginnt die Frankfurter Buchmesse am Dienstag, nein, heute wird ja schon der Deutsche Buchpreis verliehen und am Donnerstag dann der Literatur-Nobelpreis. Aber Sie haben natürlich völlig recht, ich habe den Tschechien-Schwerpunkt zum Anlass genommen, mich mal in dieser Literatur ein wenig umzusehen. Und da ist diese Dora Kapralova schon eine der originellsten Stimmen dieser so vielfältigen und nun wahrlich schwer ausrechenbaren Literatur. Die schreibt Romane, wahrlich europäische Romane. Das Winterbuch der Liebe war eine Hommage an den ungarischen Autor Peter Esterhazy. Und ihr jetziges spielt eben in Ex-Jugoslawien und ist eine Dreiecks-Liebesgeschichte, eine der originellsten und unvergesslichsten Liebesgeschichten, die ich nun wirklich je gelesen habe. Die Maribor-Hypnose erzählt von einem Hypnotiseur, dessen Assistentin Elis heißt die, und das ist eine wunderschöne Frau, in die er sich spontan natürlich verliebt, aber er hat einen Konkurrenten und der ist nichts anderes, niemand anderes als Josip Broz Tito, also der spätere Diktator von Jugoslawien.
0: Ja, und die ganze Geschichte, das habe ich gehört, die ist erzählt aus der Perspektive einer Stubenfliege. Und mit meiner bescheidenen literarischen Kenntnis musste ich dann doch an einen anderen tschechischen Autor, nämlich Franz Kafka, denken, bei dem ein gewisser Gregor Samsa eines Tages aufwacht als Käfer. Gibt es da eine Anspielung?
1: Natürlich. Aber ich glaube, es ist diese Dora Kapralova ist nun wirklich mit allen Wassern der Postmoderne gewaschen. Da Frank Wedekind besucht zum Beispiel einmal das Theater in Maribor, wo der Hypnotiseur Leopold Svengali, unsere Hauptfigur, arbeitet. Es Jaroslav Hašek, der Autor der Abenteuer des Soldaten Schweig, spielt eine Rolle. Und natürlich verwandelt sich niemand in der Literatur in ein Tier, ohne dass man an Franz Kafka und dessen faszinierende Tierparabeln denken kann. Allerdings die ganz große Parabel, die ist fast ein bisschen unappetitlich. Ich hoffe, ich verderbe niemand, der jetzt beim Frühstück sitzt, den Appetit. Denn die Kapralova nimmt sich selber nicht ganz so ernst und sie lässt im Zirkus zum Beispiel einen Kunstscheißer auftreten, dessen Exkremente bestimmte Formen annehmen. Der kann nämlich unter dem Scheinwerferlicht in der Manege Exkremente zum Beispiel in Form von Stalin produzieren, zum Jokus des Publikums. Und immer wieder vergleicht sie das literarische Schreiben mit einem intellektuellen Sich-Entleeren. Also im Grunde zieht sich das wie ein roter Faden durch diesen ganzen Roman. Sie erzählt eben nicht nur wirklich anrührend und mit fast orientalisch anmutender Fabulierlust von einer großen, über Jahrzehnte umspannenden Liebesgeschichte und wie man da mit einem Nebenbuhler umgehen kann, den Tito verlangt von dem Hypnotiseur und von der schönen Elis, dass sie an jedem Tag im Jahr einen Tag ihm, also dem Diktator, gehören muss. Und wie man damit in einer langwährenden Ehe umgeht, das erzählt Kapralova. Aber ansonsten interessiert sie sich in diesem Roman eben für Müll. Und so kommen die Fliegen ins Spiel. Denn in Maribor leben zwar 110.000 Einwohner, aber 10 Millionen Fliegen erfahren wir. Und so habe ich die Welt auch noch nie gesehen, wie in diesem Roman über eine große Liebe im 20. Jahrhundert.
0: Vielleicht noch die letzte Frage. Das Ganze klingt so ein bisschen melancholisch und so ein bisschen wie eine, vielleicht auch wie eine Zeitreise. Denn ich meine, Zirkusse, klar, die gibt es heute auch noch. Aber ich weiß nicht, ob da noch, ich glaube ganz sicher sogar, dass da keine Hypnotiseure mehr auftreten. Ich glaube, dieses Spezialfach, das ist heute in der Psychotherapie eigentlich eingekesselt. Ist das so ein bisschen so ein Trip down Memory Lane?
1: Na, also es gibt natürlich schon so eine mitteleuropäische Melancholie, das könnte man vielleicht als ein Signum, als ein Kennzeichen der tschechischen Literatur insgesamt auffassen, aber ich würde dieses schmale Büchlein eher jemand in die Hand drücken, der sonst nur Adult-Romane liest, weil es hat auch was mit Vampiren zu tun. Und Vampir und Liebesgeschichte, der Austausch von Körperflüssigkeiten in ungewöhnlichen Zusammenhängen, das kommt ja insbesondere bei jungen Leserinnen zur Zeit sehr, sehr gut an. Und da könnte Dora Kapralova quasi ein Virus sein, der vielleicht viele Menschen zur Weltliteratur verführt. Denn dass Dora Kapralova Weltliteratur schreibt, davon bin ich überzeugt.
0: Ja, und dieser neue schmale Roman, der heißt Die Maribor-Hypnose von Dora Kapralova. Er ist im Verlag Mikrotext in deutscher Übersetzung erschienen mit knapp 150 offenbar sehr, sehr lesenswerten Seiten zum Preis von 24 Euro. Uns ans Herz gelegt von Dennis Scheck. Herr Scheck, einmal mehr herzlichen Dank dafür und alles Gute.
1: Gerne. Natascha von Kopp hat die Übersetzung gemacht. Die müssen wir unbedingt an dieser Stelle loben.
0: Ja, und haben Sie hiermit. Alles Gute Ihnen. Tschüss.
1: Tschüss.

Ja, hörbar nicht mehr aus dem Gastland der Frankfurter Buchmesse aus Tschechien, sondern aus Argentinien, klar. Irgendwie hat man das gehört, vielleicht auch wegen des Bandoneons, obwohl dieses Instrument ja aus Deutschland, genauer aus Krefeld kommt. Naja, lange Geschichte erzähle ich hier nicht. Jean-Baptiste Henry, das erzähle ich Ihnen. Der hat hier das Bandoneon gespielt und sich begleiten lassen vom Quatuor Voce durch dieses kleine Stück über ein armes Ding, über La Pobrecita von Atahualpa Juncampi. Und jetzt gibt's Musik von Edward Elgar, der träumt sich zurück in die Zeiten, als er noch kurze Hosen getragen hat. The Wand of Youth, der Zauberstab der Jugend.

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1: Die Kurznachrichten um 8.30 Uhr mit Robert Oschatz. Guten Morgen. Opfer von häuslicher Gewalt sollen leichter aus der gemeinsamen Wohnung ausziehen können. Die Funke Mediengruppe berichtet über einen Gesetzentwurf des Justizministeriums, nach dem Betroffene einfacher aus Mietverträgen herauskommen sollen. Die Täter sollen Miete und Nebenkosten für eine neue Wohnung des Opfers zahlen und Gerichte schneller Maßnahmen wie ein Kontaktverbot anordnen können. Bundeskanzler Merz hat der Ukraine bei einem Besuch in Kiew weitere Militärhilfe im Umfang von rund 1 Milliarde Euro zugesagt. Damit sollen vor allem Drohnen hergestellt und Lücken in der ukrainischen Flugabwehr geschlossen werden. Bei der Präsidentenwahl in Brasilien liegt der rechte Kandidat Bolsonaro vorne. Er bekam im ersten Wahlgang rund 47%, der linksgerichtete Amtsinhaber Lula knapp 45%. Weil beide Kandidaten die absolute Mehrheit verfehlten, fällt die Entscheidung in 3 Wochen in einer Stichwahl. Bundespräsident Steinmeier zeichnet heute 21 Bürgerinnen und Bürger mit dem Verdienstorden aus, unter anderem, weil sie sich um die demokratischen Werte verdient gemacht haben. Unter den Geehrten sind die in Münster lebende Publizistin Marina Weißband, der Kölner Schriftsteller Navid Kermani, Sängerin Nana Mouskouri und die ehemalige ARD-Studioleiterin in London, Annette Dittert.
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1: In Bonn steht die Schauspielsparte des Theaters auf dem Prüfstand. Nach einer Haushaltsklausur teilte die Stadt am Freitag mit, die bisherigen Sparmaßnahmen reichten nicht aus, um den Bonner Haushalt zu konsolidieren. Daher würden weitere Einsparungen geprüft, unter anderem beim Schauspiel. Der Generalintendant des Theaters Bonn, Bernhard Hellmich, stellte sich in einer ersten Reaktion vehement dagegen. Mit ihm werde es eine Schließung des Schauspiels nicht geben. Sein Vertrag sei gerade erst bis 2030 verlängert worden. Seinen Angaben zufolge auf der Grundlage, dass die Zukunftsagenda Bonner Bühnen vorsieht, alle Sparten des Theaters zu erhalten. Der nordrhein-westfälische Medienminister Nathanael Liminski hat einer möglichen Privatisierung des ZDF eine Absage erteilt. Vor ein paar Wochen hatte Kulturstaatsminister Wolfram Weimer bei einer Veranstaltung der CDU-nahen Konrad-Adenauer-Stiftung angeregt, das ZDF

0: Anton und Alma, eine Liebesgeschichte vor dem Hintergrund der Anschläge des 7. Oktobers. In der Jury des Deutschen Buchpreises sitzt unter anderem die Leiterin des Literaturbüros NRW, Emily Grunert. Das waren die WDR3 Kulturnachrichten. Und so wird das Wetter in Nordrhein-Westfalen. Heute wird es nach Auflösung einiger Dunst- und Nebelfelder sonnig oder locker bewölkt. Dazu bei schwachem Südwestwind Temperaturen von 20 bis 22 Grad. Die Zeit, es ist 8.34 Uhr.
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0: Heiter mit Feuer, Allegro con Fuoco, der erste Satz des Streichquartetts Opus 125 Nummer 2 von Franz Schubert, hier in einer Aufnahme mit dem Quartetteur Modigliani. Sie hören das Mosaik, WDR3 haben Sie eingeschaltet und es ist bei uns und bei Ihnen daheim 8:42 Uhr und übermorgen, ja, das wissen wir jetzt schon, da beginnt die Frankfurter Buchmesse. Und wir hier im Mosaik begleiten die größte und ganz sicher auch wichtigste Leistungsschau des gedruckten Worts in dieser Woche, stellen die aktuellen Schwerpunkte vor, sprechen über den diesjährigen Ehrengast Tschechien und die tschechische Literatur. Es wird ganz sicher mal wieder um die Krise der Verlage und des Buchhandels gehen, aber auch um neue Chancen, neue Märkte, neue Ideen. Und ganz klar, es geht auch um neue Bücher. Antje Bonhage mit einem ersten Ausblick.
1: Der Deutsche Buchpreis bildet traditionell den literarischen Auftakt der Frankfurter Buchmesse. Auf der Messe selbst versammeln sich hunderte Namen aus dem In- und Ausland, darunter Colson Whitehead, Jill Lepore, Yang Shuangzi, Jenny Erpenbeck oder auch Sven Regener. Der führt mit seinem neuen Roman Frankie und Freddy zurück ins West-Berlin der 80er Jahre, 25 Jahre nach seinem Kult gewordenen Roman Herr Lehmann.
2: Freddy hatte sich für die Bremer HFG beworben und für die HDK in Berlin und er war von beiden angenommen worden. Aber natürlich hat er sich für Berlin entschieden. Berlin ist das große Ding, hat er zu Frank gesagt. Und jetzt war New York das große Ding und Frank war klar, dass Freddy für immer dort bleiben würde.
1: Sven Regener im September bei seiner Buchpremiere im Haus des Rundfunks in Berlin. Der diesjährige Ehrengast Tschechien ist mit 75 Autorinnen und Autoren, 45 Verlagen und über 100 Einzelveranstaltungen vertreten.
3: Die Themen literarischen Formen und Experimentierfreude der tschechischen Autorinnen ist groß und bringt uns neue und vertraute Perspektiven nahe.
1: So Simone Bühler, die Leiterin des Ehrengastprogramms bei der Frankfurter Buchmesse. Über 150 tschechische Bücher wurden in den vergangenen beiden Jahren ins Deutsche übersetzt. Dabei stellt sich die Buchmesse in diesem Jahr besonders die Frage, wie werden Bücher in Zukunft übersetzt? Die KI, die künstliche Intelligenz, sie droht nicht mehr nur am Horizont, sie ist bereits eingeschlagen, mitten im Literaturbetrieb, sagt die Literaturübersetzerin und Sachbuchautorin Claudia Hamm.
4: Jeder verdächtigt jeden. Die Verlage, die Autoren, die Verlage, die Übersetzer, die Leser. Also das ist grundsätzlich ein Problem. Ja. Das greift massiv Vertrauensverhältnisse an.
1: Hamm beschäftigt sich mit den Folgen generativer KI für Sprache und Literatur und wird zu diesem Thema auch auf der Buchmesse erwartet. Doch nicht nur die KI verändert die Literaturwelt. Auch die Art, wie Literatur ihr Publikum erreicht, verändert sich. Hörbücher und Podcasts nehmen immer mehr Raum ein. Content Creators und ihre Communities spielen eine zentrale Rolle und haben inzwischen ihren festen Platz auf der Buchmesse. Mit dem Ziel, dem Markt und den Bedürfnissen besser gerecht zu werden, wurde die Buchmesse in diesem Jahr neu geordnet, erklärt der scheidende Direktor der Frankfurter Buchmesse, Jürgen Boos.
5: Zwischen einem Buch und seinen Leserinnen stehen immer mehr Plattformen, Empfehlungen, Algorithmen. Damit stellt sich für die Buchbranche weltweit eine alte Frage in neuer Form. Wie finden Geschichten ihre Leserinnen? Die Antwort beginnt mit Begegnungen.
1: Deshalb rücken stärker als in der Vergangenheit in den Publikumsbereichen Signierstunden und direkte Begegnungen mit Autorinnen und Autoren in den Vordergrund. Auch politische Themen wie die Verteidigung der Demokratie und der Umgang mit Rechts stehen auf dem Programm. Geschichte, persönliche Erinnerung und das moderne Völkerrecht verbindet der französisch-britische Jurist und Schriftsteller Philippe Sands in seinen Büchern.
6: Mir wurde eines Tages klar, dass die Werte, die mir viel bedeuten, gefährdet sind. Es reichte nicht mehr, nur mit Jurastudenten, Anwälten, Richtern und Völkerrechtlern zu sprechen. Um die Werte wirklich zu schützen, brauchte ich ein breiteres Publikum.
1: So sei er Schriftsteller geworden, sagte Sands unlängst in einem öffentlichen Gespräch in Cambridge. Er erhält am Sonntag, dem letzten Tag der Buchmesse, in der Frankfurter Paulskirche den Friedenspreis des deutschen Buchhandels.
0: Ja, und wir werden ihn morgen in unserer Reihe, die wir flankieren zur Frankfurter Buchmesse, werden wir ihn vorstellen. Den Völkerrechtler und Autor Philippe Sands, den diesjährigen Träger des Friedenspreises des deutschen Buchhandels.

0: ja, fantasiert sich hier zurück in längst vergangene Zeiten. Aus gutem Grund, das ist nämlich ein musikalischer, einer der musikalischen Grüße von Maurice Ravel an seinen verstorbenen Kollegen François Couperin. Am Grab des Couperin, Le Tombeau de Couperin, Rigaudon, dieser eine Satz hier, das Original für Klavier vom Komponisten von Maurice Ravel, dann später orchestriert. John Wilson leitete die Sinfonia of London. In der Familienchronik des 1998 verstorbenen Lyrikers Zbigniew Herbert kenne ich mich nicht so richtig aus. Aber es scheint, dass der streitbare Pole Herbert seinen politischen Widerstandsgeist von ebenso streitbaren Ahnen in die Wiege gelegt bekommen hat. Und er selbst sieht es übrigens ganz ähnlich.
1: Die Hände meiner Vorfahren. Ohne Unterlass arbeiten sie in mir, die Hände meiner Vorfahren. Die schmalen, knochigen Hände, gewohnt, das Reitpferd zu führen, Schwert, Säbel und Degen zu schwingen. Oh, wir haben es die Ruhe des tödlichen Schlags. Was wollen Sie sagen, die Hände meiner Vorfahren, die grünlichen Hände aus dem Jenseits? Gewiss, ich solle mich nicht ergeben, und so arbeiten sie in mir wie im Teig, aus dem dunkles Brot werden soll. Und was meine Vorstellung sprengt, sie setzen mich rau in den Sattel und meine Füße in die Bügel.

der Himmel ganz verhangen beim Ungarn Soltan Kodály. Wolken, eines der 9 Epigramme hier in einer Bearbeitung für Englischhorn und Streicher mit Lajos Lencsés und den Budapest Strings. Und jetzt geht's noch ein bisschen fröhlicher zur Sache. Der Dmitri Schostakowitsch, der serviert uns T4-2 und verpackt das Ganze in einem Trott, in einem Tahiti-Trott. Dmitri Schostakowitsch und Paavo Järvi mit dem Orchestre Philharmonique de Radio France.

0: Na, ich weiß nicht, wie es ums Copyright gestanden hat in der Sowjetunion des Jahres 1925, aber eigentlich hätte der Schostakowitsch das nicht schreiben dürfen, denn dieses Stück natürlich, was wir da rausgehört haben, T42, das kommt von Vincent oder Vincent Humans aus No No, nennt er das, ein Musical, aber wir freuen uns natürlich trotzdem über diesen Tahiti-Trott und damit soll es für uns auch erstmal, ich mache die Schlussmusik mal an, erstmal gewesen sein, bevor wir uns verabschieden, erstmal hallo an Hein van Ekert, der übernimmt nämlich hier das Studio.
1: Guten Morgen.
0: Was gibt's bei dir, Hein, im Klassikforum?
1: Musik mit Zauberinsel, das Zauberinsel von Alcina bei Gazzaniga und Frank Martin, der Sturm von Shakespeare. Aller Art Musik, die ein bisschen mit Zauber, mit Inseln, mit das Meer zu tun hat. Sehr schöne Lieder auch von Ralph Vaughan Williams, the Three Shakespeare Songs, das finde ich sehr gute Musik.
0: Okay. Das gleich im Klassikforum mit Hein van Ekert. Ich würde mal sagen, vielleicht bis morgen. Das ganze Mosaikteam wünscht Ihnen einen wunderschönen Start in die Woche. Alles Gute.

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3: Die Nachrichten mit Anja Gawlik. Guten Morgen. Im Bundestag geben die Präsidenten der Geheimdienste heute Auskunft über ihre Arbeit. Die SPD-Politikerin Sonja Eichwede ist Mitglied des Gremiums im Bundestag, das die Geheimdienste kontrolliert. Im ARD-Morgenmagazin sagte sie, was sie heute von den Geheimdienstchefs hören will.
4: Es ist unglaublich wichtig, dass wir herausstellen, dass sich die Bedrohungslage verändert hat und dass auch die Präsidenten das nochmal darlegen, warum sie zusätzliche Befugnisse brauchen.
3: Welche Rolle die Befugnisse der Geheimdienste bei der Anhörung heute spielen dürften, dazu Dietrich Karl-Meurer, WDR Berlin.
5: Das dürfte ein eigener Schwerpunkt werden. Schon im vergangenen Jahr forderten die Dienstchefs bessere rechtliche Bedingungen für ihre Arbeit. Beim militärischen Abschirmdienst wurden die Befugnisse schon erweitert, etwa bei Cyberangriffen. Für den Verfassungsschutz und auch den BND berät der Bundestag derzeit über neue Kompetenzen. Dabei geht es um eine grundsätzliche Frage, nämlich sollen Nachrichtendienste weiter vor allem Informationen beschaffen oder in bestimmten Fällen auch selbst handeln dürfen? Interessant wird deshalb, was genau die Chefs der Dienste für nötig halten.
3: Nach seinem Besuch in der ukrainischen Hauptstadt Kiew hat Bundeskanzler Merz Russland erneut aufgerufen, die Angriffe auf die ukrainische Zivilbevölkerung einzustellen.
6: Herr Putin, beenden Sie diesen sinnlosen Krieg. Dann können wir über alles reden, aber die Waffen müssen schweigen.
3: Deutschland hat weitere Militärhilfen im Wert von 1,3 Milliarden Euro zugesagt. Rebecca Barth, WDR Kiew, berichtet, dass es dabei nicht bleibt.
7: Es sind weitere Absichtserklärungen unterschrieben worden, sodass Präsident Zelensky gestern Abend die Gesamtsumme all dieser Vereinbarungen auf über 8 Milliarden Euro bezifferte. Da geht es vor allem um die Produktion von Abfangdrohnen. Der Hintergrund ist eben, dass Russland neue Drohnen einsetzt, die um einiges schneller sind als die Vorgängermodelle und technisch fast schon einem Marschflugkörper ähneln. Und die sind extrem schwierig abzufangen. Und da versucht die Ukraine gemeinsam mit deutschen Unternehmen nun nachzuziehen.
3: Bei der Präsidentenwahl in Brasilien liegt der rechte Kandidat Bolsonaro vorne. Er bekam im ersten Wahlgang rund 47%, der linksgerichtete Amtsinhaber Lula knapp 45%. Weil beide Kandidaten die absolute Mehrheit verfehlten, fällt die Entscheidung in 3 Wochen in einer Stichwahl. Anne Herberg, WDR Rio de Janeiro.
8: Die Wahl in Brasilien gilt als Richtungswahl. Flávio Bolsonaro ist der Sohn des Ex-Präsidenten Jair Bolsonaro, der wegen eines Putschversuches nach seiner Wahlniederlage 2022 zu 27 Jahren Haft verurteilt wurde und unter Hausarrest steht. Im Fall eines Wahlsieges will Flávio Bolsonaro seinen Vater begnadigen. Ein Erfolg Bolsonaros würde außerdem den Rechtsruck in Lateinamerika weiter vorantreiben. Bei den letzten Wahlen hatten zuletzt von Argentinien bis Kolumbien Verbündete von US-Präsident Donald Trump die Wahlen gewonnen.
3: Und weitere Meldungen im Überblick. Die seit Mai freigeschaltete Prämie für E-Autos ist bislang schon an 100.000 Antragsteller ausgezahlt worden. Bundesumweltminister Schneider sagte der Bild-Zeitung, dass das Förderprogramm damit alle Erwartungen übertroffen hätte. Die Hälfte der Antragsteller hatte ein Haushaltsjahreseinkommen von maximal 45.000 Euro. Opfer von häuslicher Gewalt sollen leichter aus der gemeinsamen Wohnung ausziehen können. Die Funke Mediengruppe berichtet über einen Gesetzentwurf des Justizministeriums, nach dem Betroffene einfacher aus Mietverträgen herauskommen sollen. Die Täter sollen Miete und Nebenkosten für eine neue Wohnung des Opfers zahlen und Gerichte schneller Maßnahmen wie ein Kontaktverbot anordnen können. In Hamburg wird für die Aussichtsplattform der Elbphilharmonie jetzt ein Eintrittsgeld fällig. Besucher müssen ab heute 5 Euro zahlen. Mit dem Eintrittsgeld soll der Kulturhaushalt der Stadt Hamburg entlastet werden.
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3: In Essen beginnt heute die Lit Ruhr mit einer Jubiläumsveranstaltung in der Lichtburg. Mathis Trapp, WDR Kultur.
9: Gefeiert wird die 10. Ausgabe des Festivals und um Feste und Feiern geht es auch heute Abend. Die Schauspielerin Katharina Zahlbach und der Schauspieler und Autor Sabine Tambrea erzählen von Jubel und Erfolg und von besonderen literarischen Höhepunkten, die sie erlebt haben. Bis zum 11. Oktober findet das Internationale Literaturfestival in mehreren Städten des Ruhrgebiets statt. Zentraler Veranstaltungsort ist wieder das UNESCO-Welterbe Zollverein. Zu den Gästen der Lit-Ruhr-Jubiläumsausgabe zählen unter anderem Judith Herrmann, Diane und Reinhold Messner, Frank Gosen, Leonie Swann, Matthias Brandt und Robert Habeck.
3: Das Wetter in Nordrhein-Westfalen. Wenn sich Dunst und Nebel heute aufgelöst haben, wird es sonnig oder locker bewölkt bei 20 Grad in Olpe, in Nettersheim 21 und in Viersen 22 Grad. Morgen dann zunächst wieder dunstig oder neblig. Später ist es überall leicht bis wechselnd bewölkt, mit viel Sonnenschein bei bis zu 23 Grad. Das war WDR aktuell.
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10: Guten Morgen, liebe Hörerinnen und Hörer. Willkommen, von Harte Welkom bei Klassikforum auf WDR 3. Ich bin Hein van Ekert. Und ich bin wieder nach Köln gekommen mit hoffentlich viel schönerer Musik und sitze jetzt im Studio. Und das ist eigentlich ein bisschen wie auf einer Insel sitzen. Man schließt die Tür hinter sich, die ganze Welt ist draußen, wie am anderen Seite des Wassers. Andere Leute sind nicht fern, aber man ist doch ein bisschen allein und ein bisschen isoliert. Und das kann auch ein schöner Gefühl sein, dass man dann ein bisschen machen kann, was man will. Und auf dem Insel, wo ich jetzt bin, klingt auch schöne Musik von Claude Debussy. Sabine Meyer spielt nämlich auf der Klarinette mit der Berliner Philharmoniker unter Claudio Abbado Rhapsodie Nummer 1, ein Stück, das Debussy geschrieben hat für seine Studenten am Konservatorium in Paris. Technisch nicht leicht für die Solistin, aber für uns zauberhaft und träumerisch.

das war Sabine Meyer auf der Klarinette mit dem Berliner Philharmoniker unter Claudio Abbado. Und die spielt in Rhapsodie Nummer 1 von Claude Debussy. Zauberhafte Musik. Und wenn in der Literatur Figuren auf einer Insel gehen, besonders in älteren Geschichten, dann passieren dort zauberhafte Sachen. Zum Beispiel in Ludovico Ariostos Orlando Furioso, der rasende Roland, gibt es die Zauberin Alcina und ihre Schwester Morgana, Morgan Le Fay. Morgana und Alcina, die verführen Ritter und bringen die auf dieser Insel. Und der Ritter Ruggiero lebt schon einige Zeit mit Alcina zusammen, als seine Verlobte Bradamante kommt, um ihn zu retten. Die Geschichte von Alcina und Ruggiero hat vielen Opernkomponisten inspiriert, darunter zum Beispiel Georg Friedrich Händel. Der italienische Giuseppe Gazzaniga, der ist vor allem bekannt um seine Oper Don Giovanni, ein Werk, das Mozart sehr inspiriert hat zu seiner Don Giovanni, der hat auch ein Alcina-Oper geschrieben. Und jetzt hören wir die Ouvertüre zu Gazzanigas L'Isola d'Alcina, also die Insel von Alcina. Es wird gespielt von L'Arte del Mondo unter Werner Erhardt.

Und so klingt es auf der Zauberinsel von Alcina, die Zauberin. Das war die Sinfonia aus dem Drama Giocoso, L'Isola d'Alcina von Giuseppe Gazzaniga. Gespielt von L'Arte del Mondo unter Werder Erhard. Das ist ein Orchester, das sehr viel unbekannte Oper wieder an uns hören lässt. Das ist sehr schön. Giuseppe Gazzaniga, vor allem bekannt, weil er eine Don Giovanni-Oper geschrieben hat, gekomponiert hat, die Mozart wieder inspiriert hat. Diese Gazzaniga war ein Schüler von Nicola Porpora. Und Nicola Porpora war in den 18. Jahrhundert einer der wichtigsten Opernkomponisten. Er brachte seine Werke in Venedig, in Wien und London. Und in London war er ein großer Rival von Georg Friedrich Händel. Und die Werke Porporas, die unterscheiden sich durch wirklich sehr große Virtuosität. Die Sänger müssen großartig verzierten und technisch sehr schwierige Musik singen, oft sehr kompliziert gefärbte Melodien eigentlich. Und diesen Stil, so diese Gesangsstil, das kann man sich so vorstellen mit diesen stolzen Kastraten und Sopranistinnen so auf der Bühne, die findet man eigentlich auch zurück in Porporas Instrumentalmusik. In sein Cellokonzert in G zum Beispiel. Es ist schöne Musik im Orchester, aber ein fast vokal gedachte Solopartie für die Solistin. Das Orchester bringt das Drama. Die Solistin, das sage ich hier, weil Ophélie Gaillard es spielen wird, die singt eigentlich mit dem Cello wie eine Sängerin. Und das heißt nicht nur, dass sie virtuos ist oder technisch sehr brillant, aber dass sie auch ein Gefühl, ein wirkliches Gefühl ausdrücken möchte. Also, das alles dann im Konzert in G-Dur und mit Ophélie Gaillard und Pulcinella ist das Orchester.

ein Konzert wie eine Oper eigentlich. Das Konzert G-Dur von Nicolas Porpora, gespielt von Ophélie Gaillard und Pulcinella, das Orchester. Sehr opernhafte Musik. Ich habe schon gesprochen von Alcina und Morgana auf ihren Insel. Und Frauen, die besondere Talente haben, die sind in mittelalterlichen Geschichten eigentlich oft gleich Zauberinnen oder dann auch manchmal noch böse Zauberinnen. Glücklicherweise wird im 19. Jahrhundert das Talent von Klavierspielerin und Komponistin Louise Farranc glücklicherweise anerkannt für was es ist. Als einige der wenigen Komponistinnen dieser Zeit geht ihr Schaffen vorbei an Lieder komponieren und kurze Klavierwerke, zwei Genres, zu denen Komponistinnen oft verurteilt waren. Sie schreibt Symphonien und große Kammermusikwerken auch. In 1844, als sie Klavierprofessorin am Konservatorium in Paris wird, schreibt sie ihr zweites Klaviertrio und es wird dann aufgeführt und die Presse ihrer Zeit kommt dann mit Lob, wie dass es graziös ist und elegant und das ist das, was man eigentlich dann erwartet von Frauen dieser Zeit. Die Musik muss graziös und elegant sein. Aber Louise Farranc hat ganz andere Absichten gehabt. Sie versucht nicht nur graziös zu sein, sie versucht auch nicht französische Musik zu schreiben. Ihre Inspiration ist die Wiener Schule. Und besonders Ludwig van Beethoven. Das ist auch sehr interessant, weil Fanny Mendelssohn auch so inspiriert ist von Beethoven. Und das hört man bei Louise Farranc im dritten Satz ihres zweiten Trio, Nummer 2 in D-Moll, Opus 34, weil sie dann wie Beethoven ein Thema mit Variationen komponiert und das eigentlich sehr gut macht. Und das hören wir jetzt mit das ganze Trio mit Alexandre Pascal, Violine, Eloise Lusati, Violoncello und Celia Oneto Bensaid am Klavier. Trio Nummer 2, D-Moll von Louise Farranc.

Sie hören Klassikforum, ich bin Herrn von Egert und das war das Trio Nummer 2 in D-Moll Opus 34 von Louise Farrenc. Das waren Alexander Pascal, Violine, Eloise Luzzatti, Violoncello und Celia Onieto Bensaid am Klavier. Auf einer mythischen Insel vor der italienischen Küste, die wir heute nicht mehr finden können, und da meine ich natürlich die Insel, nicht die Küste, da lebt die Zauberin Circe. Sie verführt Männer und verzaubert die in Schweine. Und dann gibt es natürlich Frauen, die meinen, dass dafür nur wenig Magie benötigt ist. Aber doch, wenn Odysseus auf ihren Insel ankommt, widersteht er die Magie und zwingt Circe, um von den Schweinen wieder Männer zu machen. Und weil Circe sich in Odysseus verliebt hat, macht sie das auch. Sie fühlt sich gezwungen, um das zu machen. Aber dann sagt er natürlich, ja, ich komme aus dem Trojanischen Krieg, ich bin eigentlich auf der Reise nach Hause, nach meiner Frau. Und dann geht er wieder. Und sie ist sehr, sehr unglücklich darüber. Er geht weg von Italien, zurück nach Griechenland. Das dauert noch eine Weile, bevor er dann zu Hause ist. Aber doch, seine Penelope wartet schon viele Jahre auf ihn. Circe ist böse und betrübt. Und Luigi Cherubini schreibt dann eine Solokantate für Altistin, in der Circe ihre Gefühle ausdrückt. Sie ist noch immer in Odysseus verliebt und zugleich verflucht sie ihm, weil er sie verlassen hat. Und wir hören also eigentlich Liebe und Wut und Kummer und all das zusammen in einer Szene. Und das ist natürlich ideal für eine Sängerin, um sich dann hören zu lassen. Die Kölner Akademie spielt unter Michael Alexander Willens diese Musik von Luigi Cherubini und Altistin Ursula Eitinger singt die Solopartie. Und da muss ich etwas davon sagen. Am Ende des 18. Jahrhunderts ist in Frankreich noch immer die Tradition der lyrischen Oper, der Tragödie Lyrique. Und das heißt, dass die Sänger nicht nur schön singen, aber sehr stark auf den Text konzentriert sind. Und das macht Ursula Eitinger auch. Also man hört singen und dann kommt es dann und wann sehr nah an Sprechgesang und eben Sprechen. Die Kantate Circe von Luigi Cherubini.

0: Ursula Eitinger erzählte uns von und spielte zugleich Circe, die ist eigentlich eine Halbgöttin aus die Geschichten von Odysseus und andere Geschichten. Hier mit Musik von Luigi Cherubini, gespielt von Kölner Akademie unter Michael Alexander Willens. Und ja, sie ist dann sehr unglücklich, sehr bitter, dass Odysseus sich in ihr verliebt und nach einigen Geschichten ihm selbst Kinder bei ihr bekommt und dann wieder weiterfährt. Sie ist sehr unglücklich. Und was hat sie eigentlich machen können? Wie hat sie glücklich werden können? Ja, vielleicht hat sie glücklich sein können, wenn sie auf der Suche nach dem Glück auch die Musik gesehen hat. Denn Musik macht Menschen glücklich. Und WDR3 ist auf der Suche nach dem Glück, das uns Kunst, Kultur, Malerei und Literatur schenken und auch die Musik natürlich. Und dann ist die Frage auch bei uns, welche Musik macht Sie eigentlich glücklich?
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0: Ja, und das haben wir an Elke Heidenreich gefragt. Was macht Elke Heidenreich eigentlich glücklich?
2: Franz Schubert hat 1824 die ungarische Melodie geschrieben. Das ist ein kleines Klavierstück. Und um das richtig zu spielen, habe ich angefangen, Klavierunterricht zu nehmen. Und dieses Stück macht mich glücklich, weil ich mich irgendwie in dieser Musik wiedererkenne. Mit meinen Aufs und Abs, mit dem Schnellen und dem Langsamen, mit dem Moll und dem Dur. Und wenn das Alfred Brendel spielt, dann bin ich richtig glücklich.
0: Ja, Alfred Brendel und die ungarische Melodie machen Elke Heidenreich glücklich. Aber wie ist das bei Ihnen? Welche Musik macht Sie glücklich? Verraten Sie es uns über den Messenger bei WDR 3 in der ARD Sounds App. Und ganz wichtig, schicken Sie uns Ihre Kontaktdaten, Telefonnummer, E-Mail-Adresse. Infos darüber gibt es auf wdr3.de. Welche Musik macht glücklich? Und da möchte ich auch gerne, ich bin Lehrer gewesen, dass einige jüngere Zuhörer oder vielleicht Kinder von Hörerinnen und Hörern das auch mal sagen. Das bin ich wirklich neugierig, welche klassische Musik dann glücklich werden machen kann. Elke Heidenreich macht übrigens wieder ein Klassikforum am 24. Oktober in WDR 3. Und hier ist die Wahl von Elke Heidenreich, Alfred Brendel mit die ungarische Melodie H-Moll, Deutsch 817 von Schubert.

Die Musikwahl von Elke Heidenreich, ungarische Melodie H-Moll, Deutsch 817 von Schubert. Und schicken Sie uns dann bitte auch Ihre Lieblingsmusik in den ARD-App und hinterlassen Sie auch dann gerne Ihr E-Mail-Adresse und Telefonnummer, dann können wir auch in Kontakt kommen mit Ihnen. Das würde sehr wunderbar sein. Wir gehen weiter nach einer Insel, William Shakespeares Insel. William Shakespeares Insel in Der Sturm, sein Stück Der Sturm, The Tempest. Der Sturm spielt sich zum größten Teil ab auf einem Insel. Der Zauberer Prospero lebt dort als Verbannter auf der Insel zusammen mit seiner Tochter Miranda. Und dort hilft er jetzt zum Beispiel über das Zauberwesen der Luftgeist Ariel. Der hat er befreit, der war gefangen in einem Baum, der hat er befreit und der ist dann jetzt sein Diener. Und dann kommt ein Tag, dass ein Schiff mit Prosperos Verwandten vorbeifahrt. Und das sind nicht nur Verwandte, das sind eigentlich auch seine Feinde, das sind seine Verräter und sie sind auch der Grund seiner Verbannung. Also, was macht er? Er weckt einen großen Sturm auf. Einen großen Sturm, so dass das Schiff vergeht und alle, die sich an Bord befinden, die werden unabhängig voneinander an Land gespült, oft ohne voneinander zu wissen, dass die anderen noch existieren. Das ist sehr wichtig, denn dann ist man allein auf einer Insel, das dann man nicht kann. Man kann nicht dort wegkommen, weil es umgeben ist von das Meer. Und dann muss man auf der Suche nach Hilfe und auch ein bisschen nach sich selbst. Und dann beginnen die Intrigen und Verwicklungen auf der Insel, bei denen die Menschen nicht nur mit den anderen, sondern auch mit Naturgeistern aneinander geraten. Also diesen Ariel, der macht auch Sachen, wobei er diesen Leuten beeinflusst. Und dann Prospero sorgt natürlich dafür, dass er eigentlich seine Verbannung wieder, dass das wieder verschwindet, dass er wieder zurück nach Hause kehren kann. Aber das geht alles nicht sehr leicht. Und das macht ein wunderbares Stück und eine wunderbare Oper. Es gibt mehrere Komponisten, die aus Der Sturm eine Oper gemacht haben. Und der Schweizer Komponist Frank Martin, der kam aus der Schweiz und der ist dann am Ende seines Lebens, wohnte er in den Niederlanden, der schrieb eine Oper, Der Sturm, in den 1950er Jahren, hatte gehofft, dass Dietrich Fischer-Dieskau dann Prospero singen würde, aber der war erkrankt, glaube ich, hat das nicht gemacht. Eberhard Wächter hat das gemacht mit Christa Ludwig als seine Tochter Miranda. Und diese Musik ist nie komplett aufgenommen in seiner Zeit, aber später in den Niederlanden auf dem Rundfunk. Aber Frank Martin hat selbst noch einige Musik mit Fischer-Dieskau aufgenommen, auch der Ouvertüre von Der Sturm. Und in der folgenden Aufnahme dirigiert er persönlich die Berliner Philharmoniker in der Ouvertüre. Das ist eine etwas ältere Aufnahme. Ich fand es da dann doch interessant, das hören zu lassen. Der Sturm von Shakespeare, Der Sturm von Frank Martin, die Ouvertüre.

Frank Martin dirigierte die Ouvertüre aus seiner Oper Der Sturm, seiner eigenen Oper, mit der Berliner Philharmoniker. Ja, Der Sturm von Shakespeare. Ralph Vaughan Williams komponierte drei Lieder für Chor, die heißen Three Shakespeare Songs, wovon sich dann zwei auf Der Sturm, auf das Stück Der Sturm beziehen. Und die lässt sich dann gerne hören, denn es gibt eine wunderbare Aufnahme von Rias Kammerchor unter Marcus Creed, die ich sehr, sehr schön finde. In dem zweiten Lied ist das Chor Prospero, der Zauberer, der philosophiert über die Beziehung zwischen Realität und Traum. Im dritten Lied gehen wir nach ein anderes Shakespeare-Stück über, ein Sommernachtstraum, und dann singen die Elfen über ihre Flucht über Tal und Hügel, over hill, over dale. Und ja, das für mich meist wunderbare Lied ist das erste. Das ist, wenn der Luftgeist Ariel in der Sturm der junge Mann Ferdinand vorhält, dass sein Vater mit dem Schiff ins Meer versunken ist. Er liegt fünf Faden tief, full fathom five. Und das ist ein sehr besonderes Lied, weil man auch im Chor die Glocken hört, die man spielte, wenn ein Schiff vergangen war, wenn man das am Volk hören lassen möchte. Das hört man dann auch, weil zugleich die Text klingt, die Ariel, der Luftgeist, singt. Also, Three Shakespeare Songs von Ralph Vaughan Williams, Full Fathom Five und dann Prosperos Monolog und dann Sommernachtstraum über Hill, über Dale.

Three Shakespeare Songs von Vaughan Williams mit dem Jazz Kammerchor unter Marcus Creed. Auch wieder Musik aus Der Sturm. Und der Finne Jean Sibelius hat auch Bühnenmusik geschrieben zu Der Sturm von Shakespeare. Aber ja, die könnte ich jetzt hören lassen, aber das ist dann ja eigentlich wieder ja, vielleicht dasselbe Thema. Aber was so schön ist bei Sibelius, ist, dass eigentlich geht es in vielen von seinen Symphonien um die Beziehung mit der Natur und im besonders damit in der 6. Symphonie aus 1923. Ja, was hat er da gesagt? Er hat gesagt, es ist eine Musik, die das kalte Wasser im Vorjahr versucht zu malen und auch das Gefühl von der erste Schnee im Walde. Und das verfeinte Gefühl, das hat er wunderbar gefasst in dieser Symphonie. Er hat auch lange an dieses Werk gearbeitet, von 1914 bis 1923. Und zugleich hört man in dieser Symphonie auch eigentlich Inspiration vom Renaissance, so Komponisten wie Palestrina zum Beispiel. Und das macht eigentlich diese Musik sehr Shakespeare-haft, finde ich so. Es sind vier Sätze, aber die gehen allen in ein anderes. Also man hört ein langes Stück am Anfang so ruhige von ein Wald, das die Atmosphäre und dann kommt danach ein bisschen mehr ein Bewegung in der Musik, wo man eigentlich auch das Wasser fließen hört und dann kommt die Sonne in ein Poco Vivace dabei. Und am Ende hört man dann eigentlich so wie ein Renaissance-Hymnus unter der Naturmusik. Also man hört zugleich eigentlich die Kirchenmusik von in der Stille von Palestrina und die Naturmusik mit all seinen besonderen Klänge eigentlich, die man in der Natur hört. Ich weiß, dass der Dirigent Colin Davis hat mal gesagt, ich habe ihn mal geinterviewt, lange her, der sagt, man hört dann so diese Symphonie an und denkt dann, was ist das wieder für ein Klang? Und dann geht man nach Finnland und sitzt man abends draußen und dann hört man so diesen Insekten brummen und summen und dann denkt man, ah, das hat Sibelius eigentlich gefangen in seiner Musik. Also 30 Minuten, könnte man sagen, von Natur, von eigentlich ruhiger Natur, von das Wunder von sehr kleinen Sachen in der Natur, wie die Schneeflöckchen und ein bisschen Wasser und der erste Schnee im Walde und wie man das erfährt als Mensch. Also wirklich eine Musik, in dem wir uns in Natur wahren können, der 6. Symphonie. Und die wird jetzt gespielt von den Oslo Philharmonic mit als Dirigent der junge Klaus Mäkeler, der in den Niederlanden so viel Erfolg hat und jetzt auch unser Konzertgebauorchester leiten wird. Also Natur, der 6. Symphonie von Jean Sibelius.

Und auf dieses einzige D endet dann der 6. Sinfonie D-Moll von Jean Sibelius, sein Opus 104, gespielt von Oslo Philharmonic unter Klaus Mäkelä. Sehr besondere Musik. Und weil dann Jean Sibelius in das Kleine verschwindet, in den ersten Schnee, im fließenden kaltes Wasser und da etwas Größeres ausmacht, wobei er auch die Hilfe benutzt von diesen renaissancenhaften Musik, diesen palastrinerhaften Musik, macht Alexander Skriabin in seiner Sonate Nummer 4 in Fis-Dur eigentlich das Umgekehrte. Er geht in den Kosmos auf der Suche nach einem fernen Stern, der er gesehen hat. Und weil Jean Sibelius sich verhaltet mit der Natur, glaubt Skriabin zugleich auch, dass der ganze Kosmos in ihm selbst gefasst sei. Was man außen sieht, hat man auch innen. In den ersten Satz der Sonate hört man dann der Sehnsucht nach den Sternen, den fernen Stern, und gleich der folgenden Satz, der kommt gleich danach, dann hört man die Flucht nach den Sternen. Eine Flucht in der Kosmos, der dann zugleich eigentlich für Skriabin auch eine Flucht in das Innere der Mensch ist. Hier ist Junji Chen mit der Sonate Nummer 4 von Alexander Skriabin.

Junji Chen spielte der vierte Sonate von Alexander Scherbin auf dem Klavier und ja, hat uns dann gezeigt, wie es ist, um nach einer fernen Stern zu reisen, die man erreichen will. Diesen Stern kann das Glück bedeuten oder vielleicht auch die Schönheit. Und in die Gezeichneten von Franz Schreker geht es auch um das

Menschen entführt haben, also eine richtige Hölle mitten im Paradies. Und um diese Art Schönheit und um diese Art um das Verletzliche dieser Schönheit geht es in die Gezeichneten von Franz Schreker. Ja, ich habe das vor einer Woche jetzt wieder mit Markus Stenz noch übergeredet, die diese Musik auch sehr schön findet. Es ist das Verletzliche der Schönheit, das Franz Schreker dann komponiert hat in Musik, die man eigentlich mit nichts anders, so hat Markus Stenz es gesagt, verglichen kann. Es ist nicht französisch beeinflusst oder wienerisch, und es ist wirklich die Musik von Franz Schreker selbst, die wunderschön und verletzlich ist und zugleich die Gefahren zeigt, die diese Schönheit bedrohen. Und das dann zum Beispiel in der Ouvertüre.

die Insel des mysteriösen, ja, die Schönheit des mysteriösen Insel am Horizont in die gezeichneten von Franz Schräker. Das war das Orchestre National des Pays de la Loire unter Sascha Götzel. Ja, in die gezeichneten geht es dann um eine Insel an der Küste von Genua, eine Insel zu sehen am Horizont. Und das ist auch der Fall in dem Musical South Pacific von Richard Rodgers und Oscar Hammerstein mit einem Text von Edward B. Powell. Das Musical, das hat der Pulitzer-Preis für Drama gewonnen und das hat das Musical spielt im Zweiten Weltkrieg. Es handelt aber sich um eine militäre Basis im Pazifischen Ozean. Aber das Hauptthema ist nur das Verhältnis von weißen Amerikanern zu Leuten anderen Rassen. Und es gibt dort einen Song auch, die heißt You've Got to Be Carefully Taught. Man muss sehr dringend gelernt werden, dass man als weißer Amerikaner sich nicht verhält mit anderen Rassen. Und so gibt es in dieser Musical eine Marktverkäuferin, Bloody Mary, die auch ein bisschen verspottet wird von den männlichen Militären, weil sie nicht diese weiße traditionelle Schönheit ist. Aber sie ist eine sehr kluge Frau. Sie hofft eigentlich, dass ihre schöne Tochter einen amerikanischen Leutnant verheiraten kann. Und das geht dann leider ganz schief am Ende dieses Musicals. Sie ladet dann diesen Leutnant ein, nach einem Insel zu kommen, dass man dann bei klares Wetter am Horizont sehen kann. Da kann, so sagt sie, man sich selber finden auf diesem Insel, Bali High. Und so heißt dieser Song auch, Bali High. Die wird hier vom Orchester von John Wilson gespielt und gesungen von die wunderbare Maria Ewing. Maria Ewing war die Tochter einer afroamerikanischen Mann und einer niederländischen Mutter. Und sie singt das Lied hier mit der Intelligenz von einer Opernsängerin, die so, schon viel gemacht hat. Und auch mit der Schönheit, die diese Musik nun einmal hat, Bali High.

The Maida Vale Singers, Maria Ewing und das John Wilson Orchestra unter John Wilson Bali High aus dem Musical South Pacific von Richard Rodgers. Wir haben noch was Zeit für ein bisschen Chopin. Etude S-Moll, Opus 10, Nummer 6, Evgeny Koroljow am Klavier.

Evgeny Korolev spielte Etüde in S-Moll, Opus 10, Nummer 6 von Frédéric Chopin. Und damit kommt dieses Klassikforum eigentlich wieder zu Ende, aber natürlich nicht die Programme auf WDR 3. Wir haben der Tag um 12 und danach gibt es Westart mit Jörg Biesler. Und Sie können natürlich dieses Programm auch zurückhören in der ARD App, wenn Sie wollen, auf einer anderen Zeit. Ich wünsche Ihnen einen sehr, sehr schönen Tag. Ich hoffe, dass die Sonne hier bleibt. Und viel Glück noch auf diesen Tag und bis morgen.

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1: Mit Steffi Orbach, hallo, guten Tag.
2: Ich habe mich hier an dieser Schule wohlgefühlt. Es war eine gute Atmosphäre. Wir hatten gute Lehrer. Einer sitzt noch da vorne.
1: Ja, und an den hat er offenbar besonders gute Erinnerungen. Bundeskanzler Merz hat heute seine alte Schule in Rüthen im Sauerland besucht, an der er, so munkelt man, ein ziemlich schlechtes Abi gemacht hat. Die deutschen Geheimdienste haben heute öffentlich die Lage Deutschlands eingeschätzt. Sie sagen, unser Land muss sehr viel widerstandsfähiger werden, vor allem gegen Russland. Bis zu 6.000 Euro Zuschuss kann man seit Mai vom Staat bekommen, wenn man sich ein E-Auto kauft. Viele Menschen haben diese Förderung schon in Anspruch genommen, darunter offenbar auch einige, die bis vor kurzem gar nicht über E-Autos nachgedacht haben. Und das Wetter bringt schönen Herbst mit viel Sonne. Bis zu 6.000 Euro Zuschuss für ein E-Auto. Seit Mai gibt es eine neue Förderung der Bundesregierung für den Kauf eines neuen E-Autos. Das Bundesumweltministerium hat jetzt dazu neue Zahlen veröffentlicht. Jakob Rhein aus der WDR-Wirtschaftsredaktion. Was ist denn da jetzt bekannt geworden?
3: Deutschland ist in Gefahr, in einen gewaltsamen Konflikt mit Russland zu geraten. Der Anschlagsversuch von Leipzig ist nur ein Beispiel dafür.
1: Das war leider eine technische kleine Panne. So, jetzt versuchen wir es nochmal. Jakob Rhein zu den neuen Zahlen fürs E-Auto.
4: Es sind ungewöhnlich deutliche Worte von BND-Präsident Jäger. Der Chef des deutschen Auslandsgeheimdienstes spricht von einer neuen gefährlichen Qualität der Konfrontation mit Russland. Deutschland ist nach seinen Worten in Gefahr, in einen gewaltsamen Konflikt mit Russland zu geraten. Kein anderes Land sei aktuell eine derart direkte und konkrete Bedrohung für Deutschland, sagt Jäger. Der BND-Chef nennt Deutschland ein Hauptziel von Russland, weil wir der größte europäische Unterstützer der Ukraine mit Waffen sind. Russland führe einen Schattenkrieg gegen Deutschland. Jäger sagt wörtlich.
1: Ja, so. Jetzt alles nochmal auf Anfang. Wir entschuldigen uns für diese Panne. Wir haben hier ein bisschen durcheinander. Jetzt fangen wir aber nochmal an mit dem Zuschuss fürs E-Auto. Bis zu 6.000 Euro kann es geben. Seit Mai gibt es diese neue Förderung und seit heute gibt es neue Zahlen. Und Jakob Rhein aus der WDR-Wirtschaftsredaktion, der erzählt uns jetzt, was bekannt geworden ist.
5: Genau, laut Bundesumweltministerium wurde die Prämie jetzt seit Mai bereits an 100.000 Antragsteller ausgezahlt. Und von denen hat mehr als die Hälfte ein Einkommen unter 45.000 Euro. Das zeigt schon, dass E-Mobilität auch für diese Einkommensgruppe immer attraktiver wird. Interessant ist auch, die Hälfte dieser 1.000 Antragsteller haben ein E-Auto geleast, also zahlen eine monatliche Rate für einen Zeitraum von meist 3 Jahren. Und viele Förderanträge beziehen sich auf Autos deutscher Hersteller. Also die Prämie scheint auch denen zu helfen.
1: Viele fragen sich ja, weil gerade Sprit so teuer ist, ob vielleicht ein Umstieg auf ein E-Auto sich lohnt. Kann man denn sagen, ab wann das so ist und wer von dieser Prämie profitiert?
5: Ja, das kommt auf mehrere Faktoren an. Auf das Auto selbst, das Einkommen und auch darauf, wie viele Personen im Haushalt leben. Die Basisförderung, die liegt bei 3.000 Euro für ein reines E-Auto. Wer weniger als 45.000 Euro im Jahr zur Verfügung hat, der bekommt zusätzlich 2.000 Euro. Und für Familien mit Kindern kann die Förderung nochmal höher ausfallen, sprich, am stärksten können Haushalte mit niedrigen und mittleren Einkommen profitieren. Allerdings gilt die Förderung bislang nur für Neuwagen, nicht für Gebrauchtwagen. Und da liegt ein Stück weit der Haken. Wirklich günstige E-Autos für unter 20.000 Euro gibt es auf dem Markt nach wie vor nur sehr wenige.
1: Das Bundesumweltministerium hat neue Zahlen zur E-Auto-Prämie veröffentlicht heute. Jakob Rhein aus der WDR-Wirtschaftsredaktion hat uns die vorgestellt. Der Name sagt es ja schon. Vieles, was die Geheimdienste machen, das ist geheim. Und auch wenn sich der Bundestag Bericht erstatten lässt über das, was die Geheimdienste herausfinden, erfährt die Öffentlichkeit darüber nicht viel. Aber einmal im Jahr doch, dann treten die Präsidenten der Geheimdienste öffentlich auf. Das war heute. Und das war heute schon zum Teil harter Tobak, was da zum Beispiel der Chef des Bundesnachrichtendienstes Martin Jäger gesagt hat.
3: Deutschland ist in Gefahr, in einen gewaltsamen Konflikt mit Russland zu geraten. Der Anschlagsversuch von Leipzig ist nur ein Beispiel dafür.
1: Dazu, wie die deutschen Geheimdienste die Lage in Deutschland einschätzen. Dazu jetzt Oliver Neuroth.
4: Es sind ungewöhnlich deutliche Worte von BND-Präsident Jäger. Der Chef des deutschen Auslandsgeheimdienstes spricht von einer neuen, gefährlichen Qualität der Konfrontation mit Russland. Deutschland ist nach seinen Worten in Gefahr, in einen gewaltsamen Konflikt mit Russland zu geraten. Kein anderes Land sei aktuell eine derart direkte und konkrete Bedrohung für Deutschland, sagt Jäger. Der BND-Chef nennt Deutschland ein Hauptziel von Russland, weil wir der größte europäische Unterstützer der Ukraine mit Waffen sind. Russland führe einen Schattenkrieg gegen Deutschland. Jäger sagt wörtlich, wir befinden uns nicht im Verteidigungsfall und werden trotzdem angegriffen. Er verweist auf den Drohnenvorfall mit Sprengstoff am Flughafen Leipzig-Halle Anfang August, den die Regierung klar Russland zuschreibt. Jäger warnt, wir müssen mit weiteren russischen Attacken mit größerer Härte und Brutalität rechnen. Als Konsequenz aus der verschärften Bedrohungslage halten alle deutschen Geheimdienste die geplante Reform ihrer Behörden für nötig. Neben des BND ist das der Verfassungsschutz für das Inland und der militärische Abschirmdienst für die Bundeswehr. Nach dem Willen der Bundesregierung sollen die Dienste nicht mehr nur beobachten, sondern auch verstärkt selbst eingreifen, um an Informationen zu gelangen, beispielsweise auf Computer und Smartphones zugreifen und Daten länger speichern dürfen. Kritiker befürchten, dass die Dienste zu viel Macht und Einfluss bekommen könnten.
1: Oliver Neuroth war das über die Berichte der Geheimdienste heute. Und was sonst noch wichtig ist, dazu jetzt die Meldungen mit Christina Maria Greve.
6: Der Nobelpreis für Medizin geht in diesem Jahr auch an einen Forscher, der aus Nordrhein-Westfalen stammt. Den Preis bekommen zwei Deutsche und ein US-Amerikaner. Peter Hegemann aus Berlin, er wurde in Münster geboren, und Georg Nagel aus Würzburg teilen sich den Preis mit dem US-Forscher Carl Dicereth. Sie werden für ihre Forschung im Bereich der Optogenetik ausgezeichnet. Damit kann man Zellen im Gehirn genau erforschen. Das könnte zu neuen Therapien gegen Parkinson und andere Nervenkrankheiten führen. Die Warenhauskette Galeria geht in ihr inzwischen viertes Insolvenzverfahren innerhalb von 6 Jahren. Das Amtsgericht Düsseldorf hat einen Insolvenzverwalter bestellt. Wie es jetzt für die 12.000 Beschäftigten weitergeht, ist unklar. Etwa, ob sie weiterhin Geld bekommen, sogenanntes Insolvenzgeld. Ob weitere Galeria-Filialen geschlossen werden, muss der Insolvenzverwalter klären. Die Verbraucherzentrale warnt gerade PayPal-Kunden vor einer neuen Betrugsmasche. Per E-Mail würden Betrüger versuchen, Daten abzugreifen und damit selbst Geld abzubuchen. Sie würden unter dem Namen von PayPal damit drohen, das Konto zu löschen, wenn man seine Zugangsdaten nicht bestätigt. Die Verbraucherzentrale sagt, solche E-Mails sollten sofort in den Spam-Ordner.
1: Einmal sitzen geblieben, ein Schulwechsel wegen Disziplinlosigkeit und dann doch noch ein Abi, aber nur im niedrigen Dreierbereich. Jetzt kann man denken, da wird nichts draus aus dem Kind, aber das Gegenteil hat Friedrich Merz bewiesen, denn er ist mit dieser Schulbilanz Bundeskanzler geworden. Heute ist Merz an seine frühere Schule zurückgekehrt, ans Friedrich-Spee-Gymnasium in Rüthen im Sauerland. Corinna Wegler war mit dabei. Corinna, Merz macht ja aus seiner Abiturnote ein Geheimnis. Das Zeugnis liegt ja angeblich zu Hause bei ihm im Tresor. Hat er denn das Geheimnis heute gelüftet?
7: Nee. Das hat er immer noch nicht gelüftet. Er hat zwar gesagt, macht ein besseres Abi als ich, aber die ganz genaue Note, die haben wir nicht erfahren. Nur, dass Merz auch gerne Chirurg geworden wäre, aber da hätte er mit seinem Schnitt so lange warten müssen. Also da kann man sich vielleicht ein bisschen ausrechnen, wie sein Abi aussah. Und dass er wegen Mathe seine alte Schule, das Briloner Gymnasium in seinem Heimatort, verlassen musste. Da war er wohl richtig schlecht in Mathe.
1: Aha.
7: Hat aber allerdings auch gesagt, dass er hier in Rüthen dann in Mathe und Physik richtig gut geworden ist. Das wären seine Glanzfächer geworden.
1: Warum war er denn überhaupt da?
7: Das Friedrich-Spee-Gymnasium hier in Rüthen, das feiert 100-jähriges Jubiläum und lädt natürlich eine Reihe prominenter Absolventen ein. Und da darf natürlich Kanzler Merz nicht fehlen.
1: Ja, und wie ist Merz denn da empfangen worden?
7: Mit einer absoluten Wohlfahrt. Wohlfühlatmosphäre. Die Schüler haben auf dem Schulhof Spalier für ihn gebetet. Dann gab es Händeschütteln, wunderschöne Bilder. Anschließend ist es in die Aula gegangen. Da spielte dann das Schulorchester. Also auch das alles ganz, ganz freundlich. Und wir Journalisten mussten danach allerdings rausgehen, haben gar nicht mehr so mitgekriegt, über welche Dinge Merz im Einzelnen mit den Schülern diskutiert hat. Er war ja im Frühjahr in einem Gymnasium in Marsberg und hat da die Haltung der USA im Irankrieg kritisiert. Das Ganze ist ja auf scharfe Reaktionen auch von Trump gestoßen und sowas wollte man hier vermutlich auf alle Fälle vermeiden.
1: Ist denn nicht so ein bisschen was durchgesickert, worüber da gesprochen wurde?
7: Ja, wirklich ganz, ganz viel Persönliches ist wohl beredet worden. Er hat auch hier mit zwei Schülerinnen einen Podcast aufgezeichnet, mit denen habe ich vorhin noch mal gesprochen. Da hat wohl das Persönliche, die Schullaufbahn, einen ganz, ganz großen Raum eingenommen. Aber er hat auch ein bisschen was gesagt zur Zukunft der Jugendlichen, wie er die gestalten will. Er hat an sie appelliert, doch ein soziales Jahr zu machen, zur Bundeswehr zu gehen. Und er hat
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8: mit Jörg Biesler, guten Tag. Die Litruhe beginnt heute und das zum 10. Mal. Das Literaturfest, das bringt wieder jede Menge Prominenz ins Ruhrgebiet. Das ist natürlich für viele interessant, aber Kritik an der Litruhe gibt's auch, dass nämlich die lokale Szene davon wenig hat. Wir sprechen drüber. Außerdem über das Schauspiel Bonn. Da lässt der Stadtrat prüfen, ob man das eigentlich noch braucht. Die Nachricht kam am Wochenende und Intendant Bernhard Hellmich hat am Samstagabend auf der Bühne der Oper vor der Aufführung der Zauberflöte schon Stellung genommen.
9: Deshalb sage ich Ihnen heute Abend in aller Klarheit, ich stehe für dieses ganze Haus. Mit mir als Intendant wird es eine Schließung des Schauspiels nicht geben.
8: Großer Applaus in Bonn für Bernhard Hellmich, dem Bonner Generalintendanten, mit dem sprechen wir gleich. Und nochmal Schauspiel heute in Westart. In Bochum hatte Clockwork Orange Premiere, ein Stück über rohe Gewalt. Los geht's mit Diana Panton, Telephone Song.

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1: Diana Panton mit dem Telefonsong in Westart. Auch Bernhard Hellmich, der Bonner Generalintendant, hat einen Anruf bekommen, und zwar mit der Information, dass der Stadtrat prüfen lässt, ob man das Schauspiel in Bonn eigentlich noch braucht. Es gibt ja Oper und Schauspiel in Bonn. Klar, die Kommunen sind klamm, die Aussichten fürs nächste Jahr sind auch nicht besonders gut. In Düsseldorf gibt es keinen Opernneubau, in Bonn, in Köln keine Spielstätte für die freie Szene und für den Tanz. Und in Bonn eben jetzt das Nachdenken darüber, ob man noch ein Schauspiel braucht. Das kam ganz nebenbei als Meldung an die Öffentlichkeit. Der Bonner Generalintendant, wie gesagt, hat vorher am Telefon davon erfahren. Guten Tag, Herr Hellmich.
2: Hallo, guten Tag.
1: Wie haben Sie davon erfahren? Hat jemand aus dem Stadtrat Sie angerufen?
2: Nein, nicht aus dem Stadtrat, aus dem Verwaltungsvorstand. Und das war am Freitagabend. Am Samstag um 13 Uhr ging dann auch schon die Pressemeldung raus. Wir erinnern uns, der Samstag war nicht irgendein Samstag. Das war der Tag der Deutschen Einheit.
1: Ihr Vertrag ist gerade verlängert worden. Da ist auch zugesagt worden, alle Sparten weiterzuführen, zu erhalten. Wir haben mit Lorenz Deutsch gesprochen. Der ist Vorsitzender des Kulturrats in Nordrhein-Westfalen und haben ihn auch gefragt, was er von diesen Plänen in Bonn hält.
3: Erst verlängert man den Vertrag mit dem Intendanten, verspricht ihm den Erhalt der Spielstätten und dann macht man Tage später genau das Gegenteil. Das ist deswegen so verheerend, weil es absolut konzeptionslos wirkt und Kultur einfach zur Verfügungsmasse für die Haushaltspolitik degradiert. Das Gegenteil wäre richtig. Das sollte keiner anderen Kommune als Vorbild dienen, sondern als abschreckendes Beispiel.
1: Lorenz Deutsch, der Vorsitzende des Kulturrats Nordrhein-Westfalen. Herr Hellmich, haben Sie verstanden, wo die Gründe für das Umdenken liegen? Hat man die Kassenlage falsch eingeschätzt in Bonn?
2: Das weiß ich nicht. Also die Kassenlage war nie gut. Sie wird offenbar galoppierend dramatischer. Das glaube ich auch. Für diese Nöte habe ich selbstverständlich auch Verständnis. Und ich beneide niemanden von den Menschen, die hier jetzt Entscheidungen treffen müssen. Wir als Theater haben aber schon seit Monaten angeboten, hier aktiv mitzuhelfen. Das tun wir auch. Wir arbeiten an Konzeptionen, wie wir insbesondere im organisatorischen Bereich in der Zusammenarbeit mit dem Beethoven-Orchester und dem Beethoven-Fest in unseren Verwaltungsstrukturen größere Einsparungen erreichen können. Das ist ein Prozess, den macht man nicht von heute auf morgen. Wir sind mittendrin, die Aussichten sind sehr gut. Und da trifft, was Herr Deutsch gesagt hat, von Konzeptionslosigkeit natürlich zu. Wenn man mitten in so einem Prozess dann mit der Möglichkeit eines Kahlschlags konfrontiert wird.
1: Ja, Sie überlegen, wie Sie einsparen können, sozusagen jetzt nochmal richtig mit der Pistole vor der Brust. Im Schauspiel ist ja in den letzten Jahren auch eine Menge gemacht worden. Also die Maschinerie, da ist erneuert worden. Die Sanierungsnotwendigkeiten bei Oper und Schauspiel, die spielten auch eine Rolle schon vorher. Ein möglicher Neubau war da im Gespräch, entweder für beide Sparten oder nur für die Oper. Gibt es da möglicherweise einen Zusammenhang, dass man im Stadtrat jetzt die Möglichkeit, die Situation für eine ganz günstige hielt, vielleicht im Zusammenhang mit den Sanierungen, darüber nachzudenken, auch zu reduzieren?
2: Also der Stadtrat ist noch gar nicht involviert. Der Stadtrat dürfte von diesen Plänen auch erst nach mir erfahren haben, vermutlich durch die Pressemeldung am Samstag. Und die Reaktion der einzelnen Fraktionen im Stadtrat steht noch aus. Ich kann mir unmöglich vorstellen, dass der Plan, das Schauspiel abzuschaffen, dort eine Mehrheit findet. Das halte ich für ausgeschlossen. Natürlich diese Dinge, die Sie ansprechen, marode Gebäude und gleichzeitig der Zwang, im städtischen Haushalt zu sparen, das kommt alles gleichzeitig und bedeutet vielleicht auch eine gewisse Überforderung, das kann ich gut verstehen, aber man muss hier, denke ich, sehr klaren Kopf behalten.
1: Gucken wir uns das Schauspiel mal an. Das liegt nicht in Bonn, sondern in Bad Godesberg, wobei Bad Godesberg natürlich zu Bonn gehört, aber ist doch ein eigenes Zentrum für sich auch, ja lange Zeit auch unabhängig gewesen. Und wenn ich unsere Kritikerinnen und Kritiker höre, das Schauspiel in Bonn wird unter ihnen geleitet von Jens Groß, der ist Schauspieldirektor, dann macht er da ein Programm, das durchaus auch was mit dem Ort zu tun hat, also auch mit den Schwierigkeiten, die es vielleicht in Bad Godesberg gibt. Also der ist nah an den Leuten dran. Da sagen ja eigentlich alle, das ist genau das, was wir jetzt brauchen, so eine Kittwirkung vom Theater.
2: Ich hoffe, dass es das ist, was wir brauchen. Wir geben uns genau in diese Richtung natürlich große Mühe. Jens Groß, unsere Dramaturginnen und Dramaturgen, unsere Schauspielerinnen und Schauspieler sehen sich natürlich nicht nur als Bonner Schauspiel, sondern arbeiten dezidiert mit der Identität und der sehr wechselvollen Geschichte dieses Ortes. Das erkennen auch die Bad Godesberger sehr an. Und
1: Auslastung ist gut, ne?
2: Auslastung ist gut und auch diejenigen, das ist ja immer besonders wichtig, die nicht ins Theater gehen, alle werden wir nie erreichen, sehen in Bad Godesberg das Schauspielhaus und das Ensemble als identitätsstiftend an.
1: Hat man Ihnen denn irgendwie versucht zu vermitteln, also welche Argumente es möglicherweise dafür geben könnte, dass es für Bonn in welcher Hinsicht auch immer ein Schritt nach vorne wäre, ohne Schauspiel weiterzumachen?
2: Man argumentiert lediglich mit finanziellen Argumenten. Ich glaube auch nicht, dass irgendjemand von denen, die diese Entscheidung getroffen haben, im Auge hat, dass wir im Moment zum Beispiel in Sachsen-Anhalt mit großer Angst darauf blicken, wie etwa eine mögliche neue Landesregierung gegenüber Theatern auftritt. Und wenn da ein natürlich nicht rechtsradikal motiviertes, aber faktisch dann ähnliches Signal zuvor ausgerechnet aus Bonn kommt, halte ich das für die gesamte kulturpolitische Situation in Deutschland für verheerend.
1: Bernhard Hellmich, Generalintendant von Oper und Schauspiel in Bonn, zu den Überlegungen, das Schauspiel in Bad Godesberg zu schließen. Hier ist Westart, Kultur im Radio. Vielen Dank, Herr Hellmich.
2: Ich danke Ihnen.
1: Und hier ist Mina Richmann aus Bad Salzuflen. 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

0: Der Westart-Lesestoff, der kommt heute von Per Pedersen. Der ist einer der erfolgreichsten norwegischen Autoren. Die meisten seiner Romane sind auch auf Deutsch erschienen und meist sind die Geschichten ziemlich melancholisch. Sein Roman Pferdestehlen ist hier bei uns bislang sein größter Erfolg gewesen. Jetzt ist Nach Hause kommen auf Deutsch erschienen, sein neues Buch. Andreas Wirtensohn hat einen typischen Per Pedersen gelesen, meint er.
1: Männer in meiner Lage hieß der bislang letzte Roman von Per Pedersen, erschienen im Jahr 2019. Dieser Titel trifft im Grunde auf alle Romane des norwegischen Autors zu. In manchen geistert eine Art alter Ego des Verfassers durch die Geschichte, in anderen begegnen wir mal jüngeren, mal älteren Erzählern, die von ihren Nöten, Sorgen und Ängsten berichten. Zu ihnen gesellt sich nun Kaspar, Anfang 70, lange Jahre als Arbeiter in einem Grafikbetrieb tätig, inzwischen aber durchaus erfolgreicher Schriftsteller. Seine Lage könnte also ganz entspannt sein, würde ihm nicht eines Tages ein Reh vors Auto laufen. Das Tier, eine Ricke, bleibt verletzt im Straßengraben liegen. Das Angebot eines vorbeikommenden Autofahrers, es kurzerhand zu erschießen, lehnt er entsetzt ab. Stattdessen redet er auf das Tier ein, streichelt es und versucht, seiner Schuldgefühle Herr zu werden.
2: Das Fell war anders als jedes Fell, das ich bisher mit der Hand berührt hatte. Nicht wie bei den Hunden, die ich besessen hatte, oder bei Katzen. Es war rauer und zugleich weich, auf eine gröbere Art weich. Und ich merkte, dass es mir gefiel, dass ich mich freute, das hier zu erleben. Ein lebendes Reh zu streicheln war schließlich nicht vielen vergönnt. Aber es erfüllte mich auch mit Verzweiflung, dass ich dort saß und dieses Reh tätschelte und ihm über den Nacken strich, einem wilden Reh. Denn eigentlich war das gar nicht möglich. Und dass es möglich war, lag daran, dass ich es angefahren hatte. Die Ricke angefahren hatte. Dass ich ihr Leben zerstört hatte. Und dann dachte ich, dieses Gefühl werde ich nie mehr vergessen.
1: Vor allem aber erinnert ihn das Geschehen an eine ganz andere Schuld, die er in seinem Leben auf sich geladen hat, an das, was er zwei geliebten Frauen angetan hat. Denn einst war Kaspar glücklich verheiratet, er und Inge hatten zwei Kinder, wohnten außerhalb von Oslo, arbeiteten beide im Schichtbetrieb und wenn er oft spät abends müde aus dem Bus stieg, umfing ihn das wohlige Gefühl, nach Hause zu kommen. Doch dann beginnt er eine keineswegs heimliche Affäre mit Sinje, einer gemeinsamen Freundin, und was zunächst eher unverbindlich, ja spielerisch wirkt, entwickelt sich zu einem Drama, das er, und hier liegt seine große Schuld, viel zu spät in seiner Tragweite erkennt. Denn während er in seiner männlichen Selbstgewissheit glaubt, es müsse doch möglich sein, zwei Menschen gleichzeitig zu lieben, merkt er nicht, welchen Schmerz er den beiden Frauen zufügt. Dieser Mangel an Empathie und Verständnis zeigt sich scheinbar beiläufig und doch ganz drastisch eines Abends. Er und Inga liegen im Bett, haben sich gerade geliebt und halten sich umarmt, als sie plötzlich fragt, ob er glaube, dass es vorbeigeht. Nein, antwortet er nach kurzem irritiertem Zögern. Warum solle das vorbeigehen? Es sei doch wunderbar so.
2: Daraufhin entzog sie mir ihre Hand. Und mir wurde sofort klar, dass sie das nicht gemeint hatte. Es war die Art, wie sie es gesagt hatte, die mir entgangen war. Sie hatte es gesagt, nicht das hier. Wo hatte ich meine Gedanken? Und ich bekam Panik und fand keinen neuen Satz, der die Situation rasch drehen konnte. Es war zu spät. Und es schien eine vollkommen unmögliche Aufgabe, aus diesem Augenblick hinauszukommen. Auf die andere Seite des Augenblicks. Ans gegenüberliegende Ufer sozusagen. Mit festem Grund unter den Füßen.
1: Es ist der Anfang vom Ende ihrer Ehe, doch auch aus der Beziehung zu Sinje wird nichts. Sie setzt all ihre Hoffnung auf ihn, doch er enttäuscht sie. Mit tragischen Folgen. Per Pedersen, dieser Romancier des norwegischen Weltschmerzes, wie ihn ein Kritiker einmal genannt hat, hat wieder einen Roman geschrieben, dessen Grundstimmung reichlich melancholisch ist. Und wie immer gelingt es Pedersen auf ganz eigene Weise, die Lage seines Protagonisten ganz subtil und in all ihrer Komplexität sichtbar zu machen. Nicht erklären soll ein Roman, sondern zeigen, sagt Kaspar an einer Stelle. Es geht darum, etwas aufzuschreiben, nicht über etwas zu schreiben. Und so ist dieser Roman für ihn nicht Aufarbeitung oder Bewältigung einer Schuld, sondern allenfalls der Versuch, der ungestümen, rücksichtslosen, blind zuschlagenden Realität einen Rahmen zu geben, halbwegs festen Boden unter den Füßen zu bekommen. Trotzdem bleibt am Ende vor allem eines.
2: Das Gefühl von Verwunderung, Sensation, Schwindel, Unruhe.
1: Nach Hause kommen ist vieles, Altersroman, Liebesroman, Männerroman. Vor allem aber ist es ein Roman, der tief hinabführt in die Untiefen menschlichen Seins und der am Ende lange nachhallt.
0: Per Pettersson, Nach Hause kommen, aus dem Norwegischen übersetzt von Ina Kronenberger, erschien im Hansa Verlag. Gleich die Westart Kulturnachrichten. Bis dahin wiegen wir uns in süßer Zuversicht. Jan van Deukerens Four mit Sweetness.

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1: Mit Regina Münch. In Frankfurt wird heute Abend der Deutsche Buchpreis vergeben. Auf der Shortlist stehen 6 Romane, 5 davon von Frauen. Nominiert ist unter anderem Die Lücken von Sheida Basyar. Die 38-Jährige erzählt darin von einer fiktiven Gemeinde im Hunsrück. Es geht um jüdische Familien, NS-Profiteure sowie kurdische und iranische Menschen, die dort Schutz suchen. Ebenfalls nominiert ist Dana Vohwinkel mit ihrem Roman Anton und Alma, eine Liebesgeschichte vor dem Hintergrund der Hamas-Anschläge vom 7. Oktober 2023. In der Jury des Deutschen Buchpreises sitzt unter anderem die Leiterin des Literaturbüros NRW, Emily Grunert. Der neue Film mit Hollywood-Star Tom Cruise floppt an den Kinokassen. Die Komödie Digger ist Ende letzter Woche gestartet und hat in den USA und Kanada bislang nur 8 Millionen US-Dollar eingespielt. Gekostet hat sie jedoch fast 180 Millionen. Laut US-Magazin Variety könnte der Film von Alejandro González Iñárritu zu einem der größten Flops des Jahres werden, wenn nicht sogar aller Zeiten. In Digger spielt Tom Cruise einen Ölbaron, der die Welt vor einer von ihm verursachten Katastrophe bewahren will. Sandra Hüller hat eine kleine Rolle als seine Halbschwester. In Hamburg kostet der Besuch der Aussichtsplattform der Elbphilharmonie ab heute Eintritt. Erwachsene müssen 5 Euro zahlen, der ermäßigte Preis beträgt 3 Euro. Mit dem Eintrittsgeld soll der Kulturhaushalt der Stadt entlastet werden. Die Aussichtsplattform der Elbphilharmonie, die sogenannte Plaza, ist eines der meistbesuchten Wahrzeichen in Hamburg. Es handelt sich um eine Plattform in 37 Metern Höhe, die rundum begehbar ist. Fast 10 Jahre war der Eintritt kostenlos. Im vergangenen Jahr kamen mehr als 2,2 Millionen Besucherinnen und Besucher. Der nordrhein-westfälische Medienminister Nathaniel Leminski hat einer möglichen Privatisierung des ZDF eine Absage erteilt. Vor ein paar Wochen hatte Kulturstaatsminister Wolfram Weimer bei einer Veranstaltung der CDU-nahen Konrad-Adenauer-Stiftung angeregt, das ZDF zu privatisieren. Leminski sagte nun während einer Podiumsdiskussion in Bonn, es sei nicht die richtige Zeit, sich darüber Gedanken zu machen. Der CDU-Minister ist auch Mitglied im ZDF-Fernsehrat. Als Landesminister ist er für politische Fragen zum öffentlich-rechtlichen Rundfunk direkt zuständig, anders als Weimar.
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0: The Light Shines Brightest in the Dark from Marlowe. Das Musikgenie Jean-Baptiste war das. Hier ist Westart Kultur im Westen und tief im Westen, im Ruhrgebiet nämlich. Da feiert in diesem Jahr das Literaturfest Lit Ruhr Jubiläum. Heute beginnt die 10. Ausgabe des Festivals, das ja eigentlich so eine Art Export aus dem Rheinland ist, ein Ableger der Lit Cologne nämlich. Tobias Bock ist der Programmleiter für beide Festivals. Guten Tag, Herr Bock.
1: Hallo.
0: Heute Abend großes Fest. Was gibt's?
1: Es gibt unsere Eröffnung im Ruhrgebiet in der Essener Lichtburg. Sabine Tambrea und Katharina Thalbach lesen Texte über Festlichkeiten, über Partys aus der Literaturgeschichte.
0: Schenken Sie sich selber zum Jubiläum sozusagen. Ich habe schon gesagt, das ist eigentlich ein Export.
1: Und dem Publikum.
0: Und dem Publikum natürlich auch, ja. Aber Sie haben ja das Programm gemacht, ne? Also haben mit Überlegung jetzt das Thema Fest aufgerufen. Ich habe gerade schon gesagt, das ist eigentlich ein Export aus Köln. Die Lit Cologne nämlich, die gab es ja schon früher. Was war der Grund damals, dass man gedacht hat, das funktioniert auch im Ruhrgebiet oder das braucht das Ruhrgebiet vielleicht sogar?
1: Also das Ruhrgebiet hat ja eine, ich komme selber aus Essen, eine sensationelle Kulturlandschaft im Bereich der Museen, Konzerthäuser, Opern, im Bereich der Festivals mit Ruhrtriennale und Ruhrfestspielen, große Theaterfestivals und Bühnenfestivals. Was aber fehlte, war tatsächlich ein großes, in die Breite zielendes, niedrigschwelliges Festival für Literatur und Bücher und Autoren.
0: Mord am Hellwig gibt's, aber das ist Krimi.
1: Das ist Krimi und das ist ja auch nicht ganz Ruhrgebiet.
0: So ein bisschen mehr als das Ruhrgebiet, ja. Ich habe mal geguckt in diesem Jahr, wer da bei Ihnen zu Gast sein wird. Judith Herrmann, Jan Weiler, Katharina Thalbach haben Sie gerade schon gesagt, Reinhold Messner, viel Prominenz, auch Robert Habeck kommt vorbei. Gibt es bei der Programmierung eigentlich einen Unterschied, wenn Sie die Lit Cologne machen oder die Lit Ruhr? Ist da irgendwas Ruhrgebietsspezifisches drin oder was da besser funktioniert?
1: Tatsächlich ist es so, dass im Ruhrgebiet wir ziemlich viele. Ich glaube, das hat zu tun auch mit so einer Selbstvergewisserung des Ruhrareals. Viele Abende anbieten, wo es ums Ruhrgebiet selber geht. Es gibt einen Themenabend, den hat Thomas Böhm kuratiert, über Persönlichkeiten, die das Ruhrgebiet bereisen. Goethe war mal 7 Tage in Duisburg, das ist eine historische Episode.
0: Ja, damals war Duisburg eine ganz wichtige Stadt, ja.
1: Ja, in den Koalitionskriegen und so weiter, das ist interessant. So, und da haben wir gemerkt, das interessiert das Publikum und das interessiert uns auch selber. Also plus, es gibt immer wieder auch Autoren, die daherkommen, die Bücher schreiben, wo es auch darum geht. Zum Beispiel
0: Frank Rosen, Fritz Erkenger.
1: Frank so Rosen jemand. Trifft zum Beispiel Verena Christina Kirchberg, die ist Bütchenbesitzerin und beide sprechen über diese dritten Orte, Kneipe und Bütchen als Orte auch des kommunikativen Zusammenkommens und so weiter. Und das ist natürlich auch eine sehr spezifische Ruhrgebietsgeschichte.
0: Ich frage natürlich nach den Spezifika des Ruhrgebiets auch, weil es anhaltend immer wieder Kritik gibt natürlich.
1: Was?
0: Die lokale Szene, die würde nicht so, also die Autorinnen und Autoren, die jetzt nicht die Bestseller vorlegen, wo man vielleicht auch gar nicht damit rechnen könnte, dass da 300, 400, 500 Besucher kommen, die spielten bei ihnen gar keine Rolle. Und das Fördergeld, was dann in die Lit Ruhr fließt, das fließt halt dann nicht mehr in die lokale Szene. Wie sehen Sie das?
1: Zwei Dinge kann ich dazu sagen. Also einerseits bemühen wir uns natürlich auch, Nachwuchskünstler und Literaten zu zeigen und zum Fördergeld. Also wir belasten die öffentlichen Kassen im Grunde nicht, weil wir private und Stiftungsförderer suchen und das auch tatsächlich jedes Jahr aufs Neue zusammenbinden müssen und das ist uns auch wichtig, aber nur durch dieses Netzwerk können wir überhaupt stattfinden und Kultur anbieten.
0: Aber Sie würden schon sagen, die Lit Ruhr ist auch eine kommerzielle Veranstaltung, Sie verdienen damit Geld.
1: Ich bin mir nicht so ganz sicher, also was Sie auch nicht vergessen dürfen, wir haben 70 Veranstaltungen roundabout und die Hälfte davon ist für Kinder und Jugendliche und die sind entgeltfrei, das ist das sogenannte Klasse-Buchprogramm. Das heißt,
0: Lit Kid Ruhr.
1: Die Autoren kommen und die Schülerinnen und Schüler kommen dann in die Spielstätten, machen eine Exkursion zu einem außerschulischen Lernort. Und da wird im Ruhrgebiet kein Eintritt für verlangt. Und das müssen wir natürlich gegenfinanzieren. Ne? Aber klar, wir haben Kosten. Die Tickets kosten auch etwas. Aber sonst wäre das Ganze nicht zu stemmen. Das ist ein großer Tanker, der da auch bewegt werden muss. Ja.
0: Sie haben jedenfalls kein schlechtes Gewissen gegenüber der Szene im Ruhrgebiet.
1: Nee, ach, im Gegenteil. Das ist ja auch eine gegenseitige Befruchtung. Als wir gestartet haben, da hat sich im Grunde daraufhin formiert, das Literaturgebiet Ruhr, dann wurde auch eine eigene Website gemacht und wir kooperieren auch verschiedentlich mit der Szene, also zum Beispiel mit dem Literaturhaus Oberhaus.

0: Und natürlich mit dem Schauspiel aus Bochum, Schauspiel Oberhausen auch. Also da gibt es natürlich mannigfaltige Anknüpfungspunkte. Und eher ein, wir tauchen ja im Ruhrgebiet tatsächlich nur für eine Woche auf, aber bespielt wird die Kultur natürlich das ganze Jahr dort.
1: Wie hat sich das entwickelt in den vergangenen 10 Jahren? Hat sich da was verändert? Haben Sie nachjustiert oder ist das immer noch das gleiche Konzept wie zu Beginn?
0: Also wir wollen möglichst clean sein, was die Bühne zum Beispiel angeht. Wir laden interessante Leute ein und dann regiert sozusagen das Wort und das Gespräch. Was ein bisschen mehr geworden ist, wir bieten mehr Diskursveranstaltungen an, gerade Zeiten einer Polarisierung, auch einer Suchbewegung, wo geht's hin? Also die Leute suchen Orientierung und das ist mehr geworden. Und natürlich spielen wir auch immer wieder an neuen Spielstätten, jetzt zum Beispiel auch in Dortmund und in Hagen. Und unser Festspielzentrum ist und bleibt aber Essen und da vor allem die tollen Räumlichkeiten und Hallen der Zeche Zollverein. Ein
1: ja. Paar Highlights haben wir schon erwähnt. Was finden Sie, wäre noch der Erwähnung wert?
0: Ja, das ist immer die gefährlichste Frage.
1: Also, Sie haben ja nicht viel Zeit, Sie können nur 2 oder 3.
0: Oh, 2 oder 3. Also der Musiker Bosse spricht über seine Songs. Philipp Oehmke stellt seinen neuen Roman vor. Christoph Biermann erzählt Fußballgeschichten. Und wenn wir noch eine halbe Stunde haben, dann können wir durchs ganze Programm gehen.
1: Haben wir nicht. Tobias Bock war das, der Leiter von Lit Cologne und Lit Ruhr, der Programmleiter. Heute beginnt die 10. Ausgabe der Lit Ruhr. Ich danke Ihnen für den Besuch bei Westart.
0: Danke für die Einladung.
1: Und jetzt haben wir was Musikepochendurchschreitendes mit der britisch-australischen Band New Visionaries, Scandinavian Railway.

0: Ach, was die Elektronik alles kann an Tönen. Clockwork Orange, das ist ein Roman von Anthony Burgess, berühmt geworden, aber eher in der Verfilmung von Stanley Kubrick. Es geht um rohe Gewalt, um eine brutale Jugendgang und die Umerziehung ihres Anführers, eines bei aller Gewalttätigkeit höchst intelligenten Jugendlichen. Ihm soll die Wut ausgetrieben werden, damit er wie ein Clockwork, wie ein Uhrwerk funktioniert. Das Ganze ist nun zum Saisonstart in Bochum zu sehen, am Schauspielhaus. Stefan Keim war da. Stefan, der Film, vielleicht kennt der ein oder andere die Bilder dieses Films mit Baseballschlägern und diesen merkwürdigen Schlafanzügen, die tragen. Dieser Film hat sehr intensive Bilder, auch sehr verstörende Bilder, diese Gewalt. Auf dem Theater gibt es sowas auch in Bochum?
1: Sehen wir so eine Gruppe von Gefängniswärterinnen und Wärtern, die sich aufstellen als Chor und dann Freude schöner Götterfunken singen von Beethoven. Das hat einen Bezug, denn Alex, um den es da geht, die Hauptfigur, das ist ein riesen Beethoven-Fan. Ludwig van nennt er ihn immer und das ist sein großes Ideal. Also, wie du gerade schon gesagt hast, das ist ein gewalttätiger Krimineller, ein gewalttätiger Intellektueller, ein sozialer und auch gleichzeitig ein Kulturmensch. Und da habe ich schon befürchtet, oh Gott, wird das jetzt alles nur so in Sprechchöre aufgelöst und jeder ist Alex, dann funktioniert ja das Ganze überhaupt nicht mit einer Direktheit. Nein, dann wird auch durchaus anders weitergespielt. Also die Regisseurin Claudia Bossart hat sehr viele Ideen gehabt. Allerdings schafft sie jetzt nicht so etwas wie so einen Stil oder so etwas, wo ich sagen würde, so funktioniert, so steht diese Aufführung. Sie ist immer wieder überraschend und auch ein bisschen uneinheitlich.
0: Den Anfang haben wir jetzt gerade nicht gehört von dir, weil ich einen technischen Fehler gemacht habe. Da hast du über die Leute in den Gefängnisuniformen gesprochen. Kannst du das nochmal kurz wiederholen?
1: Ach so, das habe ich natürlich nicht mitbekommen. Ja, also am Anfang beginnt das Ganze mit einem Chor der Gefängniswärterinnen und Wärter, die sich als Chor aufstellen und Freude schöner Götterfunken singen. Und das bezieht sich darauf, dass die Hauptfigur Alex ja ein großer Ludwig
0: genau,
1: van
0: da
1: Beethoven
0: waren wir dann bei
1: und
0: Beethoven
1: da habt
0: wieder
1: ihr mich
0: dabei.
1: Wieder gehört. Alles klar.
0: Jetzt diese Bilder, die wir aus dem Fernsehen, aus dem Kino kennen, von Clockwork Orange. Gibt es so brutale Bilder auch in der Theaterfassung?
1: Na, nicht wirklich. Und das Ganze ist ein bisschen harmlos geraten. Der Film, der lebt ja davon, ich will um Gottes Willen nicht, dass auf dem Theater der Film nachgespielt wird. Das nur mal ganz kurz vorausgestellt. Aber der Film lebt ja davon, dass du da diese total stilisierten Bilder hast, die auch sehr ästhetisch sind, aber eben diese Gewalt auch brutal rüberkommt und richtig bedrohlich ist. So etwas gibt es in der Aufführung nicht. Es gibt so eine Geschichte, da kam es für mich ein bisschen daran, da gibt es eine Folterszene, also Alex wird dann ja verhältnismäßig schnell nach zwei Gewalttaten dann auch, also zumindest gezeigten Gewalttaten, dann gefangen genommen und dann wird er gefoltert und zwar auf eine ganz seltsame Weise von einer Polizistin, die geht ganz nah an ein Mikrofon ran, tunkt eine Knackwurst in eine Sahnetorte. Entschuldigung, wenn Leute gerade Mittag essen, aber das ist an sich ja schon ekelhaft. Und dann beißt sie in dem Mikrofon ab, krack. Und dann hört man so ein bisschen, als ob Knochen brechen und dann schmatzt sie. Das ist so richtig ekelhaft. Das
0: war so eine Triggerwarnung vorher.
1: Ja, das war so ein Moment, wo ich auch gedacht habe, oh, das ist interessant. Das kommt wirklich auch dem Entsetzen und auch diesem Verstörenden nahe. Es ist nur leider nur diese eine Szene. Immer wieder bricht da doch mal so durch, was das Spannende an dieser Vorlage ist. Zum Beispiel, weil Alexander Wertmann als Alex durchaus Erkenntnis zeigt.
2: Aber eine Welt, wo alle Cellovecs sich so aufführen wie ich, ist unregierbar. Wenn ich also 3 Monate in dem einen Mesto lande und 6 Monate in dem anderen, dann ist das nur gerecht. Aber das wäre auch ein Jammer, denn ich ertrag es einfach nicht, eingesperrt zu sein.
1: Und hier haben wir auch ganz kurz noch diese Kunstsprache, die Anthony Burgess da gefunden hat mit den Cellovecs und Tollschocken für Schlagen und so weiter gehört, die aber so eingesetzt ist, dass man da schon ganz gut mitkommt.
0: Das Ganze steht und fällt ja eigentlich mit Alex, mit diesem Anführer der Jugendgang, den wir gerade gehört haben. Wie macht er sich in Bochum?
1: Der ist ausgezeichnet und das finde ich dann besonders schade, dass die Inszenierung da so etwas konzeptlos herumeiert und von einem Einfall zum nächsten sich schwingt. klingt, weil Alexander Wertmann sieht auch schon so ein bisschen so aus. Der hat den Wahnsinn im Blick und der hat auch das Gequälte und der hat auch dieses Faszinierende eines hochintelligenten Menschen. Überhaupt das Ensemble ist gut. Und das finde ich dann ja manchmal, ich weiß nicht, wie es dir geht, im Theater besonders schwierig. Wenn ich da denke, ach Gott, die geben ihr Bestes, mir gefällt es jetzt nicht so, dann ist das ja kein Problem. Dann geben alle ihr Bestes, aber hier wäre aus diesem Ensemble viel mehr an verstörenden Momenten rauszuholen gewesen.
0: Das Bochumer Schauspiel kündigt das Ganze an als Höllenritt mit den New Kids on the Block durch unsere schöne alte Welt. Der Film ist von 71, der Roman von 62. Geht es denn irgendwie auch um die Gegenwart?
1: Es soll die ganze Zeit um die Gegenwart gehen. Der letzte Satz ist sogar, die Zukunft ist Horrorshow. Und dann guckt Alex ins Publikum und natürlich sind wir dann gemeint. Es gibt auch so eine Geschichte, wenn er dann ohne Ende mit schlimmen Videobildern, die wir nicht sehen, gefoltert worden ist, dann gibt es so eine Parodie. Das Wissenschaftsteam kommt zusammen und feiert den Erfolg und dann ist das mit dieser Pseudo-Achtsamkeit und dem ach, du bist so toll und so, was aber alles nur verlogen ist. Aber wie gesagt, es ist eine harmlose Satire. Es kommt natürlich schon rüber, das, was die ja mit Alex machen und das ist im Original auch schon so, das ist ein Rumdoktern an Symptomen. Es wird nie gefragt, wie ist diese Jugend so verroht? Warum sind die so? Was kann man vielleicht ändern. Nein, es wird eine Gehirnwäsche an Einzelnen vorgenommen und so hofft man dann irgendwie in die Zukunft zu kommen und das ist natürlich einfach Quatsch. Das funktioniert als Gesellschaftsbild. Wie gesagt, es gibt interessante Ansätze an diesem Abend, der aber mit 2,5 Stunden ohne Pause auch deutlich zu lang geraten ist und immer wieder seine Möglichkeiten verschenkt.
0: Clockwork Orange am Bochumer Schauspielhaus. Wiederzusehen am 16. Oktober und dann wieder im November. Vielen Dank, Stefan Keim.
1: Gerne.

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Andrew Bird, Make a Picture. Das war Westart in WDR 3, gleich die Nachrichten und dann das Lunchkonzert mit Claudia Behlemann und Musik unter anderem von Joseph Haydn und Jacques Offenbach. Ich bin Jörg Biesler. Machen Sie es gut.

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3: Die Nachrichten mit Sebastian Ehl. Guten Tag. Der Nobelpreis für Medizin geht in diesem Jahr auch an zwei Deutsche. Das hat die Nobelversammlung in Stockholm mitgeteilt.
4: The 2026 Nobel Prize in Physiology or Medicine, Karl Deisseroth, Peter Hegemann und Georg Nagel.
3: Peter Hegemann ist Biophysiker in Berlin, Georg Nagel Biologe in Würzburg. Sie bekommen den Preis zusammen mit ihrem US-Kollegen Karl Deisseroth für ihre Forschung im Bereich der Optogenetik. Christian Stichler berichtet.
5: Es geht dabei um die zentrale Frage, wie das Gehirn Gefühle, Verhaltensweisen und Körperfunktionen steuert. Peter Hegemann begann dazu seine Forschungen an Algen. Anfang der 2000er Jahre entdeckten er und Georg Nagel ein Protein mit einzigartigen Eigenschaften. Wenn es beleuchtet wird, strömen Ionen in die Zellen und erzeugen einen elektrischen Impuls. Diese Entdeckung eröffnet neue Wege zum grundlegenden Verständnis der Kommunikation von Nervenzellen und zur Steuerung von Nervennetzwerken im Gehirn. Auf der Grundlage dieser Forschung wurde auch die Entwicklung neuer Therapieansätze möglich, unter anderem für die Behandlung der Parkinson-Krankheit.
3: Der Bundesnachrichtendienst sieht in Russland eine wachsende Gefahr für Deutschland. BND-Präsident Jäger äußerte sich bei einer Anhörung der Geheimdienstchefs im Bundestag.
6: Deutschland ist in Gefahr, in einen gewaltsamen Konflikt mit Russland zu geraten. Der Anschlagsversuch von Leipzig ist nur ein Beispiel dafür. Von keinem anderen Land geht aktuell eine so direkte, umfassende und konkrete Bedrohung gegen Deutschland aus.
3: Nach Jägers Worten führt Russland bereits jetzt eine Art Schattenkrieg gegen Deutschland. Der Grund dafür sei die Unterstützung der Bundesregierung für die Ukraine und für die baltischen EU- und NATO-Staaten. Bei der kriselnden Warenhauskette Galeria gibt es erneut ein Insolvenzverfahren. Das wurde jetzt genehmigt. Tausende Beschäftigte bangen weiter um ihre berufliche Zukunft. Markus Gröters, WDR Düsseldorf.
7: Eine Gerichtssprecherin bestätigte dem WDR, dass der Düsseldorfer Rechtsanwalt Frank Kebekus, wie auch bei den vorherigen Verfahren, zum vorläufigen Insolvenzverwalter bestellt wurde. Er wird nun prüfen müssen, ob der Betrieb der 83 Filialen weiterlaufen kann. Bange Zeiten für die rund 12.000 Beschäftigten. Denn nach wie vor ist nicht klar, ob Standorte schließen müssen oder in welchem Umfang Arbeitsplätze abgebaut werden müssen. Auch ist nicht klar, ob die Beschäftigten Insolvenzgeld erhalten werden, da das vorherige Insolvenzverfahren noch nicht abgeschlossen ist. Das aktuelle Verfahren ist das vierte innerhalb von 6 Jahren. Seit der letzten wirtschaftlichen Schieflage vor 2 Jahren hatte das Unternehmen Dutzende Standorte geschlossen. Trotz neuer Eigentümer gelang es dem Warenhauskonzern seitdem nicht, sich zu stabilisieren.
3: Weitere Meldungen im Überblick. In Spanien hat Regierungschef Sanchez vorzeitige Neuwahlen angekündigt. Die Koalition des linken Regierungschefs hat keine Mehrheit mehr im Parlament, seitdem die konservative Katalanenpartei in die Opposition gewechselt ist. Die Minderheitsregierung bekommt seitdem kaum noch Initiativen durch. Zuletzt hatte das Parlament mehrere Dekrete zur Bekämpfung der Wohnungsnot in Spanien abgewiesen. Die USA haben ihre Langstreckenbomber vom britischen Luftwaffenstützpunkt Fairford abgezogen, nachdem dort vor einer Woche Terrorverdächtige mit mutmaßlichen Verbindungen zum Iran festgenommen wurden. Das US-Verteidigungsministerium hat entsprechende Medienberichte bestätigt. Die Kampfflugzeuge waren bei Angriffen auf den Iran zum Einsatz gekommen. In Hamburg wird für die Aussichtsplattform der Elbphilharmonie jetzt ein Eintrittsgeld fällig. Besucher müssen ab heute 5 € zahlen. Mit dem Eintrittsgeld soll der Kulturhaushalt der Stadt Hamburg entlastet werden.
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3: Das Theater Bonn wehrt sich gegen die drohende Schließung der Schauspielsparte. Am Wochenende war bekannt geworden, dass die Stadt wegen akuter Finanzproblemen das Schauspiel auf eine Streichliste gesetzt hat. Simone Schlosser, WDR Kultur.
8: Als verheerend bezeichnete der Generalintendant Bernhard Hellmich die Pläne im WDR. Er hatte selbst erst am Freitagabend davon erfahren und schon am Samstag, dem Feiertag, schickte die Stadt ihre Mitteilung raus. Schon am Wochenende hatte Bernhard Hellmich betont, dass es unter ihm keine Schließung des Schauspiels geben werde. Im WDR sagte er außerdem, dass er nicht glaube, dass sich dafür eine Mehrheit im Stadtrat findet. Auch der Vorsitzende des Kulturrats NRW, Lorenz Deutsch, reagierte entsetzt. Erst verlängere man den Vertrag mit dem Intendanten, verspreche ihm den Erhalt der Spielstätten und dann mache man genau das Gegenteil. Die Stadt Bonn sei ein abschreckendes Beispiel dafür, wie man in Kommunen mit Kultur umgehe.
3: Das Wetter in Nordrhein-Westfalen. Der Nachmittag bringt viel Sonnenschein bei wenigen lockeren Wolken. Es bleibt trocken und die Höchsttemperaturen erreichen 21 Grad in Lemgo, 22 in Bochum und bis 23 Grad in Köln. Der Tag morgen startet teilweise mit Dunst oder Nebel in den Tag. Danach wird's wieder freundlich mit viel Sonne und dünnen Wolken bei maximal 23 Grad. Das war WDR aktuell.
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9: Ich bin Claudia Behlemann und wünsche Ihnen einen guten Mittag. Was soll man von einem Komponisten denken, über den ein Zeitgenosse gesagt hat, sein Geist war zur süßen Schwermut gestimmt. Daher wurde er ein Lieblingskomponist für die Sekte der Empfindsamen. Ein Mann mit Depressionen, der Musik für dunkle Stunden komponiert hat? Oder vielleicht eher ein Musik, der Sinn für verträumte Melodien und sensible Stimmungen hatte. Schwindel hieß der gute Kerl auch noch ausgerechnet. Aber ich bin zuversichtlich, dass sie weder schwindelig werden noch depressiv. Ich meine sogar, er hatte bei diesem Stück vor allem den Schalk im Nacken. Das Ensemble L'Arte del Mondo spielt eine Sinfonie von Friedrich Schwindel.

In der zweiten Hälfte des 18. Jahrhunderts hat der niederländische Komponist Friedrich Schwindel gelebt. 34 Sinfonien hat er komponiert. Seine Sinfonie in G-Dur hat das Ensemble L'Arte del Mondo unter der Leitung von Werner Erhard hier gespielt. Und jetzt geht's nach Schottland im WDR3-Lunch-Konzert. Da hat Ende des 18. Jahrhunderts einen Verleger und quasi Kultur- und Wirtschaftsminister gegeben, der einen bis heute staunen lässt. George Thompson, sein Name. Er hat 1792 den Entschluss gefasst, der Volkskultur seiner Heimat ein Denkmal zu setzen, indem er bei den berühmtesten Komponisten Bearbeitungen schottischer Volkslieder in Auftrag gibt. Über 50 Jahre hinweg hat er das Projekt verfolgt auf eigene Kosten. Hunderte Lieder hat niemand anderes als Joseph Haydn in seinem Auftrag bearbeitet. Dorothee Mielz singt jetzt Haydns Liedfassungen der schottischen Folksongs Sensibility, Langolee, Fidelity und Janice Bobby.

Dorothee Meals haben wir hier gehört mit 4 schottischen Volksliedern in der Bearbeitung von Joseph Haydn. Sensibility, Langoli, Fidelity und Jenny's Bawby. Um Jennys Notgroschen ging es in dem letzten Stück. Das Ensemble Les Amis de Philippe hat Dorothee Meals begleitet. Von Schottland bewegen wir uns hier im WDR3-Lunch-Konzert um 2:30 nach Köln bzw. Paris. In Köln ist Jacques Offenbach bekanntlich geboren. Deswegen heißt ja auch der Platz vor der frisch wiedereröffneten Kölner Oper Offenbachplatz. Aber in Paris hat der kölsche Jung Karriere gemacht. Zu seinen allergrößten Erfolgen gehörte im Jahr 1858 die freche Operette Orphée aux Enfers. Eine Parodie auf die griechische Sage von Orpheus in der Unterwelt. Gespickt mit aktuellen Anspielungen auf damals bekannte Persönlichkeiten und politische Zusammenhänge. Hier ist die Ouvertüre.

0: Die Ouvertüre zu Jacques Offenbachs Operette Orpheus in der Unterwelt, gespielt vom Orchestre de la Suisse Romande unter der Leitung von Jewe Nehme-Järvi, so rum. Wir können sicher sein, dass das Pariser Publikum Mitte des 19. Jahrhunderts mit einem breiten Grinsen aus Offenbachs Theater gekommen ist, denn diese Operette war Satire pur. Auf den antiken Bildungskanon, auf die aktuelle Politik und die feine Gesellschaft. Und daran haben wir doch heute auch Spaß bei den Kabarett- und Satire-Shows. Man kann sogar auf die Idee kommen, vielleicht gibt es zu wenig davon in Deutschland. Denn das Lachen und Fröhlichsein scheint uns hierzulande ja immer schwerer zu fallen. Warum eigentlich? Es gibt ganz viele Länder auf der Welt, in denen es den Menschen wesentlich schlechter geht als uns. Trotzdem scheint man da ausgelassener, fröhlicher, unbeschwerter, zufriedener zu sein. Haben wir das Glücklichsein verlernt? Was macht überhaupt glücklich, beziehungsweise was macht sie glücklich? Und konkret, welche Musik macht sie glücklich? Das wüssten wir gerne und würden uns sehr freuen über eine Sprachnachricht von Ihnen. Schicken Sie diese über den Messenger bei WDR3 in der ARD Sounds App. Manche Leute haben uns schon geantwortet. Dieser Cellist zum Beispiel.
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2: Mein Name ist Alban Gerd, ich bin Cellist und zuletzt richtig glücklich beim Spielen war ich, als ich in meiner Lieblingshalle, der Londoner Wigmore Hall, die Bach-Suiten spielen durfte. Und ich bin eigentlich jemand, der Bach gar nicht so sehr geliebt hat von Kind auf an. Aber je älter ich werde, desto mehr verbinde ich mich damit. Und was ich bei diesen Bach-Suiten am meisten fühle, ist, dass es so sein soll, als würde ich die Stücke mir gerade ausdenken. Und in einem Satz in der D-Moll-Suite habe ich tatsächlich mich für kurze Zeit gefühlt wie ein Komponist, der sich das gerade ausdenkt. Ich habe eine Freiheit gefühlt und auch eine Verbundenheit mit dem Publikum, dem Instrument. Ich musste überhaupt an nichts mehr technisches Denken. Es floss einfach aus mir raus. Das war ein echter Glücksmoment.
0: Tja, und hier und jetzt im WDR3-Lunch-Konzert um 14:45 spielt Alban Gerhard auch eine der Bach-Cello-Suiten, die Nummer 2 in D-Moll.

Alban Gerhardt spielte die Cello-Suite Nummer 2 D-Moll von Johann Sebastian Bach. Musik, von der ich auf jeden Fall auch sagen würde, die macht einfach glücklich. Da steckt so viel Wärme, Halt und Konzentration auf das Wesentliche drin. Um Glück geht es ja auch immer in Märchen, um diejenigen, die es zu vereiteln versuchen und diejenigen, die im Kampf gegen das Böse gewinnen. In Tschechien bzw. in der Sammlung des tschechischen Dichters Karol Jaromír Erben gibt es das Märchen vom goldenen Spinnrad. Es erzählt eine Geschichte, die mit Aschenputtel verwandt ist. Die schöne Dornitschka hat eine böse Stiefmutter. Die will nicht, dass Dornitschka den König heiratet, sondern ihre leibliche Tochter soll das. Deswegen bringt die Stiefmutter Dornitschka um und versteckt das tote Mädchen im Wald. Da wird es aber von einem Zauberer wieder zum Leben erweckt. Und als der König aus dem Krieg zurückkehrt, erzählt ihm das goldene Spinnrad, was passiert ist. Daraufhin werden Stiefmutter und leibliche Tochter mit dem Tode bestraft und der König heiratet Dornitschka. Antonín Dvořák hat diese Geschichte vertont in seiner sinfonischen Dichtung »Das goldene Spinnrad«.

0: Happy End am Schluss der sinfonischen Dichtung Das goldene Spinnrad von Antonín Dvořák, wie es sich gehört für ein ordentliches Märchen. Der König heiratet die unschuldige Schönheit, der böse mitgespielt worden ist. Ivy Bolton hat das Sinfonieorchester Basel dirigiert. Musik hören kann glücklich machen, auf jeden Fall. Aber etwas vorgelesen bekommen doch auch, oder?
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0: Im WDR 3 Lunchkonzert um 5 Minuten nach 2:30 folgt jetzt Musik von Wolfgang Amadeus Mozart. Seine Violinsonaten sind einfach zu schön, als dass man sie der Violine allein überlassen sollte. Das haben sich der Oboist Alexei Ogrinschuk und sein Vater Leonid Ogrinschuk gedacht und entsprechend die Bearbeitung von Leonid Slawinski für Oboe und Klavier eingespielt. Sonate B-Dur von Wolfgang Amadeus Mozart.

Im Original ein Werk für Violine und Klavier, die Sonate B-Dur von Wolfgang Amadeus Mozart. Aber mit Oboe und Klavier klingt sie doch auch überzeugend. Vater und Sohn, Leonid und Alexei Ogrinchuk, haben das Werk gespielt. Ich bin Claudia Behlemann und verabschiede mich jetzt mit Musik von Joachim Raff. Bei WDR3 Tonart, gleich ab 15 Uhr, geht es unter anderem um Cécile Chaminade und Gustav Mahler. Zu Lebzeiten sind sich die beiden wohl nicht begegnet, aber Nele Freudenberger kann sie ja in gewisser Weise gleich zusammenbringen. Ich wünsche einen schönen Nachmittag und freue mich, wenn Sie auch morgen Mittag WDR3 hören. Bis dann!

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3: Die Nachrichten mit Sebastian Ehl. Guten Tag.
4: Deutschland ist in Gefahr, in einen gewaltsamen Konflikt mit Russland zu geraten.
3: Der Präsident des Bundesnachrichtendienstes Jäger warnt vor einer wachsenden Gefahr durch Russland. Er und die anderen Chefs der deutschen Geheimdienste äußerten sich bei einer Anhörung im Bundestag. Oliver Neuroth.
5: Es sind ungewöhnlich deutliche Worte von BND-Präsident Jäger. Der Chef des deutschen Auslandsgeheimdienstes spricht von einer neuen gefährlichen Qualität der Konfrontation mit Russland. Er verweist auf den Drohnenvorfall mit Sprengstoff am Flughafen Leipzig-Halle Anfang August. Als Konsequenz aus der verschärften Bedrohungslage halten alle deutschen Geheimdienste die geplante Reform ihrer Behörden für nötig. Neben des BND ist das der Verfassungsschutz für das Inland und der militärische Abschirmdienst für die Bundeswehr. Nach dem Willen der Bundesregierung sollen die Dienste nicht mehr nur beobachten, sondern auch verstärkt selbst eingreifen, um an Informationen zu gelangen, beispielsweise auf Computer und Smartphones zugreifen und Daten länger speichern dürfen. Kritiker befürchten, dass die Dienste zu viel Macht und Einfluss bekommen könnten.
3: In diesem Jahr werden zwei Deutsche mit dem Medizin-Nobelpreis ausgezeichnet. Der Biophysiker Peter Hegemann und der Biologe Georg Nagel erhalten den Preis zusammen mit ihrem US-Kollegen Carl Dieseroth. Sie werden für ihre Forschung im Bereich der Optotechnik, Gentechnik geehrt. Jana Sinram, WDR Stockholm zur Begründung der Nobelpreisjury.
6: Sie hat das so begründet, dass Carl Dieseroth, Peter Hegemann und Georg Nagel den Grundstein gelegt haben für eine neue Ära der Neurowissenschaften. Sie haben eine Art Schalter entwickelt, mit dem sich im Gehirn Nervenzellen gezielt ansteuern lassen und mit denen man untersuchen kann, wie Emotionen, Gefühle und Erinnerungen im Gehirn wirken. Und langfristig lassen sich da viele Möglichkeiten der Forschung erkennen, zum Beispiel besser zu verstehen, wie Krankheiten wie Parkinson oder Alzheimer entstehen.
3: Das Bundesumweltministerium hat mitgeteilt, dass die E-Auto-Prämie schon 100.000 Mal genehmigt wurde. Wer ein Elektroauto kauft oder liest, kann einen Zuschuss beantragen. Lena Sterz aus dem WDR-Aktuell-Team.
7: Das Bundesumweltministerium wollte mit der Prämie vor allem Familien den Umstieg aufs Elektroauto erleichtern. Die bisherigen Zahlen zeigen aber, die meisten Antragsteller haben gar keine Kinder. Rund 2/3 der bisher bewilligten Anträge stammen aus kinderlosen Haushalten. Dabei können Familien mit mindestens 2 Kindern die Förderung noch bis zu einem Haushaltseinkommen von 90.000 Euro bekommen. Besonders oft wird die Prämie für verhältnismäßig kleine, günstige Elektroautos beantragt. Die kosten aber immer noch um die 20.000 Euro. Größere für Familien geeignete E-Autos sind aber oft so teuer, dass der Zuschuss von maximal 6.000 Euro vermutlich vielen Familien nicht reicht. Bei den Marken liegt Tesla vorne, danach folgen die VW-Konzernmarken Skoda und Cupra.
3: Weitere Meldungen im Überblick. In Spanien hat Regierungschef Sanchez vorzeitige Neuwahlen angekündigt. Die Koalition des linken Regierungschefs hat keine Mehrheit mehr im Parlament, seitdem die konservative Katalanenpartei in die Opposition gewechselt ist. Die Minderheitsregierung bekommt seitdem kaum noch Initiativen durch. Zuletzt hatte das Parlament mehrere Dekrete zur Bekämpfung der Wohnungsnot in Spanien abgewiesen. In Sachsen-Anhalt wird morgen wahrscheinlich ein AfD-Politiker zum Landtagspräsidenten gewählt. Das wäre das erste Mal in Deutschland. Das BSW will der AfD eine Mehrheit beschaffen und teilt mit, der stärksten Kraft stehe laut Geschäftsordnung die Position zu. Der Landtagspräsident leitet die Plenarsitzungen und führt auch Wahlen und Abstimmungen durch. Die Bundeswehr baut einen zweiten Marinehafen an der Nordseeküste. Er soll in Emden entstehen. Verteidigungsminister Pistorius spricht von einer Milliardeninvestition. Der Marinehafen soll Anfang der 30er Jahre fertig sein. An der Nordsee sind deutsche Militärschiffe bisher nur in Wilhelmshaven stationiert.
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3: Am Landtag in Düsseldorf können sich Besucherinnen und Besucher ab heute Abend eine besondere Lichtinstallation anschauen. Die Aktion ist Teil der Feierlichkeiten zum 80. Geburtstag von NRW. Christian Bongers, WDR Kultur.
8: Ab Sonnenuntergang wird der Landtag in Düsseldorf bis Sonntag jeden Abend zur Leinwand. Bei der Lichtinszenierung Fundament der Demokratie werden Zitate und Gedanken zur Demokratie auf die Betonwände projiziert. Von Prominenten, aber auch von Schulklassen aus ganz NRW. Der 80. Geburtstag des Bundeslandes wird am Landtag außerdem mit einer Ausstellung und am Dienstag mit einem Jubiläumskonzert des WDR-Sinfonieorchesters gefeiert. Höhepunkt ist die Parlamentsnacht am Freitag mit Konzerten, Gesprächsrunden und einem Auftritt von KI-Robotern. Der Eintritt ist frei, erwartet werden mehrere tausend Besucher.
3: Das Wetter in Nordrhein-Westfalen. Der Nachmittag bringt viel Sonne und wenige Wolken. Es bleibt trocken bei 20 Grad in Attendorn, 21 in Minden und 22 Grad in Herten. Morgen erst Nebel, später freundlich mit viel Sonne und wenigen Wolken bei maximal 23 Grad. 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
9: Mit Nele Freudenberger einen schönen guten Tag wünsche ich Ihnen. Immer wenn wir hier bei WDR 3 Musik von diesem Komponisten spielen, zucke ich erstmal zusammen und wundere mich. Dann lese ich ein zweites Mal und sorgfältiger und stelle fest, nein, Francesco Zappa hat nichts mit Frank Zappa zu tun. Gemeinsam haben sie eigentlich nur die italienischen Wurzeln. Hier also Musik von Francesco, nicht von Frank.

Das Andante aus dem Trio Opus 1 Nummer 1 von Francesco Zappa. Vanni Moretto hat Il Pomodoro geleitet und das war Musik von ihrem aktuellen Album, das Ende August erschienen ist, und darauf ist tatsächlich nicht nur Musik von Francesco, sondern auch von Frank Zappa. Außerdem von dem Cellisten Giovanni Solima und auch der Dirigent Vanni Moretto hat ein Stück beigesteuert. Ziemlich interessantes Album mit einer musikalisch ziemlich wüsten Mischung, gespielt von einem wirklich überragenden alten Musikensemble. Sie hören die Tonart auf WDR 3.

0: Das Allegro Gentile aus dem Concerto de Aranjuez in D-Dur für Gitarre und Orchester von Joaquin Rodrigo. Ben Glasberg dirigierte das Orchestre National du Capitole de Toulouse und Thibaut Garcia war der Solist.
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0: Ich finde ja, es ist ein unglaublicher Gewinn, dass in den letzten Jahren und Jahrzehnten verstärkt Kompositionen von Frauen wiederentdeckt und vor allem vorher erstmal gesucht werden. Denn wie auch bei Männern ist nicht jeder Fund ein Treffer, aber manche, die lassen einen doch staunen darüber, wie diese Musik in Vergessenheit geraten konnte. Eine meiner aktuellen Lieblingskomponistinnen, die von dieser Welle der Wiederentdeckung in meinen musikalischen Horizont gespült worden sind, ist Cécile Chaminade. Ich liebe vor allem ihre filigranen Klavierwerke. Aber ihr vermutlich berühmtestes Stück ist ein Concertino für Flöte, das sie im Auftrag des Pariser Conservatoire komponiert hat. Ein Wettbewerbs- und Prüfungsstück, das die Jahre immer überdauert hat.

Das bekannteste Werk von Cécile Chaminade ist, auch in heutigen Radioprogrammen, das Concertino Opus 107 für Flöte und Orchester. Entstanden ist dieses Gelegenheitswerk 1902 als Pflichtstück für den jährlichen internen Wettbewerb am Pariser Conservatoire. Müßig zu spekulieren, weshalb bis heute dieses Stück als das bekannteste oder das einzig bekannte von Chaminade überlebt hat. Vielleicht lag es daran, dass die Komponistin zunächst einen furiosen Start mit großformatigen Kompositionen und Orchesterwerken hingelegt hatte. In der Folge zog sie sich aber mit Liedern und Klavierstücken ganz auf das Genre der Salonkompositionen zurück. Ihr Erfolg war damit zu Lebzeiten weltumspannend, aber eben auch zeitgebunden.

Cécile Chaminade kam am 8. August 1857 in Batignolles zur Welt. Heute ein Quartier im 17. Pariser Arrondissement nahe Montmartre. Ihre musikalische Begabung zeigte sich früh und wurde von der Mutter gefördert. Der Vater, ein Versicherungsunternehmer, war hingegen aus wohlerwogenen Gründen nicht geneigt, seine Tochter im männlich dominierten Conservatoire ausbilden zu lassen. Doch durfte Cécile immerhin privaten Unterricht bei den Professoren nehmen. In ihrem Landhaus in Le Vésinet war die Familie unmittelbarer Nachbar von Georges Bizet, der die kleine Cécile aufgrund ihres Talents Mon Petit Mozart nannte, mein kleiner Mozart. Das Jahr 1888 markiert Cécile Chaminades Durchbruch als international wahrgenommene Komponistin. In Antwerpen wurde ihr Konzertstück aufgeführt. In Anbetracht der deutschen Gattungstradition trägt es tatsächlich diesen deutschen Namen. Und mehr noch, eine Anspielung an Wagners Fliegenden Holländer ist im Beginn unüberhörbar.

Ebenfalls 1888 hatte ein ausgewachsenes Ballett Premiere, Kalliroe, nach einem antiken griechischen Romanstoff. Die Musik war zu ihrer Zeit höchst erfolgreich. Es kam zu über 200 Folgeaufführungen, unter anderem an der New Yorker Metropolitan Opera. Ein Hit aus dieser Ballettmusik, insbesondere in einer Bearbeitung für Klavier, wurde der Schleiertanz aus dieser großbesetzten Orchestermusik. Meine Liebe gehört der Musik, ich bin die Nonne, die Vestalin, hatte Cécile Chaminade gesagt. Ihre 1901 eingegangene Ehe mit einem wesentlich älteren Mann, der 6 Jahre später starb, blieb denn auch eine Episode. 1907 und 8 erntete Cécile Chaminade auf einer ausgedehnten USA-Tournee große Erfolge. Unter den kulturbewussten amerikanischen Suffragetten galt die Komponistin als Vorbild einer unabhängigen künstlerischen und wirtschaftlichen Existenz. In einem Zeitungsinterview mit der Washington Post erklärte Cécile Chaminade dazu: Es gibt kein Geschlecht in der Kunst. Genialität ist eine selbstständige Eigenschaft. Die Frau der Zukunft mit ihrem Weitblick und ihren größeren Möglichkeiten wird weit kommen, denke ich, was kreative Arbeit in jeglicher Hinsicht betrifft.

Auch in England war Cécile Chaminade äußerst beliebt und oft von Queen Victoria nach Windsor Castle eingeladen worden. Die Quelle ihrer Musik sah Cécile Chaminade jedoch derart in der französischen Kultur verwurzelt, dass sie über ihre in englischer Sprache gesungenen Lieder sagte: »Es ist nicht so schlimm wie Deutsch, aber es bereitet mir Schmerzen.« Für ihren Schwager Moritz Moszkowski, der 1884 ihre jüngere Schwester geheiratet hatte, komponierte Cécile Chaminade ihre einzige Klaviersonate in der schwergewichtigen Beethoven-Tonart C-Moll.

0: 1913 wurde Cécile Chaminade als erste Komponistin Mitglied der französischen Ehrenlegion. Doch da begann ihr Stern bereits zu sinken, zumindest in ihrer französischen Heimat, wo nun ganz andere musikalische Zeiten angebrochen waren. Zusätzlich verschärften der Erste Weltkrieg und dessen soziale und wirtschaftliche Folgen bei der Komponistin das Gefühl, aus der Zeit gefallen zu sein. Sie engagierte sich an der Côte d'Azur in einem Heim für verwundete Soldaten und verlegte schließlich ihren Wohnsitz nach Monte Carlo. Im hohen Alter von 86 Jahren ist sie dort gestorben, am 13. April 1944. Im Korsett des französischen Jugendstils des Nouvel Art hat sich Cécile Chaminade künstlerisch verwirklicht. Sie war aber auch darin gefangen. Inzwischen liegt nahezu ihr Gesamtwerk in vielen und schönen Einspielungen vor. Einer ausführlichen Wiederentdeckung steht also nichts im Wege.
1: Michael Schwalb über Cécile Chaminade. Und den Beitrag, den finden Sie auch bei ARD Sounds in unserem Podcast Komponistinnen im Fokus. Und jetzt habe ich noch Musik für Sie von Cécile Chaminade, und zwar vierhändig.

Das Rigaudin aus den Six Pièces Romantiques, Opus 55 für Klavier zu vier Händen von Cécile Chaminade. Und diese vier Hände, die gehörten zu Roberto Proceda und Alessandra Amara. Was ich bei den Sinfonien von Gustav Mahler immer spannend finde, ist, dass er sich, bevor er komponiert, ganz oft eine Art Programm schreibt. Also eigentlich natürlich dem Publikum als Orientierungshilfe dafür, was er sich eigentlich gedacht hat, dann aber doch davon Abstand nimmt, wenn die Sinfonie fertig ist. Könnte man jetzt auf die Idee kommen, dass diese programmatische Orientierungshilfe eigentlich für sich selbst ist? Jedenfalls passiert das auch bei seiner dritten Sinfonie. Wenn man den ursprünglich geplanten Sätzen Glauben schenken darf, dann geht es um den Sommer, den Frühsommer, um genau zu sein. Und jeder Satz erzählt, was Blumentiere, Menschen ihm erzählen. Der Vollständigkeit halber auch noch Engel und Liebe. Aber Mahler nimmt die Satzbezeichnung wieder raus, als er fertig ist. Wir haben jetzt den zweiten Satz aus der dritten Sinfonie, der ursprünglich geheißen hätte, was mir die Blumen auf der Wiese erzählen. Das passt wunderbar, zumindest der erste Teil. Und dann scheint den Blumen irgendwas die Laune verdorben zu haben. Wahrscheinlich hat Mahler deshalb auch von dem Titel wieder Abstand genommen. Wir haben hier bei WDR3 Tonart jetzt eine Bearbeitung dieses eigentlich großbesetzten Werks für Kammerorchester von Benjamin Britten.

0: Konkurrenz. Im Theater an der Wien steht die deutsche Erstaufführung von Giacomo Puccinis La Bohème auf dem Spielplan. Der Komponist ist sogar anwesend. Puccini hätte La Bohème viel lieber an der Wiener Hofoper herausgebracht. Das prachtvolle Haus an der Ringstraße ist nun mal die renommiertere Adresse. Doch dieses Theater ist für diesen Italiener Sperrgebiet. Nicht einmal das kleinste Intermezzo von Puccini wird hier erklingen, solange Cerberus Mahler in der Hofoper das Zepter schwingt. Die nervöse Mimose Mahler hat eine Aversion gegen die Opern des sinnlichen Lebemanns Puccini.
1: Diese Musik, wahrlich ein meisterhafter Flickenteppich.
0: Puccini kann betteln, freundliche Briefe schreiben, Agenten vorschicken. Mahler lässt sich nicht erweichen. Dabei hat Mahler noch in Hamburg Le Villi und Manon Lescaut geleitet. Das ist gerade mal 4 Jahre her. Doch mittlerweile überwiegen in Puccinis Opern zu sehr die emotionalen und schaurigen Befindlichkeiten der Helden. Zu diesem Zweck trägt Puccini die Klangfarben zu pastos auf.
1: Es wird riesig gebimbambaumelt.
0: Jetzt also La Bohème. Mahler hat einen gemütlichen Platz in der Proszeniumsloge und kann nicht an sich halten. Erst zucken nur die Mundwinkel, dann wandelt sich die amüsierte Haltung in ein verhaltenes Gekicher. Und schließlich lacht Mahler laut und ironisch. Puccini ist über das kindische Verhalten des Kollegen gekränkt. La Bohème fällt nun wirklich nicht unter die Gattung Komödie. Aber der Meister des Verismo hat offenbar ein dickes Fell. Er macht dem Hofoperndirektor weiterhin den Hof. Und siehe da, Puccini lacht sich eins. 6 Jahre später kommt auch an der Hofoper La Bohème von Puccini auf die Bühne. Dirigiert? Selbstverständlich nicht von Gustav Mahler.

La Veillée von Jan Thiersen, der auch Akkordeon gespielt hat, außerdem mit dabei das Quatuor Illico und das Orchestre National de Paris unter der Leitung von Jean-Philippe Audin. Sinfonien, die können ja auf sehr unterschiedliche Weise anfangen. Sie können sofort und direkt mit dem ersten Thema einsteigen. Sie können eine Art Vorspiel haben, bevor es richtig losgeht. Oder sie setzen auf Eröffnungsakkorde, wie Beethoven zum Beispiel bei seiner ersten Sinfonie. Und dann erst geht's richtig los nach diesen Akkorden. Und für diese Art von Einstieg entscheidet sich eines schönen Tages auch Johannes Brahms bei seiner dritten Sinfonie. Drei Akkorde wie ein Vorhang, aber aus dem dritten Akkord fallen die Geigen mit dem Thema förmlich raus, als hätte man sie auf die Bühne geschubst. Hören Sie mal.

Das Allegro con Brio, der erste Satz aus der Sinfonie Nummer 3 in F-Dur von Johannes Brahms. Robin Ticciardi hat das Scottish Chamber Orchestra dirigiert. Es ist Montagnachmittag, Sie hören die Tonart auf WDR3 und gleich nach den Nachrichten haben wir wie immer montags unser Musikspiel für Sie und da können Sie jetzt auch über die ARD Sounds App mitmachen, falls Sie sich noch nicht so gut damit auskennen. Einfach WDR3 anklicken, dann müsste im Idealfall ein Bild von mir kommen. Und rechts oben in der Ecke ist eine Sprechblase. Und wenn Sie da draufklicken, dann können Sie uns eine Nachricht ins Studio schicken. Aber jetzt kommt erst noch ein bisschen Musik von Ferdinand Ries und dann die 16 Uhr Nachrichten. Bis gleich.

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1: Die Nachrichten mit Sebastian Ehl. Guten Tag. Die Gewerkschaft Verdi kritisiert die Warenhauskette Galeria, nachdem schon wieder ein Insolvenzverfahren genehmigt wurde. Die Landesfachbereichsleiterin von Verdi NRW Eickholt spricht von jahrelangen Managementfehlern.
2: Es ist nicht nachhaltig investiert worden. Es ist nicht investiert worden in ein attraktives Warensortiment. Und es ist zu wenig auf der Expertise der Beschäftigten Rücksicht genommen worden, weil die wissen, was der Kunde da und an dem und dem Ort braucht.
1: Verdi fordert jetzt schnell Klarheit für die 12.000 Galeria-Beschäftigten, die um ihre berufliche Zukunft bangen. Zum Beispiel ist nicht klar, ob sie Insolvenzgeld bekommen. Es ist schon das vierte Insolvenzverfahren innerhalb von 6 Jahren. Der Chef des Bundesnachrichtendienstes Jäger sieht in Russland eine wachsende Gefahr für Deutschland.
3: Nicht wir haben diese Konfrontation gesucht. Russland drängt sie uns auf, sieht in uns einen Hauptgegner, weil wir Russlands Angriffskrieg gegen die Ukraine nicht hinnehmen.
1: Jäger äußerte sich bei einer Anhörung der Geheimdienstchefs im Bundestag. Wie er seine Warnung vor Russland begründet, dazu Oliver Neuroth, WDR Berlin.
4: Der BND-Chef verweist auf den Drohnenvorfall am Flughafen Leipzig-Halle Anfang August, bei dem ja Sprengstoff im Spiel war und wo die Bundesregierung klar sagt, das ging von Russland aus. Jäger meint, dass wir uns darauf einstellen müssen, dass weitere russische Attacken kommen, sogar härtere und brutalere, zum Beispiel auf unsere Energieversorgung, wobei der BND-Chef dann nicht konkreter geworden ist. Er sagt, Russland führe aktuell einen Schattenkrieg gegen uns, im Sinne von, im Verteidigungsfall sind wir nicht, aber wir werden angegriffen, ein Stück weit getestet von Russland, wie wir reagieren. Für den BND ist daher klar, Russland ist weiterhin die größte und konkreteste Bedrohung für Deutschland.
1: Die US-Luftwaffe hat ihre Langstreckenbomber vom britischen Stützpunkt Fairford abgezogen. Sie reagierte damit auf einen verdächtigen Vorfall an dem US-genutzten Luftwaffenstützpunkt. Die Kampfflieger waren zuvor an Angriffen auf den Iran beteiligt. Franziska Hoppen, WDR London.
5: Nach US-Medienberichten sollen neue Drohungen gegen den Militärstützpunkt der Grund für den Abzug gewesen sein. Vor etwa einer Woche waren 5 Männer mit britischer Staatsangehörigkeit nahe dem Stützpunkt aufgegriffen worden. Sie werden der Vorbereitung einer terroristischen Tat verdächtigt. Ermittelt wird auch wegen des Verdachts auf Verstöße gegen das Sprengstoffgesetz. Vor wenigen Tagen nahm die Polizei außerdem einen 27-Jährigen mit britischer und iranischer Staatsangehörigkeit in London fest, ebenfalls wegen des Verdachts der Vorbereitung einer terroristischen Tat.
1: Weitere Meldungen im Überblick. Der Nobelpreis für Medizin geht in diesem Jahr an 2 Deutsche und einen US-Amerikaner. Peter Hegemann aus Berlin und Georg Nagel aus Würzburg teilen sich den Preis mit dem US-Forscher Carl Diesroth. Sie werden für ihre Forschungen im Bereich der Optogenetik ausgezeichnet. Damit kann man Zellen im Gehirn genau erforschen. Das könnte zu neuen Therapien gegen Parkinson und andere Nervenkrankheiten führen. In Sachsen-Anhalt wird morgen wahrscheinlich ein AfD-Politiker zum Landtagspräsidenten gewählt. Das wäre das erste Mal in Deutschland. Das BSW will der AfD eine Mehrheit beschaffen und teilt mit, der stärksten Kraft stehe laut Geschäftsordnung die Position zu. In Paderborn ist am Morgen eine Realschule evakuiert worden. Viele Schüler hatten über Beschwerden geklagt wie Atemprobleme und Übelkeit. Offenbar waren sie mit einer gefährlichen Substanz in Berührung gekommen. Was es genau war, ist aber noch unklar. 40 Schüler und Lehrer der Paderborner Schule in der Südstadt mussten vom Rettungsdienst behandelt werden.
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1: Das Theater Bonn wehrt sich gegen die drohende Schließung der Schauspielsparte. Am Wochenende war bekannt geworden, dass die Stadt wegen akuter Finanzprobleme das Schauspiel auf eine Streichliste gesetzt hat. Simone Schlosser, WDR Kultur.
6: Als verheerend bezeichnete der Generalintendant Bernhard Hellmich die Pläne im WDR. Er hatte selbst erst am Freitagabend davon erfahren und schon am Samstag, dem Feiertag, schickte die Stadt ihre Mitteilung raus. Schon am Wochenende hatte Bernhard Hellmich betont, dass es unter ihm keine Schließung des Schauspiels geben werde. Im WDR sagte er außerdem, dass er nicht glaube, dass sich dafür eine Mehrheit im Stadtrat findet. Auch der Vorsitzende des Kulturrats NRW, Lorenz Deutsch, reagierte entsetzt. Erst verlängere man den Vertrag mit dem Intendanten, verspreche ihm den Erhalt der Spielstätten und dann mache man genau das Gegenteil. Die Stadt Bonn sei ein abschreckendes Beispiel dafür, wie man in Kommunen mit Kultur umgehe.
1: Das Wetter in Nordrhein-Westfalen bringt bis zum Abend viel Sonne und nur wenige Wolken. Die Temperaturen liegen am Abend bei 14 bis 19 Grad. In der Nacht kühlt es ab auf 11 bis 4 Grad. Dazu kann es Dunst oder Nebel geben. Morgen geht's recht trüb los. Später wird's dann freundlich mit einer Mischung aus Sonne und ein paar wenigen Wolken. Die Höchstwerte erreichen dazu 20 Grad in Ahlen, 21 in Castrop-Rauxel und 22 in Düren. Das war WDR aktuell.
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7: Mit Nele Freudenberger. Ich wünsche Ihnen einen schönen guten Tag. Und Musik gibt's jetzt von einem Teenager. Mozart ist nämlich erst 16, als er seine Sinfonie Nummer 16 komponiert. Na, wenn das nichts für Zahlensymbolik-Fans ist.

Das Allegro Maestoso aus der Sinfonie Nummer 16 in C-Dur von dem sehr jungen Wolfgang Amadeus Mozart komponiert. Adam Fischer hat hier das Danish National Chamber Orchestra dirigiert. Ein Lied ohne Worte, das ist ja nun eigentlich eine Komposition wie ein Lied oder vielleicht eher nach Art eines Liedes, nur eben ohne Gesangsstimme. Man kann aber natürlich auch einem wirklichen Lied einfach nur die Worte nehmen und die Melodie durch ein anderes Instrument spielen lassen. Dann bleibt die musikalische Intention bestehen und es ist trotzdem ein Lied ohne Worte.

0: Acloris für Singstimme und Klavier eigentlich. Hier war das eine Fassung für Klarinette und Klavier. Reinaldo Ahn hat das Lied komponiert und hier gespielt haben Nicola Jürgensen und Matthias Kirschnereit.
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0: Es ist ja die große Krux im Musikbusiness. Irgendwie muss man auffallen. Und das tut man natürlich nicht, indem man die alten großen Klassiker genauso spielt wie alle anderen auch. Und da ist es dann einfach mal günstig, wenn man was vollkommen Neues ausprobiert. Wie jetzt die Sopranistin Agathe Perrin und der Akkordeonist Pierre Cussac. Sie nehmen sich berühmte Arien, Lieder und Chansons und mischen das musikalische Material einmal gründlich durch wie in einem Cocktail-Shaker. Je chante la nuit, ich singe in der Nacht, heißt das Album, auf dem diese ungewöhnliche Kombination aus Chanson und klassischen Werken zu hören ist. Zum Akkordeon und Gesang gesellt sich übrigens hin und wieder auch noch eine Ukulele. Und ich gebe zu, ich bin misstrauisch. Und auch Nick Sternitzke hat sich gefragt, ob man aus großer Oper einfach ein Chanson machen kann.
2: Das hier haben jetzt wahrscheinlich viele von Ihnen schon mal irgendwo gehört. Ja, der Höllerache kocht in meinem Herzen, singt die Königin der Nacht in der Zauberflöte. Und so klingt dieser Hit jetzt in der Version von Agathe Perrin und Pierre Cussac.
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2: Ohne den Text hätte ich das wahrscheinlich gar nicht erkannt. Also bei Mozart pumpt diese Musik ja normalerweise ordentlich Adrenalin. Und hier fährt der Puls jetzt komplett runter. Also gehauchter Sprechgesang, liegende Klänge. Klingt eigentlich mehr so nach einem musikalischen Niedrigdruck, nach einem Beruhigungsmittel. Also selbst die berühmten Koloraturen werden später übers Mikro verfremdet und dazu gemischt. Das ist schon ziemlich mutig, wie Agathe Perrin und Pierre Cussac hier Mozart zerlegen, aber ich finde das Experiment nur mäßig gelungen. Also als Nachtstück sicherlich stimmungsvoll. Inhaltlich ist es aber auch ein dünner Treffer, denn die Nacht steckt ja jetzt erstmal nur im Namen der Figur und nicht unbedingt in der Musik. Und vor allem, die Arie lebt von Hochspannung und Furor. Und genau das drehen jetzt Perrin und Cussac fast komplett ab. Bei Puccini haben sie da mehr Vertrauen ins Ausgangsmaterial. Das hören wir jetzt mal.

Na, erkennen Sie die Melodie? Das ist Cavaradossis Aria aus Tosca, nur hier eben jetzt ohne Cavaradossi, also ohne Text als Akkordeon-Solo. Fehlt dann nicht was Wichtiges? Nö. Puccini lässt die Melodia in der Oper sowieso erst von der Klarinette spielen, bevor Cavaradossi übernimmt. Also das trägt schon auch in der Oper als Instrumentalstück. Aus der großen Opernarie wird ein Chanson ohne Worte und ich finde das ziemlich virtuos gespielt von Pierre Cussac. Experiment geglückt, würde ich bei dieser Nummer sagen. Also bei Puccini klappt das so gut, weil die Musik nämlich selbst schon eigentlich ziemlich songhaft gebaut ist. Also die Melodie ist klar gegliedert, sofort greifbar und sie trägt eben auch ohne den ganzen Opernapparat. Und deshalb funktioniert selbst Wagner in so einer Kammerchanson-Besetzung. Pierre Cussac spielt Akkordeon und Agathe Perrin spielt Ukulele und sie singt auch noch dazu. Nämlich das Lied an den Abendstern aus dem Tannhäuser.

0: Das erwischt mich doch ziemlich, muss ich sagen. Nicht, weil Agathe Perrin jetzt große Gefühle draufpackt, sondern weil sie eben fast nichts draufpackt. Die Stimme bleibt hell und schmal und das Vibrato ist ganz zurückgenommen. Mich erinnert das stellenweise sogar an einen Knabensopran. Und Agathe Perrin ist wirklich ganz großartig darin, so eine Unmittelbarkeit herzustellen. Das liegt natürlich einerseits an der Aufnahmetechnik, also sie und ihr Kollege sind einfach nah am Mikrofon. Und dann hat Agathe Perrin aber noch eine große Stärke. Sie kann nämlich sehr klassisch klingen, ohne dass sie ständig zeigen muss, dass sie Sopranistin ist. Also sie kann die Stimme klein machen, sprechen, hauchen und sie bleibt dabei absolut stilsicher.
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0: Das ist einfach eine Stimme, die unglaublich beweglich ist. Also eben noch fast schwerelos bei Wagner und jetzt französisches Chanson mit Federung und mit Biss. Und mit dieser Beweglichkeit, da kriegt Agathe Perrin auch die ziemlich großen Sprünge in diesem Programm erstaunlich gut zusammen. Kann man jetzt aber aus allem ein Chanson machen? Nee. Also bei Mozart hat das für mich nicht funktioniert, aber wenn Agathe Perrin und Pierre Cussac im Original schon was Songhaftes finden und eben genau das auch nach vorne holen, dann sind das für mich einfach gelungene Experimente. Also das ist musikalischer Übermut mit Methode.
2: Und unser Hörstoff heute und Musik von dem Album haben wir jetzt natürlich auch noch für Sie hier bei WDR 3 Tonart. Das ist ein Stück von Georges Bizet, Je crois entendre encore.

0: Je crois entendre encore von Georges Bizet, hier in einer sehr speziellen Fassung gesungen und gespielt von Agathe Perrat und Pierre Cussac. Und das war Musik von ihrem aktuellen Album Je chante la nuit, unser Hörstoff heute. Und den finden Sie auch als Podcast in der ARD Sounds App. Und die können Sie jetzt ohnehin gebrauchen, denn es ist Montagnachmittag. Sie haben WDR3 Tonart eingeschaltet und das bedeutet, es ist Zeit hierfür.
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0: Und Ihre Chance auf einen WDR 3 Kaffeebecher, wenn Sie denn mitmachen und die richtige Antwort schicken, und zwar auf die folgende Frage. Niccolo Paganini, der war ja bekannt als der Teufelsgeiger und man hat ihm die ein oder andere gruselige Ungeheuerlichkeit angedichtet, unter anderem darüber, auf was für Saiten er spielt. Hat man ihm nachgesagt, dass seine Saiten aus A, dem Darm von Katzen wären, oder aus den sehr elastischen und reißfesten Spinnweben einer inzwischen ausgestorbenen Spinnenart. Wenn Sie es wissen oder eine Ahnung haben, dann können Sie sich auf zwei Arten bei uns melden. Entweder Sie gehen auf unsere Internetseite unter wdr3.de und schreiben uns über den Reiter Kontakt. Oder aber Sie nutzen den Messenger von ARD Sounds. Wenn Sie da WDR3 als Sender öffnen, sehen Sie im Idealfall ein Bild von mir und rechts über dem Foto ist eine Sprechblase. Und wenn Sie die anklicken, kommen Sie auf den Messenger. Für welchen Weg Sie sich auch immer entscheiden, bitte denken Sie daran, uns eine Telefonnummer mitzuschicken, unter der wir Sie dann auch um 5:15 erreichen können. Ich drücke auf jeden Fall die Daumen.

0: Da bimmelt es das Glöckchen, das dem Ganzen den Namen gibt. La Campanella, das Rondo war das aus dem Konzert Nummer 2 in H-Moll für Violine und Orchester von Niccolo Paganini. Salvatore Accardo hat das Orchestra da Camera Italiana geleitet und war auch der Solist.
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0: Musik macht glücklich, heißt es diese Woche auf WDR 3. Und auch wir von der Tonart machen da natürlich mit und fragen nach unterschiedlichen Facetten des Glücks in der Musik. Den Auftakt zur Reihe macht heute Jane Höck. Sie begibt sich auf Spurensuche nach besonders glücklichen Momenten in der klassischen Musik. Dabei kann es um Melodien gehen, die einfach nach purem Glück klingen oder um welche, die direkt ins Herz oder in die Füße gehen und dadurch glücklich machen. Aber das, was glücklich macht, das hängt natürlich immer von den einzelnen Menschen selbst ab. Ich habe zum Beispiel andere Vorlieben als diese Hörerin.
2: Ich freue mich, freue mich, Freude schöner Götterfunken.
3: Es gibt nicht das eine Stück, das alle beglückt. Aber Beethovens Ode an die Freude liegt weit vorn, wenn Menschen Stücke nennen sollen, die sich spontan mit Glück verbinden. Was sonst noch die Ausschüttung von Glückshormonen triggert, hängt sehr vom individuellen Geschmack ab.
4: Von Freddie Mercury und Montserrat Caballé Barcelona, das geht durch und durch.
5: I had this perfect dream.
6: Sueño me volvió.
5: This dream was me and you.
4: Das ist Glück für mich.
3: Manchmal wird dieses Glück sogar als Gänsehaut sichtbar. Forscher wie der Neurologe Eckart Altenmüller sprechen vom Chill-Effekt. An diesem starken emotionalen Erleben, sagt er, sei die Stimme maßgeblich beteiligt.
7: Ein Sopran, der ganz leise anfängt und dann lauter wird. Oder in den Boygroups, diese hellen Tenorstimmen der Jugendlichen. Das sind sehr starke emotionale Reize, die viele Menschen ansprechen.
3: Stimmen, die sich lustvoll umspielen, sind besonders reizvoll. Ein schönes Beispiel ist Mozarts berühmtes Liebesduett aus der Zauberflöte. Da springt Lebenslust über und der Schaltblitz durch im Lustigen. Die Stimme, das Urinstrument der Menschheit, beglückt weltweit mit lautmalerischer Nonsenskultur.

0: der Tarantella, dem Canario. Den Happy Song überhaupt landet in den 1980er Jahren Bobby McFerrin mit
1: Don't worry, be happy.
2: Look at me, I'm happy.
0: Auf seiner Website warnt der Künstler ausdrücklich vor Gefühlsüberschwang als mögliche Nebenwirkung seiner virtuosen Vokalkunst, die auch herzerwärmende klassische Musik mit einschließt.

0: Musik hören, im Wald spazieren, das ist Glück für mich.
1: Die Vogelgeräusche morgens, das ist so herrlich.
2: Was mich glücklich macht, so ein leichtes Meeresrauschen, auch das Plätschern eines Baches.
3: Glück verspricht auch Musik, die die Natur nachahmt. Das plätschernde Wasser, wie in vielen Werken von Franz Schubert etwa. Den Gesang der Vögel, den mit Macht anbrechenden Frühling. Die aufgehende Sonne. Im westlichen Kulturkreis erklingt beglückende Musik oft in strahlendem Dur. Aber auch dunkel gefärbte Molltöne können glücklich machen.
4: Traurige Musik ist was unfassbar Schönes. Für mich ganz subjektiv natürlich.
3: Frances Lating ist Pianistin und Sängerin mit Liebe zu Klaviermusik in Moll.
4: Es ist was Fließendes, was Weiches, was unglaublich Sinnliches.
5: Yeah, it's kind of overwhelming.
3: Die italienische Musikpsychologin Lila Taruffi steht auf Arvo Pärt und nennt seine Musik überwältigend. Sie hat dazu geforscht, wie Molltöne und Glück zusammenhängen.
6: Beim Hören trauriger Musik durchleben die meisten Menschen eine Bandbreite unterschiedlichster, teilweise positiver Gefühle.
7: Zärtlichkeit.
8: Sanftmut.
7: Transzendenz.
8: Gelassenheit.
7: Ruhe.
8: Frieden.
7: Verzauberung.
8: Nostalgie.
3: Während Musik in Dur eher das überschäumende Glück triggert, zielt Musik in Moll auf den inneren Seelenfrieden, auf das stille Glück, das manchmal sogar zwischen den Noten liegt. In der seligen Stille einer Generalpause etwa. Ähnlich erfüllend empfindet der Dirigent Gregor Meyerhofer den Moment,
9: wenn ein ganz tolles und intensives Musikstück verklungen ist, und das Publikum noch nicht applaudiert.
10: Ja, so ein atemloses Schweigen.
9: Dieser Moment, in dem niemand mehr kommuniziert, sondern man eine kleine Lücke geschenkt bekommt, in der man das gerade Erlebte verarbeiten darf, das ist, finde ich, das Allerschönste in der ganzen Musik.
10: War das schön. Das sind ganz heilige Momente.
3: Hier leuchtet und glüht das stille Glück der Musik auf, das den Dirigenten, sein Orchester und sein Publikum für den Augenblick gefangen nimmt.
11: Jane Höck hat für WDR3 Tonart mal geguckt, welche Musik und was genau in diesen Musiken eigentlich das Zeug dazu hat, glücklich zu machen. Und wir machen hier bei WDR3 auch wieder einen Thementag. WDR3 einfach glücklich. Am 31. Oktober ist es soweit. Und so ein Thementag, der macht ja nur dann wirklich glücklich, wenn Sie auch mitmachen. Und deshalb freuen wir uns, wenn Sie uns erzählen, welche Musik Sie glücklich macht. Am besten wären für uns Sprachnachrichten, die können Sie über den Messenger bei WDR3 in der ARD Sounds App schicken. Mehr Informationen finden Sie aber auch unter wdr3.de. Und jetzt gibt's Musik, die schon alleine deshalb glücklich macht, weil sie vielen eins der seltenen Erlebnisse von das erste Mal gehört bescheren werden. Hier ist das Konzert in S-Dur für Viola, Streicher und Basso Continuo von Ignaz Mahra.

0: Das Konzert in S-Dur für Viola, Streicher und Basso Continuo von Ignaz Mara. Johannes Pramsola hat gemeinsam mit dem Ensemble Diderot gespielt.
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0: Und auch heute können Sie sich eine WDR3-Kaffeetasse erspielen, wenn Sie denn mitmachen. Heute wollen wir das Folgende von Ihnen wissen. Niccolo Paganini, der hatte ja seinen Ruf als Teufelsgeiger weg. Und entsprechend haben sich ziemlich schnell gruselige Geschichten über ihn verbreitet. Und eine davon hatte etwas mit den Saiten von Paganinis Geige zu tun. Da hieß es, seine Saiten seien A, aus dem Darm seiner Katze oder B, aus den elastischen und reißfesten Spinnenweben einer inzwischen ausgestorbenen Spinnenart. Wenn Sie die Antwort kennen, dann melden Sie sich über den Messenger bei WDR 3 in der ARD Sounds App. Wenn Sie in ARD Sounds WDR 3 öffnen, da schwebt rechts über dem Bild von mir eine kleine eckige Sprechblase. Einfach draufklicken, dann sind Sie im Messenger. Bitte nicht vergessen, eine Telefonnummer mit anzugeben, unter der wir Sie dann auch gleich erreichen können. Jetzt gibt es aber erst noch die Nachrichten bei WDR 3 um 17 Uhr und bis dahin noch Musik von Johann Sebastian Bach.

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0: Es ist 17 Uhr. 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
2: Die Nachrichten mit Stefan Fries. Guten Tag.
3: Es war natürlich schon eine Überraschung. Man ist immer überwältigt, will ich mal so sagen. Man weiß am Anfang gar nicht so recht, wie man damit umgehen soll.
2: Der Biophysiker Peter Hegemann hat nicht mit seinem Medizin-Nobelpreis gerechnet. Der Preis geht in diesem Jahr an ihn und seinen Würzburger Kollegen Georg Nagel zusammen mit dem US-Forscher Carl Dieseroth. Sie haben eine Art Schalter gefunden, über den auch im Gehirn wichtige Signale weitergegeben werden können. Die sogenannte Optogenetik verspricht verschiedene Therapieansätze, zum Beispiel bei der Behandlung von bestimmten Netzhauterkrankungen, sagt Peter Hegemann.
3: Dann können Sie wieder sehen, aber nicht mit der Auflösung, die wir jetzt haben. Also Sie können da momentan nicht die Zeitung mitlesen. Sie können aber Gegenstände identifizieren, die auf Ihrem Tisch stehen, oder Sie können Zebrastreifen auf der Straße sehen und sowas.
2: Hegemann ist gebürtiger Münsteraner. Er hat in Münster auch mehrere Semester Chemie studiert. Aktuell lehrt er an der Humboldt-Universität Berlin. Die Deutsche Telekom will in den kommenden Jahren Kosten senken und das mithilfe von künstlicher Intelligenz erreichen. Vorstandschef Höttges sprach von 2,5 Milliarden Euro bis zum Jahr 2030. Sebastian Tittelbach, WDR Bonn.
4: Das gilt für das Geschäft außerhalb der USA und im Vergleich zum Jahr 2023. In diesen Zahlen sind aber noch nicht die Ausgaben für die KI-Nutzung eingepreist. Die tatsächlichen Einsparungen werden deshalb voraussichtlich niedriger ausfallen. Schon jetzt nutzt die Telekom KI im Kundenservice. Zusätzlichen Umsatz soll unter anderem die Live-Übersetzung von Telefonaten bringen. Das große Geschäft sieht die Telekom darin, dass Europa eine souveräne KI benötigt, der Unternehmen und öffentliche Einrichtungen auch sensible Daten anvertrauen. Der KI-bezogene Umsatz der Telekom soll sich außerhalb der USA bis 2030 auf 800 Millionen Euro verdreifachen.
2: Plastikverpackungen könnten für Unternehmen bald deutlich teurer werden. Die Regierungsfraktionen planen eine neue Steuer auf Kunststoff und haben dazu einen Gesetzentwurf vorgelegt. Die Steuer für Unternehmen könnte dem Staat Milliarden einbringen. Efi Seibert, WDR Berlin.
5: Ab Juli nächsten Jahres wäre diese Abgabe fällig. Für jede Tonne Kunststoff in Verpackungen würden dann 550 Euro fällig werden. Bei der großen Menge an solchen Verpackungen könnte das dem Staat rund 1,5 Milliarden Euro bringen. In dem Gesetzentwurf heißt es, mit der Einführung einer Verbrauchssteuer auf Kunststoffverpackungen sollen Anlässe geschaffen werden, den Verbrauch von Kunststoffverpackungen zu verringern. Demnach fielen allein im Jahr 2023 rund 3 Millionen Tonnen solcher Verpackungen an. Dabei geht es zum Beispiel um Folien, Verschlüsse oder Deckel. Zahlen müssen die Unternehmen, die solche Verpackungen nutzen, herstellen oder einführen.
2: Weitere Meldungen im Überblick. Die Gewerkschaft Verdi kritisiert die Warenhauskette Galeria, nachdem schon wieder ein Insolvenzverfahren genehmigt wurde. Sie spricht von jahrelangen Managementfehlern und fordert schnell Klarheit für die 12.000 Galeria-Beschäftigten, die um ihre berufliche Zukunft bangen. Zum Beispiel ist nicht klar, ob sie Insolvenzgeld bekommen. Der Präsident des Bundesnachrichtendienstes Jäger sieht in Russland eine wachsende Gefahr für Deutschland. Jäger sagte bei der Anhörung der Geheimdienstchefs im Bundestag, der Anschlagsversuch auf dem Leipziger Flughafen sei nur ein Beispiel dafür. Der Grund sei die Unterstützung Deutschlands für die Ukraine und für die baltischen EU- und NATO-Staaten. Die Bundeswehr baut einen zweiten Marinehafen an der Nordseeküste. Er soll in Emden entstehen. Verteidigungsminister Pistorius spricht von einer Milliardeninvestition. Der Marinehafen soll Anfang der 30er Jahre fertig sein. Der Aachener Gebäckhersteller Lamberts prüft den Bau einer Schokoladenfabrik an der westafrikanischen Elfenbeinküste. Unternehmenschef Bühlbecker sagte, man wolle nicht nur Kakao von der Elfenbeinküste beziehen, sondern dort auch selbst produzieren. Bislang gäbe es nur wenige entsprechende Anlagen vor Ort.
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2: In der tschechischen Stadt Litomyšl ist eine Kapelle aus dem 3D-Drucker gebaut worden. Die Architekten sprechen vom weltweit ersten christlichen Gebäude dieser Art. Christian Bongers, WDR Kultur.
6: Die Kapelle sieht aus wie ein riesiger futuristischer Jenga-Turm. Die Betonplatten dafür kommen aus dem 3D-Drucker und wurden teilweise wochenlang gedruckt. Die Kapelle hat einen Grundriss von 3x3 Metern bei 9 Metern Höhe. Innen drin ist also nicht viel Platz. Auffällig am Design sind markante Löcher an der Fassade. Sie sollen so geschnitten sein, dass in den rechteckigen Turm genug Sonnenlicht kommt. Die Stadt Litomischl will Menschen mit dem ungewöhnlichen Gebäude dazu anregen, ihre Handys wegzulegen und ihre Umgebung zu erkunden.
2: Das Wetter in Nordrhein-Westfalen. Auch am Abend viel Sonne und nur wenige Wolken bei 14 bis 19 Grad. In der Nacht bilden sich bei Tiefstwerten von 11 bis 4 Grad einige Dunst- und Nebelfelder. Morgen erst stellenweise trüb, später wird es wieder freundlich mit Sonne und ein paar Wolken. Die Höchstwerte in Bielefeld 19 Grad, in Münster 20 und in Duisburg 21 Grad. Am Mittwoch erreichen uns ab dem Nachmittag und Abend Regenwolken, die dann eine windige und nasse zweite Wochenhälfte einläuten. Mittwoch nochmal bis 23 Grad, Donnerstag dann nur noch bis 16. 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
7: Mit Nele Freudenberger. Ich wünsche Ihnen einen schönen guten Tag. Und wie könnte er anders als gut werden, wo es doch jetzt Liebesfreud gibt? Die erste von Fritz Kreislers drei Altwiener Tanzweisen.

Liebesfreud, die erste der drei alte Wiener Tanzweisen für Violine und Klavier von Fritz Kreisler, Dmitri Sitkowiecki hat gemeinsam mit Pawel Gelilow gespielt. Musikalische Moden sind ein Phänomen, das ich wirklich auch immer wieder faszinierend finde. Warum erreicht welche Gattung, welcher Stil, welche Ecke der Welt? Und fast noch interessanter, warum nicht? Ich glaube, ich trete niemandem zu nahe, wenn ich behaupte, dass die Entwicklung der Sinfonie an Spanien fast spurlos vorbeigeht. Irgendwie ist das nicht die Gattung, die in Spanien eine Rolle spielt. Hier kommen keine großen Impulse für die weitere Entwicklung. Aber das heißt natürlich jetzt auch nicht, dass es überhaupt keine spanischen Komponisten gegeben hätte, die sich mit der Sinfonie befasst haben. Aber ich sag mal, so richtige Meilensteine sind das nicht. Wir haben hier bei WDR3 Tonart eine Sinfonie aus Spanien von einem Herrn namens José Pons, der seine Sinfonien auch eher behandelt, als seien es einfach Orchesterouvertüren. Aber ist auf jeden Fall mal was anderes.

0: Musik von José Pons, das war seine Sinfonie in G-Dur, gespielt hat. Concerto Köln.
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0: Und jetzt ist es soweit Zeit, unser Musikspiel aufzulösen. Heute ging es um eins der Gerüchte, die sich um den Teufelsgeiger Niccolò Paganini gerankt haben. Und konkret um eins, das sich auf die Saiten bezieht, die er auf seiner Geige gehabt haben soll. Woraus sollen diese Saiten angeblich gewesen sein? Das war unsere Frage. Sollen sie gewesen sein aus A, dem Darm einer Katze oder B, aus den sehr reißfesten Spinnweben einer inzwischen ausgestorbenen Spinnenart? Und unter all diesen Einsendungen, den richtigen, hat auch Johannes Hambuch aus Blankenheim die richtige Antwort gehabt. Und ich habe ihn jetzt am Telefon.
2: Ja, Frau Freudenbach, ja.
0: Herr Hambuch, was war es denn wohl?
2: Das war der Darm der Katze. Ich glaube, es war sogar seine eigene Katze.
0: Ja, stimmt, das wurde ihm unterstellt. Aber es gab, genau, es gab auch Leute, die behauptet haben, er hätte den Darm einer Jungfrau auf die Geige gespannt oder gar seiner Geliebten. Also das ist wirklich, die Leute haben sich da nicht zurückgehalten mit ihrer Fantasie.
2: Ich nicht drauf eingelassen.
0: Nee, eher nicht. Spielen Sie Geige womöglich?
2: Überhaupt nicht.
0: Überhaupt gar nicht.
2: Nein.
0: Gut, dann kann ich auch. Dann ist auch
2: mal mit Gitarre versucht, aber ich habe es bald wieder aufgegeben.
0: Aber dann ist auf jeden Fall, sollten Sie eine Katze haben, die in Sicherheit.
2: Der geht sehr gut.
0: Ja. Das ist gut. Das, für eine Gitarre wird es auch wahrscheinlich gar nicht reichen. Auf jeden Fall wünsche ich Ihnen viel Spaß mit der Tasse.
2: Dankeschön,
0: die dann in den nächsten Tagen bei
2: bin
0: Ihnen
2: ankommt. Ich bin froh, dass ich durchgedrungen bin.
0: Ja, irgendwann ist es immer soweit. Man muss halt am Ball bleiben.
2: Dankeschön.
0: Ich wünsche Ihnen noch einen schönen Tag.
2: Danke.
0: Tschüss.
2: Tschüss, Frau Freudenberger.
0: So, und bei uns gibt es jetzt noch ein bisschen Musik von den Philharmonics, die sich mal mit Dvorak auseinandergesetzt haben.

0: Na, das macht doch Laune. Die Humoreske in Guess-Dur von Antonin Dvořák, das war zumindest das Material, das zugrunde lag. Die Philharmonics und vor allem Stefan Konz haben sich das hier mal vorgenommen, dieses Stück aus den 8 Humoresken Opus 101. Zwei Mütter zerren an einem Kind, die eine am linken, die andere am rechten Arm. Und so soll entschieden werden, wer denn nun die richtige Mutter sei. Das ist übrigens ziemlich schnell entschieden, denn es ist diejenige, die loslässt, um das Kind nicht zu verletzen. Vielleicht kennen Sie diese Geschichte. Und die spielt auch eine entscheidende Rolle in Alexander von Zemlinskis Oper Der Kreidekreis. Eine Oper, die nicht sehr häufig gespielt wird. 2024 gab es den Kreidekreis schon an der Deutschen Oper am Rhein Düsseldorf zu sehen. Da hatte die Inszenierung einen wirklich unglaublichen Erfolg. Und jetzt gibt es eine Wiederaufnahme dieser Inszenierung von David Bösch in Duisburg. Mein Kollege Paul Littich war am Samstag bei der ersten Vorstellung dieser Wiederaufnahme mit dabei. Paul, was macht denn wohl diesen Kreidekreis so erfolgreich?
1: Also ich glaube, es ist wirklich zum einen dieser Stoff, den man ja nicht an jeder Ecke sehen kann. Also bis vor ein paar Jahren konnte man den nirgendwo sehen. 1933 entstanden, dann von den Nazis verboten. Alexander von Zemlinski musste aus Deutschland fliehen und damit ist auch das Werk von den Spielplänen verschwunden. Jetzt gibt's ihn wieder und auch in der Handlung steckt natürlich viel mehr drin als nur diese eine Szene, die wir alle kennen. Auch die Musik unglaublich vielfältig. Da kommen chinesische Gongs vor, es gibt ein Banjo, es kommt spätromantische Musik vor, Jazz-Einflüsse heißt das Wort und so weiter. Und dann ist es auch noch ein halbes Theaterstück, also einiges.
0: Das klingt musikalisch ja ziemlich eklektisch, wenn ich ehrlich sein soll. Ist dieses Mischmasch schwierig zu hören oder ist es ganz eingängig?
1: Es ist ganz eingängig, weil der Zemlinski eine sehr bildhafte Sprache hat. Also man weiß direkt, wer ist gut, wer ist böse, das komponiert er da rein. Und auch der Henrik Westmann, der diese Oper dirigiert, arbeitet da gut mit den Details. Also die leisen Stellen sind ganz fein, die lauten, die krachen richtig, vor allem im tiefen Blech. Und in der Musik sind auch immer mal so kleine Solophrasen. Da ist hier mal eine Klarinette, da ein Saxophon. Das ist durchweg gut gespielt und macht einfach Laune. Und gesanglich gibt es natürlich auch was. Ich habe eine Stelle aus dem ersten Akt mitgebracht. Wir hören Lavinia Dames in der Hauptrolle als Hai Tang. Das ist so, die singt ganz viel lyrische Momente, auch ganz viel leise Momente. Und das ist auch so typisch für diese Figur.
2: Mein Name ist Chu Chu. Ich bin der von seiner Kaiserin.
0: Und das war jetzt mal einfach der falsche Ausschnitt.
1: Genau, aber
0: Moment, ich hopse mal hin zu dem richtigen. So, jetzt haben wir ihn.

0: Da habe ich mit dem Hüpfen ja gerade richtig gelegen. Auch die Sängerin hüpft dahin. Aber das ist ja sehr sinnlich, sehr satt und saftig, die Musik.
1: Und das zieht sich so durch. Also wenn sie singt, wenn Lavinia Dames singt als Hai Tang, dann ist das oft so.
0: Ja. Wer ist denn eigentlich Hai Tang? Ist es jetzt das Kind, an dem gezogen wird, oder die Mutter? Und vor allem, was ist das für eine Figur im Ganzen?
1: Das ist die Mutter. Das Kind spielt gar nicht so eine große Rolle, wie man meinen möchte, auch wenn es natürlich die Oper am Ende entscheidet. Hai Tang ist ein 16 Jahre altes, junges Mädchen und die erlebt ganz viel Leid in dieser Oper. Der Vater nimmt sich das Leben, die Mutter verkauft sie an ein Teehaus, was der beschönigende Begriff für ein Bordell ist. Dort wird sie von einem reichen Mann gekauft, der nimmt sie zur zweiten Ehefrau. Seine erste Ehefrau möchte ihr das Kind wegnehmen. Also ganz viel Leid und sie ist eigentlich diese einzige gute Person in der Oper.
0: Jetzt gibt es ja ganz unterschiedliche Arten von Gewalt und davon scheint es ja reichlich zu geben, zu inszenieren. Wie bebildert denn David Boesch diesen ja doch eher finsteren Stoff?
1: Ja, der macht das sehr effektarm, im positivsten Sinne. Also es gibt da kein Ergötzen an dieser Gewalt, da spritzt kein Blut. Alles ist in Grautönen auch auf der Bühne gehalten. Die Kostüme sind schwarz-weiß oder grau, passend zur Kreide. Es ist alles eher sanft und metaphorisch. Manchmal rieseln so kleine Flocken von der Bühne runter und es wird jetzt nicht, also diese Figur wird sehr ernst genommen. Ich glaube, das ist in der Inszenierung wichtig.
0: Gab es irgendwelche Highlights, irgendwelche Effekte, die dir so richtig im Gedächtnis geblieben sind?
1: Ja, also dieses, vor allem in der Kostümabteilung gibt es natürlich dieses Kind, wir haben jetzt schon drüber gesprochen, das ist so eine, ich dachte erst, es wäre eine Puppe, aber es ist tatsächlich ein großes Kostüm mit einem riesigen Pappmaché-Kopf, da steckt ein Schauspieler drunter und an diesem Kind wird dann gezogen, das ist so eine ganz groteske Figur und die Arme, die werden dann auch nach links und rechts in die Länge gezogen, die werden meterlang. Ja. Bisschen gruselig ist es, aber das bleibt mir im Gedächtnis und natürlich auch die schauspielerische Leistung der Leute, also die müssen alle ganz viel Sprechtext aufsagen zur Musik, das ist nicht selbstverständlich und das klappt echt gut, ja. Wir haben ja die eine Stelle, die können wir einmal hören. Das ist Werner Wölbern, der spielt den Richter. Das hat mich sehr begeistert, ja.
2: Mein Name ist Chu Chu. Ich bin der von seiner kaiserlichen himmlischen Majestät eingesetzte oberste Richter von Choi Kong. Das Publikum erwartet deshalb nicht von mir, mit der üblichen Devotion begrüßt zu werden.
1: Ja, und da denkt man schon, man sitzt im Theater. Das ist cool. Ja.
0: Also es ist schon so ein Mischmasch, ne? Es ist jetzt irgendwie keine Form, die man richtig fassen kann.
1: Nee, nicht so ganz. Und das macht aber auch Spaß, weil man eben jetzt, man erwartet vielleicht ganz große, lange Arien, man erwartet Duette, man erwartet vielleicht einen Chor. Das gibt es alles nicht. Bis auf eine Arie tatsächlich. Die ist mir im Gedächtnis geblieben, auch von der Hai Tang. Da steckt sie in so einem Schneesturm fest, wurde gerade vor Gericht verurteilt, ist kurz davor aufzugeben. Da zeigt auch Lavinia Dames, was sie kann.

0: Ja, ich bin ja ein Zemlinski-Fan. Bewahrheitet sich hier schon wieder.
1: Ich auch nach der Premiere.
0: Und Happy End wahrscheinlich nicht bei Zemlinski.
1: Richtig geraten, ganz und gar nicht. Also ich weiß nicht, wie es 1933 war. Am Ende stellt sich raus, Hai Tang wurde vom Todesurteil verschont. Aber der Kaiser, der sie quasi davor gerettet hat, er hat sie im Bordell im Schlaf vergewaltigt. Das Kind stammt also von ihm. Und das ist natürlich absolut grausam und erschreckend, wenn man da sitzt.
0: Wie geht die Inszenierung damit um?
1: Die gibt sich Mühe zu zeigen, dass sie das auch ganz schlimm findet. Also die Lavinia Dames, ihr kann man an Mimik und Gestik und im Gesicht ablesen, dass das ganz furchtbar ist. Sie schubst dann auch diesen Kaiser weg, er fällt zu Boden und sie gehen am Ende auch nicht zusammen ab, sondern sie nach links, er nach rechts und dann ist auch Vorhang und Oper ist vorbei.
0: Vielen Dank, Paul Lüttich. Wer sich selber sein Bild zum Ende und natürlich auch zum Rest des Stückes machen möchte, der Kreidekreis von Alexander Zemlinski ist noch bis zum 22. November in Duisburg zu sehen. Lohnt sich, so oft wird diese Oper nämlich gar nicht aufgeführt. 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
0: Und ich bin heute etwas glücklos mit der Musik. Ich versuche mein Glück nochmal.

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2: Hallo, ich bin Uwe Schulz und ich starte mit einem wichtigen Hinweis. In diesem Zeitzeichen geht es immer wieder um Menschen, die am Leben verzweifeln, die an Suizid denken.

0: an Selbsttötung. Falls Sie dazu gehören, die Telefonseelsorge ist erreichbar rund um die Uhr unter 116 123. Hinter diesen 6 Ziffern stehen Menschen, die sich anderen zuwenden, die sich um andere Menschen sorgen. Ein Spirit, der 7 Jahrzehnte überdauert hat.
1: 5. Oktober 1956. In Deutschland nimmt die Telefonseelsorge ihren Betrieb auf.
2: Wir sehen uns in dieser Tradition auf jeden Fall. Suizidprävention ist nach wie vor ein zentrales gesellschaftliches Thema in Deutschland.
0: Wie damals.
3: 13.000 bis 15.000 Selbstmorde im Jahr in der Bundesrepublik. Mehr als Verkehrsunfalltote.
0: Das ist die Statistik Ende der 1950er Jahre. In der DDR dürften es sogar noch mehr Suizide gewesen sein. Eine Stadt fällt damals in der traurigen Bilanz besonders auf. Über Jahre. Berlin. Ost und West. Die zerrissene Stadt, geteilt schon bevor die Mauer steht.
4: Ging das erste bundesdeutsche Rock'n'Roll-Turnier über die Bühne. Noch tanzen sie. Im Rausch versucht eine enttäuschte Generation, die westdeutsche Wirklichkeit zu vergessen.
0: Überall Spuren des Krieges, auch in den Seelen der Menschen. Spuren, wie sie Wolfgang Borchardt beschreibt in seinem Drama Draußen vor der Tür.
5: Ein Mann kommt nach Deutschland, er sucht Menschen, aber die Tür schlägt zu. Und er steht draußen. Und dann liegt er irgendwo auf der Straße, der Mann, der nach Deutschland kam und stirbt. Im 20. Jahrhundert in Deutschland. Und die Menschen gehen an dem Tod vorbei, achtlos, resigniert und gleichgültig. So gleichgültig. Und ich soll leben? Wozu? Für wen? Für was? Wohin soll man denn auf dieser Welt?
0: Eine kleine Gruppe in Berlin hört diese Fragen, die Not dahinter. Eine kleine Gruppe von Männern und Frauen aus verschiedenen Kirchengemeinden. Sie gehen nicht achtlos vorbei an Tausenden, die am Leben verzweifeln. Sie folgen einer urchristlichen Idee. Nächstenliebe bedeutet auch, sich um das Innere eines Menschen zu kümmern, für seine Seele zu sorgen.
2: Wir reden immer nur über die, die in unserer Fantasie auf einer Brücke stehen und gleich springen wollen oder Ähnliches tun. Aber es gibt ja Menschen, ganz viele Menschen, muss man sogar sagen, die depressiv sind, die suizidale Gedanken haben, die Begleitung suchen.
0: Damals, vor 70 Jahren wie heute, da diese urchristliche Idee immer noch Frauen und Männer bewegt.
2: Guten Tag, mein Name ist Frank Ertel. Ich bin seit 30 Jahren Leiter der Telefonseelsorge in Aachen.
0: Einer von heute mehr als 100 verschiedenen Stellen in Deutschland, die zuhören.
2: Die finden sich bei uns am Telefon, im Mail und im Chat tatsächlich wieder, gerade auch online sehr viel.
0: Am 5. Oktober 1956 entscheidet ein Ehepaar in Berlin, die eigene Telefonnummer zu veröffentlichen. Helene und Julius Wissinger bieten ihre offenen Ohren. Er Jurist, sie Lehrerin. Die 320155 führt zum Anschluss in ihrer Wohnung. Karmerstraße 2, Charlottenburg. Sie nennen ihr Angebot Lebensmüdenbetreuung. So, wie es ein paar Jahre vorher ein Anglikanerpfarrer vorgemacht hat, Chad Verrar.
6: 1953 habe ich in London begonnen. Und später ist eine gleiche Arbeit in West-Berlin begonnen.
0: Die Verbindung zwischen London und Berlin knüpft ein evangelischer Pfarrer, der auch Medizin studiert hat. Klaus Thomas, ein unscheinbarer Mann mit Erfahrung in Psychotherapie und einem Lehrauftrag am Theologischen Seminar in Berlin. Er hat sich die Arbeit von Chad Verrar genau angesehen, ihm zugehört.
6: Wir können oft eine Erlösung geben, aber oft sie glauben, dass sie suchen eine Erlösung, aber sie suchen hauptsächlich einen Freund.
0: Klaus Thomas will genauso arbeiten. 1964 veröffentlicht er ein Handbuch der Selbstmordverhütung. Er beschreibt als Hauptsymptom aller Verzweifelten und Lebensmüden.
6: Menschen, die wollen das Leben nehmen. Sie wollen es, um das sie leiden von Problemen, psychologische Eheproblemen, Geschlechtsproblemen und die meisten sind auch einsam und ihre Einsamkeit mag schlimmer alle anderen Probleme.
0: Und schon sind wir gedanklich in der deutschen Gegenwart mit ihren Einsamkeiten. Frank Ertel denkt vor allem an eine Gruppe,
2: Wir haben eine Entwicklung in der psychiatrischen Versorgung, dass Menschen aus den Krankenhäusern raus, aus Heimen raus, in Privatzusammenhänge manövriert wurden.
0: Von der Klinik in die eigene Wohnung, das ist die Idee.
2: Und das ist eine gute Idee, nur wenn ich dann die Wohnungstür aufmache, da sitzt nicht der Nächste, der so ist wie ich, sondern da sind dann vielleicht gar keine Menschen mehr. Und da sind wir 24 Stunden am Tag diejenigen, die erreichbar sind.
0: Solche Zusammenhänge beschäftigen Frank Ertl inzwischen mehr als seine Schichten am Telefon in Aachen. Als evangelischer Pfarrer hat er Seelsorge gelernt.
2: Und außerdem war ich sehr, sehr viele Jahre im internationalen Vorstand und im Vorstand des Verbandes Telefonseelsorge, den ich selbst auch mit gegründet habe.
0: Vor nicht einmal 5 Jahren entstanden aus der kleinen Berliner Initiative von 1956. Die lebensmüden Betreuung wächst schnell, wird Verein, muss immer wieder klären, wie sie eigentlich arbeiten will, wechselt den Namen, strafft die eigenen Regeln. Anonymität ist bald Prinzip. Die Arbeit findet Nachahmer überall in Westdeutschland, organisiert sich evangelisch, katholisch, ökumenisch, inzwischen auch muslimisch, leistet zumindest Aufbauhilfe auch in der jüdischen Gemeinde. Erlebt, wie sich Themen ändern mit den Zeiten.
7: Ich bin evangelisch, mein Mann ist katholisch.
8: Das spielt alles keine Rolle.
7: Meinen Sie nicht?
8: Nein, nein, das spielt für unseren
7: Fall
8: hier.
7: Und ich habe sogar ihn zuliebe, wegen seiner Mutti, ne?
8: Ja.
7: Habe ich meine Kinder katholisch taufen lassen, alles.
8: Ja.
0: Ein Thema begegnet den Ehrenamtlichen bis heute immer wieder.
2: Sie werden kein Suizidgespräch führen können, wo nicht ausgerechnet Scham das größte Thema ist.
0: Das Gefühl, sich niemandem sonst zumuten zu können mit der eigenen Not.
2: Wessen schäme ich mich in dieser Gesellschaft? Wessen schäme ich mich in der Familie? Wessen schäme ich mich bei meinen nahen Freundinnen und Freunden? Natürlich denen zu sagen, dieses Leben, was ja eigentlich ein Geschenk ist, mag ich so nicht mehr haben.
0: In der DDR ist das Tabu sogar staatlich verordnet. Der Leipziger Historiker Udo Grassoff rekonstruiert heute dieses Tabu so: für einen Staat mit überdurchschnittlich hoher Suizidrate und unterdurchschnittlich entwickeltem Telefonnetz.
9: Wenn man ein Verständnis des Menschen hat, wie ihn die Propagandisten des Sozialismus hatten, dass letztlich die gesellschaftlichen Verhältnisse das Leben bestimmen und also auch, ob ein einzelner Mensch glücklich wird oder glücklich werden kann oder nicht. Also wenn man diese kommunistische Normvorstellung eines Menschen hat, dann muss die Selbsttötung und vor allem die hohe Selbsttötungsrate der DDR als ein Versagen des Sozialismus angesehen werden.
0: Bis heute ist das Netz der Telefonseelsorge im Osten grobmaschiger als im Westen. Vom ersten Tag an lebt Telefonseelsorge vom Ehrenamt, von Menschen aller möglichen Berufe und Interessen, die sich ausbilden lassen, über Monate hinweg.
10: Was sind denn das für Menschen? Sind die ausgebildet dafür?
11: Sie sind Menschen, die ich habe auszuwählen. Sie sind Laien und wir glauben, dass gut auswählen ist mehr wichtig als
10: Ausbildung mit einem Training.
11: Ausbildung,
10: Sie
11: ja.
10: Wählen diese Menschen aus nach den menschlichen Qualitäten. Und
11: ja.
12: Hier ist die Telefonseelsorge.
13: Telefonseelsorge Notrufdienst. Grüß Gott.
2: Telefonseelsorge in Aachen. Guten Abend.
14: Ich habe das schon gehabt, dass ich denen gesagt habe, oh Mann, ey, ich fühle mich so hilflos Ihnen gegenüber. Ich würde Ihnen so gerne helfen. Und dann kam der Satz, das brauchen Sie überhaupt. Sie hören mir zu, das reicht. Wo ich so richtig gemerkt habe, okay, das ist dann die Last, die ich mir eigentlich selber auferlegt habe und die völlig überflüssig ist. Weil es reicht tatsächlich zuzuhören, da zu sein.
2: Wir suchen immer wieder auch Menschen, die bei uns mitarbeiten, die sich ehrenamtlich engagieren wollen, auch sowas zu lernen wie eine Ohnmachtskompetenz. Das heißt, es eben auszuhalten, dass ich den Impact, den ich habe, nicht wirklich einschätzen kann, weder im Gespräch noch manchmal auch danach.
15: Die allermeisten, die hier anrufen, die wollen schlichtweg verstanden werden mit ihrer Lebensrealität, so wie sie sind. Und die wollen gerade extra nicht zum Arzt gehen und nicht mit ihrem Psychiater oder ihrem Therapeuten sprechen. Ja.
16: Es bereichert mein Leben und es ist nicht nur, dass ich gebe, sondern ich bekomme ganz viel. Sonst würde ich das nie machen.
0: Weit mehr als 1 Million Gespräche im Jahr sind es heute. Kürzere und viele, lange, Tag und Nacht, manche auch mit Unterbrechung.
2: Ich erinnere mich an einen Anruf am Heiligen Abend morgen, wo der Anrufende sehr suizidal war und ein längeres Gespräch stattfand. Und die Mitarbeiterin sagte, ich gehe heute Nachmittag in den Dom und ich zünde für Sie eine Kerze an an der sich dann am Heiligen Abend um 22 Uhr gemeldet hat und gesagt hat, ich lebe noch. Also das heißt, es gibt diese Impact-Situation.
0: Und dann haben wieder alle, die dieses Zeitzeichen hier hören, eine Vorstellung davon, wie wichtig diese Arbeit sein kann. Nur
2: als Telefonseelsorger haben wir ein großes Problem. 70 Jahre heißt auch, wir sind zu selbstverständlich.
0: Selbstverständlich haben sie sich längst eingestellt auf andere Kommunikationswege, E-Mail zum Beispiel und Chat, und haben gemerkt, das verändert die Arbeit.
16: Natürlich gibt es auch am Telefon Menschen, die sich umbringen wollen, aber da sind es 3% der Anrufenden und bei Mailen sind es 15-20%.
0: Zuletzt hatte die Telefonseelsorge 44.000 E-Mail-Kontakte in einem Jahr und fast 40.000 Chats von Mensch zu Mensch.
2: Wir haben eine gesellschaftlich hohe Reputation und haben das Problem, dass jetzt einerseits die Kirchen auf Sparkurs sind, aber andererseits eben auch die öffentliche Hand.
0: Und dann fängt auch eine Organisation, die von menschlicher Nähe lebt, an, über Effizienz nachzudenken.
2: Wir bieten auch den Krisenkompass an als App und diese App bietet immer auch die Möglichkeit, auch ohne dass jemand am anderen Ende ist, sich Gedanken zu machen über sein Leben. Das ist eine Mensch-Maschine-Kommunikation.
0: Wird die Telefonseelsorge irgendwann mit Sprachbots arbeiten? Die technischen Möglichkeiten wären längst da. Diese App hier zum Beispiel, Brother David Bot.
17: Ja, ich bin hier. Wie kann ich dir helfen?
0: Ja, hallo. Ich merke, dass ich im Moment mit meinen Gedanken nur noch um negative Dinge kreise. Und da wollte ich einfach mal deinen Rat.
17: Es tut mir leid zu hören, dass du dich so fühlst. Es ist ganz natürlich, sich auf Probleme zu konzentrieren, besonders in schwierigen Zeiten. Manchmal kann es hilfreich sein, einfach zu teilen, wie man sich fühlt, ohne eine Lösung zu suchen.
0: Das ist die Stimme des Benediktinermönchs David Steindl Rast. Die Universität Salzburg hat KI trainiert mit mehr als 800 seiner Weisheitstexte. Aber Bruder David, was oder wer bist du jetzt genau?
17: Ich verstehe deine Zweifel. Ich bin kein Mensch, sondern eine digitale Stimme, die hier ist, um zuzuhören und dir einen Raum zu bieten, in dem du deine Gedanken und Gefühle teilen kannst. Auch wenn ich keine menschliche Erfahrung habe, es geht darum, dass du dich gehört und verstanden fühlst.
0: Ja, Moment, aber es reicht ja nicht, mich so zu fühlen. Ich will wirklich verstanden werden und so richtig erhört.
2: Das sind Pseudogespräche und Simulationen. KI selbst sagt ja, ich habe keine Ahnung von Empathie. Wenn du Empathie haben willst, ruf die Telefonseelsorge an.
0: Sagt der Mann, der aus der Seelsorge kommt, im Jahr 2026. Umgeben von Mental Health Influencern im Netz, Psycho-Content Creators auf Instagram, Life-Coaches auf YouTube, mitten in einem Meer der Einsamkeit. Großes Thema inzwischen in der großen Politik, Einsamkeit. Nur, was ist uns der Kampf dagegen wirklich wert? Die Zugehörigkeit.
2: Ich kann Ihnen das Beispiel aus Aachen konkret nennen. Die Städteregion Aachen streicht die Förderung der Telefonseelsorge ab 2027 komplett. Wir können kämpfen, aber nichts verbindlich herstellen. Es fällt in den Bereich der freiwilligen Leistungen. Und dann wird der Punkt, wo man sich darüber legen will, ob man in Zukunft in Deutschland noch Telefonseelsorge haben will, nicht mehr weit entfernt sein.
0: Noch tragen Frank Ertl und 8000 andere in Deutschland die unzähligen Erfahrungen menschlicher Nähe.
2: Es gibt Menschen, bei denen sind wir Lebensbegleitung. Ich erinnere mich an eine Frau, die sich bedankt hat, weil sie oft angerufen hat während ihrer Schwangerschaft und uns am Ende rückgemeldet hat. Ohne uns hätte sie die Schwangerschaft nicht durchgestanden.
0: Noch geht sie weiter, die lange Geschichte der Telefonseelsorge, die wer weiß wie vielen Menschen den Lebensmut gerettet hat oder das Leben. Es klingt alles in allem so, als hätten sie damals eine gute Idee gehabt, 1956 in Berlin-Charlottenburg.
12: Hier ist die Telefonseelsorge.
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18: Mit Steffi Orbach. Hallo, guten Abend. Viermal in 6 Jahren hat die Warenhauskette Galeria jetzt Insolvenz angemeldet. In der Innenstadt von Düren denkt man über die Gründe nach.
19: Ich denke, da haben sich einige die Taschen faul gemacht. Und jetzt müssen die Mitarbeiter zittern, was passiert.
20: Vielleicht auch jeder mal zu Hause dran denken, weil es wert ist, in der Stadt einzukaufen und nicht nur im Internet.
18: Heute ist das Insolvenzverfahren genehmigt worden. Der Chef des Bundesnachrichtendienstes hat im Bundestag heute Klartext geredet. Deutschland ist seiner Ansicht nach in Gefahr, in einen gewaltsamen Konflikt mit Russland zu geraten. Und 100.000 Anträge auf die E-Auto-Förderung sind schon genehmigt worden. Die meisten Antragsteller sind kinderlos. Wieder mal wissen um die 12.000 Menschen nicht, wie es für sie weitergeht. Die Warenhauskette Galeria ist wieder pleite. Heute wurde das nächste Insolvenzverfahren genehmigt. Henrike Eickholt von Verdi NRW sagt, da sind viele Fehler gemacht worden.
21: Es ist nicht nachhaltig investiert worden. Es ist nicht investiert worden in ein attraktives Warensortiment. Und es ist zu wenig auf die Expertise der Beschäftigten Rücksicht genommen worden.
18: Wie es jetzt weitergeht bei Galeria, dazu Markus Grüters, WDR Düsseldorf.
22: Eine Gerichtssprecherin bestätigte dem WDR, dass der Düsseldorfer Rechtsanwalt Frank Kebekus, wie auch bei den vorherigen Verfahren, zum vorläufigen Insolvenzverwalter bestellt wurde. Er wird nun prüfen müssen, ob der Betrieb der 83 Filialen weiterlaufen kann. Bange Zeiten für die rund 12.000 Beschäftigten, denn nach wie vor ist nicht klar, ob Standorte schließen müssen oder in welchem Umfang Arbeitsplätze abgebaut werden müssen. Auch ist nicht klar, ob die Beschäftigten Insolvenzgeld erhalten werden, da das vorherige Insolvenzverfahren noch nicht abgeschlossen ist. Das aktuelle Verfahren ist das vierte innerhalb von 6 Jahren. Seit der letzten wirtschaftlichen Schieflage vor 2 Jahren hatte das Unternehmen Dutzende Standorte geschlossen. Trotz neuer Eigentümer gelang es dem Warenhauskonzern seitdem nicht, sich zu stabilisieren.
18: Einmal im Jahr sprechen die Chefs der deutschen Geheimdienste öffentlich im Bundestag und BND-Chef Jäger kam heute schnell auf den Punkt.
23: Deutschland ist in Gefahr, in einen gewaltsamen Konflikt mit Russland zu geraten.
18: Nicole Markwald, WDR Berlin, fasst zusammen, was die Geheimdienste zu sagen hatten heute über die Sicherheitslage in Deutschland.
24: Von keinem anderen Land gehe eine so direkte und konkrete Bedrohung gegen Deutschland aus, betonte Jäger. Der Grund? Deutschland sei das Zentrum für die Unterstützung der Ukraine. Der BND-Chef erinnerte an den Fund der Sprengstoffdrohne vom Leipziger Flughafen, den die Bundesregierung Russland zuordnete, und erklärte:
23: Deutschland ist zu einem Haupthindernis russischer hegemonialer Machtprojektion in Europa und damit zur Zielfläche russischen Handelns geworden. Wer sich nicht fügt, wird zum Gegner. So lautet die Moskauer Lesart.
24: Um die Bundesregierung zu schwächen, setzte der Kreml darauf, Ängste und Befürchtungen zu schüren. Das Spektrum reiche von Sabotage zu Tötungsdelikten, Desinformationskampagnen und Anschlagsversuchen, erläuterte auch der Präsident des Bundesamtes für Verfassungsschutz, Sinan Selin. Manipulationskampagnen reichten bis auf die kommunale Ebene. Die Agenda laute:
25: Die demokratische Mitte zu diskreditieren und hier personenbezogen Zwietracht und Unsicherheit zu sehen.
24: Trotz allem dürfe auch die Gefahr durch Rechtsextremismus nicht aus dem Blick verloren werden, sagte Selin. Hier gäbe es eine extrem besorgniserregende Entwicklung.
25: Wir beobachten im Bereich des Rechtsextremismus zum einen eine Entwicklung hin zu aktionsorientierten, gewaltbereiten rechtsextremistischen Gruppierungen.
24: Selin nannte beispielsweise Angriffe auf CSD-Veranstaltungen.
18: Nicole Markwald über die öffentlichen Berichte der deutschen Geheimdienste im Bundestag. Und was heute sonst noch wichtig war, das hören wir jetzt in den Kurznachrichten mit Stefan Fries.
26: Der Nobelpreis für Medizin geht in diesem Jahr auch an 2 Deutsche. Peter Hegemann stammt aus Münster und ist Biophysiker in Berlin. Georg Nagel ist Biologe und arbeitet in Würzburg. Hegemann und Nagel bekommen den Preis zusammen mit ihrem US-Kollegen Carl Dieseroth für ihre Forschung im Bereich der Optogenetik. Damit kann man Zellen im Gehirn genau erforschen. Das könnte zu neuen Therapien gegen Parkinson und andere Nervenkrankheiten führen. Die Bundeswehr baut einen 2. Marinehafen an der Nordseeküste. Er soll in Emden entstehen. Verteidigungsminister Pistorius spricht von einer Milliardeninvestition. Der Marinehafen soll Anfang der 30er Jahre fertig sein. An der Nordsee sind deutsche Militärschiffe bisher nur in Wilhelmshaven stationiert. Der Aachener Gebäckhersteller Lamberts prüft den Bau einer Schokoladenfabrik an der westafrikanischen Elfenbeinküste. Unternehmenschef Bühlbecker sagte, man wolle nicht nur Kakao von der Elfenbeinküste beziehen, sondern dort auch selbst produzieren. Bislang gäbe es nur wenige entsprechende Anlagen vor Ort.
18: Wer ein Elektroauto kauft oder liest, kann seit Mai wieder bis zu 6.000 Euro vom Staat dazu bekommen. Und 100.000 Mal ist diese Prämie schon genehmigt worden. Bundesumweltminister Schneider glaubt, dass sich viele unabhängig machen wollen vom Spritpreis.
3: Der Preisschock an den Tankstellen, der viele Menschen und auch unser Wirtschaftswachstum gedämpft hat, der wird ausgehebelt, indem wir uns unabhängig machen, eigenen Strom produzieren und ihn nutzen bei der Mobilität.
18: WDR-Aktuell-Reporterin Lena Sterz, wer beantragt und wer bekommt denn die E-Auto-Prämie am häufigsten?
4: Die meisten Antragsteller sind Menschen ohne Kinder. Rund 2/3 der bislang bewilligten Anträge stammen laut dem zuständigen Bundesamt aus kinderlosen Haushalten. Das ist eigentlich etwas am Ziel vorbei. Das Bundesumweltministerium wollte mit der Prämie nämlich vor allem Familien den Umstieg aufs Elektroauto erleichtern. Eine Familie mit 2 Kindern hat zum Beispiel Anspruch auf die Förderung bis zu einem Haushaltseinkommen von 90.000 Euro.
18: Und für was für Autos wird die Prämie besonders oft beantragt?
4: Besonders oft beantragt wird sie meistens für verhältnismäßig kleine, günstige Autos. Dazu muss man sagen, günstig bedeutet bei E-Autos ja immer noch Preise um die 20.000 Euro, mehr als ja vergleichbare Verbrennerkosten. Für größere Autos wird die Prämie dagegen nicht so oft beantragt. Da kann man vermuten, die sind dann so teuer, dass zum Beispiel Familien den Preis einfach nicht aufbringen wollen oder können und da auch die Aussicht auf den Zuschuss von bis zu 6.000 Euro anscheinend an dieser Entscheidung nichts ändert.
18: 100.000 Mal ist die E-Auto-Prämie schon genehmigt worden. Lena Sterz hat genauer drauf geguckt. Ja, und schöner als heute kann der Herbst eigentlich nicht sein. Katharina Geulen aus der WDR-Wetterredaktion. Geht das jetzt so weiter mit dem Wetter?
5: Also morgen wird es nochmal freundlich. Ab Mittwoch kommt dann langsam Wetterumschwung auf uns zu. Und ab Donnerstag wird es dann deutlich kühler, windiger und auch wieder nasser.
18: Das war WDR aktuell mit dem Tag um 6. Ich bin Steffi Orbach.
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7: Guten Abend, ich bin Annette Hager und hier kommt erstmal, was wir alle brauchen. Hope. Das Stück hat der kubanische Pianist Harold Lopez Nussa in einer Situation geschrieben, in der auch Hoffnung ziemlich dringend gebraucht wurde, nämlich während des langen Corona-Lockdowns in Havanna. Hier sind 3 Minuten musikalische Zuversicht, kubanisch grundiert und mit ziemlich ansteckender Lebenslust. Harold Lopez Nussa.

Ein neuer Gesetzentwurf aus dem Bundesjustizministerium soll den rechtlichen Schutz bei häuslicher Gewalt verbessern. Notwendig bei steigenden Zahlen und grassierendem Frauenhass, der großen Schnittmenge aller Extremisten. Notwendig auch, das Thema vielfältig aufzubereiten und darüber zu sprechen. Über eine, im wahrsten Sinn des Wortes, Spielart sprechen wir gleich. Außerdem, am Freitagnachmittag wurde über die Neuaufnahme in den Kreis der Exzellenzuniversitäten entschieden. In NRW freuen sich jetzt Köln und die Ruhr-Universität Bochum in Kooperation mit der TU Dortmund. Und wir wollen darüber reden, ob sich dieser Wettbewerb ums Gütesiegel Exzellenz wirklich bewährt hat. Und wenn ja, für wen? Darum geht es bei uns nach 19 Uhr in dieser Sendung, wo wir uns dann auch einer anderen Auszeichnung widmen, dem Deutschen Buchpreis, der dann im Frankfurter Römer vergeben worden sein wird. Die Shortlist schon vielversprechend. Schön, dass Sie mit uns sind bei WDR 3.

0: Niemand, no one, meint hier niemand außer dir. Große Gefühle in typischer Beiläufigkeit, das war der Kanadier Ron Sexsmith. Wir reden jetzt auch über große Gefühle und die Kehrseite dessen, was man sich als Umgang zwischen Mann und Frau und überhaupt allen Menschen so wünscht. Wir sprechen über häusliche Gewalt. Gestern war das für mein Gefühl überdeutlich gezeigtes Thema im Tatort, tatsächlich inklusive Femizid, fast beiläufig erzählt in einem Krimi, in dem es eigentlich einen anderen Fall zu lösen galt. Heute dann Bericht über einen neuen Gesetzentwurf aus dem Bundesjustizministerium, der Opfer, also in der Regel Frauen, oft Kinder, besser schützen soll. Wir wollen darüber sprechen, wie dieses Thema anders als in schwer erträglichen Statistiken behandelt und einem breiten Publikum zugänglich gemacht werden kann und haben die Schauspielerin, Autorin und Regisseurin Nicola Schubert eingeladen. Am Nachmittag konnte ich sie hier schon begrüßen. Willkommen bei WDR3, Frau Schubert.
1: Ja, hallo. Schön, dass ich da sein darf.
0: Sie haben das Stück #AllMen entwickelt. In Form einer Audio-Performance, deren Handlung die ZuschauerInnen über Kopfhörer folgen. Was hat Sie auf diese Form gebracht?
1: Ich arbeite schon länger mit diesem Format und die Beschäftigung mit dem Thema häusliche Gewalt führt natürlich sehr schnell dahin, dass sich alles vermeintlich im Privaten abspielt, also in geschlossenen Räumen. Und durch diese Setzung in den öffentlichen Raum wollte ich genau dem was entgegensetzen, nämlich damit auch zu erzählen, das ist eben nichts, was ins Private gehört, was verschwiegen werden sollte, weil es vielleicht mit Scham behaftet ist, sondern etwas, das in der Breite, in der Öffentlichkeit besprochen werden muss.
0: Und Sie erzählen von Frauenhass und zwar im ganz großen Bogen, von der Hexenverfolgung bis in die Gegenwart. Warum so breit?
1: Also in der Beschäftigung mit feministischen Themen und mit der Entstehung von Gewalt gegen Frauen kommt man nicht so richtig umhin, sich mit der europäischen Hexenverfolgung auseinanderzusetzen. Das ist natürlich auch unter HistorikerInnen umstritten, aber es gibt eben auch eine Strömung, die so ein bisschen die These aufstellt, dass Misogynie, also Gewalt gegen Frauen, in dieser Zeit schon ein bisschen deutlicher etabliert worden ist in Form von Gesetzen, in Form von politischen Maßnahmen. Und insofern fand ich es interessant zu schauen, okay, welche Geschichte der Gewalt zieht sich eigentlich so durch. Es war auf jeden Fall, glaube ich, ein zugespitzter Moment in der Geschichte. Und insofern hat mich das interessiert, dann einen größeren Bogen zu schlagen hin ins Heute.
0: Sie machen das Publikum zu Zeugen und ermutigen am Ende zur Diskussion. Und nachdem im letzten Jahr die Uraufführung war und Sie dieses Jahr schon erneut gespielt haben, kann ich nach Erfahrung fragen, wie groß war denn die Bereitschaft, sich zu beteiligen vom Publikum?
1: Das war von Vorstellung zu Vorstellung sehr unterschiedlich und hat auch unterschiedlich lange gedauert, bis sich die Ersten getraut haben, zu sprechen. Wir hatten da so eine, ich nenne es mal Open-Mic-Situation. Ja, das heißt, man war natürlich auch schon ein bisschen auf dem Präsentierteller, aber es gab keine Vorstellung, wo das nicht genutzt wurde. Mhm. Also es ist sehr viel persönliche Erfahrung geteilt worden. Das war natürlich auch teils wirklich sehr bewegend und auch sehr mutig von den ZuschauerInnen, da von ihren eigenen Gewalterfahrungen zum Teil zu erzählen. Das sind heftige Themen, das sind mitunter vielleicht auch heftige Erzählungen, die man da findet. Und mir war es wichtig, einfach ein Forum sozusagen dann nochmal zu geben, um sich vielleicht auch zu erleichtern und irgendwie in einen Austausch zu kommen und nicht einfach so die, ich sag mal salopp, die Geschichte um die Ohren gehauen zu kriegen und dann aber so damit alleine gelassen zu werden.
0: Ihre direkte Adressierung im Titel All Men ist ja auch eine Provokation. Warum haben Sie den Titel so gewählt und wie war der Männeranteil?
1: Der Männeranteil war nicht ganz so hoch, wie ich gehofft hatte, aber es waren schon auch bei jeder Vorstellung, zumindest von mir männlich gelesene Personen da. Ich habe mich in dem Stück eben auch mit Bildern von Männlichkeit beschäftigt, beziehungsweise finde ich, gehört das auch ganz fundamental dazu, wenn man sich mit häuslicher Gewalt beschäftigt. Mhm. Welche Prägungen führen vielleicht auch dazu, dass sowas passiert? Und Sie haben schon gesagt, es ist natürlich ein bisschen eine Provokation, aber es ist auch eine Aufforderung zum Gespräch. Dieses Gespräch am Ende haben wir auch so ein bisschen versucht noch anzuregen durch verschiedene Fragen, die wir gestellt haben, eben auch Fragen, die sich vielfach auf Männerbilder auf Männlichkeitsentwürfe bezogen haben. Und insofern kann man das vielleicht sozusagen eigentlich fast ein bisschen wie mit einem Fragezeichen sich denken, diesen Titel, auch wenn es nicht so ausgeschrieben ist.
0: Wobei in den letzten Jahren, in dem sich ja die Nachrichten wirklich gehäuft haben über regelrechte Missbrauchsringe von Epstein, das Schicksal der mutigen Giselle Pellicot. In Hannover steht gerade ein Mann wegen ähnlicher Anschuldigungen vor Gericht, die Beschuldigungen gegen Till Lindemann. Da irritiert mich oft, dass Männer ganz schnell mit einem "Ja, aber nicht alle Männer sind ja so" reagieren. Was ja selbstverständlich ist, dass nicht alle Männer so sind, aber die erste Reaktion müsste ja eigentlich eine andere sein. Dann kam noch die berühmte Silvesternacht 2015, 16, die auch viel Schrecken unter Frauen verbreitet hat und dazu beigetragen hat, das Problem besonders unter Migranten zu verorten. Wie haben Sie das gehört oder wie wurde das auch besprochen? Wie sehr sich Männer distanzieren wollen oder sich auch verantwortlich fühlen, selber mal dazu den Mund aufzumachen?
1: Die meisten Männer, die gesprochen haben jetzt in dem Rahmen der Performance, haben natürlich überhaupt auch erstmal den Schritt gemacht, zu dieser Performance zu kommen. Haben sich ja wahrscheinlich in der Regel auch vorher informiert, worum es geht. Ich gehe noch mal ein bisschen zurück an den Anfang Ihrer Frage. Ich glaube, was im Kontext dieser bisschen provokativen Aussage "All Men" oft missverstanden wird, ist, dass es ja eine strukturelle Zuspitzung ist. Also natürlich kann es nicht darum gehen, jeden einzelnen Mann zu meinen, sondern auf eine systematische Schieflage hinzuweisen. Und ich glaube, oder das ist auch die Erfahrung, die ich gemacht habe, die Männer, die sich wirklich davon so persönlich angegriffen fühlen, gehen irgendwie diesen Abstraktionsschritt nicht, sondern sind so gleich bei sich und nicht bei einem Konzept oder was so gesamtgesellschaftlich. Und das finde ich schon eigenartig, ist meine persönliche Meinung, den Abstraktionsschritt nicht gehen zu können. Und gleichzeitig denke ich, ist es aber natürlich auch wichtig, sich zu fragen, wie kann man eine Hilfestellung leisten, diesen Abstraktionsschritt vielleicht zu gehen und sich das eben auf struktureller Ebene anzuschauen und nicht als persönliche Beleidigung aufzufassen.
0: Ja, und dann nicht gleich die Täter verteidigen, sondern vielleicht mit den Opfern mitzufühlen. Jetzt wurde ja heute über ein Gesetzentwurf berichtet, der Verbesserungen bringen soll. Dazu gehören besonders der leichtere Ausstieg aus dem gemeinsamen Mietvertrag, die finanzielle Haftung des Täters für daraus entstehende Kosten. Wie klingt das in Ihren Ohren?
1: Also ich glaube, erstmal sind alle Maßnahmen, die unterstützen, hilfreich auf jeden Fall. Man kann natürlich immer trotzdem auch sagen, das geht noch nicht weit genug. Ich finde auch, das geht noch nicht weit genug. Es ist eine Hilfestellung. Trotzdem gibt das dann natürlich den Opfern häuslicher Gewalt nicht eine eigene Wohnung, ne? Also es entlastet sicherlich bei den bürokratischen Rattenschwänzen, die dann für die Opfer auch häufig dranhängen. Also insofern, alles ist erstmal gut, was hilft, aber es kann nur ein Schritt sein von vielen, die hoffentlich noch kommen.
0: Komisch, dass die Hilfe immer in die Richtung geht. Die Opfer sollen ausziehen, wegziehen, ins Frauenhaus verschwinden. Warum nicht die Täter? Einen neuen Termin für Ihr Stück gibt es noch nicht, die Audio-Performance.
1: Bisher leider noch nicht.
0: Aber sie bleibt ja sehr aktuell. Sie werden es sicherlich wieder spielen, ne?
1: Wir versuchen es auf jeden Fall, ja.
0: Nicola Schubert, Schauspielerin, Autorin und Regisseurin, ganz herzlichen Dank für Ihre Zeit auf WDR 3.
1: Danke auch.

Lakushon Ilanga. Miriam Makeba hat dieses Lied bereits in den 1950er Jahren gesungen über eine Frau, die auf ihren Geliebten wartet und ihn schließlich in Krankenhäusern und Gefängnissen sucht. Später wurde daraus ein ziemlich unverfängliches Liebeslied und Somi hat das Stück hier zurück zu seinen südafrikanischen Wurzeln geholt und zugleich mitten hinein in den Jazz von heute. Mit seiner Sonata in Spain, hier ist der schwedische Jazzmusiker Lars Danielsson.

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1: Und die hat jetzt Katrin Baumhöfer für Sie.
2: Der Generalintendant des Bonner Theaters, Bernhard Hellmich, wehrt sich gegen eine mögliche Schließung des Schauspiels in Bad Godesberg. Im WDR bezeichnete Hellmich die Pläne der Stadt als verheerend. Er glaube nicht, dass sich dafür eine Mehrheit im Stadtrat finde. Auch der Vorsitzende des Kulturrats NRW, Lorenz Deutsch, reagierte entsetzt. Erst verlängere man den Vertrag mit dem Intendanten, verspreche ihm den Erhalt der Spielstätten und dann mache man genau das Gegenteil. Um einen genehmigungsfähigen Haushalt zu erreichen, überlegt die Stadt Bonn, das Schauspiel aufzugeben. 18 große Kinder- und Jugendbuchverlage haben ein Transparenzlabel für künstliche Intelligenz angekündigt. In Zukunft wollen die deutschen Verlage ihre Bücher mit dem Hinweis von Menschen geschrieben, gestaltet, geprüft versehen. Mit der Initiative wollen die Verlage Lesern, Eltern und Buchhändlern eine klare Orientierung geben. Hintergrund ist, dass es immer mehr KI-generierte Bücher gibt, auch im Kinder- und Jugendbereich. Das Label zur KI-Transparenz soll am Freitag auf der Frankfurter Buchmesse vorgestellt werden. Der Jakobsweg in Spanien steuert dieses Jahr auf einen neuen Pilgerrekord zu. Das Pilgerbüro am Zielort Santiago de Compostela hat gestern das 500.000. Pilgerdiplom ausgestellt. Dafür muss man mindestens die letzten 100 Kilometer zu Fuß zurückgelegt haben. Sollte der Trend bis Ende des Jahres anhalten, würde der aktuelle Rekord an Pilgern deutlich übertroffen. Die bisher meisten Pilger auf dem Jakobsweg waren im vergangenen Jahr unterwegs, nämlich 530.000. Für das kommende Jahr rechnet die Kirche sogar mit noch mehr Pilgern. Der Kinderliedermacher Detlef Jöcker ist heute 75 Jahre alt geworden. Der Musiker aus Münster gilt mit mehr als 1000 Liedern und über 13 Millionen verkauften Alben als einer der erfolgreichsten Sänger von Kinderliedern. Nach seinem Musikstudium spielte Jöcker zahlreiche Konzerte mit Orchestern. Mitte der 80er Jahre gelang ihm der Durchbruch mit Kinderliedern. Einige seiner bekanntesten Songs sind 1, 2, 3 im Sauseschritt, das Wachmacherlied und Sei gegrüßt, lieber Nikolaus. Die Kinderlieder von Detlef Jöcker wurden außerdem in viele andere Sprachen übersetzt.
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Die walisische Sängerin und Pianistin Judith Owen mit einem Lied über den Weg zu einem anderen Menschen und über die Frage, ob man dort auch ankommt, to your door. Und hier folgt die Band von John Zorn, The Dreamers mit Sassule.

0: Musik von John Zorn. Für sein Ensemble The Dreamers versammelt er einige der aufregendsten Musiker der New Yorker Szene, darunter Gitarrist Mark Ribot. Hier spielen sie Sassül.
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0: Übersetzung von Ina Kronenberger, eine Rezension von Andreas Fürstensohn.
1: Männer in meiner Lage hieß der bislang letzte Roman von Per Pettersson, erschienen im Jahr 2019. Dieser Titel trifft im Grunde auf alle Romane des norwegischen Autors zu. In manchen geistert eine Art alter Ego des Verfassers durch die Geschichte, in anderen begegnen wir mal jüngeren, mal älteren Erzählern, die von ihren Nöten, Sorgen und Ängsten berichten. Zu ihnen gesellt sich nun Kaspar, Anfang 70, lange Jahre als Arbeiter in einem Grafikbetrieb tätig, inzwischen aber durchaus erfolgreicher Schriftsteller. Seine Lage könnte also ganz entspannt sein, würde ihm nicht eines Tages ein Reh vors Auto laufen. Das Tier, eine Ricke, bleibt verletzt im Straßengraben liegen, das Angebot eines vorbeikommenden Autofahrers, es kurzerhand zu erschießen, lehnt er entsetzt ab. Stattdessen redet er auf das Tier ein, streichelt es und versucht, seiner Schuldgefühle Herr zu werden.
2: Das Fell war anders als jedes Fell, das ich bisher mit der Hand berührt hatte. Nicht wie bei den Hunden, die ich besessen hatte, oder bei Katzen. Es war rauer und zugleich weich, auf eine gröbere Art weich. Und ich merkte, dass es mir gefiel, dass ich mich freute, das hier zu erleben. Ein lebendes Reh zu streicheln war schließlich nicht vielen vergönnt. Aber es erfüllte mich auch mit Verzweiflung, dass ich dort saß und dieses Reh tätschelte und ihm über den Nacken strich, einem wilden Reh, denn eigentlich war das gar nicht möglich. Und dass es möglich war, lag daran, dass ich es angefahren hatte, die Ricke angefahren hatte, dass ich ihr Leben zerstört hatte. Und dann dachte ich, dieses Gefühl werde ich nie mehr vergessen.
1: Vor allem aber erinnert ihn das Geschehen an eine ganz andere Schuld, die er in seinem Leben auf sich geladen hat, an das, was er zwei geliebten Frauen angetan hat. Denn einst war Kaspar glücklich verheiratet, er und Inge hatten zwei Kinder, wohnten außerhalb von Oslo, arbeiteten beide im Schichtbetrieb und wenn er oft spät abends müde aus dem Bus stieg, umfing ihn das wohlige Gefühl, nach Hause zu kommen. Doch dann beginnt er eine keineswegs heimliche Affäre mit Sinje, einer gemeinsamen Freundin, und was zunächst eher unverbindlich, ja spielerisch wirkt, entwickelt sich zu einem Drama, das er, und hier liegt seine große Schuld, viel zu spät in seiner Tragweite erkennt. Denn während er in seiner männlichen Selbstgewissheit glaubt, es müsse doch möglich sein, zwei Menschen gleichzeitig zu lieben, merkt er nicht, welchen Schmerz er den beiden Frauen zufügt. Dieser Mangel an Empathie und Verständnis zeigt sich scheinbar beiläufig und doch ganz drastisch eines Abends. Er und Inga liegen im Bett, haben sich gerade geliebt und halten sich umarmt, als sie plötzlich fragt, ob er glaube, dass es vorbeigeht. Nein, antwortet er nach kurzem irritiertem Zögern. Warum solle das vorbeigehen? Es sei doch wunderbar so.
2: Daraufhin entzog sie mir ihre Hand. Und mir wurde sofort klar, dass sie das nicht gemeint hatte. Es war die Art, wie sie es gesagt hatte, die mir entgangen war. Sie hatte es gesagt, nicht das hier. Wo hatte ich meine Gedanken? Und ich bekam Panik und fand keinen neuen Satz, der die Situation rasch drehen konnte. Es war zu spät. Und es schien eine vollkommen unmögliche Aufgabe, aus diesem Augenblick hinauszukommen. Auf die andere Seite des Augenblicks. Ans gegenüberliegende Ufer sozusagen. Mit festem Grund unter den Füßen.
1: Es ist der Anfang vom Ende ihrer Ehe, doch auch aus der Beziehung zu Sinje wird nichts. Sie setzt all ihre Hoffnung auf ihn, doch er enttäuscht sie. Mit tragischen Folgen. Per Pettersson, dieser Romancier des norwegischen Weltschmerzes, wie ihn ein Kritiker einmal genannt hat, hat wieder einen Roman geschrieben, dessen Grundstimmung reichlich melancholisch ist. Und wie immer gelingt es Pettersson auf ganz eigene Weise, die Lage seines Protagonisten ganz subtil und in all ihrer Komplexität sichtbar zu machen. Nicht erklären soll ein Roman, sondern zeigen, sagt Kaspar an einer Stelle. Es geht darum, etwas aufzuschreiben, nicht über etwas zu schreiben. Und so ist dieser Roman für ihn nicht Aufarbeitung oder Bewältigung einer Schuld, sondern allenfalls der Versuch, der ungestümen, rücksichtslosen, blind zuschlagenden Realität einen Rahmen zu geben, halbwegs festen Boden unter den Füßen zu bekommen. Trotzdem bleibt am Ende vor allem eines.
2: Das Gefühl von Verwunderung, Sensation, Schwindel, Unruhe.
1: Nach Hause kommen ist vieles. Altersroman, Liebesroman, Männerroman. Vor allem aber ist es ein Roman, der tief hinabführt in die Untiefen menschlichen Seins und der am Ende lange nachhallt.
0: Per Petterssons Roman Nach Hause kommen aus dem Norwegischen von Ina Kronenberger erschien bei Hansae, kostet 24 €.

0: Der eine, der große Hit von Bobby Hebb. Hier spielte der Pianist Stan Kenton, Sunny. Umberto Eco war einer der großen italienischen Gelehrten. Nicht nur Schriftsteller, Philosoph und Semiotiker, sondern auch ein geradezu leidenschaftlicher Büchersammler. Seine Bibliothek ist legendär. Allein in seiner Mailänder Wohnung sammelte der bibliophile Schriftsteller über 30.000 Werke. In seinem Ferienhaus stehen tausende weitere Bücher. Im Netz findet man großartige Fotos davon. Regale bis unter die Decke, Bücher in mehreren Reihen und eine Ordnung, die nicht unbedingt auf den ersten Blick erschließt. Nun ist diese Bibliothek nach Bologna umgezogen und seit diesem Sommer zugänglich. Und wer sich dort zwischen Ecos Büchern bewegt, kann womöglich mehr entdecken als seine Lektürevorlieben, nämlich Spuren seiner Denkweise, seiner Neugier und offenbar auch manches Rätsel. Denn selbst Fachleute haben längst nicht alle Geheimnisse dieser Sammlung entschlüsselt. Begleiten wir Lisa Weiß ins neue Domizil von Ecos Schätzen.
1: Es ist ein schöner alter Palazzo im Univiertel Bolognas, in den die Bibliothek von Umberto Eco umgezogen ist. An der Tür wartet schon Ilaria Bortolotti. Sie ist für die Bibliothek verantwortlich und führt nach drinnen in die 7 leuchtend weißen Räume, denen man ansieht, dass sie frisch gestrichen sind. Erst im Frühling ist die Bibliothek von Mailand, wo Eco wohnte, nach Bologna umgezogen. Der Umzug war gar nicht so einfach, erzählt Bortolotti. Nicht nur wegen der schieren Masse an Büchern. Über 30.000 sind es. Sondern weil man Ecos ganz besondere Ordnung der Bücher beibehalten wollte. Der Schriftsteller und Gelehrte hat seine Bibliothek nach dem sogenannten Gesetz der guten Nachbarschaft geordnet. Die Bücher stehen so, dass sie sich thematisch ergänzen, dass man assoziativ von einem zum anderen springen kann, immer neue Verbindungen finden kann. Was das bedeutet, zeigt Ilaria Bortolotti schon im ersten Raum. Hier stehen die Bücher, die Eco konsultiert hat, als er den berühmten Roman »Das Foucault'sche Pendel« schrieb. Werke über Alchemie, Magie, die Templer, Verschwörungstheorien und ganz in der Nähe ein Faksimile seiner Gutenberg-Bibel. Das jahrhundertealte Original ist in Mailand, aus Sicherheitsgründen, erklärt Bortolotti.
2: Und das ist der nächste Raum. Und das ist sehr beeindruckend, weil man kann wirklich in der Geschichte der Literatur spazieren gehen, weil man hat hier das Mittelalter in England, Frankreich, Italien, Deutschland und Russland. Dort haben wir Spanien und die spanischsprachigen Länder, natürlich mit Borges, aber auch Pinocchio.
1: Italienische Kinderliteratur im gleichen Raum wie Jorge Luis Borges, der weltbekannte argentinische Schriftsteller. Für Eco kein Problem, für ihn waren die Grenzen zwischen literarischen Genres fließend. Was auffällt, die Bücher in den Regalen stehen nicht immer ordentlich nebeneinander. Manche liegen, sind aufeinander gestapelt.
2: Ja, das haben wir genauso respektiert, wie er in seiner Bibliothek gemacht hatte. Und das ist auch ein lebendiges Gefühl. Und auch die Besichtiger sagen, das ist wie eine persönliche Bibliothek. Und das gibt das Gefühl, dass er vor 2 Minuten etwas gelesen hat. Und diese Bücher sind wirklich benutzt mit Unterstreichungen, mit Karten rein.
1: Viele Bücher tragen Widmungen der Autorinnen und Autoren. Es gibt Regale voller Bildbände, Comichefte einer Reihe, die Eco selbst herausgegeben hat. Aber auch Bücher über Sprachtheorie. Umberto Eco war in Bologna Professor der Semiotik, also der Lehre von den Zeichen. Selbst erste Bücher über KI hat Eco in seiner Bibliothek, obwohl er schon vor über 10 Jahren gestorben ist. Im letzten Raum sind über 2000 Bücher, die Umberto Eco selbst geschrieben hat. Alle Erstausgaben, Übersetzungen in andere Sprachen. Und Bücher und Abschlussarbeiten über ihn selbst und sein Werk. Ein Paradies für Wissenschaftler. Stoff für Forschungen bietet der Schriftsteller und Gelehrte genug. Auch seine Bibliothek hält immer noch Geheimnisse verborgen, verrät Ilaria Bortolotti und zieht ein Buch aus dem Regal. Darin ein Kartenspiel.
2: Während wir die Bücher auf der Regale gestellt hatten, sind diese Karten rausgefallen. Französische Tarotkarten. Und ich habe sie gezählt. Und sie sind nicht alle. Und in einem anderen Saal und in einem anderen Buch habe ich eine gefunden. Es fehlen noch 6. Und ich habe gesagt, okay, jetzt muss ich noch die andere finden. Wahrscheinlich in den nächsten Jahren werden wir wissen, wo sie sind.

Die britische Singer-Songwriterin Lucy Kitchen macht aus einem roten Himmel einen wunderbar stillen Folksong, Red Skies. Wer wird heute den wahrscheinlich wichtigsten Literaturpreis des Landes bekommen? Gleich oder gerade jetzt wird dem Frankfurter Römer der Deutsche Buchpreis verliehen. 25.000 Euro gibt es für den Roman des Jahres. Wir schalten kurz nach 7:30 nach Frankfurt und lassen uns Näheres erzählen. Ein Thema, wenn wir uns gleich wieder melden, nach Hörtipp und Nachrichten. Gerne so. Bis gleich.

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3: Die Nachrichten mit Stefan Fries. Guten Abend. Die Gewerkschaft Verdi kritisiert die Warenhauskette Galeria, nachdem schon wieder ein Insolvenzverfahren genehmigt wurde. Die NRW-Fachbereichsleiterin von Verdi, Eickholt, spricht von jahrelangen Managementfehlern.
4: Es ist nicht nachhaltig investiert worden. Es ist nicht investiert worden in ein attraktives Warensortiment. Und es ist zu wenig auf der Expertise der Beschäftigten Rücksicht genommen worden, weil die wissen, was der Kunde da und an dem und dem Ort braucht.
3: Verdi fordert jetzt schnell Klarheit für die 12.000 Galeria-Beschäftigten. Zum Beispiel ist unklar, ob sie Insolvenzgeld bekommen. Strom- und Gasversorger dürfen Preise nicht erhöhen, wenn sie vorher eine Preisgarantie gegeben haben. Das Oberlandesgericht Hamm hat heute ein entsprechendes Urteil gegen das Unternehmen Extra Energie aus Monheim gefällt. Noch ist das Urteil nicht rechtskräftig. Mehr von Philipp Rayon.
5: Extra Energie hatte erst Kunden angeschrieben und ihnen einen fixen Preis zugesichert. Im Spätsommer 2022 hob das Unternehmen die Preise für Strom und Gas dann aber doch an, um rund 200%. Dabei argumentierte es mit gestiegenen Kosten auf dem Energiemarkt. Das ließ das Oberlandesgericht Hamm aber nicht gelten. Die Preisgarantie würde den Energielieferanten binden, sogar wenn er dadurch in die Insolvenz rutschen könnte.
3: Außerdem ist heute das hier passiert. Der Nobelpreis für Medizin geht in diesem Jahr auch an zwei Deutsche. Der Biophysiker Peter Hegemann aus Berlin und der Biologe Georg Nagel aus Würzburg bekommen ihn, zusammen mit ihrem US-Kollegen Carl Deisseroth, für Forschung im Bereich der Optogenetik. Die Gewerkschaft Verdi kritisiert die Warenhauskette Galeria und spricht von jahrelangen Managementfehlern. Heute wurde das vierte Insolvenzverfahren genehmigt. Der Deutsche Buchpreis geht in diesem Jahr an Scheider Beiser für ihren Roman Die Lücken. Das hat der Börsenverein des Deutschen Buchhandels eben in Frankfurt bekannt gegeben. Bundeskanzler Merz hat heute sein altes Gymnasium besucht, die Friedrich-Spee-Schule in Rüthen im Kreis Soest. Den Schülerinnen und Schülern hat er unter anderem verraten, dass er damals die 10. Klasse wiederholen musste. Bei Moritz kam diese Offenheit gut an.
6: Und dementsprechend war es eigentlich ein cooles Gefühl. Ja, würde ich jedes Mal wieder machen. Man hat schon gemerkt, dass so ein bisschen Nostalgie für ihn ist. Dadurch, dass er auch selber, was hat er gesagt, vor 51 Jahren oder 50 Jahren oben auf der Bühne stand. Und auch so, er hat sich gefreut. Das kann man auf jeden Fall so sagen.
3: Seine Abi-Note wollte Merz allerdings nicht verraten. Nur so viel, um Medizin zu studieren, hätte er lange warten müssen. Das war WDR aktuell. Das Wetter in Nordrhein-Westfalen, am Abend nur wenige Wolken bei 14 bis 19 Grad, in der Nacht 11 bis 4 Grad, es bilden sich einige Dunst- und Nebelfelder. Morgen erst teils trüb, später wieder freundlich mit Sonne und Wolken. In Remscheid bis 20 Grad, in Unna 21 und in Eschweiler bis 22 Grad. Und die zweite Wochenhälfte wird dann windig und nass. Die Zeit 19.03 Uhr.
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7: Jetzt geht es weiter mit diesen vorabendlichen Resonanzen, heute mit Annette Hage, und wir wollen gleich sprechen über Elite, Exzellenz, Spitzenforschung. Freitag wurde entschieden, welche deutschen Universitäten künftig ganz oben mitspielen dürfen. Dabei geht es um viel Geld, aber mindestens ebenso sehr um Prestige und internationale Sichtbarkeit. Was aber bewirkt dieser Wettbewerb tatsächlich? Außerdem wurde eben vor wenigen Minuten der Deutsche Buchpreis vergeben. Sie haben es in den Nachrichten vielleicht gehört, an Scheider Beiser und ihren Roman Die Lücken. Wir fragen in einer halben Stunde, schalten wir nach Frankfurt und fragen, wie nach den 6 sehr unterschiedlichen Romanen im Finale, wie überzeugend die Jury entschieden hat, welches Buch für sie der Roman des Jahres ist und was diese Entscheidung über deutschsprachige Literatur dieses Jahres erzählt. Schön, dass Sie mit uns sind.

0: Moving Freely, das war der Pianist Martin Gasselsberger. Die natürlich auch internationale Konkurrenzfähigkeit ist in unserer globalisierten Welt natürlich auch für deutsche Hochschulen von zentraler Bedeutung. Und ein Zauberwort ist fraglos Drittmittel, also das Geld, das jenseits der regulären Grundfinanzierung durch das Land eingeworben werden kann oder das durch den im Wettbewerb errungen wird, durch den begehrten Titel Exzellenzuniversität und neue Projekte, Labore, renommierte Lehrende ins Haus holen kann. Seit 2005 verfolgen Bund und Länder diese Exzellenzstrategie. Freitag fiel die Entscheidung über neue Standorte. Neu aufgenommen wurden aus Nordrhein-Westfalen die Universität Köln und gemeinsam die Ruhr-Universität Bochum und die TU Dortmund. Mehr Geld also und ein Gütesiegel, national und international. Diese Art der Förderung soll Spitzenforschung ermöglichen und herausragende Wissenschaftlerinnen und Wissenschaftler nach Deutschland holen. Ob das funktioniert und was, eine Frage, die leicht untergeht, eigentlich die Studierenden davon haben, darüber kann ich jetzt sprechen mit Walter Rosenthal, Präsident der Hochschulrektorenkonferenz und jetzt für uns am Telefon. Guten Abend, Herr Rosenthal.
1: Guten Abend.
0: In Nordrhein-Westfalen, ich habe es gesagt, freuen sich Köln und der Verbund Ruhr Innovation Lab der Ruhr-Uni Bochum und TU Dortmund. Den Titel bekommt aber auch unter anderem die Friedrich-Schiller-Universität in Jena, deren Präsident Sie bis vor 3 Jahren waren. Bewegt, freut Sie das?
1: Natürlich freut mich, dass meine alte Universität den Titel bekommen hat. Ich glaube, das waren jetzt nachvollziehbare Entscheidungen, die getroffen wurden. Es waren einzelne Universitäten und 2 Verbünde, die ausgezeichnet worden sind mit diesem Titel. Und ich denke, das war eine sehr wissenschaftsgeleitete Entscheidung und die Politik hat diesen wissenschaftsgeleiteten Entscheidungen dann auch zugestimmt, was ich für sehr wichtig halte.
0: Sie sind Wissenschaftsmanager, aber auch Pharmakologe und Arzt. Würden Sie denn sagen, mit der Exzellenzstrategie wurde die richtige Behandlung gewählt für die Diagnose? Deutschland muss im internationalen Wissenschaftswettbewerb stärker werden. Kann man erkennen, dass die Exzellenzstrategie tatsächlich zieht und Forscher holt und hier hält?
1: Ja, das kann ich so sagen. Ich kann es auch aus eigener Erfahrung sagen, denn zu diesem Titel gehört ja auch, dass man sogenannte Exzellenzcluster hat. Das sind also große Forschungsverbünde. Und da bin ich selber involviert gewesen als Unipräsident und kann bestätigen, dass diese Exzellenzcluster, die dann Voraussetzung sind, um sich für den Titel zu bewerben, dass die wirklich viele internationale nach Deutschland ziehen, die sonst nicht nach Deutschland gekommen werden. Es gibt natürlich auch in Deutschland tolle Professorinnen, die man dann auch für solche Cluster gewinnen kann. Insofern glaube ich wirklich, dass diese Exzellenzstrategie zum Profil von Hochschulen beigetragen hat. Es ist ein wettbewerbliches Instrument, deswegen gibt es immer Gewinner und es gibt auch Verlierer. Das ist auch nicht so ganz einfach, weil es sich ja um Riesenprojekte handelt. Die Exzellenzuniversitäten haben ein Finanzvolumen von 15 Millionen, so war ursprünglich vorgesehen. Jetzt wird es 20% weniger und die Verbünde wie in NRW, Bochum und Dortmund 28 minus 20%. Aber es ist schon pro Jahr immer, das ist also relativ viel Geld, da kann man Teilbereiche einer Universität sehr gut mit ausstatten. Aber ganz klar ist auch, dass die Exzellenzstrategie kein Allheilmittel ist. Es gibt Defizite, die damit nicht behoben werden können. Das Gesamtvolumen liegt bei 690 Millionen pro Jahr. Hört sich jetzt viel an, wenn man die Summe nennt, aber verteilt auf die 80 Universitäten ist es natürlich nicht eine super große Summe. Und deswegen bleiben viele Defizite übrig, um die man sich auch kümmern muss.
0: Wenn jetzt eine herausragende Wissenschaftlerin zwischen Harvard, Oxford, Zürich und einer deutschen Universität wählen kann, wie viel wiegt dann das Prädikat Exzellenzuniversität?
1: Das wiegt deswegen viel, weil es dann eben sehr gut ausgestattete Teilbereiche dieser Universität gibt, in denen man gerne arbeitet, die international sichtbar sind, international aufgestellt sind, die wirklich zu den führenden Gruppen dann auch innerhalb international gehören. Und das macht, glaube ich, den Wert aus. Also nicht der Titel an sich, ja, der aber wiederum für herausragende Forschungsbereiche steht. Man kriegt ihn nur, wenn man mindestens 2 dieser herausragenden Forschungsbereiche aufweisen kann. Und da in diese Bereiche hinein kann man dann wirklich international kompetitiv, häufig auch mit den USA, rekrutieren.
0: Was heißt das denn für die Studierenden? Merkt eine Studentin überhaupt, ob sie an einer Exzellenzuniversität studiert, oder ist es sogar umgekehrt, dass es sich so auf die Forschung konzentriert, dass die Lehre darunter leiden kann?
1: Ich glaube nicht, dass die Lehre darunter leidet. Wir hatten ja seit Humboldt in Deutschland immer den Anspruch einer forschungsbasierten Lehre. Mhm. Und in vielen Konzepten für die Exzellenzuniversität spielt diese forschungsbasierte Lehre eine große Rolle. Deswegen bin ich sicher, dass auch Studierende davon profitieren. Es gibt eine große andere Gruppe, die auch noch profitiert. Das sind die Doktorandinnen und Doktoranden. Es gibt innerhalb dieser Cluster und natürlich dann auch an diesen Exzellenzuniversitäten hervorragende, auch sehr international ausgerichtete Graduiertenschulen, also für Doktorandinnen und Doktoranden. Deswegen ist die Lehre da schon mitgedacht. Es ist aber klar, dass der Ausgangspunkt, gerade bei diesen Exzellenzclustern, bei diesen Forschungsverbünden, eben die Forschung ist.
0: Hilft denn der Titel, nochmal darauf zurückzukommen, Absolventin und Absolventen später, wenn Sie sagen, Sie haben einen Abschluss an einer Exzellenzuniversität? Hat das einen Wert auf dem Arbeitsmarkt?
1: Das kann ich nicht so sagen. Ich glaube, im Augenblick ist es ein starker Wert innerhalb der Wissenschaft. Mhm. Wenn man in einer Exzellenzuniversität in einem ausgewiesenen Bereich tätig war, dann hat das innerhalb der Wissenschaft für eine wissenschaftliche Karriere schon einen Wert. Kann mir vorstellen, auch wenn man zum Beispiel in die private Wirtschaft geht. Aber ich würde da diesen Mehrwert nicht so besonders hoch einschätzen im Augenblick.
0: Dass die Exzellenzstrategie seit über 20 Jahren existiert, beantwortet das die Frage, die ich sonst in die Zukunft gerichtet hätte, woran können wir messen, ob sie ihr Geld wert ist? Woran misst sich der Erfolg?
1: Ich sehe den Erfolg sehr stark in der internationalen Sichtbarkeit. Die Exzellenzstrategie ist vielfach in Europa kopiert worden auch. Man redet jetzt auch über eine europäische Exzellenzinitiative. Sie hat also international viele Nachahmer gefunden und hat wirklich Wissenschaftsregionen auch. Da sind ja dann immer verschiedene Institutionen dran beteiligt, im Kern die Uni, aber sind viele Forschungsinstitute auch beteiligt. Sie hat wirklich international diese Regionen ausgewiesen. Das ist, glaube ich, der ganz große Mehrwert. Rein formal ist es so, dass die Exzellenzstrategie von der Politik auf Dauer gestaltet wurde. Also sie ist, soll eigentlich nie aufhören. Natürlich kann man irgendwann was anderes beschließen. Was nicht klar ist, in welcher Höhe diese Exzellenzstrategie dann in Zukunft auch finanziert wird, was die Kriterien sind. Mhm. Jetzt ist es sehr stark forschungsbasiert. Soll man mehr Lehre noch berücksichtigen? Transfer, also die Übertragung von wissenschaftlichen Ergebnissen in die Praxis. Das sind alles Fragen, die Sie stellen und mit denen wir uns in der nächsten Zeit dann sicher auseinandersetzen werden.
0: Herr Rosenthal, danke sehr für diese Einschätzung zur Exzellenzstrategie nach der Aufnahme neuer Standorte am Freitag. Wir sprachen mit dem Präsidenten der Hochschulrektorenkonferenz, Walter Rosenthal, hier auf WDR 3. Vielen Dank.
1: Ich danke Ihnen auch. 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

0: Das waren Kitty, Daisy und Louis, drei Geschwister aus London, und bei ihnen ist Musik tatsächlich Familiensache. Sie wechseln munter die Instrumente und auch die Eltern waren immer mal Teil ihrer Aufnahmen und Auftritte, und sie klingen, als hätten sie die vergangenen 60 Jahre Popgeschichte mal kräftig durchgeschüttelt, Rock'n'Roll, Rhythm and Blues und Soul inklusive. Und dazu war es hier die Frage, die wiederum vollkommen zeitlos ist, Will I Ever? Es ist ein gigantischer Karteikartenbestand, der unbekannte Familiengeschichten aus der NS-Zeit ans Licht bringt und jetzt manche Recherche in Gang gesetzt und Debatten an Küchentische geholt hat. Millionen haben bereits recherchiert in der seit einigen Monaten einsehbaren NSDAP-Mitgliederdatei. Was kaum bekannt ist, dass die Datei erhalten blieb, ist auch dem Mut eines Münchner Papierfabrikmitarbeiters zu verdanken. Norbert Harberger und Simon Emmerlich über Hans Huber und darüber, warum sich heute so viele Menschen mit ihrer Familiengeschichte beschäftigen.
1: Ende April 1945. Bei Nacht und Nebel rollen Transporter mit Tonnen von Papier aus der Münchner Innenstadt Richtung Norden.
2: Das war mit Sicherheit eine hektische Aktion, weil die Karteikarten in LKW-Ladungen nach Freimann gefahren wurden und dann einfach ausgekippt in der Kartonagefabrik,
1: sagt Kunsthistorikerin Iris Lauterbach. In den Transportern befinden sich hunderttausende Mitgliedskarten der NSDAP. Die Nazis wollen sie in der Papierfabrik Wirth in München-Freimann vernichten, um sie nicht den anrückenden Amerikanern zu überlassen. Hans Huber ist damals Geschäftsführer der Fabrik und tut erst einmal nichts. Spielt auf Zeit, bedeckt die Akten einfach mit anderem Altpapier.
2: Das war für ihn hochriskant, denn das war eine Zeit, in der die Nazis hoch nervös waren und jeden, der sich widersetzte, sofort erschossen haben.
1: Warum riskierte Hans Huber für die Karten sein Leben? Historikerin Iris Lauterbach vermutet, dass das auch mit seinen persönlichen Erfahrungen zu tun haben könnte.
2: Man weiß, dass ein Bruder von ihm hatte emigrieren müssen wegen seiner jüdischen Frau. Das ist also völlig klar, dass der einen anderen Blick auf das NS-Regime hatte als nun all die vielen NSDAP-Fans.
1: Iris Lauterbach hat über Jahre die Geschichte der Mitgliederdatei erforscht. Eintritte, Todesfälle, Umzüge, alles wurde dort akribisch dokumentiert. Als die NSDAP-Mitgliedsakten vor einigen Monaten online gestellt wurden, bei Spiegel, Zeit und Süddeutscher Zeitung, brachen zum Teil die Server zusammen. So groß war das Interesse.
3: Nein, das habe ich nicht gemacht, aber meine Schwester hat es gemacht.
4: Ich habe interessanterweise niemanden aus meiner Familie gefunden, obwohl ich weiß, dass einer meiner Großonkel, also es wurde mir erzählt, ein glühender Nazi-Fan war.
5: Ich gebe noch mal meinen Urgroßvater ein. Der Nachname stimmt, der Vorname auch, aber das Geburtsdatum stimmt nicht. Gott sei Dank.
1: Auch Journalistin Katharina Riel tippte den Namen ihres Großvaters ein und war geschockt. Er war nicht nur Parteimitglied, sondern auch bei der Schlägertruppe der SA.
6: Ja, also ich habe wirklich am Anfang gedacht, das muss ein Fehler sein. Dann habe ich meiner Mutter geschrieben, sag mal Mama, wann ist der Großvater geboren? Naja, und dann war schon irgendwie klar, dass das vermutlich keine Verwechslung ist.
1: Bisher dachte Katharina Riel, ihr Großvater sei eine Art Widerstandskämpfer gewesen, erschossen von fanatischen Nazis in den letzten Kriegstagen zusammen mit vier weiteren Männern, weil sie das oberbayerische Altötting kampflos den Amerikanern übergeben wollten. In der Stiftskirche vor Ort gibt es sogar eine Gedenkstätte. Jetzt muss ein Teil der Familiengeschichte neu geschrieben werden.
6: Wo ich jetzt eigentlich denke, unsere Familie ist eine eher aufgeklärte, eine der Demokratie sehr zugewandte, wie es sein kann, dass wir auf der einen Seite das einfach nicht besprochen wurde und auf der anderen Seite aber auch ich selber nie wirklich nachgefragt habe. Und wenn man dann im Gymnasium den Nationalsozialismus durchgenommen hat, dann wusste man irgendwie ja, also meine Familie war ja auf jeden Fall auf der richtigen Seite gestanden. Das war natürlich auch ganz angenehm. Das treibt mich ehrlich gesagt so emotional stärker um, als jetzt irgendwie die Frage, ob der Großvater jetzt gut oder böse war.
1: Katharina Riel nimmt die NSDAP-Mitgliedschaft ihres Großvaters zum Anlass, weiter zu seiner Geschichte zu forschen. Der Retter der Nazi-Akten, Hans Huber, starb 1951. Sein mutiges Handeln verändert gerade bei vielen den Blick auf die eigene Familie.

Die Band The Green Apple Sea kommt aus Nürnberg. Ihre musikalische Landschaft aber liegt irgendwo zwischen amerikanischem Indie-Folk, staubiger Amerikaner und schöner Schwermut. Aus ihrem aktuellen Album diese Rückschau aufs eigene dunklere Ich, I Was a Dark Kid. Das Omer Avital Quintett präsentiert hier den New Song

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1: Und dafür ist jetzt nochmal Katrin Baumhöfer am Mikro.
2: Die Schriftstellerin Shaida Basya ist mit dem Deutschen Buchpreis ausgezeichnet worden. Ihr Roman »Die Lücken« handelt von einer fiktiven Gemeinde im Hunsrück, deren Geschichte über fast 100 Jahre erzählt wird. Es geht um jüdische Familien, NS-Profiteure sowie kurdische und iranische Menschen, die dort Schutz suchen. Basyas Roman setzte sich gegen 5 andere Romane durch, die es vor der Verleihung ebenfalls auf die Shortlist geschafft hatten. Der Deutsche Buchpreis ist mit 25.000 Euro dotiert. Der Generalintendant des Bonner Theaters, Bernhard Hellmich, wehrt sich gegen eine mögliche Schließung des Schauspiels in Bad Godesberg. Im WDR bezeichnete Hellmich die Pläne der Stadt als verheerend. Er glaube nicht, dass sich dafür eine Mehrheit im Stadtrat finde. Auch der Vorsitzende des Kulturrats NRW, Lorenz Deutsch, reagierte entsetzt. Erst verlängere man den Vertrag mit dem Intendanten, verspreche ihm den Erhalt der Spielstätten und dann mache man genau das Gegenteil. Um einen genehmigungsfähigen Haushalt zu erreichen, überlegt die Stadt Bonn, das Schauspiel aufzugeben. In Hamburg kostet der Besuch der Aussichtsplattform der Elbphilharmonie ab heute Eintritt. Erwachsene müssen 5 Euro bezahlen, der ermäßigte Preis beträgt 3 Euro. Mit dem Eintrittsgeld soll der Kulturhaushalt der Stadt entlastet werden. Die Aussichtsplattform der Elbphilharmonie, die sogenannte Plaza, ist eines der meistbesuchten Ziele in Hamburg. Es handelt sich um eine Plattform in 37 Metern Höhe, die rundum begehbar ist. Fast 10 Jahre lang war der Eintritt kostenlos. Im vergangenen Jahr kamen mehr als 2,2 Millionen Besucherinnen und Besucher. Der britische Schauspieler und Komiker Rowan Atkinson kehrt nach mehr als 10 Jahren auf die Theaterbühne zurück. Der 71-Jährige wurde in Deutschland vor allem durch seine Rolle als Mr. Bean bekannt. Im Februar und im März wird er in London mit einem eigenen Programm auftreten. Bei den 30 Vorstellungen seien Auftritte von Atkinsons bekanntesten Figuren geplant, aber auch neues Material.
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Die deutsch-mexikanische Sängerin und Songwriterin Arlene Cohen mit der nach ihr benannten Band und dem Stück High Expectations. Und hier ist das Rusconi-Trio mit Bleistift.

0: Ein zarter Strich. Bleistift heißt dieser Titel vom Rusconi-Trio. 25.000 Euro Preisgeld und vor allem eine Aufmerksamkeit, die Auflagen und Karriere eines Autors oder einer Autorin ziemlich verändern kann. 6 Bücher standen auf der Shortlist und die war diesmal durchaus bemerkenswert. Große Namen wie Ingo Schulz oder Heinz Strunk sind ausgeschieden. Stattdessen stehen 5 Autorinnen und Autoren standen im Finale, darunter eine Debütantin, eine Bachmann-Preisträgerin, ein österreichischer Sprachspieler und Autorin, die sehr unterschiedliche Kapitel deutscher und europäischer Gegenwart und Vergangenheit aufschlagen. 6 Bücher also, 6 verschiedene Autorinnen. Und wir wollen jetzt darüber sprechen, wie die Jury nun entschieden hat. Mit der Entscheidung für Shady Bazaar, ob sie klug gewählt hat, wollen wir wissen, unmittelbar nach der Entscheidung. Und was für ein Literaturjahr spiegelt sich wohl in dieser Entscheidung? Wir schalten nach Frankfurt zu meinem Kollegen Terry Albrecht. Aber ehe ich dich anspreche, lieber Terry, hören wir die Preisträgerin, die Reaktion der Autorin selbst, Shady Bazaar.
1: Es fällt mir nicht so richtig leicht, so richtig Freude zu empfinden, muss ich sagen, weil das schon ein sehr merkwürdiges Gefühl ist, wenn man einen Roman schreibt über Menschen, die verfolgt wurden und terrorisiert wurden und ermordet wurden und sich dann einfach richtig zu freuen. Das kommt mir nicht ganz richtig vor. Deswegen möchte ich gerne sagen, dass all meine Freude oder die über die Wertschätzung, die ich bekomme, den Personen gehören soll, um die es in diesem Roman geht.
0: Nach Shady Bazaar jetzt mein Kollege, der Literaturkritiker Terry Albrecht. So richtig heiter klingt das nicht. Wir sind mitten im Thema, oder?
2: Ja, wir sind mitten im Thema, genau. Und das ist, natürlich hat sie sich super gefreut über den Preis. Und auf der anderen Seite ist natürlich die Geschichte einfach eine, die einen jetzt nicht total beglücken lässt, weil natürlich der Stoff einfach ein harter Stoff ist. Ein Stoff, der einfach über Verfolgung erzählt. Und Verfolgung, die schon vor 100 Jahren angefangen hat, im Hunsrück, in diesem fiktiven Ort Heimeskeil. Und die Autorin selbst, Shady Bazaar, ist übrigens iranischer Abstammung. Ihre Eltern kamen aus dem Iran Ende der 80er Jahre. Sie ist in 90er Jahren aufgewachsen in Heimeskeil, lebt dort auch immer noch, hat sich sehr stark mit der Geschichte ihres Ortes beschäftigt, in Heimeskeil, und hat auch dort für die Stolperstein-Initiative viel gearbeitet, hat Jugendarbeit gemacht und so, ist da immer noch sehr, sehr aktiv. Und sie ist sehr geerdet, sie ist sehr rational einerseits und sie weiß einfach, in was für eine Art von Gesellschaft wir heute leben. Und sie hat auch in ihrer Preisrede auch gesagt, der Antisemitismus in Deutschland nach dem Zweiten Weltkrieg war nie so schlimm wie heute. Und das gibt dir sehr zu denken. Und deswegen ist es auch ein, ja, so würde ich sagen, ein trüber Gruß an uns.
0: Ja, ein trüber Gruß. Sie hat in diesem fiktiven Dorf, du hast es gesagt, über rund 100 Jahre Geschichte erzählt, über jüdische Familien, NS-Profiteure, später Menschen, die aus Iran und Kurdistan hier Schutz suchen. Ein anderer Heimatroman, oder?
2: Ja, absolut. Ein anderer Heimatroman. Übrigens, das hat sie gerade selbst auch nochmal gesagt, ich kam sofort auf die Gedanken, dass sie eigentlich diese Trilogie von oder die mehrteilige Reihe von Edgar Reitz Heimat fortsetzt. Mhm. Das ist sozusagen unsere weitere Geschichte, die hier erzählt wird, die bei Edgar Reitz ja in den 90er Jahren aufhört und die eigentlich sich immer noch mehr zuspitzt. Und sie geht eben genau auf diese Biografien in ihrer Gegend ein. Sie hat ein Vorbild, und zwar gibt es einen Heimatroman von Hans Ganz Oellich. Das will ich jetzt auch gar nicht verschweigen, weil das Buch heißt Auf den Spuren jüdischer Macht in Hermeskeil. Und da geht es, jüdischer Verfolgung natürlich in Hermeskeil. Und da geht es darum, wie diese Geschichte sich entwickelt hat und wie

0: Barrikade entschlüpft ihrer goldglänzenden Hülle, der in Russland und in der Ukraine und in der Gegenwart in Deutschland spielt, der unglaublich sprachexperimentell arbeitet und sich mit dieser Sprachexperimentalität auch gegen unsere Gewalt in der Gesellschaft stellt. Und das tut in einer gewissen Form auch Elias Hirschel mit seinem Roman Schleifen, der auch noch sprachexperimenteller fast ist und wirklich so das Groteske auch hervorhebt. Etwas, was ja eine Eigenschaft ist, die in der deutschen Literatur viel zu kurz kommt, und er macht das wunderbar. Mhm. Aber Peggy Medler möchte ich auch nicht verschweigen, weil Peggy Medler, Selbstregulierung des Herzens, ein Roman, der in der DDR spielt, in der tiefen DDR der 70er Jahre, und sie schreibt das so, als ob sie wirklich voll dabei gewesen ist. Dissidenten, die ganz leise dissidieren in der DDR. Und das ist ein so starkes Buch. Also ich hätte den allen den Preis gegönnt. Dana Vohwinkel, und ich sage jetzt auch noch den letzten Namen, Franziska Gänzler, ohne jetzt großartig darauf einzugehen. Mhm. Es war eine unglaublich starke Gruppe hier.
1: Das heißt, diese Shortlist sagt eine Menge aus über deutschsprachige Literatur im Jahr 2026. Und das klingt jetzt für mich in der Kurzzusammenfassung so, die Gegenwartsliteratur ist gerade stärker politisch und gesellschaftlich interessiert und zieht sich nicht so zurück. Ist das so?
0: Ja, genau. Und sie setzt sich mit Sprache gegen diese Art von politischer Entwicklung, die wir gerade in Deutschland so stark und massiv bedrohend haben, dagegen. Sie hält was dagegen. Sie hält dagegen. Hm. Literatur hat eine Macht, und das wird wirklich so deutlich in diesen Büchern.
1: Ist denn die Shortlist literarisch eher mutig oder doch konsensfähig?
0: Literarisch mutig ist sie auf jeden Fall. Also jetzt kommen wir wieder zu Basia zurück. Also ich habe nicht erzählt, wie sie dieses Buch anlegt. Das ist eine Chronik, die keine Chronik ist. Und zwar so, dass es viel, zwar über 100 Jahre, aber sie wechselt immer von einem Kapitel zum nächsten in eine andere Zeitepoche. Das heißt, sie schreibt aus den 20er Jahren des 20. Jahrhunderts, dann kommt sie plötzlich in die 90er Jahre und dann in den 50er Jahren, oder sie spielt in der Nazi-Zeit ganz viele Episoden. Und das sind immer verschiedene Protagonisten auch. Nun kann man sagen, wie kann man denn da überhaupt durchkommen? Aber die Fäden binden sich immer und immer mehr zusammen gegen Ende des Buches. Und gleichzeitig schafft sie es, für jede Zeit, für jede Epoche quasi einen eigenen Tonfall zu entwickeln, sprachlich. Oh. Super. Mhm.
1: Also das ist wirklich toll. Ein anspruchsvolles Mosaik. Jetzt diese Shortlist, ist das der Eindruck, den man jetzt von deutschsprachiger Literatur hat, mit dem wir jetzt auch in die Buchmesse gehen?
0: Ja, das würde ich schon sagen. Es ist interessant zum Beispiel, dass die DDR wirklich ein wichtiges Thema ist bei vielen Büchern, gerade auf der Longlist auch, die ja 20 Titel umfasst hatte, wo dann auch noch 5 weitere Titel drauf waren, die mit dem Thema beschäftigt waren. Interessanterweise fangen wir mit der Buchmesse am Mittwochabend an, mit Wolf Biermann. Der wird 90. Da ist eine große Veranstaltung mit ihm. Und da gibt es auch mit Sicherheit einen großen deutsch-deutschen Diskurs mit ihm. Und das ist so ein bisschen sinnbildlich. Also wir reden doch wieder über diese deutsch-deutsche Befindlichkeit, auch gerade weil wir ja immer noch dazu neigen, gerade im Westen auch die AfD so sehr stark in die ostdeutsche Richtung zu diffamieren und oder definieren. Und das ist, glaube ich, auch so ein Punkt. Ich glaube, da ist was in Bewegung.
1: Von der Messe wird hier bei uns auch noch zu hören sein. Heute war es über den Deutschen Buchpreis und den Jahrgang 2026. Die Preisträgerin ist Scheider Basia. Danke nach Frankfurt, Terry Albrecht.
0: Danke auch. Tschüss.

Hier trifft Bossa Nova auf satten Big Band Sound. Die finnische Rikitik Big Band mit ihrer aktuellen Single Rico Suave Bossa Nova. Unser Album der Woche in den WDR-Resonanzen kommt von Tucumbo. Ihr ganzer Name ist Tucumbo Akinro. Sie war über 15 Jahre die Frontfrau der Band Tok Tok Tok. Dann war es Zeit für ihre Solo-Karriere als Tucumbo. Und jetzt erscheint bereits ihr viertes Album. Lost and Found heißt es. Und hier mischt sie auch Soul, Jazz und Pop auf ganz kunstvolle Weise. Doch ganz egal, wie die Mischung musikalisch aussieht, ihre Songs haben eine wunderbare Eigenschaft. Sie sind immer voller Wärme. Ein bisschen so wie die wärmende Sonne im Gesicht oder ein laues Lüftchen im Haar. Wir hören heute On the Corner of Oak Street.

On the Corner of Oak Street, das war Tucumbo auf Lost and Found. Wir haben es zum Album der Woche gekürt in diesen WDR3-Resonanzen. Und wir machen weiter mit einem Gershwin-Song, der 1937 Fred Astaire im Film Shall We Dance gesungen hat. They can't take that away from me. Hier interpretiert ihn mein Dream Team, wenn schon die Gegensätze so wunderbar zusammenpassen. Ella Fitzgerald und Louis Armstrong.

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2: Ja, dafür hatte ich hier die Boxen laut. They can't take that away from me. Ella Fitzgerald und Louis Armstrong. Diese Aufnahme stammt vom legendären Album Ella and Louis von 1956, begleitet vom Oscar-Peterson-Quartett. Das WDR3-Konzert im Anschluss an diese Sendung bzw. nach den Nachrichten gleich verspricht sinfonischen Kammerjazz voller Überraschung. Das Quartett am Ende der Zeit ist eine einmalige Spezialbesetzung mit Geige, Saxophon, Klavier und Tuba und verschmilzt Barock, Klassik, Balkanklänge und Minimal Music. In Loma hat das Quartett gespielt und den Abend schön betitelt mit Was weite Herzen füllt. Moderieren wird gleich Johannes Zink. Und damit war es das mit diesen Resonanzen für heute. Danke, dass Sie sich Zeit genommen haben. Kommen Sie gut durch den Abend und bis bald. Ich bin Annette Hager. Machen Sie es gut. Musik

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0: Es ist 20 Uhr. 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
2: Die Nachrichten mit Stefan Fries. Guten Abend. Plastikverpackungen könnten für Unternehmen bald deutlich teurer werden. Die Regierungsfraktionen planen eine neue Steuer auf Kunststoff und haben dazu einen Gesetzentwurf vorgelegt. Evi Seibert, WDR Berlin.
3: Ab Juli nächsten Jahres wäre diese Abgabe fällig. Für jede Tonne Kunststoff in Verpackungen würden dann 550 Euro fällig werden. Bei der großen Menge an solchen Verpackungen könnte das dem Staat rund 1,5 Milliarden Euro bringen. In dem Gesetzentwurf heißt es, mit der Einführung einer Verbrauchssteuer auf Kunststoffverpackungen sollen Anlässe geschaffen werden, den Verbrauch von Kunststoffverpackungen zu verringern. Demnach fielen allein im Jahr 2023 rund 3 Millionen Tonnen solcher Verpackungen an. Dabei geht es zum Beispiel um Folien, Verschlüsse oder Deckel.
2: Der Deutsche Buchpreis geht in diesem Jahr an Shada Basia für ihren Roman »Die Lücken«. Darin erzählt sie von jüdischen Familien und von Kurden und Iranern, die in Deutschland Schutz suchen. In ihrer Dankesrede bei der Verleihung in Frankfurt nahm Basia Bezug auf ihren Roman.
4: Es fällt mir nicht so richtig leicht, so richtig Freude zu empfinden, muss ich sagen, weil das schon ein sehr merkwürdiges Gefühl ist, wenn man einen Roman schreibt über Menschen, die verfolgt wurden und terrorisiert wurden und ermordet wurden und sich dann einfach richtig zu freuen. Das kommt mir nicht ganz richtig vor.
2: Der Deutsche Buchpreis wird vom Buchhandel vergeben, kurz vor der Frankfurter Buchmesse, die morgen beginnt. Und auch das ist noch wichtig. Der Nobelpreis für Medizin geht in diesem Jahr auch an zwei Deutsche, den Biophysiker Peter Hegemann und den Biologen Georg Nagel. Sie bekommen den Preis für Forschung am Gehirn, zusammen mit ihrem US-Kollegen Carl Dieseroth. Die Gewerkschaft Verdi kritisiert die Warenhauskette Galeria und spricht von jahrelangen Managementfehlern. Heute wurde das vierte Insolvenzverfahren innerhalb von 6 Jahren genehmigt. In Sachsen-Anhalt wird morgen voraussichtlich ein AfD-Politiker zum Landtagspräsidenten gewählt. Es wäre das erste Mal in Deutschland. Das BSW will den AfD-Kandidaten unterstützen. In Lage im Kreis Lippe sorgt ein neues Kunstwerk für Diskussionen. 3 riesige bunte Ziegen aus Müll stehen seit 2 Wochen auf dem Gelände eines ehemaligen Kieswerks, jetzt ein Naturschutzgebiet. Michael Knieper wohnt direkt gegenüber und hat wenig Verständnis.
5: Wenn jetzt ein Kiebitz hier hingeschnitzt worden wäre, oder eine Gabelweihe oder sonst irgendwas an Vögeln, die sich hier auf der Fläche auch aufhalten. Oder sogar ein Wasserbüffel, die wir jetzt auch hier hinterm Haus haben. Sowas, dann noch in den Farben, Katastrophe.
2: Andere finden die Idee gut. Der Landkreis Lippe sagt, die Ziegen symbolisierten den Wandel vom Tagebau hin zum Naturschutz. Das war WDR aktuell. Das Wetter in Nordrhein-Westfalen, meist klar oder gering bewölkt. Bis zum Morgen bilden sich stellenweise Nebel- und Hochnebelfelder, 11 bis 4 Grad. Morgen wieder Sonne und Wolken und meistens trocken. In Brilon bis 19 Grad, in Bochum 21 und in Aachen bis 22 Grad. Die Zeit 20.03 Uhr.

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1: Hohenrath, kleine Ortschaft im Bergischen Land, zur Stadt Lohmar gehörig, ist für Konzertfreunde in der Region seit Jahrzehnten ein fester Begriff. Wer sich bei der Aussprache nicht ganz sicher ist, Hohenrath spricht man mit langem O. In der evangelischen Kirche des Ortes sind die Konzerte des Förderkreises für Musik zu Hause. Das ARD-Konzert kommt heute von WDR 3 und lädt Sie ein in dieses ländliche Idyll. Ich bin Johannes Zink, schön, dass Sie uns zuhören. Wie die Hohenrather Konzertreihe begonnen hat, das hat mir Dr. Franz Wingen erzählt, der Vorsitzende des Förderkreises.
2: Die gibt es seit etwa 43 Jahren und wurde gegründet auf Bitten der evangelischen Gemeinde hier, weil die ihre Kirchenmusik etwas aufpeppen wollten. Und daraus hat sich dann erst ein kleiner Verein gebildet und jetzt machen wir also alles Mögliche und Kirchenmusik eigentlich nur noch am Rande. Aber wir sind der Gemeinde natürlich außerordentlich dankbar, dass die uns diese wunderbare Kirche mit dieser Akustik zur Verfügung stellt.
1: Am 19. April 2026 drehte sich hier alles um eine ziemlich ungewöhnliche Besetzung. Die Geigerin Naomi Binder, der Saxophonist Roger Hanschel, der Pianist Gero Körner und der Tubist Attila Benkö sind zusammen das Quartett am Ende der Zeit. Und eröffnet haben sie ihr Programm mit Song for Tony von Michael Nyman, dem britischen Minimal-Pionier, der mit seiner Musik zu Filmen wie Das Piano weltberühmt wurde. Ursprünglich schrieb Nyman gleich mehrere Songs für Tony, für Saxophonquartett, als Erinnerung an seinen langjährigen Manager und Freund Tony Simons, der kurz zuvor gestorben war. Roger Hanschel hat einen dieser Songs für das Quartett am Ende der Zeit eingerichtet.

0: Das Quartett am Ende der Zeit mit Musik von Michael Nyman. Bei der Namenswahl des Ensembles hat Olivier Messiaens berühmtes Quatuor pour la fin du temps, zu Deutsch eben Quartett für das Ende der Zeit, Pate gestanden. Zu Corona-Zeiten haben die vier zusammengefunden mit einer eigenen, unbeschwerten Vision, Grenzen überschreiten, Verbindungen schaffen, in neue Klangwelten vordringen. Ihr Programm nennen sie selbst symphonischen Kammerjazz, und was dahinter steckt und wie genau es zu dieser besonderen Besetzung kam, das wollte ich von Attila Benkö und Naomi Binder wissen.
1: Das Ensemble in dieser Form gibt es seit 2022, und das war ja für den ganzen Kulturbetrieb eine relativ schwierige Zeit, und irgendwann kam die Idee auf, man müsste mal, als es dann so ein bisschen gelockert wurde und Möglichkeiten wieder in Aussicht waren, mal wieder, wie man so schön formuliert, aus dem Quark kommen und wieder auch mal musizieren oder überhaupt mal musikalisch zueinander finden.
0: Wie seid ihr auf diesen Namen gekommen und was bedeutet der für euch?
2: Also gekommen sind wir auf diesen Namen tatsächlich bei so einem Brainstorming. Und dann guckt man natürlich, was gibt es für Quartette oder was gibt es in so einer ähnlichen stimmlichen Lage und so weiter. Und dann sind wir relativ schnell dann eben auch auf dieses Messiaen-Stück gekommen. Und eigentlich war es Roger, der gesagt hat, boah, das wäre doch ein Name für uns, weil irgendwie fühlt sich jetzt diese ganze Zeit auch an wie eine Endzeit, wie irgendwie ein Abschnitt, ein neuer Abschnitt vielleicht. Und für uns war es schon ein bisschen so ein Safe Space oder so eine Oase, dieses Musikmachen und sich treffen.
0: Und daraus ist eine Erfolgsgeschichte geworden, die immer mehr Fahrt aufnimmt. Die nächste Musikoase, die das Quartett ansteuert, ist das Neapel des 17. Jahrhunderts. Von dort stammte der Lautenist Andrea Falconieri, und nach Jahren am Hof von Parma und in Rom kehrte Falconieri in seine Heimatstadt zurück, wo er 1647 Kapellmeister der dortigen Hofkapelle wurde. Seine Ciaccona aus den Componimenti Diversi, das ist ein Kleinod des Frühbarock, ein Tanz über einem beharrlich wiederkehrenden Bass, der schon einen Hauch jener Tanzlust in sich trägt, die Jahrhunderte später auch den Jazz beseelt. Und danach leitet Pianist Gero Körner nahtlos wieder ins 20. Jahrhundert über. John Sermon, Jahrgang 1944, gehört zu den prägendsten Stimmen des britischen Jazz. Der Saxophonist und Klarinettist hat in seinen Kompositionen immer wieder die Volksmusik der britischen Inseln aufgegriffen. Schon der Titel seines Stücks Caithness to Kerry erzählt von einer Reise von der schottischen Grafschaft Caithness ganz im Norden bis zur irischen Grafschaft Kerry im äußersten Südwesten der Nachbarinsel. Ganze 1000 Kilometer Luftlinie legen wir jetzt zurück. Hier ist aber erstmal Musik von Andrea Falconieri.

0: Caithness to Carry vom britischen Saxophonisten John Sermon, gespielt bei den Hohenrather Kirchenkonzerten vom Quartett am Ende der Zeit. Bei einer so einmaligen Besetzung, da stellt sich mir die Frage, wie werden die Stücke ausgewählt? Ich habe Naomi Binder und Attila Benkö gefragt, ob es auch Grenzen gibt, an denen das Quartett sagt, das lassen wir lieber.
1: Wir spielen ein sehr diskriminierungsfreies Repertoire, aber wir haben tatsächlich eine Regel. Sobald einer von uns sagt, nee, das schwingt irgendwie nicht, dann lassen wir das. Also es müssen wirklich alle vier voll und ganz dabei sein, überzeugt sein, weil nur so funktioniert das.
0: Wie entdeckt das Quartett solche Stücke wie Caithness to Carry, was ja jetzt nun nicht unbedingt so ganz im Bullseye des Repertoires anzusiedeln ist? Wie kommt man auf solche Stücke?
2: Also in dem Fall war es tatsächlich Roger Hanschel, der die Idee dazu hatte. Es ist ja original, ich glaube, ein Solostück für Saxophon, so Sopransaxophon. Und wir haben natürlich das wahnsinnige Glück, eben mit Gero Körner und auch dem Roger, dass die beiden unheimlich gut arrangieren und auch eben selber auch komponieren. Und das eröffnet natürlich Möglichkeiten. Also man kann halt was ausprobieren.
0: Der Saxophonist Roger Hanschel ist nicht nur Arrangeur, sondern selbst auch ein vielbeschäftigter Komponist. Über 70 Werke auf mehr als 40 CDs. Sein Stück »Was weite Herzen füllt«, das hat er ursprünglich mal für Saxophon und Streichquartett geschrieben und es gemeinsam mit dem Aurin-Quartett eingespielt. Für das Quartett am Ende der Zeit hat er es umgeschrieben.

Was weite Herzen füllt, so hat Saxophonist Roger Hanschel sein Stück genannt, das er hier gerade als Mitglied des Quartetts Am Ende der Zeit gespielt hat. Mit Etienne Crozat, Jahrgang 1981, wenden sich die vier jetzt einem Schweizer Komponisten zu. In seinen Eastern Folk Dances verarbeitet Crozat Klangfarben und Rhythmen osteuropäischer Volksmusik. Ein temperamentvolles Allegro, ein schwermütiges Adagio Malinconico und schließlich eine freie Kadenz, die in ein tänzerisches Vivace mündet.

Sie hören das ARD-Konzert heute von WDR 3 mit einer Aufzeichnung vom 19. April aus der evangelischen Kirche Lohmar-Hohnrath. Hohnrath, das ist ein schmuckes altes Dorf, 12 Kilometer östlich vom Köln-Bonner Flughafen. Seit 1209 steht der romanische Glockenturm der kleinen Kirche mit dicken, weiß getünchten Mauern und einfacher Holzdecke auf einer Anhöhe am Ortsrand, direkt neben einem großen alten Rittergut aus Bruchstein und mit Fachwerkgiebel. Hier hat das Quartett am Ende der Zeit gerade die Eastern Folk Dances von Etienne Crosa gespielt. An dieser Stelle war jetzt Pause und bevor es mit dem zweiten Teil des Programms weitergeht, kommen wir noch einmal zurück

0: zum Förderkreis für Musik, der diese Reihe seit mehr als 4 Jahrzehnten trägt. Und ich finde es an dieser Stelle gut und richtig, mal jemanden vorzustellen, der mit großem Engagement und unter Einsatz von sehr viel Zeit die Musiklandschaft in unserem Land mitgestaltet. Dr. Franz Wingen, als Chemiker und Mediziner eine internationale Koryphäe seines Fachs, ist vor 10 Jahren zu den Hohenrather Konzerten gestoßen, allerdings erstmal nicht unbedingt als organisatorische Führungskraft.
1: Ich habe als Oberbeleuchter und Unterkassierer angefangen, jetzt bin ich Vorsitzender. Also mit der Musik bin ich eigentlich im Gymnasium in Kontakt gekommen. Ich war im Chor und habe dann dies und das gemacht. Aber ich habe nie leider ein Instrument gespielt, weil ich andere Sachen gemacht habe und habe dann in meiner beruflichen Tätigkeit nie vergessen, in Konzerte zu gehen. Und ich habe auch ein paar Ausstellungen organisiert in meiner Firma. Und das war immer für mich so ein Ausgleich und ein Plus meines, sagen wir mal, normalen Lebens, sowas zu machen.
0: Ein Plus, das es nicht umsonst gibt. Wie viel Zeit genau er in die Hohenrath-Konzerte investiert hat, das kann Dr. Wingen selbst kaum beziffern. Seine Frau hat dazu allerdings eine ziemlich klare Meinung.
1: Ich kann das nicht in Stunden umrechnen, aber meine Frau sagt, du denkst nur an Hohenrath. Die Konzerte werden angenommen, wir haben Besucherzahlen zwischen 100 und 250. Es hängt auch manchmal ein bisschen an der Jahreszeit, am Wetter, auch was die Konkurrenz macht. Es gibt natürlich Unternehmen, die deutlich mehr gesponsert werden. Wir sind ja auf Spenden angewiesen, auf die Eintrittsgelder, die nicht sehr hoch sind. Aber wir arbeiten im Verein, im Vorstand, alle ehrenamtlich seit Anfang an.
0: Ein paar Gedanken von Dr. Franz Wingen, dem Vorsitzenden des Fördervereins der Hohenrather Kirchenkonzerte. Vielleicht eine kleine Motivationsgrundlage für diejenigen, die sich selber vorstellen können, auf privater Basis etwas zur Förderung der Musik zu tun. Wie befriedigend die Resultate sein können, das haben wir am 19. April gesehen, als sich die Hohenrather Kirche fast bis auf den letzten Platz mit begeistertem Publikum gefüllt hat. Das Quartett am Ende der Zeit gibt dem Konzertabend jetzt eine aparte folkloristische Note. Mit dem Stück Makedonskojo Devojče, mazedonisches Mädchen, so etwas wie die heimliche Hymne Nordmazedoniens. 1964 von Sänger Jonče Christovský komponiert, gilt dieses Lied bis heute als sein bekanntestes Werk. Saxophonist Roger Hanschel hat auch dieses Stück mit dem charakteristischen ungeraden Rhythmus für das Quartett bearbeitet und Geigerin Naomi Binder, die führt uns jetzt ganz behutsam in diese Musik hinein.

Von Jonče Christovský stammt dieses Stück Makedonsko Devojče, mazedonisches Mädchen, das in der großzügigen Akustik der evangelischen Kirche in Hohenrath eine ziemlich gute Figur macht. Wie kommt man nun vom Balkan zu Johann Sebastian Bach? Das Quartett am Ende der Zeit hat sich für ein Interlude entschieden, ein Zwischenspiel, und Saxophonist Roger Hanschel sorgt jetzt mit flirrenden Patterns à la Steve Reich dafür, dass sich unser Gehör neu fokussiert, bevor er dann gemeinsam mit dem Quartett einen völlig anderen musikalischen Kosmos betritt. Johann Sebastian Bachs Choralvorspiel »Ich ruf zu dir, Herr Jesu Christ«.

0: Die Geigerin Naomi Binder, der Saxophonist Roger Hanschel, der Pianist Gero Körner und der Tubist Attila Benkö sind zusammen das Quartett am Ende der Zeit, das Ihnen das ARD-Konzert präsentiert, das heute von WDR 3 aus Köln kommt. Ich ruf zu dir, Herr Jesu Christ, Bachwerkeverzeichnis 639. Das ist eines der innigsten und meistgespielten Bach-Choralvorspiele. Ich habe Naomi Binder und Attila Benkö gefragt, welche Kräfte und Gefühle da freigesetzt werden, wenn man dieses Bachwerk in so einer Besetzung quasi wortgetreu spielt.
1: Wenn ich das beantworten müsste, wäre es für mich persönlich die Kraft der Hoffnung und der Zuversicht. Gerade dieses Choralvorspiel, das ist auch wirklich so ein Punkt in dem Programm, wo natürlich nach vielen, vielen Virtuosen, was da auch uns auch fordert und wo es einem auch ganz schön warm wird, auch nochmal so ein bisschen runterkommt und aufs Wesentliche runterbricht, eben auf dieses Menschliche, dieses Fühlen der Zuversicht.
2: Tatsächlich, wenn man aus Bach, was so vollkommen ist, noch versucht, irgendwas dazu zu erfinden, das geht ganz oft schief. Und erstens war uns das zu gefährlich, aber es ist sowieso auch ein Wagnis, mit der Besetzung dann einen Bach-Choral zu spielen. Mal guckt, was der Notentext angibt. Und das war schon eine sehr, sehr spannende Aufgabe eben. Und das war uns aber auch schon sehr, sehr wichtig, eben gerade etwas wirklich so Traditionelles zu spielen.
0: Nach Bachs so ehrwürdigen wie ernsthaften Klängen geht es jetzt mit Nachdenklichkeit einer etwas anderen Art weiter. Der Pianist Gero Körner, Jahrgang 1976, ist der zweite Komponist aus den Reihen des Quartetts am Ende der Zeit. Sein Stück Shall We Be Loved bewegt sich geschickt und mit einem angenehmen Hauch Melancholie im Grenzgebiet zwischen Klassik und Jazz, sofern es überhaupt eines gibt.

Shall We Be Loved von Gero Körner, dem Pianisten des Quartetts am Ende der Zeit. Zum Ausklang des Kirchenkonzerts wird's jetzt nochmal tänzerisch mit einer Suite aus Astor Piazzollas Maria de Buenos Aires. Der argentinische Komponist hat sein 1968 uraufgeführtes Werk selbst eine Operita genannt, eine Miniaturoper. Tatsächlich ist es eine surreale Tango-Erzählung, in der Maria die Personifikation der Stadt Buenos Aires ist, geprägt von Nachtleben, Melancholie und fataler Leidenschaft. Musikalisch verschmelzen Tango, Klassik und Jazz. Der belgische Arrangeur Steven Verhelst hat daraus eine Suite für Kammerensemble zusammengestellt.

Große Begeisterung im ländlich-idyllischen Hohenrath. Das Quartett am Ende der Zeit mit Naomi Binder, Roger Hanschel, Gero Körner und Attila Benkö hat am 19. April beim Konzert in Hohenrath mit dieser Suite aus Astor Piazzollas Mini-Tango-Oper Maria de Buenos Aires einen farbenprächtigen und temperamentvollen Schlusspunkt unter dieses Konzert gesetzt. Das ARD-Konzert verabschiedet sich damit für heute aus der Evangelischen Kirche in Hohenrath. Wir bleiben aber noch ein wenig bei den Musikern des Quartetts. Tubist Attila Benkö tauscht jetzt den intimen Rahmen der Kirchenakustik gegen den großen philharmonischen Klangapparat. Er ist der Solist in einem Werk des US-amerikanischen Komponisten Michael Dougherty, Reflections on the Mississippi. Eine musikalische Reise entlang des legendären amerikanischen Stroms von nebligen Landschaften bis hin zu mitreißendem Gospel. Attila Benkö spielt die Tuba, begleitet von der Philharmonie Südwestfalen unter der Leitung von Simon Gaudenz, aufgenommen in einem WDR-3-Städte-Konzert von 2024 im Apollo-Theater in Siegen.

Michael Dougherty's Reflections on the Mississippi mit dem Tubisten Attila Benkö und der Philharmonie Südwestfalen, dirigiert von Simon Gaudenz. Attila Benkö gehört zum Quartett am Ende der Zeit, das Sie heute im ARD-Konzert gehört haben. Und zum Abschluss dieser Sendung richten wir den Blick noch auf ein weiteres Mitglied dieses Quartetts, den Saxophonisten und Komponisten Roger Hanschel. 2020 ist sein Album Music for Saxophone and String Quartet zusammen mit dem Aurin-Quartett herausgekommen. Darauf ist auch das Stück Regeneration and Blend, bei dem sich Hanschels Altsaxophon mit dem klassischen Klang des Aurin-Quartetts in einem faszinierenden Zusammenspiel aus Jazz-Improvisation und zeitgenössischer Kammermusik verbindet.

Regeneration and Blend, ein Stück von und mit dem Saxophonisten Roger Hanschel, der hier zusammen mit dem Aurin-Quartett gespielt hat. Das ARD-Konzert kam heute von WDR3 mit Aufnahmen aus Lohmar-Hohnrath, Siegen und zuletzt aus Detmold. Wir sagen für heute Tschüss. Martin Birkel hatte die Redaktion. Ich bin Johannes Zink. Danke fürs Zuhören und wünsche Ihnen allen noch einen erbaulichen Radioabend.

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1: Die Nachrichten mit Stefan Fries. Guten Abend. In Frankreich hat es an hunderten Schulen weitere Proteste gegeben. Schülerinnen und Schüler demonstrieren dafür, dass die Gebäude besser ausgestaltet und die Lernbedingungen verbessert werden. Julia Borutta berichtet aus Paris.
2: Zwar ist der Bildungsminister in den letzten Tagen an Schulen unterwegs gewesen, um in den direkten Austausch mit den Demonstrierenden zu treten. Er hat betont, dass sie alles Recht hätten zu protestieren und er nehme ihre Ängste und Wünsche ernst. Er will zum Beispiel zügig dafür sorgen, dass länger erkrankte Lehrer in Prüfungsfächern zügig vertreten werden. Aber die Zeichen stehen insgesamt weiter auf Konfrontation. Deshalb ist die Regierung auch alarmiert. Premierminister Sébastien Lecornu hat am Abend eine weitere Krisensitzung einberufen.
1: Der Deutsche Buchpreis geht in diesem Jahr an die Schriftstellerin Sheida Bazyar für ihren Roman Die Lücken. Worum es darin geht, schildert Anne Basak.
3: Die Autorin nimmt uns darin mit in das fiktive Dorf Heimesbach im Hunsrück. Wir fliegen vor und zurück durch die Jahrzehnte vor der Nazizeit, währenddessen danach bis in die Gegenwart. Und wir lernen die Bewohner und Bewohnerinnen kennen, jüdische Familien, die vertrieben und ermordet werden, Dorfbewohner, die teils als glühende NS-Anhänger mitmachen und auch die Mitläufer und Wegschauer. Und zwei Flüchtlingsfamilien aus dem Iran, die um die 80er Jahre herum in Heimesbach landen. Es geht um Verdrängung, Lügen und Feindbilder, aber auch um Neubeginn, Solidarität und Freundschaft.
1: Außerdem ist noch das hier passiert. Der Nobelpreis für Medizin geht in diesem Jahr auch an zwei Deutsche, den Biophysiker Peter Hegemann und den Biologen Georg Nagel. Sie bekommen den Preis für Forschung am Gehirn zusammen mit ihrem US-Kollegen Carl Daseroth. In Paderborn ist am Morgen eine Realschule evakuiert worden, nachdem sich Schüler über Atemnot und Übelkeit beklagt hatten. 40 von ihnen mussten behandelt werden. Offenbar waren sie mit einer gefährlichen Substanz in Berührung gekommen. Die Bundesregierung will den Führerschein günstiger machen, zum Beispiel durch Laienfahrlehrer und digitale Theoriestunden. Dazu gab es heute eine Anhörung im Verkehrsausschuss des Bundestages. In Norditalien haben Forscher einen riesigen unterirdischen Süßwassersee entdeckt. Er erstreckt sich auf 25.000 bis 30.000 Hektar, eine Fläche, die fast so groß ist wie der Gardasee, der größte See Italiens. Die Forscher sagen, dass das Wasser sehr tief liegt und von Lehmschichten geschützt wird, also auch gute Qualität haben dürfte. In der Region kämpfen die Menschen zunehmend mit Dürre und versalzenem Grundwasser. Deshalb setzt man jetzt große Hoffnungen in das Reservoir. Das war WDR aktuell. Das Wetter in Nordrhein-Westfalen, die Nacht ist oft klar oder nur gering bewölkt, bei 11 bis 4 Grad. Morgen gibt es zuerst Nebel oder Hochnebel, dann Sonne und Wolken, meistens bleibt es trocken. In Detmold bis 20 Grad, in Dormagen 21 und in Euskirchen bis 22 Grad. Ab Mittwoch beginnt dann die windige und nasse zweite Wochenhälfte. Die Zeit 22.03 Uhr.

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1: Mit Konrad Bott und einem neuen Spotlight. Schön, dass Sie dabei sind. Ich habe heute die Ehre, Ihnen eine Musikerin vorstellen zu dürfen, die zwar noch gar nicht so alt ist, 39 glaube ich, die aber schon eine der ganz Großen in der Szene der frei improvisierten Musik ist. Die Saxophonistin Camila Nebbia.
2: Ich habe das Gefühl, bestimmte Ideen und Konzepte einfach präsentieren zu müssen. Ob das jetzt mit dem Stift oder der Kamera oder mit Musik ist, es ist einfach ein tolles Gefühl, Dinge zu einem Ende zu bringen und sie präsentieren zu können.
1: Das merkt man. Camila feuert nämlich Alben am laufenden Band raus, in sehr unterschiedlichen Formationen. Ich versuche in dieser Sendung mal einen Querschnitt, aber ich kann Ihnen schon jetzt sagen, dass der wahrscheinlich zu kurz greifen wird. Ich hätte sonst 37 Alben hier reinquetschen müssen. Und gerade bei Camilas Musik ist der entspannte Blick auf eine kleine Auswahl sehr viel lohnender. Hier sind James Banner am Bass, Max Andrzejewski an den Drums und Camila Nebbia am Saxophon mit

0: Choco von der Saxophonistin Camila Nebbia, die war hier im Trio mit dem Bassisten James Banner und dem Schlagzeuger Max Andrzejewski zu hören. Die beiden hat sie in ihrer Wahlheimat Berlin kennengelernt, wobei Wahlheimat eigentlich eine Unterstellung ist, weil man bei Camila nie so richtig wissen kann, wo es sie noch hinverschlägt. Sie ist in Argentinien geboren und aufgewachsen und hat dort klassisches Saxophon, Jazz und Filmkunst studiert. Und schon damals im Bachelorstudium war für sie klar, dass es nicht nur die Klassik, nicht nur der Jazz sein kann, sondern dass alles an Musik für sie zählt, was einen ehrlichen Ausdruck mitbringt. In unserem Interview habe ich sie gefragt, ob es irgendeinen künstlerischen Output gibt, den sie bereuen würde, vielleicht irgendeine musikalische Jugendsünde, und geantwortet hat sie Folgendes.
1: I don't regret. I try to have a open mind of always being transforming.
2: Ich bereue nichts. Ich versuche offen dafür zu sein, mich ständig weiterentwickeln zu können, zu wachsen und nach vorne zu schauen. Wenn es irgendwas in mir gibt, was sich wahrhaftig anfühlt, dann habe ich das Gefühl, es teilen zu wollen. Und dann mache ich das auch. Über die Jahre habe ich gemerkt, dass mein perfektes Ich sich aus dem Nicht-Perfekten zusammensetzt. Ich kümmere mich nicht so sehr darum, ob etwas technisch richtig klingt oder wie die Leute von außen drauf gucken. Ich bleibe bei mir und frage mich, wie kann ich mich als Mensch und als Künstlerin verbessern?
0: Ihr Masterstudium hat Camila Nebbia dann im Fach zeitgenössische Komposition und Aufführungspraxis gemacht. Und dieses Studium hat sie nach Estland, Schweden, Frankreich und zuletzt nach Deutschland gebracht. Zwischen den vielen Abschieden und dem häufigen Ankommen sind das Weiterziehen und ihre eigene Rastlosigkeit Dinge, die Camila auch in der Musik sehr beschäftigen. Dazu später noch mehr. Wir hören jetzt erstmal eine weitere Trio-Aufnahme, diesmal von dem Album A Reflection Distorts Over the Water. Am Klavier ist dabei Marilyn Crispell zu hören und am Schlagzeug Leslie Mock.

0: Upstreamside von und mit Camila Nebbia, flankiert von Marilyn Crispell am Klavier und Leslie Mock am Schlagzeug. Beziehungsweise könnte man hier eigentlich Streichzeug sagen. Leslie hat hier nämlich fast ausschließlich die Sticks über die Beckenränder gezogen und mit den Besen über die Felle gestrichen. Auch so kann Camila Nebbias Musik klingen, in sich gekehrt und reduziert. Auch das ist Teil von ihrem extrem dynamischen Spiel, das zugegebenermaßen sehr fordernd für die Ohren sein kann, sehr dicht und überwältigend. Umso mehr hat mich die Begegnung mit ihr berührt, auch wenn es nur über ein Videointerview war. Die Frau, die regelmäßig Trommelfeuer mit ihrem Tenorsaxophon eröffnet, scheint mir nämlich eine sehr sanftmütige und warmherzige Person zu sein. Und trotz dem Hype, den Camila in der Jazz- und Improvisationsszene erfährt, strahlt sie eine angenehme Nahbarkeit und Bescheidenheit aus. Menschen, die zum ersten Mal mit ihrer Musik in Berührung kommen oder zu ihren Konzerten gehen, gibt sie folgenden Tipp.
1: To come with open ears and open hearts and no expectations.
2: Mit offenen Ohren und mit einem offenen Herz zu kommen und keine Erwartungshaltung mitzubringen. Einfach eine Erfahrung machen. Ich denke, das ist der beste Weg, Kunst generell zu begegnen. Ein Grundgefühl der Akzeptanz mitzubringen, sich auf was Neues einzulassen. Letztendlich geht es um Verbindung, um Orte zu entdecken und sich mit anderen zu verbinden, den eigenen Gefühlen nachspüren zu können. Und zwar mehr übers Herz und weniger übers Hirn.

0: La devaluación de los cuerpos, auf Deutsch die Entwertung der Körper. Ein Stück von Camila Nebbias neuestem Album Limbo. Das hat sie mit ihrer sechsköpfigen Band The Hanged One letzte Woche erst rausgebracht. Der Titel von diesem Stück bezieht sich auf soziologische Beobachtungen und Theorien dazu, wie sich in kapitalistischen Gesellschaften das Bild und vor allem auch das Selbstbild von Frauen und ihren Körpern manifestiert hat. Spannendes Thema, und für alle, die das interessiert und die etwas zu dieser Theorie der Objektifizierung lesen wollen, Literatur dazu gibt's von Irving Joffman, Barbara Fredrickson und unter anderem Tommy N. Roberts. Camila Nebbia ist es in ihrer Arbeit mit anderen wichtig, hierarchische Strukturen aufzubrechen. Auch das schneller, höher, weiter, was es unter gut ausgebildeten Musikerinnen und Musikern doch noch oft gibt, das ist nicht ihr Ding.
1: I'm always open to what the other person wants to give, you know.
2: Ich bin immer offen dafür, was mir andere Personen anzubieten haben. Deshalb versuche ich auch nicht so feste Erwartungen von dem zu haben, was dabei rauskommen soll, weil Vorstellungen einen auch einschränken. Vor allem in letzter Zeit habe ich immer öfter gemerkt, dass die Dinge sich auf ganz wunderbare Arten entwickeln können, die man vorher gar nicht auf dem Schirm hatte.
0: Und für sie selbst bedeutet das?
1: Being in the moment, you know. This is my biggest search.
2: Im Moment zu sein, das ist meine wichtigste Suche. Im Hier und Jetzt zu leben, das Leben im Moment aufzusaugen und Musik zu spielen, die sich damit verbindet. Das klingt vielleicht einfach, aber ehrlich gesagt grabe ich dafür ziemlich tief. Es ist eine spirituelle Suche. Alles, was ich spiele, kommt, denke ich, von der Dringlichkeit, mich ausdrücken zu wollen und aus diesem Gefühl des Jetzt.
1: This feeling of now.
0: Um dem mal ein bisschen nachzuhören, habe ich Ihnen zwei Stücke von Camila mitgebracht, die sie mit 5 Jahren Abstand voneinander aufgenommen hat. Das erste ist der Titeltrack von ihrem Soloalbum De Estelado. Das zweite heißt Vislumbre und dabei ist die Pianistin Angelica Sanchez mit am Start.

0: Camila Nevia am Saxophon, Angelica Sanchez am Klavier. Vislumbre heißt das Stück von ihrem Duo-Album Another Land, Another Dream. Beim traditionellen New Jazz Meeting vom Südwestrundfunk ist Camila Nevia dieses Jahr musikalische Leiterin. Das heißt, sie kann sich in einer einwöchigen Probenphase mit einer Band, die sie selbst zusammengestellt hat, im großen Studio vom Südwestrundfunk einnisten und etwas Neues schaffen. Einzige Bedingung: die Konstellation von Musikschaffenden, die darf es so noch nie gegeben haben. Dabei setzt Camila jetzt ein Herzensprojekt um. Sie hat nämlich die Memoiren von ihrem Urgroßvater gelesen, der um 1900 aus dem Libanon nach Argentinien emigriert ist. Das Buch, das hat sie tief berührt und ihr Leben verändert, wie sie selbst sagt. Um den Überlebenskampf geht es da und um die Erfahrungen der Migration. Only the stones along the path told me the truth of reality. Diese Zeile hat es ihr besonders angetan und so hat sie ihr neues Projekt für das SWR New Jazz Meeting auch genannt.
1: Das ganze Stück ist von einem Absatz in dem Buch inspiriert, wo mein Urgroßvater alleine spazieren geht. Er verliert dabei das Gefühl für Traum und Realität, durchlebt schlimme, aber auch sehr schöne Dinge. Ich finde diesen einen Satz, den ich zum Titel von meinem Stück gemacht habe, einfach so poetisch. Und es knüpft an die Art an, wie ich träume. Ich beschäftige mich viel mit meinen Träumen, weil sie sich zwar oft total surreal anfühlen, aber mir auch oft dabei helfen, meine wahren Gefühle zu begreifen.
0: Logischerweise gibt es von diesem Projekt noch keine Aufnahmen. Die werden ja genau jetzt, in der Woche bis zum 10. Oktober, im Freiburger Studio vom SWR erst gemacht. Aber statt den Steinen längs des Pfades hören wir jetzt den Abstand zwischen den Schritten. La distancia entre los pasos. Auch so ein Stück, das Camila Nebias rastlose Attitüde ganz gut einfängt.

La Distancia entre los Pasos, ein Stück, das die Saxophonistin Camila Nebbia mit ihrem alten Sextett 2017 in Buenos Aires eingespielt hat, also ihrer alten Heimat. Für das SWR New Jazz Meeting, das Camila dieses Jahr leitet, hat sie ein neues Sextett zusammengestellt. Unter den Musikerinnen und Musikern ist auch ein

0: Beeren. Das wird sich alles in dieser einen Woche entwickeln. Das wird super. Ich bin total aufgeregt.
1: It's gonna be great. I'm so excited.
2: Ja, und wir, will sagen die Jazz-Redaktion vom Südwestrundfunk, wir sind auch aufgeregt, was Camila Nebbia mit ihrer Truppe in den nächsten Tagen so bei uns zaubert. Für alle Interessierten möchte ich gerade nochmal die Namen von ihren Bandmitgliedern in diesem Projekt erwähnen. Es sind dabei die Pianistin Marta Varelis, der Elektroniker Sam Pluter, der schon erwähnte Visual Artist Andro Manzoni, die Harfenistin Katrin Pechloff und die Bratschistin Johanna Matrei. Bevor wir diese Aufnahmen präsentieren können, müssen sie natürlich erstmal gemacht werden. Deshalb jetzt zwei schon bestehende Stücke von Camila Nebbia, das angespannte Dissipate und das intime Nerhet.

Närhet, schwedisch für die Nähe. Eine für Camila Nebbias Verhältnisse schon ältere Aufnahme war das von 2022. Mit ihr im Duo hat hier der Saxophonist David Bennett gespielt. Ich hoffe, Sie haben in der vergangenen Stunde ein bisschen einen Eindruck von der Saxophonistin gewinnen können und vielleicht hat ja die eine oder der andere von Ihnen Lust und Zeit, Camila live mit ihrem brandneuen Projekt zu erleben. Dann kommen Sie doch gerne entweder am 10. Oktober ins Kulturzentrum Das Haus in Ludwigshafen oder am Tag drauf, am 11. Oktober, in die Manufaktur in Schorndorf bei Stuttgart. Da finden jeweils die Abschlusskonzerte von unserem SWR New Jazz Meeting statt. Karten dazu finden Sie auf den Webseiten der Veranstalter. Ansonsten vielen Dank für Ihre offenen Ohren. 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Mein Name ist Konrad Bott und hier ist noch einmal Camila Nebbia mit ihrem Stück Las Manos. Ich wünsche Ihnen eine schöne Zeit, machen Sie es gut und bleiben Sie gesund.

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1: Die Nachrichten mit Stefan Fries. Guten Abend. Die Förderung für E-Autos kommt nicht bei allen an. Laut Bundesumweltministerium wurde sie zwar schon 100.000 Mal genehmigt, allerdings seltener von Menschen mit jüngeren Kindern. Mehr von Lena Sterz.
2: Das Bundesumweltministerium wollte mit der Prämie eigentlich vor allem Familien den Umstieg aufs Elektroauto erleichtern. Die bisherigen Zahlen zeigen aber, die Mehrheit der Antragsteller haben gar keine Kinder. Besonders oft wird die Prämie für verhältnismäßig kleine, günstige Elektroautos beantragt. Sie kosten um die 20.000 Euro. Größere, für Familien geeignete E-Autos sind oft so teuer, dass der Zuschuss von maximal 6.000 Euro vermutlich vielen Familien nicht reicht.
1: Bei der Neuen Kölner Oper gibt es offenbar größere Probleme mit der Technik als bisher bekannt. Ein Stück muss deshalb umgeplant werden, nämlich Hoffmanns Erzählungen. Das soll Ende November Premiere feiern. Die ursprünglich geplante Inszenierung kann aber wegen der Technik so nicht aufgeführt werden. Bundesumweltminister Schneider will Pharmafirmen für Wasserverschmutzungen stärker zur Kasse bitten. Auf einer Wasserkonferenz in Berlin sagte der SPD-Politiker, in den Abwässern befänden sich zunehmend Medikamentenrückstände und andere Mikroschadstoffe. Die Verursacher und nicht die Bürger sollten sich künftig an den Kosten für den Ausbau von Kläranlagen beteiligen. Außerdem gab es noch diese Themen. In Frankreich hat es an hunderten Schulen weitere Demos gegeben für bessere Ausstattung und bessere Lernbedingungen. In den vergangenen Tagen waren bei Ausschreitungen sowohl Schüler als auch Polizisten verletzt worden. Unternehmen, die Plastikverpackungen in Umlauf bringen, müssen womöglich in Zukunft mehr Geld bezahlen. Die Bundesregierung will eine Steuer dafür einführen. Das soll auch ein Anreiz sein, weniger Plastik in Verpackungen zu verwenden. Die Gewerkschaft Verdi kritisiert die Warenhauskette Galeria und spricht von jahrelangen Managementfehlern. Heute wurde das vierte Insolvenzverfahren innerhalb von 6 Jahren genehmigt. Am NRW-Landtag in Düsseldorf gab es heute Abend eine Lichtinstallation zu sehen, wie noch die ganze Woche, immer abends. Anlass ist der 80. Geburtstag des Parlaments. Christian Bongers, WDR Kultur.
3: Ab Sonnenuntergang wird der Landtag in Düsseldorf bis Sonntag jeden Abend zur Leinwand. Bei der Lichtinszenierung Fundament der Demokratie werden Zitate und Gedanken zur Demokratie auf die Betonwände projiziert. Von Prominenten, aber auch von Schulklassen aus ganz NRW. Der 80. Geburtstag des Bundeslandes wird am Landtag außerdem mit einer Ausstellung und am Dienstag mit einem Jubiläumskonzert des WDR-Sinfonieorchesters gefeiert. Höhepunkt ist die Parlamentsnacht am Freitag mit Konzert, Gesprächsrunden und einem Auftritt von KI-Robotern. Der Eintritt ist frei, erwartet werden mehrere tausend Besucher.
1: Das Wetter in Nordrhein-Westfalen. Die Nacht ist oft klar oder nur gering bewölkt, bei 11 bis 4 Grad. Morgen gibt es zuerst Nebel oder Hochnebel, dann Sonne und Wolken. Meistens bleibt es trocken. In Münster bis 20 Grad, in Unna 21 und in Zülpich bis 22 Grad. Am Mittwoch erreichen uns ab dem Nachmittag und Abend Regenwolken, die dann eine windige und nasse zweite Wochenhälfte einläuten. 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

Freuen Sie sich hier in Open World online in ARD Sounds jetzt auf die lebendige und moderne, aber auch traditionsreiche Musik aktueller Alben einiger kapverdischer Musiker und Musikerinnen. Elida Almeida zum Beispiel beginnt ihr aktuelles Album Specho im Stil des Afro-Sukus. Titel des ersten Songs ist Autogulo. Ich bin Antje Hollunder. Hallo Welt!

0: Eigentor, so heißt übersetzt der Song Autogulo, mit dem Elida Almeida ihr aktuelles Album Speechu eröffnet. Elida Almeida hat sich in den vergangenen 10 Jahren mit ihrer frischen, warmen Stimme als eine der jungen Botschafterinnen der kapverdischen Inseln etabliert. Dabei lässt sie in ihre Songs auch immer wieder Stile anderer Länder einfließen. Musik wie den Afrosoukous zum Beispiel. Den hat sie in der Elfenbeinküste kennengelernt. Da ist er sehr populär und da ist sie früher oft hingefahren.
1: It's how I do music. I mix everything that I listen to. I used to listen a lot. This side of Africa. I used to go a lot in Ivory Coast. So this kind of songs always made part of me.
0: Elida Almeida sagt, dass ein Teil von ihr immer schon Musik aus afrikanischen Ländern gewesen sei. Der Titel ihres 6. Studioalbums bedeutet in der kapverdischen Kreolsprache Spiegel, denn der Spiegel ist während ihrer Schwangerschaft ihr bester Freund gewesen, sagt Elida Almeida. Ständig habe sie ihren Bauch darin betrachtet und in der Zeit habe sie auch die Songs für das Album geschrieben. Im Februar 2026 ist es veröffentlicht worden. In ihrem kapverdischen Lieblingsstil Funana singt Elida Almeida auf Speechu im Duett mit Grace Evora. Lügen, so heißt dieses Stück auf Criollo. Mentira. Rein.

0: In dem Song Mentira wirft eine Ehefrau ihrem Mann vor, sie zu belügen. Er sagt dagegen, dass er doch wie ein Heiliger lebe und alles tue, was sie verlange, ihr das aber niemals genug sei. Die Rolle der Frau übernimmt in dem Lied Elida Almeida. Den Part des Ehemanns singt Grace Evora. Er ist weltbekannt als Sänger und als Schlagzeuger der Supergruppe kapverdischer Popmusik Splash. Die hat sich schon in den 1990er Jahren in Rotterdam gegründet. Elida Almeida hat Grace Evora immer sehr gemocht und ist von seinen Bühnenshows für ihre eigenen Auftritte inspiriert worden. Grace Evora kommt aus dem Norden der Kapverden. Der Song ist aber in einem Stil, der von der südlichen Inselkette stammt, die Funaná. Sie kommt aus Santiago, wo auch Elida Almeida 1993 zur Welt gekommen ist. Für Grace Evora also eine Herausforderung. Elida Almeida hat sie dagegen im Blut. Sie sagt, sie gehöre zu ihrer Seele.
1: I grew up listening to Funaná. It's on my soul, it's on my blood. And when I dance and when I sing Funaná, something from my past coming up into me.
0: Wenn Elida Almeida Funaná singt und tanzt, kommt etwas aus ihrer Vergangenheit in ihr hoch, meint sie. Ganz auf die Gegenwart bezieht sie sich dagegen auf Specho mit dem Inhalt eines Liedes, das sie in einer stilistischen Mischung aus der kapverdischen Coladeira und der brasilianischen Samba angelegt hat. Den Titel des Stücks sagt die Tochter von Elida Almeida am Anfang des Songs an. Den Rest übernimmt die stolze Mama dann selbst im Duett mit ihrer geschätzten Landsfrau Nancy Vieira.

0: ihrem Song Daddy drückt Elida Almeida aus, wie ihre kleine Tochter feiert, dass sie einen so tollen Vater hat. Das ist etwas, was sich Elida Almeida ihr ganzes Leben lang gewünscht hat. Denn ihr eigener Vater ist gestorben, als sie 8 Jahre alt gewesen ist. Den Song Daddy hat Elida Almeida auf ihrem aktuellen Album Spejo im Duett mit Nancy Vieira eingesungen. Die beiden prominenten kapverdischen Sängerinnen kennen sich, seitdem sie zusammen für das Cesaria Evora Orchester gearbeitet haben. Eine Tribute-Band, die seit Jahren die Erinnerung an die weltberühmte Diva der Kapverden aufrechterhält. Elida Almeida hat damals mitbekommen, wie gut sich Nancy Vieira mit ihrem Vater verstanden hat und deshalb gefunden, dass sie die perfekte Duo-Partnerin für Daddy sei. Elida Almeida verehrt Nancy Vieira als Teil einer Generation von kapverdischen Sängerinnen, die sie selbst und andere stark inspiriert hat. Elida Almeida ist mit Songs, die Nancy Vieira interpretiert hat, aufgewachsen, hat sie mir verraten.
1: I grew up listening to songs that Nancy Vieira sing. I think in general, Nancy make part of one generation of artists in Cape Verde that gave all of us so many inspiration.
0: Auf Spejo featured Elida Almeida viele prominente Gastmusiker und Musikerinnen. Eine Neuentdeckung in der kapverdischen Musikszene ist die Gruppe Freirianas Guerreiras. Mit dieser reinen Frauenband singt sie auf ihrem aktuellen Album zusammen davon, wie auf den Kapverden die Frauen auf dem Markt arbeiten und leben. In dem Song In Catapasa.

0: Der Titel des Songs In Catapasa ist so ein kreolischer Ausdruck, sagt Elida Almeida, dass sie ihn gar nicht zu übersetzen weiß. Darin beschreibt sie gemeinsam mit den Musikerinnen von Freirianas Guerreiras das Treiben auf den vielen Märkten, die es auf den kapverdischen Inseln gibt. Auf denen arbeiten überwiegend Frauen, die quasi gleichzeitig dabei auch ihre Kinder großziehen. Sehr passend also, dass Elida Almeida das Stück auf ihrem aktuellen Album Specho zusammen mit so vielen Frauen eingesungen hat, auf der Basis eines Batuco. In diesen Stil von den Kapverden bringt das Kollektiv Freirianas Guerreiras frischen Wind. Gegründet hat es sich 2022 in Portugal. Elida Almeida hört, singt und tanzt quasi schon ihr ganzes Leben lang Batuco. Mit der Musik ist sie auf der kapverdischen Insel Mayo aufgewachsen.
1: Where I came from, we didn't have a lot of things that we can play with, because I'm a countryside girl. There we didn't have electricity, we didn't have a TV or internet or things like that. So the moment that we played was singing, dancing. Very early I started to sing and dance in Batuco. It's a kind of music that you didn't need the instrument to sing. You just so all my life I sing Batuco.
0: In der ländlichen Gegend auf Mayo hat es für Elida Almeida als Kind kaum Dinge zum Spielen gegeben und auch kein Fernsehen oder Internet, denn es hat keinen Strom da gegeben. Deshalb hat sie sehr früh angefangen, Batuco zu spielen und zu singen, denn dazu braucht man kein Instrument, hat sie gesagt. Traditionell wird der Rhythmus einfach nur auf ein Kissen geklopft. Das legt man sich auf den Schoß, während man im Sitzen singt. Ursprünglich haben den Batuco auch nur Frauen gesungen. Zu orchestraler Begleitung singt Mariana Ramos traditionelle Musikstile der Kapverden auf ihrem aktuellen Album Sinfonico, unter anderem diese Morna mit dem Titel Irmón.

Iremon, das bedeutet im kapverdischen Kreol so viel wie Bruder. In dem Lied ruft Mariana Ramos die Menschen dazu auf, brüderlich zusammenzuhalten, sich zu unterstützen und in Frieden miteinander zu leben. Das Stück ist außerdem aber auch eine Hymne an die tiefe Liebe zu den eigenen Wurzeln. Komponiert hat es Mariana Ramos in dem langsamen, melancholischen Nationalstil der Kapverden, der Morna, auch der Blues der kapverdischen Inseln genannt. Ihr Stück Iremon hat Mariana Ramos schon einmal in kleinerer, eher traditioneller kapverdischer Besetzung 2019 veröffentlicht auf ihrem Album Morna. In der sinfonischen Begleitung des französischen Orchestre National des Pays de la Loire hat sie die Komposition jetzt noch einmal in einer sehr kunstvollen Version herausgebracht auf ihrem Album Sinfonico. Das ist im Februar 2026 in Deutschland erschienen, in Frankreich dagegen schon Ende 2025. Also gerade noch rechtzeitig in dem Jahr, in dem die Kapverden das 50. Jubiläum ihrer Unabhängigkeit gefeiert haben. Die Aufnahmen für das Album sind dabei vor knapp 10 Jahren schon gemacht worden, in der französischen Wahlheimat von Mariana Ramos. Die Produktion ist also von sehr langer Hand geplant worden. In der kapverdischen Musikszene ist Mariana Ramos dabei noch viel länger unterwegs, ein knappes Vierteljahrhundert schon. Im globalen Musikgeschehen ist sie dabei bisher aber noch nicht sonderlich groß aufgefallen. Dafür ist jetzt das internationale Echo auf ihr Album Sinfonico umso größer. Die ungewöhnliche Produktion, die die Musikkultur der Kapverden auf geradezu monumentale Art zelebriert, ist in Deutschland so gut angekommen, dass das Album im zweiten Quartal 2026 für den Preis der deutschen Schallplattenkritik nominiert gewesen ist. Sehr beeindruckend finde ich auf dem Album Sinfonico, wie sich Mariana Ramos mit dem großen Orchesterapparat im Stil der temperamentvollen Funana bewegt. Das hören wir hier jetzt in dem Stück Bläser.

Fikre, Milda Medina und Alice, zwei große Stimmen kapverdischer Sängerin der jüngeren und der älteren Generation in dem Liebeslied Oriondina. Das Stück im Stil der Morna hat der legendäre kapverdische Komponist Belesa vor mindestens 60 Jahren geschrieben, bevor er 1958 gestorben ist. Weltbekannt geworden ist das Stück, als es Cesaria Evora Mitte der 1990er Jahre gesungen hat. Über 30 Jahre später hat jetzt noch einmal die 35-jährige Cremilda Medina das Lied herausgebracht auf ihrem aktuellen Album Lagrima im Duo mit ihrer 64-jährigen Kollegin Alice. Träne, das bedeutet der Titel des dritten Albums von Cremilda Medina, mit dem festigt sie ihren Ruf als die Stimme der Morna, denn das Album ist eine Hommage an das Genre, das auf sämtlichen kapverdischen Inseln verbreitet ist. Mit Lagrima will Cremilda Medina einige Klassiker der kapverdischen Musikgeschichte wieder aufleben lassen. In einem Interview mit der portugiesischen Nachrichtenagentur Lusa hat sie gesagt, ich wollte, dass die Zuhörenden mit mir gemeinsam eine Reise durch die Gefühle antreten, die unser Volk prägen. Es sind Lieder, die von Abschied, Nostalgie und jenem tiefen Gefühl der Sehnsucht erzählen, das wir Saudade nennen. Was als bescheidenes Projekt begonnen hat, mit ursprünglich nur zwei Titeln, die das Ministerium für Kultur und Kreativwirtschaft bezuschusst hat, hat sich dann zu einer regelrechten Anthologie entwickelt mit 13 Liedern. Cremilda Medina, die nach wie vor in Mindelo lebt, auf der kapverdischen Insel São Vicente, soll über Jahre recherchiert haben, um neben gefeierten Meisterwerken von bedeutenden kapverdischen Musikautoren wie Manuel de Novas und Frank Amador auch vergessene Schätze zu finden. Denen haucht sie auf ihrem Album Lagrima frisches Leben ein.

Das hier ist jetzt eine der vielleicht weniger international bekannten Mornas, die auf den Kapverden aber als echtes Juwel gilt. In der aktuellen Fassung von Crimel de Medina, Mozo Amador.

Fétisse et Amour heißt diese Liebeserklärung von Tito Paris an seine Heimatstadt Mindelo. Der gefeierte Sänger und Gitarrist mit der markanten rauen Stimme hat sich vor vielen Jahrzehnten seiner Karriere zuliebe in Portugals Hauptstadt Lissabon niedergelassen. Soldade, also die Sehnsucht nach den Kapverden, fühlt er aber bis heute. Das drückt Tito Paris in einem musikalischen Mix aus Morna, Coladeira und aus der Semba aus Angola in seiner Hommage an Mindelo aus. In dem Song besingt er die lokale Kultur und seine persönliche Verbundenheit mit der Stadt sowie die Landschaften drumherum auf der kapverdischen Insel São Vicente. Der Song Fétisse et Amour ist schon im Mai 2025 veröffentlicht worden. Eigentlich als erste Single-Auskopplung für das neue Album, das Tito Paris nach knapp 10-jähriger Produktionspause herausbringen hat wollen. Dieses Album mit dem Titel King Está Aí ist schon für das Frühjahr 2026 angekündigt worden. In den sozialen Medien haben einige Konzertstätten dazu Release-Konzerte beworben. Es scheint aber inzwischen so, als hätte es Probleme bei der Veröffentlichung gegeben, denn das Album habe ich trotz wirklich aufwendiger Suche nirgendwo finden können. Sehr, sehr schade, finde ich, nicht nur für mich persönlich, sondern auch für die große Fangemeinde von Tito Paris. Eine herzliche Einladung an all Ihre Freunde, Ihre Heimat Kap Verde kennenzulernen, spricht Ceosani auf ihrem aktuellen Album Nochal Teli aus. In diesem Stück davon, A Tu Mes Amis.

In den Liedern auf ihrem dritten Album Notcha der Lee besingt Seosani auch Themen wie häusliche Gewalt. In Songs wie Atu Mesami schwärmt sie aber einfach nur von den Kapverden als einem Land des Friedens, der Gastfreundschaft, der Wärme und der Musikkultur. Sie nennt auch einige Musikikonen darin und spielt auf ein Lied von Cesaria Evora an. Mit der legendären Sängerin, die 2026 ihren 85. Geburtstag gefeiert hätte, wird Seosani auch verglichen. Der Mann, der Cesaria Evora entdeckt und berühmt gemacht hat, Lusafrika-Labelchef José da Silva zum Beispiel, sagt, dass Seosani dieselbe Spontaneität besitze, die auch Cesaria ausgezeichnet habe. Er bezeichnet sie als wahre Tochter Mendelos, die sich in der traditionellen Musik ebenso zu Hause fühle wie in der urbanen Musikszene. Mit einem Song aus dem aktuellen Album von Seosani, den Cesaria Evora bekannt gemacht hat, geht Open World online in ARD Sounds gleich zu Ende. Diese Ausgabe über aktuelle Alben kapverdischer Musiker und Musikerinnen finden Sie noch länger in der App ARD Sounds. Das nächste Mal geht es in Open World von WDR 3 um das Fernweh in der DDR. Daran erinnert Babette Michel mit Musik der Welt, die damals in der DDR kleine Oasen des Glücks geschaffen hat. Von Miriam Makeba über Louis Armstrong bis Ravi Shankar. Ich bin Antje Holunder und tanze jetzt ab zur Coladera, zu der Seosani Nutridinya singt. Tschüss und bis bald.

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4: Die Nachrichten mit Frank Wörner. Guten Abend. Plastikverpackungen könnten für Unternehmen bald deutlich teurer werden. Die Regierungsfraktionen planen eine neue Steuer auf Kunststoff und haben dazu einen Gesetzentwurf vorgelegt. Effi Seibert, WDR Berlin.
5: Ab Juli nächsten Jahres wäre diese Abgabe fällig. Für jede Tonne Kunststoff in Verpackungen würden dann 550 Euro fällig werden. Bei der großen Menge an solchen Verpackungen könnte das dem Staat rund 1,5 Milliarden Euro bringen. In dem Gesetzentwurf heißt es, mit der Einführung einer Verbrauchssteuer auf Kunststoffverpackungen sollen Anlässe geschaffen werden, den Verbrauch von Kunststoffverpackungen zu verringern. Demnach fielen allein im Jahr 2023 rund 3 Millionen Tonnen solcher Verpackungen an. Dabei geht es zum Beispiel um Folien, Verschlüsse oder Deckel.
4: Strom- und Gasversorger dürfen Preise nicht erhöhen, wenn sie vorher eine Preisgarantie gegeben haben. Das Oberlandesgericht Hamm hat ein entsprechendes Urteil gegen das Unternehmen Extra Energie aus Monheim gefällt. Trotz Garantie hatte Extra Energie 2022 wegen steigender Weltmarktpreise mehrmals die eigenen Preise angehoben. Das Urteil ist noch nicht rechtskräftig. Und außerdem war das noch wichtig. Die Förderung für E-Autos kommt nicht bei allen an. Laut Bundesumweltministerium wurde sie zwar schon 100.000 Mal genehmigt, allerdings seltener bei Menschen mit jüngeren Kindern. Bei Schülerprotesten in Frankreich hat es einen Zwischenfall gegeben. Einem 15-jährigen Gymnasiasten wurde durch eine Polizeigranate die Hand abgerissen. Wie genau es zu dem Vorfall kam, ist noch unklar. Die Bundeswehr baut einen zweiten Marinehafen an der Nordseeküste. Er soll in Emden entstehen. Verteidigungsminister Pistorius spricht von einer Milliardeninvestition. Der Marinehafen soll Anfang der 30er Jahre fertig sein. In Bielefeld hat die Polizei einen mutmaßlichen Internetbetrüger bei einer Verfolgungsjagd mit einem E-Scooter gestellt. Der Mann soll wiederholt Imitate von teuren Smartphones verkauft haben. Klaus Jansen.
6: Ein Mann aus Flotow war laut Polizei auf die Online-Anzeige des Betrügers hereingefallen. Bei der Übergabe in Bielefeld bekam er nur eine Smartphone-Nachbildung. Einige Tage später hat der Mann die gleiche Anzeige dann nochmal gesehen. Er informierte die Polizei und vereinbarte einen anderen Übergabeort. Als der Verdächtige wieder mit einer Handyfälschung erschien, versuchte er vor der Polizei zu flüchten. Die nahm in einem Bielefelder Park spontan mit einem E-Scooter die Verfolgung auf und konnte den Mann dank Scooter einholen.
4: Der Verdächtige muss sich jetzt wegen Betrugs verantworten. Das war WDR aktuell. Das Wetter in Nordrhein-Westfalen. Bis zum Morgen sind nur wenige Wolken unterwegs. Stellenweise bilden sich aber Nebel- und Hochnebelfelder. Die Tiefstwerte liegen zwischen 11 und 4 Grad. Tagsüber gibt es wieder eine meist freundliche Mischung aus Sonne und Wolken und es bleibt meistens trocken. Dazu in Brilon bis 19 Grad, in Bochum 21 und in Aachen bis 22 Grad. Die Zeit, es ist 0 Uhr 3.
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8: Heute Nacht begleitet Sie Tobias Führenbach durch diese ARD-Nachtkonzertausgabe. Ganz herzlich willkommen. Kennen Sie das? Sie tragen etwas mit sich herum, im Herzen oder im Kopf, und es lässt Sie einfach nicht mehr los. Das kann was Tiefgründiges sein, Ängste, Sorgen, aber auch Sehnsucht und Freude. Das kann aber auch was Banales sein, wie ein Ohrwurm zum Beispiel. Und diesen fing sich Johannes Brahms 1870 ein und er trug ihn dann 3 Jahre mit sich herum, bis er ihn dann schließlich endlich rausließ und eine Idee hatte, wie er ihn verarbeiten kann. Ja, nämlich mit diesen Variationen hier über ein Thema von Joseph Haydn. Das wurde zunächst Haydn gut geschrieben, dann aber hat man rausgefunden, wahrscheinlich stammt das Thema aus einem uralten Wallfahrtslied aus dem Burgenland. Wie auch immer, es ist wunderbar anzuhören, die sogenannten Haydn-Variationen B-Dur von Johannes Brahms mit dem Deutschen Symphonieorchester Berlin unter der Leitung von Trevor Pinnock.

Die Variationen über ein Thema von Josef Haydn für Orchester B-Dur, die sogenannten Haydn-Variationen von Johannes Brahms mit dem Deutschen Symphonieorchester Berlin unter der Leitung von Trevor Pinnock. Hier zu hören im ARD-Nachkonzert. Und da haben wir jetzt ein selten zu hörendes Stück ausgewählt von Ludwig van Beethoven, sein Opferlied für Sopran, gemischten Chor und Orchester. Langsam, doch nicht sehr, mit innigster Andacht steht dort auf dem Stück oben drüber. Und das hören wir uns an mit Bodil Arnesen, der Sopranistin, und dem Rundfunkchor Berlin sowie dem Rundfunksinfonieorchester Berlin unter der Leitung von Karl Anton Rickenbacher. Musik.

Das Opferlied von Ludwig van Beethoven mit Bodil Arnesen, dem Rundfunkchor und dem Rundfunksinfonieorchester Berlin, dirigiert von Karl Anton Reckenbacher. Der kretische König Idomeneo, der kommt siegreich aus Troja zurück, doch kurz vor der Ankunft in der Heimat, da drohen seine Schiffe im Sturm zu kentern. Um den Meeresgott Neptun zu besänftigen, schwört Idomeneo, das erste Lebewesen zu opfern, das er am Strand trifft. Großes Drama, es ist sein Sohn Idamante. Der hat noch ein ganz anderes Problem, er ist Elettra versprochen, liebt aber Ilia, eine trojanische Prinzessin, die sein Vater als Gefangene nach Kreta verschleppt hat. Ja, Ballettmusik zu dieser tödlichen Bedrohung im Angesicht großer Liebe, aber auch von Wolfgang Amadeus Mozart, Ballettmusik hier mit dem Rundfunksinfonieorchester Berlin. Christopher Hawkwood hat die Leitung inne.

Xin Yang Violine und Marco Grisanti Klavier mit der Sonate G-Moll von Claude Debussy hier in dieser Nacht auf Dienstag. Und da gibt es jetzt wahrlich großes Kino für die Ohren. Manfred, die Sinfonie in 4 Bildern nach Lord Byron in H-Moll von Peter Tschaikowski komponiert. Ja, die Manfred-Sinfonie mit dem Rundfunk-Sinfonieorchester Berlin, dirigiert von Wassili Petrenko.

Manfred. Die Sinfonie in vier Bildern nach Lord Byron, H-Moll, komponiert von Peter Tschaikowski, eingespielt hier vom Rundfunk-Sinfonieorchester Berlin unter der Leitung von Wassili Petrenko. Kurz vor 2 Uhr ist es, Sie hören das ARD-Nachtkonzert.

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1: Die Nachrichten mit Frank Wörner. Guten Morgen. In Frankreich hat es an hunderten Schulen weitere Proteste gegeben. Schüler demonstrieren dafür, dass die Gebäude besser ausgestattet und die Lernbedingungen verbessert werden. Julia Borota, WDR Paris.
2: Zwar ist der Bildungsminister in den letzten Tagen an Schulen unterwegs gewesen, um in den direkten Austausch mit den Demonstrierenden zu treten. Er hat betont, dass sie alles Recht hätten zu protestieren und er nehme ihre Ängste und Wünsche ernst. Er will zum Beispiel zügig dafür sorgen, dass länger erkrankte Lehrer in Prüfungsfächern zügig vertreten werden. Aber die Zeichen stehen insgesamt weiter auf Konfrontation. Deshalb ist die Regierung auch alarmiert. Premierminister Sébastien Lecornu hat am Abend eine weitere Krisensitzung einberufen.
1: Für heute haben Schülervertreter in ganz Frankreich zu Kundgebungen und Protesten aufgerufen. Die Zahl der Kriegsdienstverweigerer in Deutschland ist in diesem Jahr deutlich gestiegen. Mehrere Medien berichten, dass bis Ende August schon mehr als 12.000 Anträge gestellt worden sind und damit dreimal so viele wie im gesamten vergangenen Jahr. Die Wehrpflicht ist in Deutschland zwar weiter ausgesetzt, trotzdem haben Männer das Recht, den Wehrdienst vorsorglich zu verweigern. Und das haben wir auch noch. Der Nobelpreis für Medizin geht in diesem Jahr auch an zwei Deutsche, den Biophysiker Peter Hegemann und den Biologen Georg Nagel. Sie bekommen den Preis für Forschung am Gehirn zusammen mit